0: also günstig, alles daran zu setzen, dort die Schlüssel, die mir Freiheit und Leben schenken konnten, zu suchen. Barfuß tastete ich mich vorsichtig einen schmalen Sims entlang, bis ich zu Steinquadern gelangte, die über genügend Unebenheiten verfügten, sodass ich mich vorsichtig daran herunterlassen konnte. Endlich fand ich ein offenes Fenster, durch das ich eindrang. Zu meiner Überraschung war das Stockwerk komplett unmöbliert. Eine enge Wendeltreppe führte in einen großen Raum, der offenbar früher als Grabkapelle benutzt wurde. Seltsam. All die Kisten, die die Zigeuner hier geschafft haben, wurden anscheinend mit dieser modrigen Erde gefüllt, die hier aus dem Boden gebrochen wurde. Ich werde eine der Kisten öffnen. Graf Dracula, verzeiht, Graf, dass ich... Graf? Aufgebahrt auf der Erde lag Graf Dracula in einer der großen Kisten. Er bot einen scheußlichen Anblick. Mit offenen Augen lag er starr und bewegungslos, offenbar schlafend, da. Er schien sich merklich verjüngt zu haben. Der Schnurrbart war nun nicht mehr weiß, sondern eisgrau. Seine Haut schien glatter zu sein. Womit hatte sich dieses Ungeheuer nur vollgesogen, um sich derart verwandeln zu können?
1: Kein Puls, kein Atem und kein Herzschlag. Nein, nein, grauenhaft. Er ist tot. Ich bin der Gast eines Todes.
0: Das Grauen, das mich übermannte, als ich in den glasigen Augen des Grafen eine finstere Drohung gegen mich erblickte, ließ mich vergessen, weswegen ich eigentlich hier eingedrungen war. Von Panik gehetzt und ohne überhaupt nach den Schlüsseln, derer ich so dringend verlangte, gesucht zu haben, kletterte ich zurück durch das Fenster, aus dem ich gekommen war.
1: Fort! Bloß weg von hier!

0: Schloss Dracula, den 29. Juni 1893. Heute ist das Datum des letzten Briefes, den der Graf von mir erpresst hat.
1: Morgen müssen wir uns bedauerlicherweise trennen, mein Freund. Ihr Brief nach Hause ist aufgegeben und Ihrer Abreise nach England steht nichts mehr im Wege.
0: So?
1: Sie hegten doch wohl nicht ernstlich Zweifel, dass ich mein Wort nicht halten würde. Ich selbst werde morgen nicht hier sein können, da ich gen England aufbreche. Daher müssen wir schon jetzt voneinander Abschied nehmen. Seien Sie versichert, dass alles für Ihre Abreise bestens vorbereitet ist. Sobald die Zigeuner das Schloss morgen mit meinem Gepäck verlassen haben, wird man sie zum Borgo-Pass zurückbringen, wo sie die Postkutsche nach Bistritz nehmen können.
0: Gibt es einen Grund, weshalb ich nicht heute Abend noch abreisen kann?
1: Den gibt es. Mein Kutscher und meine Pferde sind unterwegs.
0: Ich würde mit Vergnügen laufen. Wenn Sie erlauben, reise ich augenblicklich ab.
1: Und Ihr Gepäck?
0: Das kümmert mich nicht. Ich werde es später abholen lassen.
1: Gut, wenn es tatsächlich das ist, was Sie wollen. Bitte, kommen Sie. Nicht eine Stunde sollen Sie gegen Ihren Willen unter meinem Dach weilen müssen. Es war mir nicht bewusst, dass Sie sich hier offenbar nicht wohlfühlen. Bitte, ich bringe Sie zum Tor.
0: Was bedeutete dieser Sinneswandel? Ich vermutete Teuflisches hinter seiner aufgesetzten Freundlichkeit und folgte dem Grafen, der tatsächlich bereitwillig alle Türen aufsperrte. Nur noch das Schlosstor trennte mich von der ersehnten Freiheit.
1: Hören Sie? Die Kinder der Nacht stimmen zu ihren Ehren ihr Abschiedslied an, Herr Harker. Lauschen Sie nur, wie lieblich es klingt. Soll ich wirklich das Tor für Sie öffnen, junger Freund? Wenn Sie es wünschen, werde ich es tun. Sie brauchen es nur zu sagen.
2: Lassen Sie es versperren. Ich werde bis morgen warten.
1: Dachte ich es werde.
0: Ohne dass ich sie zurückhalten konnte, liefen mir Tränen die Wangen hinab, während ich auf mein Zimmer zurückrannte. Ich nahm mein Kruzifix und begann, alle Gebete zu sprechen, die ich kannte. Aber das lähmende Gefühl der Hilflosigkeit wollte einfach nicht von mir weichen.
2: Heilige Mutter Gottes, bitte für uns Sünder jetzt und in der Stunde unseres Todes. Amen.
3: Todeszenzima. So warm, so wunderschön. Ich verlange danach, ihn zu küssen.
4: Alle, wir alle werden ihn küssen. Schon sehr bald.
5: Zurück! Die Zeit, da ihr euch mit ihm befassen dürft, ist noch nicht gekommen. Die heutige Nacht gehört er noch mir. Von morgen an soll er dann euer sein.
0: Ungewiss, ob ich wieder erwachen würde, sank ich in einen unruhigen Schlaf.

Niemand, der nicht wie ich unter der Nacht gelitten hat, kann ermessen, wie süß und willkommen der Schrei des Hahns tönen kann, der den Beginn des Tages und das Aufgehen der Sonne ankündigt. Ich lebte noch. Aus dem Fenster gebeugt konnte ich sehen, dass die Zigeuner auf vielen Pferdekarren die mit Erde angefüllten Kisten vom Schloss ins Tal brachten. Ich wusste nur zu gut, dass Dracula in einer der Kisten lag und sich anschickte, nach London zu reisen, wo die Zahl seiner Opfer unbegrenzt sein würde. Ich, der ich ihm geholfen hatte, seine Pläne in die Tat umzusetzen, musste nun ohnmächtig mit ansehen, wie er seinen Triumphzug begann. Es gibt nur eine Möglichkeit, dem grässlichen Schicksal, das er mir zugedacht hat, zu entrinnen. Ich muss versuchen, mich bei Tag, denn dann zeigen sich die Wölfe nicht, an der Schlossmauer herunterzulassen. Sollte mir die Kletterpartie misslingen, ist es mir allemal lieber, dass meine Knochen auf den schroffen Felsen zerschellen, als in den Armen der drei Teufelinnen unheilig mein Leben auszuhauchen. Sollte mir meine Flucht glücken, dann fort. Fort mit dem schnellsten Zug aus diesem verfluchten Land, wo der Teufel und seine Kinder in menschlicher Gestalt auf Erden wandeln. Gott gebe mir Kraft, dieses Wagnis zu bestehen und dem Monster in England rechtzeitig Einhalt gebieten zu können. Dies ist mein letzter Eintrag in mein Reisetagebuch. Lebt wohl, alle. Und besonders du, geliebte Mina. Wenn Gott mir beisteht, werden wir uns wiedersehen. Schloss Dracula, den 30. Juni 1893. Jonathan Harker.

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1: Exeter, den 9. Mai 1893. Liebste Lucy, vergib mir, dass ich so lange nicht geschrieben habe, aber ich war schrecklich mit Arbeit überlastet. Das Leben einer Hilfslehrerin ist manchmal anstrengend. Zudem habe ich mich in letzter Zeit fleißig im Stenografieren geübt, um Jonathan, wenn er aus Transsilvanien zurückgekehrt sein wird, bei seiner Arbeit unterstützen zu können. Ich vermisse ihn schrecklich. Mein Besuch bei euch an der Küste wird mir also eine willkommene Ablenkung sein. Whitby ist im Sommer sicher herrlich und wir werden viel Spaß miteinander haben. Es grüßt dich von Herzen, deine dich liebende Mina. Postskriptum? Es drangen Gerüchte an mein Ohr, dich und einen sehr gut aussehenden jungen Mann mit welligem Haar betreffend.
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2: London, den 13. Mai 1893. Liebste Mina, so sind die neuesten Gesellschaftsnachrichten offenbar bereits ins ferne Exeter geeilt, ehe ich sie dir persönlich mitteilen konnte. Der gut aussehende junge Mann mit dem gewellten Haar ist Arthur Homewood, der Sohn von Lord Godalming. Er begleitete mich in ein Konzert. Vermutlich hat eine Informantin uns bei dieser Gelegenheit gesehen. Seit einiger Zeit ist er häufig bei uns zum Tee auf Hillingham. Mit Mama versteht er sich nämlich prächtig, was mich sehr freut, denn sicherlich wirst du es schon erraten haben. Ich liebe ihn, Mina. Oh, wie sehr ich diesen Mann liebe. Und ich fühle, dass auch er mich liebt. Aber bisher hat er sich noch nicht erklärt. Daher bitte ich dich, mein Geheimnis einstweilen für dich zu behalten. Arthur stellte uns neulich übrigens einen sehr interessanten Mann vor, der gut zu dir passen würde, wenn du nicht schon mit Jonathan verlobt wärest. Eine ausgezeichnete Partie. Attraktiv, wohlhabend und aus gutem Haus. Er ist Arzt und leitet eine Irrenanstalt im Stadtteil Purfleet. John Seward ist sein Name und er ist wirklich ganz reizend. Zu Mamas und meiner Freude besucht auch er uns nun des Öfteren zum Tee. Sobald sich etwas Neues ereignet, werde ich dir sofort schreiben. Bete für mein Glück. In Liebe, deine Lucy.
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2: London, den 24. Mai 1893. Liebste Mina, hatte ich bis dato nicht einen Heiratsantrag erhalten, so bekam ich heute gleich drei. Stell dir vor, Liebste, drei Heiratsanträge an einem Tag. Ist das nicht schrecklich? Es brach mir das Herz, zwei der Anträge zurückweisen zu müssen. Oh, Mina, nun bin auch ich verlobt und schwelge im Glück. Ich will dir alles der Reihe nach berichten. Nummer 1 kam kurz vor dem Lunch. Ich erzählte dir bereits von ihm. Es war der faszinierende Dr. Seward mit dem energischen Kinn und der schönen Stirn.
3: Liebe Miss Lucy, mein Besuch heute hier bei Ihnen auf Hillingham hat einen ganz, wie soll ich sagen, ist nicht zufällig, sondern ich...
2: Bitte, Dr. Seward, nehmen Sie doch Platz. Es spricht sich sicherlich leichter, wenn wir uns setzen.
3: Ja, da mögen Sie recht haben, Miss Lucy. Ich danke Ihnen.
2: Vorsicht! Setzen Sie sich nicht auf Ihren Hut.
3: Ach, wie ungeschickt von mir. So, nichts passiert. Alles in bester Ordnung. Wo war ich doch gleich stehen geblieben?
2: Sie wollten mir etwas über den Grund Ihres Besuches verraten.
3: Ja, richtig. Natürlich. Miss Lucy... Sicherlich ist Ihnen nicht verborgen geblieben, wie teuer Sie mir geworden sind, obwohl wir uns ja erst so kurz kennen.
2: Ich freue mich auch, dass Mr. Homewood uns bekannt gemacht hat. Sehr sogar.
3: Sehen Sie, mir wurde in den letzten Tagen bewusst, wie viel schöner doch mein Leben sein könnte, wenn Sie sich entschließen würden, meinen Antrag zu erhören.
2: Aber Dr. Seward...
3: Miss Lucy, in kurzen Worten, Ich liebe Sie und das von ganzem Herzen. Und ich hoffe, dass auch Sie mich...
2: Bitte hören Sie auf. Hören Sie bitte auf.
3: Sie weinen.
2: Ja, es tut mir so leid. Verzeihen Sie mir bitte.
4: Ihr Antrag ehrt mich. Ja, wirklich, aber ich kann nicht. Verstehen Sie, ich kann nicht.
3: Sie brauchen mich nicht, um Verzeihung zu bitten. Vielmehr ist es an mir, Ihr Verzeihen zu erflehen, sollte mein Antrag unpassend gewesen sein.
4: Aber nein, nicht doch, nicht.
3: Es liegt mir fern, Ihnen ein Geständnis abzuringen. Aber es wäre von großer Wichtigkeit für mich zu wissen, ob es einen anderen Mann gibt, dem Ihr Herz gehört.
4: Ja, es gibt einen Mann, den ich über alles liebe.
3: So ist das. Dann wünsche ich Ihnen aufrichtig, dass Sie mit ihm glücklich werden mögen, Miss Lucy.
4: Ich danke Ihnen. Sie sind immer so liebenswürdig.
3: Sollten Sie jemals einen Freund brauchen, so können Sie auf mich als Ihren Besten zählen. Ich darf mich für heute verabschieden.
4: Bitte. Und kommen Sie bald wieder, Dr. Seward. Ja?
3: Das werde ich. Danke für Ihre Offenheit. Ich weiß Ihr Vertrauen zu schätzen.
2: Nummer 2 erschien nach dem Lunch. Es ist ein junger, verwegener Amerikaner aus Texas, ebenfalls ein Freund von Arthur Homewood. Sein Name ist Quincy P. Morris. Schon so manche langweilige Teegesellschaft wurde dank seiner spannenden Abenteuer, die er so überaus faszinierend zu erzählen versteht, zu einem unvergesslichen Erlebnis für uns alle.
4: Was ist denn nur heute mit Ihnen los, Mr. Morris?
5: Was meinen Sie?
4: Sie sind so ruhig. So kenne ich Sie ja gar nicht.
5: Nun ja, Miss Lucy, ich weiß zwar, dass ich eigentlich nicht gut genug bin, Ihnen die Bänder an Ihren kleinen Schuhen zu lösen, aber es sollte Ihnen bewusst sein, dass wenn Sie auf denjenigen warten wollen, der es wert ist, Sie sicherlich eine alte Jungfer werden. Sie sind eine durch und durch faszinierende Frau, Miss Lucy. Und...
4: Mr. Morris.
5: Bitte, lassen Sie mich aussprechen. Romantische Reden sind nicht meine Sache. Daher verzeihen Sie, wenn ich mein Anliegen in einer Art formuliere, die mir vertrauter ist.
4: Mr. Morris, bitte.
5: Miss Lucy, wollen Sie nicht neben mich auf den Wagen aufspringen und mit mir künftig gemeinsam die Straße des Lebens hinunter kutschieren? Was meinen Sie?
4: Nun, ich weiß nicht, ob ich schon genug vom Fahren verstehe.
5: Was ich sagen wollte, ist dies. Ich liebe Sie, Miss. Liebe Sie über alle Maßen.
4: Ja, das habe ich verstanden.
5: Ich lege Ihnen hiermit mein Herz und meine Seele zu Füßen. Verfügen Sie darüber.
4: Ihr Antrag ehrt mich. Er ehrt mich wirklich, aber...
5: Aber Sie lieben einen anderen. Ich lese es in Ihrem Blick. Sie sind ein aufrichtiges Mädchen, daher. Bitte, wenn es so ist, so sagen Sie es mir jetzt. Offen und frei heraus. Wie ein Kamerad dem anderen.
4: Ja, Sie haben recht. Es gibt einen, den ich liebe. Obgleich er es mir noch nicht gesagt hat, dass er mich liebt.
5: Bitte, weinen Sie nicht. Aber der andere, der das Glück, das auf ihn wartet, offenbar nicht recht zu schätzen weiß, sollte sich beeilen, Ihnen das zu sagen, was Sie hören wollen. Denn sonst bekommt er es mit mir zu tun.
4: Ich werde es ihm sagen.
5: Da der andere sich noch nicht erklärt hat, finde ich, Sie könnten mir jetzt einen Kuss geben.
4: Aber Mr. Morris...
5: Selbstverständlich nur, um mich zu trösten. Kommen Sie, nur diesen einen.
4: Also gut. Aber wirklich nur... Oh.

0: Gott. Ich glaube, der Kuss hat das Gegenteil bewirkt. Ich bin nur noch trauriger. Ich danke für Ihre Aufrichtigkeit und betrachte mich weiterhin als Ihren ergebenen Freund, Miss Lucy. Für heute leben Sie wohl.
1: Leben Sie wohl, Mr. Morris.
0: Oh, Arthur.
2: Quincy, du hier?
1: Arthur, Mr. Homewood, bitte kommen Sie doch herein.
2: Gern.
0: Ja, ich wollte gerade gehen. Bis bald, Miss Lucy.
1: Auf Wiedersehen, Mr. Morris.
2: Was ist denn mit dem guten Quincy passiert? So derangiert habe ich ihn ja noch nie gesehen. Er wird Ihnen doch wohl nicht etwa einen Heiratsantrag gemacht haben.
1: Aber Mr. Homewood, so etwas fragt man eine Dame nicht.
2: Verzeihen Sie, wo habe ich nur meine Manieren? Haben Sie ihn angenommen?
1: Nein, habe ich nicht. Oh, Mr. Homewood, Sie haben mich reingelegt.
2: Das habe ich. Aber Spaß beiseite. Würden Sie womöglich meinen Antrag akzeptieren?
1: Arthur, ich...
2: Ich liebe dich, Lucy. Vom ersten Tag, da wir uns begegneten. Und ich bitte dich von Herzen, meine Frau zu werden. Mit deiner Mutter habe ich bereits gesprochen. Sie ist einverstanden. Was sagst du?
1: Ja. Ich sage ja.
2: Das hatte ich gehofft.
1: Wie du dir denken kannst, bin ich überglücklich, liebste Mina. Nun werden wir beide noch in diesem Jahr heiraten. Du deinen Jonathan und ich meinen Arthur. Ich hoffe, dass ich ihn dir in Whitby vorstellen kann, wenn du bei uns sein wirst. Ihr werdet euch mögen, das weiß ich ganz sicher.
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0: Mein lieber Arthur, nachdem wir uns früher an den Lagerfeuern in der Prärie Geschichten vorgeflunkert, uns in Korea gegenseitig die Wunden verbunden und an den Ufern des Titicacasees zugeprostet haben, verspüren wir, Jack Seward und ich, die Verlierer, um das Privileg, Lucy heiraten zu dürfen, das Bedürfnis, heute Abend mit dir auf deinen Erfolg bei der jungen Dame anzustoßen. Lass uns auf dich, den glücklichsten Mann auf Gottes Erde, trinken. Dein Quincy P. Morris.
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4: 25. Mai 1893. Nach meiner schmerzhaften Zurückweisung gestern habe ich beschlossen, meine Gefühle für Lucy Westenra mit Macht niederzukämpfen und mich zukünftig ganz meiner medizinischen Arbeit zu widmen. Ein neuer Patient zog bereits seit einigen Tagen meine Aufmerksamkeit auf sich. Der Fall scheint mir überaus faszinierend. Renfield ist von aufbrausendem Temperament und von großer Körperkraft, was ihn in seiner furchtbaren und plötzlichen Erregbarkeit umso gefährlicher macht.
5: Wie geht es Ihnen, Renfield?
6: Ich habe eine große Bitte, Doktor. Eine sehr große Bitte, deren Erfüllung mich selig machen würde.
5: Dann mal heraus mit der Sprache. Was ist es?
6: Ich hätte so gerne ein Kätzchen.
5: Ein Kätzchen? Aber warum denn das?
6: Ein süßes, kleines, verspieltes und geschmeidiges Kätzchen, mit dem ich herumtollen kann, das ich dressieren kann und... Und?
5: Und?
6: Und füttern. Füttern! Füttern!
5: Ja. Womit gedenken Sie, das Kätzchen denn zu füttern?
6: Das sage ich nicht. Ist mein Geheimnis. Kein Wort sage ich.
5: Dann sage ich es Ihnen. Als Sie zu uns kamen, begannen Sie mit ausgestreutem Zucker Fliegen zu fangen, um diese zu füttern.
6: Ja, Fliegen. Dicke Fliegen. Schmeißfliegen.
5: Diese Fliegen dienten dann wiederum großen Spinnen, die Sie mithilfe von Nahrungsresten anlockten zur Nahrung.
6: Ja, richtig. Aber einige habe ich auch selbst verspeist.
5: Das ist mir bekannt. Dann gingen sie dazu über, Spatzen auf ihr Fensterbrett zu locken.
6: Die Spatzen fraßen die Spinnen. Die Spinnen, die Fliegen gefressen hatten. Fressen und gefressen werden, Doktor. So heißt das Spiel.
5: Und nun bitten sie mich um ein Kätzchen. Soll dieses Kätzchen am Ende die Spatzen vertilgen? Das scheint mir naheliegend.
6: Wenn es brav ist, vielleicht. Bitte, geben Sie mir ein Kätzchen.
4: An welcher Stelle dieser abscheulichen Nahrungskette stehen Sie selbst, Renfield? Werden Sie das Kätzchen fressen?
6: Finden Sie es heraus. Es bleibt Ihnen nichts anderes übrig, als es herauszufinden, Doktor. Ich bin ein interessanter Fall, nicht wahr? Der interessanteste, der Ihnen seit langem untergekommen ist. Also geben Sie sich verdammt noch mal Mühe, mich zufriedenzustellen. Wenn Sie nicht wollen, dass etwas Schreckliches passiert.
4: Wollen Sie mir drohen?
6: Wenn der Meister erst eingetroffen sein wird, werde ich über so viele Leben gebieten, wie ich es mir immer gewünscht habe. Dann muss ich weder betteln noch drohen.
4: Von welchem Meister sprechen Sie?
6: Er macht sich auf den Weg. Schon bald. Er kommt zu uns, zu mir. Ich will ihm dienen und er wird mich belohnen. Mit Leben belohnen. Leben. Verstehen Sie? Leben.

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1: Whitby, den 6. August. Endlich. Die Ferien haben begonnen. Alle meine Schülerinnen haben die Schule verlassen und ich konnte mich auf den Weg nach Whitby machen. Während der Zugfahrt steigerte sich meine Vorfreude, Lucy endlich wiederzusehen, immer mehr.
2: Schön, dass du mich persönlich abholst.
3: Gut siehst du aus.
2: Oh, ich konnte es gar nicht erwarten, dich endlich bei mir zu haben.
3: Ging mir genauso.
2: Deine Koffer lassen wir später abholen. Mhm. Das Wetter ist herrlich. Wir sollten ein Stück zu Fuß gehen. Weißt du, wir machen hier fast alles zu Fuß. Es ist ein wunderschönes Städtchen. Du wirst begeistert sein.
3: Oh, da bin ich ganz sicher.
2: Einen Lieblingsplatz habe ich während meiner bisherigen Erkundungen auch schon gefunden. Mhm. Ich brenne darauf, ihn dir zu zeigen.
3: Oh, gerne. Nach der langen Zugfahrt bin ich dankbar für etwas Bewegung.
2: Denk dir, auf dem East Cliff, auf halbem Weg zwischen der Stadt und der Abteiruine, liegt die Gemeindekirche. Sie ist von einem Friedhof voller verwitterter Grabsteine umgeben. An der Stelle mit der schönsten Aussicht steht eine Bank. Unsere Bank, Mina.
3: Auf einem Friedhof?
2: Ja, na und? Es ist wirklich wundervoll dort. Der Ausblick auf die Stadt, den Hafen und das Meer ist fantastisch. Es wird dir gefallen. Lass uns gleich dorthin gehen. Ich kann es gar nicht abwarten, dir alles zu zeigen. Die alten Grabsteine sind einfach prächtig.
3: Du bist ja richtig begeistert. Gut, gehen wir.
2: Hast du mittlerweile eine Nachricht von Jonathan erhalten?
3: Leider nein. Seit über einem Monat schon nicht mehr. Ich bin sehr in Sorge.
2: Das tut mir leid zu hören, Liebste.
3: Und Arthur? Ist er schon angereist?
2: Nein. Und so bald werden wir ihn wohl auch nicht erwarten dürfen.
3: Ist etwas passiert?
2: Sein Vater ist ernsthaft erkrankt. Er kann ihn unmöglich allein lassen. Ich vermisse ihn entsetzlich. Gut, dass du jetzt da bist und mich ein wenig ablenken wirst.
3: Ich fürchte, wir werden uns wohl gegenseitig von unseren Sorgen ablenken müssen.
2: Ja.
3: Wie geht es deiner Mutter?
2: Besser. Die Seeluft bekommt ihr. Die Herzbeschwerden haben bereits etwas nachgelassen.
3: Das ist eine gute Nachricht. Es ist wirklich ein herrliches Fleckchen, das ihr euch für den Sommer ausgesucht habt.
2: Wenn dich diese Aussicht schon begeistert, dann warte ab, bis wir auf der Bank auf dem Friedhof sitzen.
3: Ich bin gespannt.
1: Sie hatte nicht übertrieben. Es war wirklich der Ort mit der bezauberndsten Aussicht, die man sich vorstellen konnte. Lucy sieht schöner und lieblicher denn je aus. Die Liebe zu Arthur scheint ihr gut zu tun. Den gesamten Nachmittag verbrachten wir mit Plaudern auf der Bank und vergaßen die Zeit.
2: Ach, Mina, es ist so wundervoll, dass du da bist.
3: Ich spüre jetzt noch stärker, wie sehr ich dich und unsere Gespräche in letzter Zeit vermisst habe.
2: Es scheint sich ein mächtiger Sturm in der Ferne zusammenzubrauen.
3: Wenn wir nicht nass werden wollen, sollten wir uns rasch auf den Heimweg machen, denke ich.
2: Ja, denn es sind einige Stufen, bis wir wieder unten sind.
3: Allerdings. Sieh nur, der Schoner dort draußen auf dem Meer.
2: Ja, er ist mir schon einige Zeit aufgefallen. Seltsam, dass er bei diesen Windstärken noch alle Segel gehisst hat. Sein Kurs scheint mir nur von der Strömung bestimmt, die ihn schon den ganzen Nachmittag bald hierhin, bald dorthin getrieben hat.
1: Die heraufziehende Sturmfront hatte den Tag zur Nacht werden lassen, als wir trockenen Fußes unsere Unterkunft erreichten.
4: Liebste Mina, wie schön, Sie gesund und munter wiederzusehen.
3: Ich freue mich auch, Mrs. Westenra.
4: Ihre Koffer habe ich bereits von der Bahnstation abholen lassen.
3: Ach, wunderbar. Ich dachte schon, ich müsste mir für die erste Nacht eines von Lucys Nachthemden ausborgen.
2: Da kennst du Mama aber schlecht. Sie denkt an alles.
4: Der Koffer ist bereits auf eurem Zimmer. Ausgepackt habe ich ihn aber noch nicht.
2: Ach, gut so. Das werde ich nämlich jetzt tun.
3: Aber Lucy, nein, das brauchst du doch wirklich nicht.
2: Das weiß ich. Aber ich tue es gern. Schwatzt ihr beiden noch ein wenig miteinander und trinkt euren Tee. Ich Ich erwarte dich dann oben, Liebes.
3: Bis gleich.
4: Bis gleich, mein Kind.
3: Und danke.
2: Nichts zu danken.
4: Ich bin sehr froh, dass Sie nun bei uns sind, Mina. Aus einem mehr als ernsten Grund.
3: Das klingt ja so geheimnisvoll.
4: Lucy hat, seit wir hier an der Küste sind, ihre alte Angewohnheit des Schlafwandelns wieder aufgenommen. Ich bin deshalb sehr in Sorge.
3: Das kann ich verstehen.
4: Daheim auf Fearingham sind die Möglichkeiten, dass sie sich dadurch ernstlich Schaden zufügen kann, gering. Hier in Whitby aber lauern Gefahren, die ich mir kaum auszumalen wage. Das Hafenbecken, die steilen Klippen. Am Ende treibt es sie schlafend gar auf den Friedhof unterhalb der Ruinen der Abtei.
3: Ich verspreche Ihnen, gut auf Lucy Acht zu geben, Mrs. Westenra. Immerhin schlafen wir in einem Zimmer. Ich werde es sicherlich bemerken, wenn sie aufsteht und es dann natürlich zu verhindern wissen, dass die Arme das Haus verlässt.
4: Ach, das ist mir eine große Beruhigung. Denn dieses Aufflackern ihrer schrecklichen Neigung zum Schlafwandeln hat mich in den letzten Tagen entsetzlich aufgeregt. Und Aufregungen muss ich dringend vermeiden. Sie sind eine so liebe Freundin von Lucy, Mina. Daher werde ich Ihnen etwas anvertrauen, was meiner Tochter unbedingt verschwiegen werden muss. Bevor wir hierher reisten, bekam ich mein Todesurteil.
3: Um Gottes Willen, nein. Ihr Herz?
4: Ja. Die Schwächung schreitet weiter voran. Es gibt keine Hoffnung mehr. Jede noch so kleine Aufregung bedeutet eine weitere Verkürzung der ohnehin knapp bemessenen Zeit, die mir noch bleibt.
3: Ich kann Ihnen gar nicht sagen, wie sehr mir das leid tut.
4: Ach, danke, mein Kind. Ich möchte Lucy gerne Kummer ersparen. Daher verheimliche ich ihr die Wahrheit über meinen Zustand. Ich hoffe nur, dass es mir noch vergönnt sein wird, die Hochzeit meines lieben Kindes miterleben zu dürfen. Mr. Homewood ist ein so fürsorglicher Mann. Ich blicke dem Tod ohne Furcht ins Gesicht, da ich mein Kind bei ihm in den allerbesten Händen weiß. Und weil Lucy so gute Freunde hat. Freunde wie Sie, Mina.
3: Ach, Mrs. Weston.
4: So, nun aber Schluss mit den trüben Gedanken. Schließlich wollen wir hier ja einen angenehmen Urlaub verbringen. Ach, fast hätte ich es vergessen. Heute Nachmittag traf ein Brief für Sie ein, meine Liebe.
3: Etwa von Jonathan?
4: Ich weiß nicht. Hier ist er, bitte.
3: Oh, danke. Oh, von Mr. Hawkins. Mir wird ganz bang. Hoffentlich keine schlechten Nachrichten.
5: Meine verehrte Miss Murray, just vor Ihrer Abreise fragten Sie bei mir brieflich nach, ob ich nicht weitere Nachrichten von Jonathan aus Transsilvanien erhalten habe. Ich darf Ihnen die freudige Mitteilung machen, dass gerade gestern in der Tat ein Brief von ihm mit der Post kam. Er kündigt darin seine Abreise aus den Karpaten an. Sie finden den Brief beigefügt. Somit müsste Jonathan bereits in den nächsten Tagen wieder englischen Boden betreten. Seien Sie also unbesorgt. Ich entbiete meine innigsten Grüße. Ihr Peter Hawkins, Rechtsanwalt.
3: Wie sonderbar.
6: Schloss Dracula, den 19. Juni 1893. Geehrter Herr, ich möchte Ihnen mitteilen, dass mein Auftrag abgeschlossen ist und ich morgen Schloss Dracula verlassen werde. Hochachtungsvoll, Ihr Jonathan Harker.
3: So kalt und nüchtern. Das ist doch sonst nicht Jonathans Art.
4: Alles in Ordnung, meine Liebe?
3: Eigentlich ja. Mr. Hawkins sendet mir hier einen Brief, in dem Jonathan seine Abreise aus Transsilvanien ankündigt.
4: Aber das ist doch wunderbar.
3: Ja, aber etwas an seinem Brief ist merkwürdig. So würde er nicht schreiben. Irgendetwas stimmt da nicht. Ich muss sagen, nun bin ich noch mehr in Sorge als zuvor.
4: Aber liebes Kind.
3: Wenn er wirklich wie angekündigt abgereist ist, müsste er doch auch schon längst wieder hier sein. Sein Brief ist immerhin vom 19. Juni. Wo ist er nur? Ich werde noch verrückt.
4: Verzagen Sie nicht, mein Kind. Jonathan ist ein mutiger junger Mann. Womöglich will er Sie mit seiner Ankunft bloß überraschen und hat deshalb so lange nichts von sich hören lassen.
3: Nein, nein. Das sähe Jonathan nicht ähnlich. Sicher ist er krank geworden, oder? Oder es ist ihm etwas Furchtbares zugestoßen.

0: Whitby, den 7. August 1893. Der Sturm schwoll in der Nacht zu einem Orkan von großer Stärke an. Er heulte um das Haus, rüttelte an den Fensterläden und peitschte Regen gegen unsere Fenster. Die Sorge um Jonathan ließ mich keinen Schlaf finden. Lucy schlief sehr unruhig, machte aber Gottlob keinerlei Anstalten, Schlaf zu wandeln. In der Ferne begann plötzlich ein offenbar großer Hund zu heulen. Lucy öffnete kurz darauf die Augen und flüsterte etwas, obwohl sie weiterhin zu schlafen schien.
1: Ja, ich werde dort sein, Meister. Ich werde dort sein.
0: Wenig später schlief sie wieder ein.
2: Guten Morgen, Mrs. Westenra.
3: Guten Morgen, Mina. Schläft Lucy noch?
2: Ja. Sie war während des Sturms zwischenzeitlich sehr unruhig. Daher sollten wir sie noch ein wenig schlafen lassen.
3: Aber sie...
2: Nein, sie ist nicht schlafgewandelt.
3: Ach, das sind gute Nachrichten.
2: Tee? Oh, gerne. Das war ja ein furchtbares Unwetter heute Nacht.
3: Ja, grässlich. Stellen Sie sich vor, der Sturm hat gestern Abend einen Schoner mit aller Heftigkeit an Land gedrückt. Es steht schon in der Morgenausgabe des Whitby Daily Graph. Hier, lesen Sie.
2: Toter Seemann steuert Schoner in den sicheren Hafen. Einer der schwersten und vor allem überraschendsten Stürme, von denen man je gehört hat, ist gestern Abend und heute Nacht über die Küste hinweggefegt. Ein russischer Schoner namens Demeter, der mit voller Takelage bei Ausbruch des Sturms offenbar Westkurs hielt, wurde von den Wellen auf den Strand geschleudert. Entsetzen ergriff alle, die auf das Schiff hasteten, um den Seeleuten Hilfe zu leisten. Nur ein einziger Mensch war an Bord. Ein Toter, offenbar der Kapitän, stand am Steuerrad. Er war mit den Händen an die Speichen des Rades gebunden und hielt in seiner verkrampften Faust einen Rosenkranz. Der Mann muss schon seit etwa 2 Tagen tot sein. In seiner Tasche steckte eine Flasche, in der sich zusammengerollte Aufzeichnungen befanden, die wir in der Abendausgabe veröffentlichen werden. Die Hafenmeisterei erhofft sich, in den Papieren Aufschluss darüber zu finden, was an Bord des Schoners geschehen ist. Es grenzt an ein Wunder, dass das von einem Toten gesteuerte Schiff nur mit minimalen Beschädigungen den rettenden Hafen erreichte. Im Augenblick des Aufpralls wurde von verschiedenen Zeugen ein Hund gesehen, der von Bord sprang und in Richtung des alten Friedhofes auf den Klippen lief. Ja, ich erinnere mich, heute Nacht ein eigenartiges Heulen gehört zu haben. An Bord befanden sich ersten Untersuchungen zufolge lediglich 50 große, mit Erde gefüllte Kisten, die für einen Kunden in Purfleet, London bestimmt sind. Trotz intensiver Suche blieb der geheimnisvolle große Hund verschwunden. Manche sagten, es sei womöglich sogar ein Wolf gewesen.
3: Tja.
2: Was für eine seltsame und unheimliche Geschichte.
3: Ja, nicht wahr?
2: Es drängt mich danach zu erfahren, was dort an Bord wohl vorgegangen ist.
3: Dann hat die Abendausgabe des Whitby Daily Graph ja schon ihre erste Abnehmerin.
2: Ja, die angekündigten Aufzeichnungen versprechen, eine interessante Bettlektüre zu werden.
3: Sicherlich. Aber jetzt frühstücken Sie erst mal. Sie sind ja ganz blass.
2: Ich habe nicht gut geschlafen. Die am Abend veröffentlichten Aufzeichnungen aus dem Logbuch der Demeter sowie vor allem diejenigen, die der Kapitän in der Flasche bei sich geführt hatte, waren faszinierend.
4: Oh, ich bin müde, Mina. Lass uns schlafen.
2: Ich will dir noch etwas aus der Zeitung vorlesen, bevor wir das Licht löschen, Lucy.
4: Was ist es denn?
2: Von Varna nach Whitby, aus dem Logbuch der Demeter.
4: Oh nein, Mina, bitte nicht. Das ist wahrlich keine gute Nachtgeschichte. Wenn ich nur an den gestrandeten Schoner mit seinem an das Steuerrad gefesselten toten Kapitän denke, bekomme ich eine Gänsehaut.
2: Och, hab dich nicht so. Ich bin doch bei dir und werde die ganze Nacht bei dir sein. Also, aufgezeichnet am 18. Juli 1893. Es geschehen so seltsame Dinge an Bord, dass ich von nun an alles, was bisher geschah, sorgfältig.
5: Dass ich von nun an alles, was bisher geschah, sorgfältig festhalten möchte. Bereits am 14. Juli geriet ich in Sorge wegen der Mannschaft. Eigentlich sind es allesamt gute, zuverlässige Seeleute. Viele von ihnen sind schon früher mit mir gesegelt. Nun machten sie jedoch finstere, verschreckte Gesichter. Sie behaupteten, etwas sei an Bord, worauf sie sich bekreuzigten. Am 16. Juli wurde mir der erste Verlust gemeldet. Petrovsky war spurlos verschwunden. Er muss wohl über Bord gegangen sein. Ein Grund hierfür war nicht ersichtlich. Alle schienen sich nun noch mehr zu fürchten. Juli. Der Matrose Dimitri hat mir unter vier Augen in meiner Kajüte anvertraut, dass er während seiner Nachtwache die Gestalt eines großen, hageren, fremden Mannes an Bord gesehen habe, der auf geisterhafte Weise wieder verschwunden sei. Ich unterstellte ihm, dass er sich getäuscht habe, da die Nacht sehr neblig war. Er beharrte aber auf seiner Schilderung. Ich ordnete die Durchsuchung des ganzen Schiffes an, was die Mannschaft mit Erleichterung aufnahm. Es konnte jedoch nichts und niemand gefunden werden. 24. Juli. Ein Verhängnis scheint über diesem Schiff zu schweben. Vergangene Nacht verloren wir schon wieder einen Mann. Er verschwand während seiner Wache an Deck. Juli. Wieder muss ich einen meiner Männer als spurlos verschwunden eintragen. Panik macht sich breit. Ich verfüge Doppelwachen. Juli. Am Morgen fanden sich keine Spuren von den beiden Kameraden, die die Nachtwache gehalten haben. Dies ist umso erstaunlicher, da sie schwer bewaffnet wachten. 1. August. Nebel. Nichts als Nebel, weit und breit. Wir scheinen einem entsetzlichen Ende entgegenzutreiben. 2. August. Mitternacht.
6: Um Himmels Willen! Matt! Hey! Aufgewacht! Matt!
7: Bin schon da, Kapitän. Etwa schon wieder?
6: Schon wieder.
7: Verfluchter Nebel.
6: Hallo!
7: Um Gottes Willen! Über Bord!
6: Matrose! Hallo!
7: Es kam von dort!
6: Hallo! So sagen Sie doch etwas! Hallo!
7: Nichts. Totenstille.
5: Das Meer und der Nebel haben gerade den letzten Matrosen dieses Schiffes verschlungen.
7: Dort! Hä? Sehen Sie, Kapitän!
6: Was? Wo?
7: Wieder verschwunden.
6: Was um alles in der Welt?
7: Ein großer, hagerer Mann. Ein Mann, wie ihn Dimitri beschrieben hat. Oh. Es gibt ihn also wirklich. Er ist verantwortlich dafür, dass dies ein Totenschiff ist, Kapitän.
6: Aber
7: er hat all meine Kameraden getötet.
6: Aber das ist unmöglich. Wir haben das gesamte Schiff durchsucht.
7: Aber die Ladung, diese riesigen Kisten, die wir an Bord haben, die haben wir nicht geöffnet. In einer davon muss sich sein Versteck befinden.
5: Gut. Ich gestatte, dass Sie die Kisten öffnen. Dritter 3. August. Es ist alles zu Ende. Ich übernahm persönlich das Steuer, während ich den ersten Mat im Frachtraum die Kisten öffnen hörte. Auf einmal wurde es unruhig unter Deck.
8: Wenn Ihnen Ihr Leben und Ihr Sehen heil lieb sind, soll ich noch Sie über Bord springen? Kapitän, worauf warten Sie? Zögern Sie nicht! Retten Sie Ihre arme Seele! Ah!
5: Ganz offenbar war der Mat von Sinnen. Sollte er etwa all diese guten Männer in seinem Wahnsinn ermordet haben und war ihnen nun reuig ins nasse Grab gefolgt? August. Es ist alles wahr. Ich habe die geisterhafte Gestalt des hageren Mannes ebenfalls gesehen. Drohend bäumte sie sich im Nebel in einiger Entfernung vor mir auf. Es verlangte mich danach, es dem Mat gleichzutun und über Bord zu springen. Aber ich bin der Kapitän dieses Schiffes und darf es nicht verlassen, ehe wir nicht einen sicheren Hafen erreicht haben. Ich binde mich daher am Steuerrad fest und werde den Rosenkranz beten. Diese Aufzeichnungen verberge ich in einer versiegelten Flasche, sodass sie auch dann gefunden werden können, sollten wir Schiffbruch erleiden. Ich harre aus bis zuletzt. Betet für meine arme Seele.
2: Dieser tapfere, unerschrockene Mann.
4: Ich werde die ganze Nacht nicht schlafen können.
2: Ach was, du wirst wunderbar schlafen, Lucy.
4: Was war das? Was denn? Ich habe nichts gehört.
2: Ein Jaulen, wie von...
4: Der Hund. Der Hund, der von Bord des Totenschiffes sprang. Jetzt ist es aber genug. Lösch sofort die Lampe. Und dann will ich keine weiteren Schauergeschichten aus deinem Mund mehr hören, Mina. Verstanden?
2: Jawohl, Ma'am. Heute zumindest nicht mehr.
4: Gute Nacht, Liebste.
2: Gute Nacht, Lucy. Träume süß. Das meine ich vollkommen ernst.
4: Ich werde mich bemühen.

Dunkelheit ist günstig.

0: In der gleichen Nacht, etwa 3 Uhr früh, etwas Entsetzliches hat sich ereignet. Lucy schlief nahezu sofort ein. Und auch ich muss ungewöhnlich tief geschlafen haben. Mit einem Mal war ich hellwach. Eine furchtbare Angst ergriff mich.
1: Lucy? Lucy, bist du wach? Ich glaube, jetzt habe ich schlecht geträumt. Lucy? Das Bett ist leer. Streichhölzer. Lucy! Mein Gott, sie ist fort. Das Zimmer ist leer. Ach, ich habe gestern vor dem Lichtlöschen vergessen, die Tür zu verschließen und den Schlüssel zu verstecken. Hoffentlich ist sie noch nicht weit.
0: Ich schlüpfte in meine Pantoffel, warf mir ein wollenes Tuch um und stürzte nach unten. Alles im Haus schlief. Von Lucy war weit und breit keine Spur zu finden.
1: Die Haustür. Mein Gott, sie ist offen.
0: Die Stadt lag wie ausgestorben da. Ich war froh darüber, dass mich in diesem einer Dame unwürdigen Aufzug niemand sah. Einer inneren Eingebung folgend, lenkte ich meine Schritte in Richtung Eastcliff. Ich hoffte inständig, Lucy dort auf ihrem Lieblingsplatz zu finden.
1: Gott sei Dank. Eine weiß gekleidete Gestalt sitzt auf der Bank. Das muss sie sein. Aber was ist das? Etwas Dunkles scheint hinter der Bank zu stehen. Eine Gestalt beugt sich über sie.
0: Ob es ein Mensch oder ein Tier war, konnte ich aus der Entfernung nicht sehen. Ich stürzte in wilder Eile die steilen Stufen hinauf.
1: Lucy! Lucy! Mein Gott! Rotglühende Augen funkeln mich an. Was ist das? Lucy! Verschwunden. Oh, Lucy, meine Lucy, ich habe dich gefunden. Wach auf, Liebste. Bitte, wach auf. Lucy, Lucy.
2: Nina, was ist los? Warum weckst du mich?
1: Oh, Lucy, wie konntest du mich nur so erschrecken?
2: Wo sind wir hier? Ist das der Friedhof?
1: Du bist schlafgewandelt, Liebste.
2: Um Gottes Willen. Bis hierher?
1: Ja. Kannst du dich denn an nichts mehr erinnern?
2: Nein. Doch. Ja. Ich hörte wieder diesen Hund heulen. Plötzlich verspürte ich einen Drang, hierher zu kommen. Die roten Augen blendeten mich. Ein kurzer Schmerz und dann schien meine Seele den Körper zu verlassen.
1: Komm, du bist ja eiskalt. Hier, ich lege dir den Schal um.
2: Danke, es ist wirklich kalt.
1: So, warte, ich befestige ihn noch mit der Sicherheitsnadel.
2: Oh,
1: verzeih mir, habe ich dich gestochen?
2: Nicht so schlimm. Hm. Mina, versprich mir, dass du niemandem von heute Nacht erzählst. Hm. Mama würde es zu sehr aufregen. Bitte. Zu niemandem ein Wort.
1: Ich verspreche es dir. Komm jetzt. Wir wollen rasch zurück ins Warme.
2: Ja.
0: Lucy schläft jetzt und ich kann alles niederschreiben, was sich zugetragen hat. Durch meine Ungeschicklichkeit mit der Sicherheitsnadel habe ich ihr tatsächlich 2 Wunden am Hals zugefügt. Ich muss wohl in der Aufregung eine Hautfalte durchstochen haben. Trotzdem bin ich voller Dankbarkeit, dass ihr nichts Schlimmeres zugestoßen ist. In der kommenden Nacht werde ich die Tür unseres Schlafzimmers wieder von innen verschließen und mir den Schlüssel an mein Handgelenk binden.
3: Komm. Komm zu mir. Ich erwarte dich.
0: 12. August. Lucy versuchte in allen vergangenen Nächten das Zimmer zu verlassen. Da ich aber nun die Tür sorgfältig verschlossen halte und sie jedes Mal wieder zu Bett bringe, ist bisher nichts weiter vorgefallen.
3: Lass mich ein. Lass mich ein. Öffne.
0: August. Lucy richtete sich heute Nacht im Schlaf auf und zeigte auf das Fenster. Ich stand leise auf und schob die Vorhänge beiseite. Eine große Fledermaus

0: raubt mir immer mehr die Ruhe und meinen Schlaf. Als ich zurückkehrte, sah ich Lucy am geöffneten Fenster stehen. Ich dachte, sie würde Ausschau nach mir halten und winkte ihr daher zu. Sie schien jedoch wie in Trance und reagierte nicht. Neben ihr auf dem Fenstersims sah ich undeutlich etwas Schwarzes sitzen, das wie ein großer Vogel aussah. Als ich unser Zimmer betrat, war es verschwunden. Ich brachte Lucy, ohne sie aufzuwecken, wieder in unser Bett. August 17. Ein Schatten scheint sich über uns gelegt zu haben. Lucy geht es immer schlechter. Sie isst und schläft gut, wird aber dennoch von Tag zu Tag blasser und kraftloser. Nachts höre ich sie jetzt oft nach Luft ringen. Sie steht dann schlafend auf und setzt sich an das geöffnete Fenster. Die Wunden, die ich ihr mit der Sicherheitsnadel beigebracht habe, sind noch immer nicht verheilt. Im Gegenteil, sie scheinen mir merkwürdig vergrößert. Ich bat Lucy, einen Arzt aufzusuchen, was sie jedoch energisch ablehnte. 19. August. Es gibt Hoffnung.
1: Lucy! Liebste! Endlich, endlich!
2: Aber Mina, beruhige dich doch. Was ist denn nur passiert?
1: Oh, Nachricht von Jonathan.
2: Gott sei Dank.
1: Ja, er lebt. Oh, Lucy, ich bin so glücklich.
2: Ich freue mich für euch. Wo ist er? Was schreibt er?
1: Er ist krank gewesen. Oh. Hier, lies. Eine Ordensfrau hat mir geschrieben.
3: Budapest, den 12. August 1893. Meine sehr geehrte Dame, ich schreibe Ihnen im Auftrag von Herrn Jonathan Harker, der, obwohl sich sein Zustand mit Gottes Hilfe schon merklich gebessert hat, zum Schreiben noch immer zu schwach ist. Er hat einen schweren Schock erlitten und leidet an einem Nervenfieber. Er wurde von Bistritz aus in unser Hospital verlegt. Seit beinahe 5 Wochen befindet er sich in unserer Obhut. Da er keinerlei Papiere bei sich trug, die Auskunft über seine Identität hätten geben können, als man ihn im Gebirge, etwa in der Höhe des Borgopasses, auffand, konnten wir sie bisher nicht informieren. Seit einigen Tagen ist er nun endlich wieder bei Bewusstsein und spricht immer nur von Ihnen. Seiner raschen Genesung wäre es zuträglich, wenn Sie hierher kommen könnten. All meine Sympathie und meine guten Wünsche gehören Ihnen. Ihre Schwester Agatha.
2: Oh, Mina, wie wundervoll.
1: Ja, ich kann es noch gar nicht fassen.
2: Du musst natürlich sofort zu ihm reisen.
1: Ja, aber kann ich dich denn allein lassen?
2: Sei bitte nicht albern. Jonathan braucht dich jetzt. Da wirst du doch nicht ernsthaft deiner kleinen, verrückten Lucy Gouvernantendienste leisten wollen. Außerdem gibt es ja noch meine Mutter, die auf mich aufpassen kann. Und das wird sie. Sei dessen gewiss.
1: Ich kann also vollkommen beruhigt nach Ungarn reisen?
2: Vollkommen. Und vergiss ja nicht, Jonathan einen Kuss von mir zu geben. Auf die Stirn, versteht sich.
1: Das mache ich. Ich werde dir schreiben, sobald ich angekommen bin.
4: Brief von Mina Harker an Lucy Westenra.
0: Budapest, den 24. August 1893. Meine liebe Lucy, ich eilte vom Bahnhof aus direkt in das Hospital. Schwester Agatha wollte zunächst mit mir allein sprechen.
3: Ich bitte Sie, nicht vor dem Anblick zu erschrecken, den Ihr Verlobter bieten wird. Er hat sehr stark an Gewicht verloren, ist blass und entsetzlich schwach.
1: Oh, mein armer Jonathan.
3: An seine Erlebnisse der unmittelbaren Vergangenheit hat er keinerlei Erinnerung mehr. Etwas Entsetzliches muss ihm widerfahren sein, ehe man ihn bewusstlos im Gebirge fand. In seinen Fieberträumen sprach er von haarsträubenden Dingen. Wölfen, Blut, von grässlichen Gespenstern, die ihn heimsuchen wollten. Und grausamen Dämonen. Möglicherweise ist es ein Segen, dass er sich nicht mehr erinnern kann. Sie werden sehr viel Geduld mit ihm haben müssen.
1: Das habe ich. Ich kann gar nicht sagen, wie glücklich ich bin, dass er noch am Leben ist. Diese lange Ungewissheit.

0: beiden Kraft schenken.
1: Ich danke Ihnen, Schwester Agatha, für alles, was Sie für ihn getan haben.
0: Sie brauchen mir nicht zu danken. Bitte kommen Sie. Ich bringe Sie jetzt zu ihm. Er erwartet Sie schon ungeduldig.
1: Ich erschrak, als ich an Jonathans Bett trat. Obwohl Schwester Agatha versucht hatte, mich auf den Anblick vorzubereiten, den mein Liebster bot, hatte ich große Mühe, meine Tränen zurückzuhalten, als ich ihn nun mit eigenen Augen sah. Er ist nicht mehr als ein Schatten seiner selbst.
2: Mina, da bist du ja. Du kommst zu mir.
1: Liebster, ich habe mich so schrecklich um dich gesorgt.
2: Verzeih. Verzeih auch meine Tränen nicht. Ich wusste nicht, ob es mir noch einmal vergönnt sein würde, in dein liebes Gesicht schauen zu dürfen.
1: Oh, Jonathan. Lieber Jonathan.
2: Nun wollen wir uns nie mehr trennen, ja?
1: Nein, nie mehr.
2: Wir wollten in diesem Sommer heiraten.
1: Ja, ich weiß.
2: Wenn du mir auch in Anbetracht der Umstände noch deine Hand zum Bund der Ehe reichen möchtest, so können wir gleich hier unser Gelöbnis ablegen.
1: Ich wäre überglücklich.
2: Ich hoffte, dass du das sagen würdest. Bitte, dort in meinem Mantel, in der Tasche dort außen, findest du mein Tagebuch.
1: Ja.
2: Du weißt, dass ich mich an das, was in Transsilvanien geschah, nicht mehr erinnern kann. Hier ist alles in Kurzschrift festgehalten. Es soll kein Geheimnis zwischen uns geben. Ich bitte dich, nimm es an dich und fühle dich frei, es zu lesen. Ich spüre, dass ich selbst noch nicht stark genug bin, mich dem, was ich offenbar durchlitten habe, zu stellen.
1: Ich werde es sorgsam verwahren, als Zeichen unseres gegenseitigen Vertrauens. Schlaf jetzt, Liebster. Du bist erschöpft. Ich werde bei dir bleiben und deinen Schlaf bewachen.
2: Mina, ich...
1: Ja?
2: Ich liebe dich.
1: Ich liebe dich auch, Jonathan. Lucy, es ist geschehen. Als er aus seinem Schlaf erwachte, ließ Jonathan den Priester kommen, der uns an seinem Krankenbett traute. Ich bin überglücklich. Sollte seine Genesung weiterhin gute Fortschritte machen, werden wir schon bald zurück in die Heimat reisen können. Es umarmt dich, deine dich immer liebende Mina Harker.
3: Dr. Sewards Tagebuch. 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
4: 26. August 1893. Der Fall Renfield wird immer interessanter. Den ganzen Tag über gab er sich heute friedlich, sodass ich Anweisung erteilte, ihn am Abend aus der Zwangsjacke zu befreien. Es ist ihm dadurch abermals gelungen zu entkommen. Wir fanden ihn schnell wieder, denn sein Ziel war bereits zum zweiten Mal das verlassene Anwesen Carfax auf dem Nachbargrundstück.
5: Meister, lasst mich ein zu euch. Ich bin euer ergebener Diener. Euer demütiger Sklave. Lasst mich euch dienen, Meister. Er hört das Flehen eines Unwürdigen, der so lange auf euch gewartet hat. Hört ihr mich, Meister?
6: Ihr werdet mich doch nicht übergehen bei der Belohnung derjenigen, die euch treu dienen. Gebt mir ein Zeichen eurer Gunst. Ich bitte euch!
7: Renfield! Renfield! Ganz ruhig.
6: Ja,
7: ganz ruhig, mein Freund. Was soll ich nur mit Ihnen machen? Wenn Sie mir meine Versuche, Ihnen Erleichterung Ihrer Lage zu verschaffen, so vergelten. Warum sind Sie denn bloß schon wieder ausgerissen?
6: Ich musste es tun, denn er ist da.
7: Wer ist da?
6: Der Meister, er ist zu uns gekommen.
7: Wen meinen Sie mit der Meister?
6: Der Herr über Leben und Tod. Endlich ist er da. Ich bin sein gehorsamer Diener. Verstehen Sie?
7: Hier ist niemand, Renfield. Das Haus ist seit Jahrzehnten unbewohnt. Kommen Sie jetzt.
6: Oh. Hey, Meister! Ich bin hier, Meister!
7: Renfield!
6: Ich verspreche geduldig zu warten, Meister. Ich werde geduldig sein.
8: Geduldig! Geduldig! Der Meister hat gesprochen!
7: Renfield, beruhigen Sie sich. Das ist doch nur eine Fledermaus. Sicherlich hausen Hunderte dieser Viecher in diesem alten Gemäuer.
9: Sie haben ja keine Ahnung. Aber Sie werden schon noch merken, dass er nun unter uns weilt. Dass der Meister zu uns gekommen ist.
8: Der Meister!
3: Lucy Westenras Tagebuch.
10: London, den 30. August 1893. Ich will es Mina gleich tun und wieder damit beginnen, ein Tagebuch zu führen. Nun sind wir schon einige Tage zurück auf Hillingham und mein Zustand hat sich stark verschlechtert. Die vergangenen Nächte träumte ich sehr schlecht. Die roten Augen, die mich schon in Whitby in meinen Träumen so erschreckt hatten, erschienen mir wieder.
11: Lass mich ein. Lass mich zu dir.
10: Allnächtlich flatterte und kratzte etwas an meinem Fenster. Wahrscheinlich war es eine Fledermaus. Ich öffnete das Fenster, aber es war nichts zu sehen. Die Nachtluft tat mir wohl, sodass ich das Fenster den Rest der Nacht geöffnet ließ. Ich schlief wieder ein und träumte schwer.

0: Brief von Arthur Homewood an Dr. Seward.
1: London, den 31. August 1893. Mein lieber Jack, ich möchte dich um einen Gefallen bitten. Lucy ist offenbar ernstlich krank. Sie sieht furchtbar schlecht aus und scheint mir von Tag zu Tag schwächer zu werden. Sie weigert sich jedoch, einen Arzt aufzusuchen. Ich bitte dich, besuche du unsere arme Kranke und verschaffe dir selbst ein Bild über ihren Zustand. Ich bin voller Sorge. Arthur.
0: Brief von Dr. Seward an Arthur Homewood.
2: 1. September 1893. Mein lieber alter Freund. Was Miss Lucys Gesundheitszustand betrifft, möchte ich dir mitteilen, dass es sich um eine äußerst akute Blutarmut handelt, für die ich allerdings keinerlei organische Ursache zu entdecken vermochte. Deine Sorgen scheinen mir mehr als berechtigt. Ich habe mich daher entschlossen, meinen alten Freund und Lehrer, Professor Abraham van Helsing aus Amsterdam hinzuzuziehen, der wie kein anderer eine Koryphäe ist, was geheimnisvolle Krankheiten betrifft. Zudem ist er Philosoph, Metaphysiker und einer der gelehrtesten Wissenschaftler unserer Tage. Ich erwarte ihn bereits morgen. Es grüßt dich, John Seward.
3: Gut, dass Sie kommen, Dr. Seward. Ich bin in heller Aufregung.
2: Dies ist Professor van Helsing aus Amsterdam.
4: Guten Morgen, Madame. Was ist mit der Patientin?
3: Es geht ihr furchtbar schlecht.
4: Wir sollten keine Zeit verlieren.
2: Wo ist sie?
3: In ihrem Schlafzimmer. Sie war heute Morgen so schwach, dass sie gar nicht aufstehen konnte.
4: Rasch, Jack. Führe mich dorthin.
2: Hier entlang.
3: Bitte beeilen Sie sich.
2: Die Patientin war bleich wie Kalk und kaum noch in der Lage zu sprechen.
4: Miss Lucy, ich bin Professor Abraham van Helsing. Ich komme aus Amsterdam. Früher war ich einmal der Lehrer dieses Gentleman hier. Ich bin gekommen, Ihnen zu helfen, und wie ich sehe, hätte ich keine Minute später kommen dürfen. Ich werde Sie nun untersuchen. Haben Sie keine Angst.
5: Sie kommen meinetwegen den weiten Weg aus Holland.
4: Zunächst kam ich, um einem lieben Freund einen Gefallen zu tun. Aber nun, da ich die Gelegenheit habe, die reizende Patientin zu sehen, um die sich so viele aufrichtige Männer sorgen, werde ich zukünftig tatsächlich nur um ihretwegen kommen.
5: Sie Schmeichler. Ich fühle mich furchtbar und sicher sehe ich auch so aus.
4: Nicht furchtbar genug, mir zu verbergen, was für eine bezaubernde Schönheit ich die Freude habe, behandeln zu dürfen.
5: Oh nein.
4: Bitte sprechen Sie jetzt nicht mehr. Sie werden alle Ihnen noch verbliebenen Kräfte benötigen, um wieder gesund zu werden.
5: Ich danke Ihnen, Professor.
4: Noch habe ich nichts bewirkt. Jack, auf ein Wort.
2: Und? Was hältst du von der Sache?
4: Du tatest gut daran, mich hinzuzuziehen. Die arme junge Dame schwebt in akuter Lebensgefahr. Ich stimme dir zu, sie leidet unter Blutarmut. Ich vermute eine schreckliche Ursache dahinter, so schrecklich, dass es dir schwerfallen wird, mir diese zu glauben.
2: Ich werde dir glauben, wenn es uns nur gelingt, sie vor dem Tod zu retten.
4: Du liebst sie sehr, nicht? Das kann ich nun verstehen. Hast du diese eigenartige Male an ihrem Hals gesehen?
2: Ja. Sie sagte, sie hätte sich in Whitby mit einer Nadel verletzt.
4: Nein, es sind Bisswunden.
2: Bisswunden? Ist das etwa der Grund für den Blutverlust?
4: Möglicherweise.
2: Welche Therapie schlägst du vor?
4: Wir müssen schnellstens eine Bluttransfusion vornehmen.
6: Jackie. Ich habe deinen Brief erhalten und eilte sogleich hierher.
4: Ah, Sie müssen der Verlobte von Miss Lucy sein.
6: Ja.
4: Sie sind zu beglückwünschen, Mr. Homewood.
6: Sie sind Professor van Helsing, nehme ich an.
4: Der bin ich.
6: Ich bitte Sie, tun Sie alles in Ihren Kräften Stehende, Lucy zu retten.
4: Seien Sie versichert, das werde ich.
6: Sollten Sie meine Hilfe benötigen, verfügen Sie über mich. Mein Leben und meinen letzten Blutstropfen gäbe ich dahin, um Sie zu retten.
4: So viel verlange ich gar nicht, nicht den letzten. Es geht Ihrer Verlobten sehr schlecht und ohne dass wir ihr durch eine Transfusion etwas von ihrem Blut zuführen, wird sie noch heute sterben.
6: Um Gottes Willen. Es ist also doch so ernst. Lucy!
4: Sie ist jetzt ohne Bewusstsein. Das ist gut für unsere Zwecke. Bitte machen Sie den Arm frei.
6: Ja.
4: Jack, bereite alles vor.
2: Natürlich. Komm, Arthur. Bereits während der Transfusion schien eine Spur von Farbe in Lucys Wangen zurückzukehren. Der Professor zog mich zur Seite, um unter vier Augen mit mir zu sprechen.
4: Fürs Erste haben wir einen Sieg errungen, lieber Freund. Ach,
2: Gott sei es gedankt.
4: Wir müssen die gesamte Nacht bei ihr Wache halten und dürfen sie auch nicht eine einzige Minute aus den Augen lassen oder gar einschlafen.
2: Gut, gut.
4: Ich werde morgen früh nach Amsterdam reisen. Es gibt dort Bücher und Dinge, die für diesen Fall vonnöten sind. Ich vertraue die Kranke deiner Fürsorge an. Du wirst in der nächsten Nacht alleine wachen müssen, denn ich komme erst übermorgen zurück.
2: Was kann es nur sein, dass diesen Zustand bei Miss Lucy hervorgerufen hat?
4: Darauf werde ich dir schon bald eine Antwort geben können, mein Freund. Eine Antwort, die dich mit Schrecken erfüllen wird.
2: Lucy erwachte am nächsten Morgen und sprühte zu unser aller Beruhigung nur so vor fröhlicher Lebhaftigkeit.
5: Oh, seit langem habe ich nicht so gut geschlafen wie letzte Nacht, da Sie meinen Schlaf bewachten, Dr. Seward.
2: Erholsamer Schlaf ist Ihrer baldigen Genesung sehr zuträglich.
5: Für mich ist der Schlaf seit geraumer Zeit, genau genommen seit meinem Aufenthalt in Whitby, nichts weiter als der Vorbote eines fürchterlichen Grauens. Ich habe daher immer große Angst, mich ihm hinzugeben.
2: Auch heute Nacht dürfen Sie wieder unbesorgt schlafen. Denn ich werde auf strikte Anweisung von Professor Van Helsing an Ihrem Bett wachen.
5: Oh nein, Doktor. Das kann ich unmöglich von Ihnen verlangen.
2: Doch.
5: Sie sehen schrecklich müde aus. Auch Sie müssen sich einmal erholen.
2: Keine Widerrede, Miss Lucy. Dies alles geschieht nur zu Ihrem Wohl, das uns allen sehr am Herzen liegt. Schließlich gab sie ihren Widerstand auf und fügte sich. Wir aßen gemeinsam zu Abend, tranken Portwein und unterhielten uns, ehe wir uns zurückzogen. Ich nahm auf einem bequemen Sessel Platz, der vor dem kleinen Kamin im Schlafzimmer stand.
5: Bitte, Dr. Seward, öffnen Sie doch das Fenster einen Spalt. Ein bisschen frische Luft wird uns gut tun. Mir für meine Genesung und Ihnen, um wach zu bleiben.
2: Selbstverständlich. So, schlafen Sie gut. Beim kleinsten Anzeichen, dass Sie ein schlechter Traum quält, werde ich Sie wecken. Ich verspreche es Ihnen.
5: Das beruhigt mich zutiefst. Ich danke Ihnen. Gute Nacht.
2: Gute Nacht, Miss Lucy. Es muss schon kurz vor der Morgendämmerung gewesen sein, als mich trotz aller Gegenwehr, die ich leistete, der Schlaf übermannte.

0: Ich kam erst wieder zu mir, als mir jemand ins Gesicht schlug.
1: Gott im Himmel! Jack! Jack! Ach doch auf, Jack!
0: Abraham, du? Was ist los?
1: Was los ist, fragst du, pflichtvergessener Tölpel? Los, los, hol Brandy und mach dich bereit, Miss Lucy von deinem Blut zu spenden.
0: Oh Gott, ist das schon wieder geschehen?
1: Jawohl, schon wieder. Aber es ist noch nicht zu spät. Ihr Herz schlägt noch, aber sie hat entsetzlich viel Blut verloren. Beeil dich, sonst waren all unsere bisherigen Mühen umsonst.
0: Ja, natürlich. Van Helsing flößte Lucy etwas Brandy ein und begann mit der Transfusion. Sie hatte Gottlob rasch den gewünschten Erfolg. Die Kranke atmete wieder regelmäßig. Als ich mich etwas erholt hatte, konnte ich mit dem Professor über den Fall sprechen.
2: Wie konnte sie nur so viel Blut verlieren, ohne dass es dafür auch nur die geringste Ursache gibt?
1: Oh, es gibt sehr wohl eine Ursache. Vergiss die Male an ihrem Hals nicht.
2: Du glaubst, jemand oder etwas schleicht sich nachts zu ihr und stiehlt ihr von ihrem Blut?
1: So in etwa, ja. Alles spricht dafür, dass es so ist. Komm jetzt. Miss Lucy ist vorhin bereits zu sich gekommen. Sie erwartet uns.
0: Ja.
3: Meine beiden Retter. Wie kann ich Ihnen nur danken, meine Herren?
1: Das Rosa auf Ihren Wangen zu sehen und das Leuchten Ihrer Augen genießen zu dürfen, ist uns Belohnung genug, Miss Lucy.
0: Ja.
1: Sehen Sie mal hier, ich habe Ihnen aus Amsterdam zwei Kisten voller Blumen mitgebracht.
3: Oh, für mich? Mhm. Oh, Professor Van Helsing, wie freundlich von Ihnen.
1: Finden Sie? Hier, bitte, Miss Lucy.
3: Oh.
1: Sie rümpfen zurecht die Nase. Es sind Knoblauchblüten.
2: Knoblauchblüten?
1: Aber sie dienen nicht als Schmuck, sondern als Medizin. Aber keine Sorge, Sie müssen keinen daraus gekochten Sud trinken. Wir werden nur die Fenster und die Türrahmen damit abreiben, Sträuße ringsum aufstellen und Ihnen, meine Liebe, einen aus den Blüten geflochtenen Kranz um den Hals legen, den Sie niemals ablegen dürfen. Versprechen Sie mir das?
3: Ich verspreche es. Auch wenn mir diese Maßnahmen äußerst ungewöhnlich erscheinen.
1: Ungewöhnlich sind sie in der Tat, aber wirkungsvoll. Sobald hier alles vorbereitet ist, werden der gute Jack und ich Sie einstweilen verlassen und erst morgen früh zurückkehren. Sie werden sich schon bald an den Geruch, den die Blüten verströmen, gewöhnt haben und dann wunderbar schlafen. Glauben Sie mir, es geschieht alles nur zu Ihrem Besten.
0: Als wir am nächsten Morgen zurückkehrten, trafen wir auf eine gut gelaunte Mrs. Westenra. Und auch mein alter Freund Quincy P. Morris war überraschend zugegen.
4: Quincy, ich wollte nach unserer lieben Kranken sehen, meine Herren, aber leider ist sie noch nicht auf.
5: Ja, aber trotzdem dürfen Sie sich freuen. Lucy geht es wieder besser.
1: Na, das ist doch eine gute Nachricht.
5: Ja, nicht wahr?
1: Offenbar war meine Diagnose also richtig und die Behandlung schlägt an.
5: Ja, aber ein klein wenig ist die Besserung Ihres Zustandes auch mein Verdienst, Professor. Ich wurde heute Nacht plötzlich wach und verspürte ein Bedürfnis, nach Lucy zu sehen. Sie schlief tief und fest und sah schon viel besser aus. Allerdings war es fürchterlich stickig in ihrem Zimmer. Diese Blumen, die Sie gestern in so großer Zahl in Ihr Zimmer geschafft haben, dünsteten einen unerträglichen Gestank aus. Ich nahm alle, auch den Kranz, den Lucy um den Hals trug, mit mir hinaus und öffnete das Fenster, um frische Luft hereinzulassen.
1: Gott im Himmel, was haben Sie getan? Die Blüten waren die lebensrettende Medizin.
5: Was?
1: Kommen Sie, meine Herren. Wir wollen sehen, ob wir noch etwas tun können, die Arme zu retten.
0: Ja.
1: Mr. Morris, wären Sie bereit, von Ihrem Blut etwas für eine lebensrettende Transfusion zu spenden?
4: Aber natürlich bin ich das, Professor.
1: Sehr gut. Bitte ziehen Sie die Jacke aus und krempeln Sie die Ärmel hoch. Jack, ja? Halte dich bereit, mir zu assistieren.
0: Selbstverständlich.
1: Alles scheint sich gegen dieses arme Kind verschworen zu haben.
0: Wir fanden Lucy in einem Zustand, der schlimmer nicht hätte sein können. Ihr Atmen war nur mehr ein Keuchen. Erst nachdem wir die Transfusion durchgeführt hatten, schien sich ihr Organismus wieder etwas zu stabilisieren.
1: Das war knapp. Sehr knapp.
4: Verstehe ich recht? Ihr habt in den letzten Tagen das Blut von Arthur, von Jack und nun von mir in den Körper dieser zarten Frau gepumpt?
1: Mhm.
4: Das Blut von drei starken Männern und trotzdem schwebt sie in Lebensgefahr?
1: Genau so ist es, Mr. Morris.
4: Wo bleibt das Blut? Wer nimmt es ihr?
1: Wenn wir das nur wüssten, lieber Freund, dann wären wir schon einen gewaltigen Schritt weiter.
4: Oh ja. Ich habe einmal in den Pampas etwas Seltsames erlebt. Meine Stute graste des Nachts im Freien und wurde von einem Schwarm Fledermäuse, die man in Südamerika Vampire nennt, attackiert.
1: Mhm.
4: Sie öffneten ihre Venen und tranken so viel von ihrem Blut, dass ich das geschwächte Tier am nächsten Morgen mit einer Kugel von seinen Leiden erlösen musste.
1: Eine äußerst interessante Geschichte in diesem Zusammenhang, Mr. Morris. Äußerst interessant. Meine Herren, die Patientin wird den gesamten Tag über schlafen. Daher ist hier unsere Hilfe einstweilen nicht mehr vonnöten. Du wirst sicher auch wieder einmal in deiner Anstalt nach dem Rechten sehen wollen, Jack.
0: Ja. Ja, das möchte ich allerdings.
1: Ich denke, meine Anweisungen bezüglich der Knoblauchblüten werden nach dem Vorfall der letzten Nacht nun genauestens beachtet werden. Ich ziehe mich daher nun in mein Hotelzimmer zurück und werde verschiedene Bücher, die ich aus Amsterdam mitgebracht habe, studieren. Ich schlage vor, dass wir uns morgen früh wieder hier treffen, um 10 Uhr.
0: Gut. Wir werden uns rechtzeitig einfinden, aber...
1: Ich werde auch Mr. Homewood dazu bitten. Dann können wir gemeinsam unser weiteres Vorgehen abstimmen.
6: Als es Abend wurde, beschloss ich, meinem Patienten Renfield noch einen Besuch in seiner Zelle abzustatten. Guten Abend, Renfield. Wie geht es Ihnen heute?
7: Gehen Sie. Schnell.
6: Aber ich bin doch gerade erst gekommen.
7: Wenn Ihnen Ihr Leben lieb ist, dann gehen Sie besser sofort.
6: Wie ich hörte, waren Sie heute den ganzen Tag sehr ruhig, Renfield.
7: Sie sollen mich in Ruhe lassen, alle. Alle sollen mich in Ruhe lassen.
6: Na, aber...
7: Renfield, lassen Sie mich los.
8: Ich hab Sie gewarnt. Wären Sie doch gegangen.
7: Woher haben Sie das Messer? Geben Sie es mir sofort.
8: Blut ist Leben. Blut bedeutet Leben. Leben!
6: Lebt das Blut vom Boden?
8: Leben! Das ewige Leben, Meister!
7: Wärter!
8: Ich will es dir gleich tun und mich an diesem Elixier des Lebens laden.
7: Wärter!
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3: Nachts. Dies ist eine exakte Niederschrift dessen, was sich ereignet hat. Ich spüre, dass ich bald sterben werde und hoffe, dass mir noch genügend Kraft bleibt, alles zu erzählen, was ich zutrug. Ich erwachte durch ein Flattern gegen das Fenster. Wie in Whitby. Ist da jemand?
10: Lass mich an. Ich will zu dir. Lass mich ein. Muss.
3: Sicher nur der Sturmwind. Ja, der Wind.
11: Warum schläfst du denn noch nicht, mein liebes Kind? Es ist schon spät. Hält dich das Gewitter wach?
3: Mutter, bitte. Ich habe so schreckliche Angst. Ich spüre, dass etwas geschehen wird. Noch heute Nacht.
11: Ruhig, Kind. Ruhig. Möchtest du, dass ich bei dir bleibe?
3: Ja, ja. Bitte, bitte.
11: Was? Was um alles in der Welt war das?
3: Mutter, ich fürchte mich. Bleib bei mir. Ganz nah.
11: Ja, ja, liebes Kind.
8: Ein Wolf!
3: Mutter! Meine Mutter war tot und auch ich verlor das Bewusstsein. Als ich wieder zu mir kam, war der Wolf verschwunden. Ich klingelte nach der Dienerschaft, die mir half, Mutter auf meinem Bett aufzubahren. Wir legten ihr alle im Zimmer befindlichen Blüten auf die Brust, auch den Kranz, den ich um den Hals trug. Ich schickte die Diener, mir einen Sherry zu holen und erlaubte ihnen, da sie selbst sehr betroffen von Mutters Tod waren, auch jeder einen zu trinken. Da sie nicht mehr zu mir heraufkamen, ging ich hinunter und fand sie sämtlich betäubt am Boden im Salon liegen. Der Sherry verströmte einen eigenartigen Geruch. Jemand muss ein Opiat hineingegossen haben. Es ist nun keiner mehr hier, der mich beschützen könnte. Meine einzige Rettung ist, das zerbrochene Fenster zu schließen, damit es unmöglich wird, dort einzudringen. Gebe Gott, dass sich in der Zwischenzeit noch niemand ins Haus geschlichen hat.
10: 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Fleisch von meinem Fleisch. Ich schenke dir das ewige Leben. Das ewige Leben. Trink! Trink von meinem Blut und werde eine der meinen.
11: Rettet mich! Rettet mich!
10: Schon bald wirst du sein wie ich. Schon sehr bald.

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1: Ich bin Uli Reitinger. Um Mitternacht ist der zweite Tankrabatt in diesem Jahr in Kraft getreten. Die Energiesteuern werden für 3 Monate abgesenkt. Das soll eine Entlastung von 16,7 Cent pro Liter Benzin oder Diesel bringen. Der Tankrabatt ist umstritten. Kritiker verweisen unter anderem darauf, dass er ungenau ist und nicht komplett beim Verbraucher ankommt. Die Mineralölwirtschaft widerspricht und auch der Branchenverband Fuels und Energie verspricht eine vollständige Weitergabe des Rabatts an die Kunden. Außenminister Wadefuhl hat sich erleichtert über den Ausgang des gewaltsamen Vorfalls im Cockpit eines Fly-Dubai-Flugs auf dem Weg von Dubai nach Tel Aviv geäußert. Er habe mit großem Schrecken von dem versuchten Entführungsfall des Flugzeugs erfahren. Das teilte Wadefuhl nach einem Telefonat mit seinem israelischen Amtskollegen Gideon Saar mit.
2: Wird dann das tiefste erschrocken, dass ein derartig schrecklicher Anschlag auf eine mit Israelis besetzte Maschine versucht wurde. Es ist der Tapferkeit des Piloten und weiterer Passagiere zu verdanken, dass dieser Absturz in letzter Sekunde verhindert werden konnte.
1: Einer der Piloten hatte mit einem Messer auf seinen Kollegen eingestochen. Er wollte das Flugzeug offenbar zum Absturz bringen. Die israelische Regierung spricht von Terror. Angriffe auf Busfahrer, Zugbegleiter und Rettungskräfte sollen künftig härter bestraft werden. Das sieht ein Gesetzentwurf vor, den das Kabinett beschlossen hat. Wer unser Land am Laufen hält, verdient unseren Schutz, sagt Justizministerin Hubig.
3: Es geht vor allem um Abschreckung und das bedeutet, die Strafen bei solchen Angriffen werden verdoppelt auf 6 Monate Haft. Mindestens. Denn oft geht's nicht nur um Pöbeleien und Spuckattacken. Doch Strafen allein reichen nicht. Genauso wichtig sei Prävention, sagt Hubig. Außerdem will sie auch härter gegen Volksverhetzung vorgehen. Claudia Wächter, Nachrichtenredaktion.
1: Die Arbeitgeber bei Volkswagen haben im Ringen um schärfere Sparmaßnahmen einen Großteil der Tarifverträge gekündigt, darunter auch den wichtigen Manteltarifvertrag. So wollen die Arbeitgeber verschiedene Regelungen in diesen Verträgen verändern, mit Blick auf den aktuellen Kostendruck. Der Manteltarifvertrag beinhaltet grundlegende Regelungen für mehr als 100.000 Beschäftigte, zum Beispiel zur Arbeitszeit und den Urlaubstagen. Die anderen Verträge regeln unter anderem die Eingruppierungen, Zulagen, Zusatzvergütungen und die Ausbildung.
4: Der Tag startet frisch, das ändert sich aber schnell. Mit Sonne und Wolken im Mix geht's rauf auf 22 bis 24 Grad. Erst in der Nacht zum Freitag mischt sich Regen dazu, der bleibt auch bis zum Nachmittag. Danach wird's sonniger, die Wolken bleiben harmlos, aber es wird auch kühler mit maximal 20 Grad.
5: 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Auf der A4 Richtung Dresden zwischen Bad Hersfeld und der Ausfahrt Friedewald steht ein kaputter LKW auf dem Verzögerungsstreifen. Bitte rechnet dort mit Vorsicht. In Eisenberg auf dem Turnerberg zwischen Gartenstraße und Schreberweg gibt es einen Feuerwehreinsatz. Dadurch kommt es zu Verkehrsbehinderungen. Wir wünschen eine gute Fahrt.
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0: Bis Jahresende werden die Energiesteuern auf Benzin und Diesel gesenkt. Unterm Strich soll der Sprit um knapp 17 Cent pro Liter günstiger werden.
1: Tanken ohne Frustattacken, das wünschen sich wohl viele, zumal es im September an der Zapfsäule so teuer war wie nie. Und die Mineralölwirtschaft verspricht, wir geben den Rabatt auch sofort weiter. Die Frage ist allerdings, ob das 1:1 passiert. Viele, auch der ADAC, vermuten, dass wieder einmal ein Teil verpufft. Und Kritiker sagen vom Rabatt würden auch Gutverdiener profitieren. Der sei also ungerecht. Claudia Wächter, Nachrichtenredaktion.
0: Der Chef der Krankenkasse DAK Gesundheit, Andreas Storm, sieht die von der Koalition geplante Anhebung der Pflegebeitragssätze für Kinderlose kritisch. Sein Argument ist der Unterschied der Beitragshöhe von Menschen ohne Kinder im Vergleich zum allgemeinen Beitragssatz für die anderen. Hier komme man verfassungsrechtlich in eine bedenkliche Dimension, sagte Storm der Rheinischen Post. Die Regierung will den Pflegebeitrag für Kinderlose 2027 um 0,3 Prozentpunkte auf 4,5% anheben. Der allgemeine Beitragssatz liegt aktuell bei 3,6%. Das Deutschlandticket kostet ab Januar 66,80 Euro. Das hat der zuständige Koordinierungsrat gestern entschieden. Das Ticket wird demnach knapp 4 Euro teurer im Monat.
2: Mit 9 Euro im Monat hat alles angefangen vor 4 Jahren. Mit dem Billigticket wollte die Ampel damals die hohen Energiepreise auffangen nach dem Beginn des Ukraine-Kriegs. Danach einigten sich Bund und Länder auf einen Monatspreis von 49 Euro. Seitdem ist der Preis immer weiter angestiegen. Der neue Abo-Preis wurde diesmal erstmals mit Hilfe einer Formel berechnet, die sich unter anderem orientiert an den Kosten für Personal und Energie. Thomas Bremser, Nachrichtenredaktion.
0: Die Proteste an französischen Schulen haben an Umfang und Härte zugenommen und gestern zu 625 Festnahmen geführt. Mehr als 115 Polizisten, Lehrer und Schüler wurden verletzt. Dabei habe die Gewalt deutlich zugenommen und es sei zu Zerstörungen in Schulen und zu Brandstiftungen gekommen, heißt es aus dem Innenministerium. Die Proteste an über 350 Schulen richten sich gegen fehlende Mittel, zu wenige Lehrkräfte und heruntergekommene Gebäude.
3: Der Start in den Donnerstag ist frisch. Später gibt's Sonne und Wolken im Mix, dazu 22 bis 24 Grad. Erst nachts kommt Regen dazu und der setzt sich auch fest über die erste Tageshälfte. Später wieder mehr Sonne, Wolken und maximal 20 Grad.
4: 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Auf der A4 Richtung Dresden müsst ihr zwischen Bad Hersfeld und der Ausfahrt Friedewald vorsichtig sein. Dort steht ein kaputter LKW auf dem Verzögerungsstreifen. In Eisenberg gibt es am Turnerberg zwischen Gartenstraße und Schreberweg einen Feuerwehreinsatz. Dadurch kommt es zu Verkehrsbehinderungen. Wir wünschen eine gute Fahrt.
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1: Ich bin Uli Reitinger. Tanken soll ab heute wieder billiger werden. Um Mitternacht trat der zweite Tankrabatt in diesem Jahr in Kraft. Bis Jahresende werden die Energiesteuern auf Benzin und Diesel gesenkt. Unterm Strich soll der Sprit um knapp 17 Cent pro Liter günstiger werden.
2: Tanken ohne Frustattacken, das wünschen sich wohl viele, zumal es im September an der Zapfsäule so teuer war wie nie. Und die Mineralölwirtschaft verspricht, wir geben den Rabatt auch sofort weiter. Die Frage ist allerdings, ob das 1:1 passiert. Viele, auch der ADAC, vermuten, dass wieder einmal ein Teil verpufft. Und Kritiker sagen vom Rabatt würden auch Gutverdiener profitieren. Der sei also ungerecht. Claudia Wächter, Nachrichtenredaktion.
1: Der Chef der Krankenkasse DAK Gesundheit, Andreas Storm, sieht die von der Koalition geplante Anhebung der Pflegebeitragssätze für Kinderlose kritisch. Sein Argument ist der Unterschied der Beitragshöhe von Menschen ohne Kinder im Vergleich zum allgemeinen Beitragssatz für die anderen. Hier komme man verfassungsrechtlich in eine bedenkliche Dimension, sagte Storm der Rheinischen Post. Die Regierung will den Pflegebeitrag für Kinderlose 2027 um 0,3 Prozentpunkte auf 4,5% anheben. Der allgemeine Beitragssatz liegt aktuell bei 3,6%. Das Deutschlandticket kostet ab Januar 66,80 Euro. Das hat der zuständige Koordinierungsrat gestern entschieden. Das Ticket wird demnach knapp 4 Euro teurer im Monat.
3: Mit 9 Euro im Monat hat alles angefangen vor 4 Jahren. Mit dem Billigticket wollte die Ampel damals die hohen Energiepreise auffangen nach dem Beginn des Ukraine-Kriegs. Danach einigten sich Bund und Länder auf einen Monatspreis von 49 Euro. Seitdem ist der Preis immer weiter angestiegen. Der neue Abo-Preis wurde diesmal erstmals mit Hilfe einer Formel berechnet, die sich unter anderem orientiert an den Kosten für Personal und Energie. Thomas Bremser, Nachrichtenredaktion.
1: Die Proteste an französischen Schulen haben an Umfang und Härte zugenommen und gestern zu 625 Festnahmen geführt. Mehr als 115 Polizisten, Lehrer und Schüler wurden verletzt. Dabei habe die Gewalt deutlich zugenommen und es sei zu Zerstörungen in Schulen und zu Brandstiftungen gekommen, heißt es aus dem Innenministerium. Die Proteste an über 350 Schulen richten sich gegen fehlende Mittel, zu wenige Lehrkräfte und heruntergekommene Gebäude.
4: Der Tag startet frisch, das ändert sich aber schnell. Mit Sonne und Wolken im Mix geht's rauf auf 22 bis 24 Grad. Erst in der Nacht zum Freitag mischt sich Regen dazu, der bleibt auch bis zum Nachmittag. Danach wird's sonniger, die Wolken bleiben harmlos, aber es wird auch kühler mit maximal 20 Grad.
5: Antenne Thüringen, der schnellste Verkehrsservice mit KI. Auf der A4 Richtung Dresden zwischen Bad Hersfeld und der Ausfahrt Friedewald steht ein kaputter LKW auf dem Verzögerungsstreifen. Bitte rechnet dort mit Vorsicht. In Eisenberg am Turnerberg zwischen Gartenstraße und Schreberweg gibt es einen Feuerwehreinsatz. Dadurch kommt es zu Verkehrsbehinderungen. Wir wünschen eine gute Fahrt.
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4: Ich bin Uli Reitinger. Seit Mitternacht gilt der zweite Tankrabatt in diesem Jahr. Eine für 3 Monate geltende Absenkung der Energiesteuern soll eine Entlastung von 16,7 Cent pro Liter Benzin oder Diesel bringen. Wie vollständig sie an die Verbraucher weitergegeben wird, wird sich in den nächsten Tagen zeigen. Die Regierung hatte den Tankrabatt wegen der extrem hohen Spritpreise auf den Weg gebracht. Der September war der mit Abstand teuerste Tankmonat bisher. Das hat sich sogar in der Inflation niedergeschlagen. Im September stieg die Inflationsrate auf 3,3%. So hoch war sie seit fast 3 Jahren nicht mehr.
5: Die Lage im Nahen Osten macht sich weiter im Portemonnaie der Menschen bemerkbar. Insgesamt mussten Verbraucher im September für Kraftstoffe und Haushaltsenergie fast 15% mehr zahlen als ein Jahr vorher. Und je länger die Energiepreise hoch sind, umso größer ist das Risiko, dass auch andere Preise steigen. Denn auch Transport und Kühlung von Lebensmitteln wird dadurch teurer. Die Folgen von Hitze und Trockenheit treiben die Preise ebenfalls. Lea Matschulat, Nachrichtenredaktion.
4: Nach der Gewalttat auf einem Flug von Dubai nach Tel Aviv hat Israels Ministerpräsident

0: Treffer zu überwältigen. Damit habe er eine Katastrophe verhindert und die Leben von 174 Menschen gerettet. Zum Sport. Im dritten Anlauf will Neubundestrainer Jürgen Klopp endlich den ersten Sieg einfahren. Die deutsche Fußballnationalmannschaft trifft am Abend in München auf Serbien. Gelingt wieder kein Sieg, wäre Klopp der erste Bundestrainer überhaupt, der keine seiner ersten drei Partien gewinnen konnte.
1: Von Druck ist bei Jürgen Klopp nicht zu spüren. Gut gelaunt präsentiert er sich in München und verweist immer wieder darauf, dass das Team Zeit brauche. Ein neu zusammengestelltes Ballett renne sich schließlich nach 4 Tagen auch noch über den Haufen. Im Tor steht erstmals Bayerns Ersatzkeeper Jonas Urbich. Abwehrspieler Nico Schlotterbeck muss dagegen verletzt abreisen. Gegner Serbien hat die ersten beiden Spiele verloren und wird sich wohl auf die Defensive konzentrieren, ähnlich wie Griechenland. Thomas Bremser, Sportredaktion.
0: Anpfiff ist um 20.45 Uhr, das ZDF überträgt.
2: Wir schauen aufs Wetter. Heute zunächst heiter bis wolkig, von Westen her ziehen dann aber Wolken auf. Es bleibt erstmal trocken, die Höchstwerte 23 bis 26 Grad. In der kommenden Nacht dann bedeckt und zeitweise Regen, eventuell auch Starkregen. Und am Freitag dann zunächst bedeckt und zeitweise leichter Regen. Am Nachmittag lockert es etwas auf, bei 18 bis 20 Grad maximal.
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2: 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A9 Richtung München zwischen Dittersdorf und Schleiz, eine Nachbaustelle. Hier ist die Fahrbahn auf einen Fahrstreifen verengt. Und in Eisenberg, Turnerberg zwischen Gartenstraße und Schreberweg, ein Feuerwehreinsatz. Es kommt zu Verkehrsbehinderung. Wir wünschen eine gute Fahrt. Kommt gut an.
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5: Guten Morgen. Naja, nicht mit Anna und Alex, also mit Anna und Niklas, der ist auch
6: schön
5: da.
6: Guten Morgen.
5: Alex erholt sich von den Backstreet Boys. Wir hoffen, es war gut. Wir denken, es war gut.
6: Bestimmt.
5: Wir sind uns eigentlich sicher, es war gut.
6: Ja. Solange wir nichts von ihm hören, ist, glaube ich, alles gut. Dann schläft er nämlich noch und genießt so ein bisschen noch, wie schön es gestern Abend war.
5: Ist ja auch okay, dass er mal ausschlafen darf. Ne? So normalerweise klingelt halt sehr früh der Wecker und heute halt mal nicht. Deswegen ziehen wir hier gemeinsam durch an diesem Donnerstag, an diesem 1. Oktober. Herzlich willkommen.
6: Rein in den neuen Monat.
5: Rein in den neuen Monat. Wir gucken natürlich auch heute mal drauf, was ist alles so neu im Oktober. Es gibt heute Lego-Pakete zu gewinnen in dieser Sendung. Also ganz viel vor. Ich würde sagen, bleibt da mal dran. Wird gut.
6: Starten wir rein.

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1: Na, schönen Donnerstag. Antenne Thüringen. Den Nobelpreis kennt jeder, aber kennt ihr auch den alternativen Nobelpreis? Der ehrt dieses Jahr Frauen und von Frauen geführte Organisationen, die für eine Umverteilung der Macht kämpfen. Da geht's vor allem auch um KI. Sie seien davon überzeugt, dass der Mensch wieder in den Mittelpunkt gehöre und scheuten sich nicht davor, sich mit Regierungen und mit mächtigen KI-Konzernen anzulegen. Sigrid Harms berichtet aus Skandinavien. Sigrid, der Red Livelihood Award, was ist denn das für ein Preis?
2: Ja, wir bezeichnen ihn ja als alternativen Nobelpreis. Er wurde 1980 ins Leben gerufen, eigentlich aus Protest, weil die Nobelstiftung die Einführung von zwei neuen Preisen für Umweltschutz und für soziale Gerechtigkeit abgelehnt hatte. Und seitdem werden mit dem Red Livelihood Award jedes Jahr Menschen und Organisationen ausgezeichnet, die sich in diesen Bereichen besonders engagieren. Und heute sind es zwei Frauen und zwei von Frauen geführte Organisationen.
1: Und wer sind diese Frauen?
2: Die erste ist Jalila Haider, eine Anwältin aus Pakistan. Sie gehört zur Hazara-Minderheit und setzt sich für Angehörige ethnischer, sexueller und religiöser Minderheiten sowie für Geflüchtete ein. Sie hat Tausenden zu ihrem Recht verholfen. Die zweite ist eine amerikanische Informatikerin namens Timnit Gebru. Sie gehört zu denen, die von einer unkontrollierten Entwicklung von künstlicher Intelligenz gewarnt haben, und sie fordert, dass mehr Menschen mitbestimmen sollten, welchen Zielen diese Technologie eigentlich dienen soll.
1: Stark. Der alternative Nobelpreis gehört hier auf Antenne Thüringen.
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0: So langsam haben wir uns wieder eingekriegt nach dem sehr aufregenden Morgen gestern. Wir wollten, dass ihr endlich das 10.000 Euro Schloss findet und das habt ihr, genauer gesagt Sophie, in Georgenthal am Hammerteich.
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0: 2,5 Wochen habt ihr gesucht, wie die Wilden, nach unseren kleinen schwarzen Schatzkistchen. Viele von euch haben auch was gefunden, sei es Tickets, Bargeld oder Gutscheine. Und gestern war es dann soweit. Sophie aus Luisenthal findet das 10.000 Euro Schloss.
3: Oh, ich hab's. 10.000 Euro? Wirklich?
0: Sophie, das sind 10.000 Euro.
4: Herzlichen Glückwunsch!
3: Danke! Dankeschön!
0: Ja, wir haben euch ja Tipps gegeben, damit ihr es dann auch wirklich findet, weil wir konnten die Spannung einfach nicht mehr aushalten. Und nicht nur Sophie hat die Tipps gehört, sondern auch ganz, ganz viele andere. Und auf der Lauer lag ja unser Chefreporter Andreas Heidi Heidenreich und hat alle in Empfang genommen.
4: Also so viele Leute, die heute Morgen hier wirklich gesucht haben, zum Beispiel...
5: Der Patrick.
4: Patrick mit der Tochter noch, ne? Und du hast gesagt, du hast heute schon, gestern Abend schon mal hier gesucht.
5: Gestern Nachmittag war ich hier, ja, und hab an dem Schild umhergeguckt und gemacht, aber da unten direkt unterm Gebüsch.
4: Wir sind ja aber auch pfiffig, ne? Ihr zwei habt auch gesucht?
6: Ja, wir wurden heute früh angerufen. Der Tipp könnte doch darauf schließen lassen, dass es hier ist. Und wir waren tatsächlich bevor dem letzten Tipp schon hier und dachten, das müsste auch irgendwo an so einer Attraktion sein.
4: Ich habe euch beide beobachtet. Ihr seid sehr geschickt da an uns vorbeigelaufen.
7: Ja.
4: Was habt ihr gedacht, als ihr uns so ein bisschen gesehen habt?
7: Na, es war nicht unauffällig, dass sie da standen, tatsächlich. Aber
4: ja, um die Zeit sonst keine Leute
7: richtig,
4: da wahrscheinlich.
7: Richtig, genau. Ja, wir freuen uns natürlich auch für sie.
4: Und wer hat denn noch da hier gewartet?
8: Das ist die Gudrun.
4: Gudrun, ich
8: wohne gleich hier.
4: Du hast den Lärm hier mitbekommen, laute Geschrei unseres Gewinners.
8: Nein, das nicht, aber meine Tochter hat mich angerufen und hat gesagt, Antenne Thüringen, die müssen am Hammerteich sein. Guck doch da bitte mal, da geht es um 10.000 Euro.
4: Schön, dass wir uns mal kennenlernen.
8: Jawohl, danke schön.
0: Ja, siehst du mal. Und in Thüringen, da gönnt man sich gegenseitig. Sophie aus Luisenthal war die schnellste gestern Morgen, findet das 10.000 Euro Schloss. Und weil die Frage schon kam, hängen denn jetzt noch andere Schlösser, die man finden kann? Also mit Bargeld, mit Gutscheinen und Konzerttickets? Na klar. Und heute um 7:10, da verraten wir euch, wo ihr was finden könnt.
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1: Guten Morgen. Bei der Anhörung über ein mögliches AfD-Verbot im Thüringer Landtag hat sich Entertainer HP Kerkeling am Abend für ein Verbotsverfahren ausgesprochen. Er warf der AfD vor, den Nationalsozialismus zu verharmlosen. Er spreche dabei nicht als Experte, sondern als Enkel eines ehemaligen Häftlings des KZ Buchenwald, so Kerkeling. Zuvor hatten viele andere Experten gesprochen, auch der ehemalige Verfassungsschutzchef Hans-Georg Maaßen, der von einem AfD-Verbotsverfahren abriet. Maaßen hatte bei der Anhörung eingeräumt, dass er mit dem Thüringer AfD-Vorsitzenden Björn Höcke Mittagessen war. Er habe sich ein eigenes Bild vom AfD-Landeschef machen wollen. Seit Mitternacht greift in Deutschland der neue Tankrabatt. Die Preise für Benzin oder Diesel sollen so um insgesamt rund 17 Cent je Liter fallen. Dazu senkt der Staat die Energiesteuern. Ob der Tankrabatt vollständig an die Verbraucher weitergegeben wird, muss sich erst noch zeigen. Es gibt keine direkte Verpflichtung der Tankstellen, die Preise zu senken. Riesenerfolg für die Handballerinnen des Thüringer HC. Sie haben am Abend im Pokal zu Hause den deutschen Meister HSG Blomberg-Lippe mit 34:31 besiegt. Damit stehen die Thüringer Handballerinnen im Viertelfinale des DHB-Pokal. Wir schauen aufs Wetter. Heute zunächst heiter bis wolkig, von Westen her ziehen dann aber Wolken auf. Es bleibt erstmal trocken, die Höchstwerte 23 bis 26 Grad. In der kommenden Nacht dann bedeckt und zeitweise Regen, eventuell auch Starkregen. Und am Freitag dann zunächst bedeckt und zeitweise leichter Regen. Am Nachmittag lockert es etwas auf, bei 18 bis 20 Grad maximal. Antenne Thüringen, der schnellste Verkehrsservice. A9 Richtung München zwischen Dittersdorf und Schleiz, eine Nachbaustelle. Hier ist die Fahrbahn auf einen Fahrstreifen verengt. Und in Eisenberg, Turnerberg zwischen Gartenstraße und Schreberweg, ein Feuerwehreinsatz. Es kommt zu Verkehrsbehinderungen. Wir wünschen eine gute Fahrt. Kommt gut an.
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0: Schönen guten Morgen, tollen Donnerstag euch. Ihr hört die Antenne Thüringen Morning Show mit Anna ohne Alex. Der erholt sich heute noch vom Backstreet Boys Konzert, schläft aus und ist dann Montag dann, nachdem er noch ein bisschen Zeit im Garten verbracht hat, wieder für euch da. Das Wetter jetzt dann so zum Oktober wird ja ein bisschen schlechter. Deswegen ist es gut, wenn wir wissen, was im Kino läuft. Und ein Mann hat den Plan, Lukas Fröhlich.
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2: Normalerweise kennst du Tom Cruise als durchtrainierten Typen, der einen krassen Action-Stunt nach dem anderen hinlegt. Jetzt erlebst du ihn als übergewichtigen, faltigen Ölmilliardär.
3: Alles verändert sich. Du weißt schon. An einem Tag bist du eine Katze oder ein König. Am nächsten Tag bist du bloß noch Asche in der Dose.
2: Sein Name? Digger. Und der hat auf einmal ein kleines Problem am Hals.
4: Mr. Rockwell, mein Name ist Sandy Clarkson.
5: Ja, Sandy, alles klar. Der Mann mit der 1,5-Meter-Spalte. Der Gletscher da in Grönland verschiebt sich 1,5 Meter. Also der Tisch hier vor mir ist breiter als 1,5 Meter.
4: Mr. Rockwell.
5: Mein Sch** hat ein Zehntel von der Größe. Soll ich eine milliardenteure Plattform dicht machen? Wegen was? Das 10-mal größer ist als mein Sch**.
2: Lieber ja, denn auf einmal droht eine Umweltkatastrophe, die ganze Menschheit zu vernichten. Eine Nachricht, die sich schnell rumspricht.
6: Mr. President, wir sind einer Katastrophe dieses Ausmaßes völlig schutzlos ausgeliefert.
7: Was ist unser Worst-Case-Szenario?
6: $18 Billionen.
7: Sind das alle verdammten schlechten Nachrichten?
2: Ja, schauen wir mal. Viele Kritiker sagen, allein für Tom Cruise lohnt sich der Kinobesuch schon. Ansonsten wird's lustig, hin und wieder weird, vor allem aber auch echt abgedreht. Unsere Thüringerin Sandra Hüller ist dabei übrigens auch am Start. Und einen schlechten Film mit ihr habe ich ehrlich gesagt noch nicht gesehen. Digger, kriegst du ab sofort im Kino.
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0: Frosties und The Art of Letting Go. Schönen Donnerstagmorgen, ihr hört die Antenne Thüringen Morning Show. Toll, dass ihr da seid. Und alle, die in einem Verein sind von euch, die wissen, dass ohne Ehrenamt eigentlich nichts läuft. Feuerwehr, Sport, Karneval, Kirmes, alles ohne Vereine gar nicht möglich. Und deswegen helfen wir natürlich gerne, wenn hier so ein kleiner Hilferuf kommt. In dem Fall aus Sömmerda von Run for Kids e.V. Nadine, was ist los bei euch?
1: Wir brauchen männliche Unterstützung, da wir ganz viele tolle Frauen haben und auch starke Frauen haben. Wir aber halt ziemlich große Veranstaltungen haben, zweimal im Jahr. Also das Größte ist unser Treppenlauf in Oberhof. Und da wird halt männliche Unterstützung gebraucht, gerade sowas Handwerkliches und schweres Tragen, ja, alles was, also das ist wirklich unsere größte Herausforderung, Oberhof, und da brauchen wir unbedingt männliche Hände.
0: Ja, das ist ja das Verrückte, ne? Viele andere Vereine, die suchen ja auch händeringend, aber ihr halt gerade vor allem die starken Kerle. Erklär doch nochmal kurz, was macht denn euer Verein?
1: Also unser Ziel ist es eigentlich das, warum der Verein gegründet wurde, dass wir schon, also für das Kinderhospiz, für todkranke Kinder sammeln und aber auch soziale Projekte, was mit Kindern und Familien zu tun haben. Also wir haben für das Kinderhospiz schon in den 7 Jahren jetzt über 100.000 Euro gesammelt und auch für andere Kinderprojekte sind schon so um die 60.000 Euro Gelder geflossen. Also es geht wirklich auch 1:1 an Kinder, Familien, ja, alles, was Kinderaugen zum Leuchten bringt. Also ja, darum geht's.
0: Für den guten Zweck. Also wenn ihr Muckis habt und helfen wollt, der Run for Kids Sömmerda e.V., der freut sich auf euch. Guten Morgen.

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2: Ist klar, schönen guten Morgen. Es war ein mächtiges Tauziehen im Thüringer Landtag bei der Anhörung um ein mögliches AfD-Verbot. Da sind viele Meinungen und viel Fachwissen aufeinander getroffen. Jetzt zusammengefasst in die News mit Hannes Ebert. Es ist 6 Uhr.
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3: Guten Morgen. Im Thüringer Landtag ist bis in den späten Abend hinein kontrovers über ein mögliches AfD-Verbotsverfahren diskutiert worden. Dabei hat sich kein einheitliches Bild ergeben bei der Frage, ob die AfD nun verboten werden sollte oder nicht.
4: Eindeutig für ein AfD-Verbotsverfahren war am Abend Entertainer Happe Kerkeling. Er warf der Partei vor, die NS-Zeit zu verharmlosen. Ein Verbotsverfahren reiche aber nicht aus, so Kerkeling. Es gehe darum, dass jedem Einzelnen im Land bewusst werde, dass die Demokratie verteidigt werden müsse. Juristen hatten die Erfolgsaussichten zuvor unterschiedlich bewertet. Der ehemalige Verfassungsschutzpräsident Hans-Georg Maaßen erklärte, es gebe keine Chance für ein AfD-Verbot.

0: Der Tankrabatt ist um Mitternacht in Kraft getreten. Durch eine Senkung der Energiesteuer sollen wir alle an den Tankstellen entlastet werden. 17 Cent je Liter sollen Diesel und Benzin günstiger werden. Die Mineralölkonzerne versprechen, sie geben alles weiter. Ob es dann an der Tankstelle wirklich so ist, wird sich in den nächsten Tagen erst zeigen. In Israel haben Passagiere über den dramatischen Vorfall an Bord einer Fly-Dubai-Maschine gestern Vormittag berichtet. Einer sagte, er habe gesehen, wie ein Pilot mit einem Messer auf den anderen eingestochen habe. Daraufhin sei er mit anderen ins Cockpit gestürmt, um den Angreifer zu überwältigen und die Steuerung zu übernehmen. Crewmitglieder von Fly-Dubai hätten die Maschine dann gelandet. Israels Regierungschef Netanyahu nannte die Passagiere Helden. Ganz ähnlich sah das auch Außenminister Wadephul.
1: Mindestens zwei Wunder konnte dort ein Absturz der Maschine und eine größere Katastrophe verhindert werden. Wir sind alle das tiefste erschrocken, dass ein derartig schrecklicher Anschlag auf eine mit Israelis besetzte Maschine versucht wurde.
0: Aufatmen für alle Bahnpendler, die in den letzten Wochen in Erfurt ausgebremst worden sind. Die Brücke am Schmidtstädter Knoten ist soweit fertig. Seit heute rollen die Züge wieder über alle Gleise. Eine schlechte Nachricht hat die Deutsche Bahn allerdings für die Autofahrer. Die Straße unter der Brücke ist erst ab dem 20. November wieder frei und damit rund 3 Wochen später als bisher geplant. Da gab es wohl Lieferverzögerungen für Teile, die in der Unterführung eingebaut werden sollen.
2: Danke, Hannes. Wir gucken aufs Wetter und das wird heute nochmal schön, erstmal zumindest. Also Sonne, ein paar Wolken und Höchstwerte nochmal zwischen 23 und 26 Grad. Und das an dem 1. Oktober. Wild, oder? Am Abend dann mehr Wolken, in der Nacht auch Regen mit dabei. Morgen ist es dann erst wolkig und nass. Dann kann es zum Nachmittag hin auch mal auflockern bei maximal 20 Grad. Samstag gibt es auch einen Mix aus Sonne und Wolken, vereinzelt ein bisschen Regen dabei und auch nochmal bis zu 20 Grad. Also wird auch ein recht gutes Wochenende.
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2: 3:06 Antenne Thüringen, der schnellste Verkehrsservice in Eisenberg. Turnerberg zwischen Gartenstraße und Schreberweg, Behinderung durch einen Feuerwehreinsatz. Ansonsten ist es nur ruhig, habt ihr was gesehen? Eine Nummer für alles, WhatsApp, Verkehr und mehr. 0800 3x5 2550. Gute Fahrt.
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2: Guten Morgen.
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2: 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Ja, schönen guten Morgen. Es ist gleich 4:06 an diesem 1. Oktober und ich bin hier heute ganz alleine. Der Alex, der schläft noch aus, nachdem er gestern bei den Backstreet Boys war. Ich habe in seiner Insta-Story einige Highlights gesehen. Ich glaube, es war ein guter Abend. Ja, und Niklas, der hat mich jetzt hier auch verlassen. Den hat die Männergrippe erwischt. Also an dieser Stelle schönes Ausschlafen an Alex und gute Besserung an Niklas. Wir gucken deswegen erstmal. Seid ihr denn da? Können wir zusammen irgendwie heute den Tag durchziehen? Was steht denn bei euch so an? Seid ihr fit? Seid ihr gesund? Was habt ihr vor am Wochenende? Gerne auch schon mal her mit Veranstaltungstipps. 0800 3x5 2550. Gleich wieder Zeit für eure Nachrichten in der Morgenminute nach DJ Antoine. Und das hier sind Cat's Eye.
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0: Bisschen Club-Vibes für euren Donnerstag. Das kann man auch mal um 10 nach 6 machen. DJ Antoine und Ma Cherie auf Antenne Thüringen. Schönen guten Morgen. Es ist so schön, hier morgens ins Studio zu kommen, auch wenn irgendwie Alex nicht da ist. Niklas ist krank und unser WhatsApp-Fach ist voll mit euren Nachrichten. Danke dafür.
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0: Robert aus Hildburghausen hat schon Pläne fürs Wochenende gemacht. Er hat mal Lust auf so einen richtig schönen Filmabend mit seiner Frau und mit den Kids. So mit zusammen aufs Sofa kuscheln und Kakao trinken, Kekse essen und Film genießen. Er schwankt gerade noch zwischen Elsa und König der Löwen. Schwierig. Beides sehr toll. Patricia aus der Nähe von Saalfeld hat seit kurzem einen Igel im Garten und sie hat sich gefragt, was da so laut ist. So ein Grunzen und Kratzen irgendwie. Guckt sie raus, sind zwei Igel. Gestern Abend waren sie wieder da und sie hat die zweimal beobachtet. Scheinbar wohnen sie in der Hecke. Da ist Patricia jetzt einfach im Garten extra vorsichtig. Und noch Stefan aus Greußen, er leidet an Aufschieberitis. Eigentlich wollte er gestern endlich mal sein Auto aussaugen, hatte dann aber keine Lust. Jetzt will er es heute machen, aber ob er heute Lust hat, das weiß er auch noch nicht so genau. Mal ganz ehrlich, geht das nicht jedem so? Weiß nicht, wann ich das letzte Mal mein Auto ausgesaugt habe. Die Staubschicht, die ist schon sehr dick.
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0: Na, und ihr werdet doch auch Teil dieser feinen Community am frühen Morgen. Jetzt schon gerne her mit euren Nachrichten an die 0800 3x5 2550. Hier ist Tom Gregory für euch.

0: Ihr hört die Antenne Thüringen Morning Show. Toll, dass ihr mit dabei seid. 2,5 Wochen lang habt ihr gesucht nach dem Schatzkistchen mit den 10.000 Euro. Und Sophie aus Luisenthal hat die Schlüsselbox gefunden.
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2: Guten Morgen, hier ist Sophie.
0: Hallo Sophie, wo bist du? Hi. Was machst du gerade Schönes?
2: Ich bin in Georgenthal und habe das Schloss gefunden, am einen Gartenzaun festgemacht.
0: An einem Gartenzaun. Und beschreib mal, an was für einem Ort du bist.
2: Ich bin am Hammerteich, wo das Schloss ins Herz ist.
3: Du wirkst ein kleines bisschen aufgeregt,
0: Warum
3: Sophie.
0: Warum denn?
2: Ja, weil ich komme, ich freue.
0: Was wäre dir denn so am liebsten als Gewinn?
2: Also ich freue mich über jede Kleinigkeit.
0: Das ist sehr bescheiden, sehr schön. Okay, also wir hatten ja auch Bargeld drin. Was würdest du mit 10 Euro machen?
2: Ja, meine Tochter geben.
0: Taschengeld. Gut.
2: Ja, genau.
0: Okay, und 100 Euro?
2: Wir fliegen nächste Woche in Urlaub, da passt das.
0: Toll, wo geht's denn hin?
2: In die Türkei.
0: Türkei. Da sind 100 Euro gut investiert
3: gut
0: in
3: genau.
0: Handtaschen oder so.
2: Genau.
0: Wir sind ja immer noch auf der Suche nach dem Schloss mit den 10.000 Euro.
2: Ja.
0: Hattest du da jetzt sofort einen Gedanken, was du damit machen würdest?
2: Ja, wir bauen gerade das Haus um.
0: Gut, da sind 10.000 Euro gut investiert. Wollen wir mal so langsam das Schloss mal aufmachen?
2: Ja, auch bitte.
0: Okay, dann gib doch als erstes mal ein die 1.
2: Ja.
0: Dann die 8.
2: Ja.
0: Die 4.
2: Ja.
0: Und die 5.
2: Ja. Oh, ich hab's. 10.000 Euro? Wirklich?
0: Sophie. Das sind 10.000 Euro.
3: Herzlichen Glückwunsch!
2: Glückwunsch. Oh, danke! Dankeschön!
4: Das ist eine Summe, ne?
5: Ja, ich habe noch nie gewonnen.
4: Du hast noch nie gewonnen. Aber toll. Herzlichen Glückwunsch Dankeschön. An der Stelle von uns allen. Du hast die Schatztruhe, den großen Schatz gefunden.
5: Dankeschön. Mach ich euch warm.
0: Umarmungen mit unserem Thüringen-Reporter Andreas Heidenreich, der die ganze Zeit im Gebüsch gewartet hat. Das 10.000-Euro-Schloss, das wurde gefunden. Aber es hängen ja noch ganz, ganz viele andere mit ganz, ganz tollen Gewinnen drin. Die wollen, dass ihr sie entdeckt. Also wir haben noch Bargeld, wir haben noch Tickets, wir haben noch Gutscheine. Die warten auf euch. Und wo die hängen, na, das verraten wir euch heute um 10 nach 7.
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Schönen guten Morgen, 6.28 Uhr haben wir's. In 2 Minuten 22, da gibt's Johannes Ebert mit den Nachrichten. Vorher aber noch den perfekten Song für den Altweibersommer. Kommt von Ray Dalton und Alvaro Soler, Manila. 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

0: Schönen guten Morgen, es ist 6:30.
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2: Guten Morgen. Bei einer Anhörung im Landtag zu einem möglichen AfD-Verbot haben prominente Gäste kontroverse Positionen vertreten. Während Entertainer H.P. Kerkeling ein Verbot fordert, hält der frühere Verfassungsschutzpräsident Hans-Georg Maaßen die bisherigen Aussagen der AfD dafür nicht für ausreichend. Auch mehrere Verfassungsrechtler vertraten unterschiedliche Ansichten über die Erfolgsaussichten eines Verbotsverfahrens. Beantragt hatte die Anhörung Die Linke. Sie will, dass sich die Landesregierung auf Bundesebene für ein AfD-Verbot einsetzt. In Eisenberg hat ein Brand den Dachstuhl eines Mehrfamilienhauses zerstört. Das Feuer war gegen 16 Uhr gestern Nachmittag aus ungeklärter Ursache in einer Dachgeschosswohnung ausgebrochen. Zwei Hausbewohner erlitten leichte Rauchgasvergiftung und wurden ambulant behandelt. Zwei weitere Bewohner aus dem Erdgeschoss konnten sich selbst in Sicherheit bringen. Den Schaden schätzt die Polizei auf rund 200.000 Euro. In Dresden hat ein Polizist am Abend auf einen mutmaßlichen Sexualstraftäter geschossen und ihn dabei schwer verletzt. Nach bisherigen Erkenntnissen sollte der 51-Jährige in seiner Wohnung verhaftet werden. Dabei holte er laut Polizei ein Messer hervor und drohte damit, sich selbst zu verletzen. Kurz darauf habe der Beamte eingegriffen und seine Dienstwaffe eingesetzt. Der Angeschossene kam ins Krankenhaus, die Kripo ermittelt.
0: Danke, Hannes. Das Wetter am Donnerstagmorgen. Es wird heute schön, aber gerade ist es doch noch recht frisch. Also Jena 9 Grad, Wasungen 10 Grad, Leinefelde-Worbes 13 Grad. Immerhin schon. Das geht heute nochmal richtig hoch. Zwischen 23 und 26 Grad sind so die Höchstwerte für den 1. Oktober. Ziemlich warm. Es wird auch nochmal sonnig, erst zum Abend hin. Mehr Wolken, in der Nacht dann auch Regen möglich. Und dann bleibt es die nächsten Tage so ein bisschen wechselhaft. Da ist alles mit dabei. Morgen also erstmal wolkig und nass, ab Nachmittag lockert's auf, dann kriegen wir nochmal bis zu 20 Grad. Samstag auch einen Mix aus Sonne und Wolken, da bleibt es überwiegend trocken und auch nochmal bis zu 20 Grad, das kann sich sehen lassen. 6:35, Antenne Thüringen, der schnellste Verkehrsservice. Eine Meldung nur, A9 Richtung Berlin zwischen Eisenberg und Treußig. Da liegt ein Reifen auf der linken Spur. Habt ihr auch was gesehen? Eine Nummer für alles. WhatsApp-Verkehr und mehr. 0800 3x5 2550. Gute Fahrt.
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0: Guten Morgen, den tollen 1. Oktober euch. Das letzte Viertel des Jahres ist angebrochen und so langsam muss man sich doch mal mit Weihnachten und Geschenken auseinandersetzen. Ich weiß, man hört das nicht gerne, aber die Zeit, ihr wisst, die sitzt einem im Nacken. Und deswegen unterstützen wir euch und den Weihnachtsmann ab heute. Wir haben nämlich hier riesige Lego-Duplo-Pakete stehen, die nur darauf warten, dass eure Kiddies, Neffen, Nichten, Enkel damit ihrer Kreativität freien Lauf lassen können. Hört ihr das hier bei uns? So umfallende Lego-Duplo-Steine, ne? Jeder kennt das, so ein Turm, der mal umfällt, das ist relativ laut. Das ist euer Zeichen, hier anzurufen. 0800 3x5 2550. Es kann jederzeit passieren, vielleicht ja auch noch vor 7:00.

0: Leonie um 6.40 Uhr hier auf Antenne Thüringen. Ihr hört die Morning Show mit Anna ohne Alex. Der hat frei und Niklas ist krank. Naja, dann ziehen wir hier zusammen durch. Und Leonie, da muss man mal sagen, die Frau hat einfach Humor. Sie kriegt ja regelmäßig so Kommentare wie, du kannst nicht mal singen und du siehst aus wie ein Baguette. Na, dann denkt sich Leonie, gut, dann singe ich halt. Live, Akustik. Und ziehe mir nebenbei mal noch so ein kleines Baguette-Kostüm an. Also wenn ihr könnt, checkt's aus bei Insta. Es ist wirklich ultra lustig und hört doch mal. Wenn da noch mal einer kommentiert, sie kann nicht singen, dann weiß ich auch nicht. Also wirklich, das Internet, shame on you. So, und dann haben wir hier noch eine kleine Verkehrsmeldung.
1: Guten Morgen. Zwischen Kröper und Rockendorf am Ortsausgang Rockendorf kommt es zu Verkehrsbehinderungen wegen einem Pannen-LKW. Einen schönen Tag.
0: Dankeschön, das wünschen wir auch. Habt ihr auch was gesehen? 0803 mal die 52550. Noch mehr Verkehr gibt's dann um kurz nach 7 hier bei Antenne Thüringen.

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0: 6.53 Uhr, Klock, Klock auf Antenne Thüringen. Schönen guten Morgen, hier ist die Morning Show mit Anna ohne Alex, aber dafür mit euch und riesengroßen Lego-Paketen.
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0: Immer wenn ihr die Lego-Steine im Programm hört, wie die so in sich zusammenfallen, dann ist das euer Zeichen, bei uns anzurufen. 0800 3x5 2550. So hat das auch Daniel aus Kala gemacht und er ist nicht alleine. Wer ist denn da noch? Guten Morgen.
3: Ich bin die Flora.
0: Och, hallo ihr zwei. Guten Morgen. Flora, wie alt bist denn du?
3: 8.
0: 8? Und du spielst noch gerne mit Lego Duplo?
3: Ja.
0: Was findest denn du cool an Lego Duplo? Sag mal.
3: Man kann damit ja sehr viel bauen.
0: Und was baust du am liebsten?
3: Ich baue immer Häuser.
0: Toll. Und sind die dann auch so richtig groß?
3: Ja.
0: Ja. Und sagst du jetzt so, ich brauche eigentlich noch mehr Lego Duplo Steine, weil meine reichen nicht mehr.
3: Hm.
0: Und ist der Papa auch, mag der auch noch Lego Duplo oder nicht mehr so?
4: Na klar, ich darf manchmal helfen.
0: Aber nur manchmal, das ist gut.
3: Ich habe ja auch noch 2 kleine Schwestern.
0: Und da würdest du teilen?
3: Ja.
0: Du bist aber lieb und noch gar nicht in der Schule, es ist ja auch noch früh.
3: In der Schule, ich bin 2. Klasse.
0: Ja, aber jetzt noch nicht, also du gehst jetzt in die Schule oder gleich?
4: Ja, genau, wir machen uns gerade fertig. Ja.
0: Genau.
3: Wir machen uns gerade fertig.
0: Okay. Na, dann kannst du all deinen Freunden erzählen, ihr könnt demnächst mal vorbeikommen zu Flora nach Hause, denn ihr habt das Lego-Duplo-Paket gewonnen. Herzlichen Glückwunsch.
4: Super, vielen Dank.
3: Danke.
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1: Die nächste Bauzeit startet garantiert.

0: Walking on Cars, Speeding Cars. Schönen guten Morgen. Die AfD verbieten, geht das überhaupt? Dazu gab es gestern im Thüringer Landtag viele Meinungen. Am Ende waren dann auch prominente Gäste eingeladen. Jetzt, alle News, die heute Morgen wichtig sind, mit Hannes Ebert. Es ist um 7.
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2: Guten Morgen. Bei der Anhörung über ein mögliches AfD-Verbot im Thüringer Landtag hat sich Entertainer HP Kerkeling am Abend für ein Verbotsverfahren ausgesprochen. Vorab stellte Kerkeling aber klar:
3: Ich spreche heute nicht als Experte für Verfassungsrecht, sondern als Nachfahre eines Opfers des Nationalsozialismus.
2: Sein Großvater war im KZ Buchenwald. Kerkeling warf der AfD dann vor, den Nationalsozialismus zu verharmlosen.
3: Angst, Lügen und Hass waren die Zutaten der nationalsozialistischen Ideologie und sie sind es heute für die Marschrichtung dieser rechtsextremen Partei.
2: Zuvor hatten viele andere Experten gesprochen, auch der ehemalige Verfassungsschutzchef Hans

0: Vielfach ist der Preis an den Tankstellen auch schon spürbar gesunken, oft um mehr als 10 Cent pro Liter. Super E10 kostete damit in einigen Städten sogar wieder unter 2 Euro. Ob der Steuerrabatt komplett bei den Autofahrern landet, wie von den Mineralölfirmen versprochen, bleibt offen. Eigentlich soll es 17 Cent pro Liter günstiger werden. Das kostet Bund und Länder bis Jahresende rund 2,5 Milliarden Euro. Der Flug mit einer Fly-Dubai-Maschine nach Tel Aviv ist gestern offenbar nur ganz knapp an der Katastrophe vorbeigeschrammt. Israels Ministerpräsident Netanyahu sprach anschließend von einem Terroranschlag. Den Piloten nannte er einen wahren Held.
1: Noch ist unklar, was genau sich an Bord der Maschine abgespielt hat. Der Co-Pilot soll den Piloten angegriffen haben, offenbar um das Flugzeug abstürzen zu lassen. Schwer verletzt soll es dem Piloten dann aber gelungen sein, die Cockpit-Tür zu öffnen. Passagiere konnten so den Angreifer überwältigen. Eine zweite Besatzung, die in der Kabine mitreiste, konnte die Maschine in Saudi-Arabien notlanden. Am Abend wurden die Passagiere mit einem Ersatzflugzeug nach Tel Aviv gebracht. Der Zustand des Piloten soll stabil sein, heißt es. Seine Schilderung könnte helfen, den Vorfall aufzuklären. Diana Kramer, Antenne Thüringen, Nachrichtenredaktion.
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0: Die Handballerinnen vom Thüringer HC haben am Abend das Spitzenspiel im DHB-Pokal gewonnen und stehen damit im Viertelfinale. Die Thüringerinnen spielten gegen den amtierenden deutschen Meister aus Blomberg-Lippe vor allem eine starke zweite Hälfte und führten am Ende mit 34-31. Heute Abend wird's dann wieder spannend für Jürgen Klopp und Co. Die Nationalmannschaft empfängt im dritten Spiel der Fußball Nations League Serbien in München. Anstoß ist um 20.45 Uhr.
3: Na, da hoffen wir mal, dass es da dann endlich mal klappt. Mit einem Sieg. Vielen Dank, Hannes. Wir gucken aufs Wetter. Recht frisch hier und da. In Altenburg 9 Grad, Zeller minus 12 Grad und Harry meldet 11,7 Grad in Erfurt. Siehst du, das ist ganz genau. Ansonsten wird es aber heute nochmal recht schön. Die Sonne kommt so langsam hoch und dann wird es auch wärmer. Bis zu 26 Grad sind heute drin. Zum Abend hin mehr Wolken, in der Nacht dann auch Regen. Morgen 20 Grad in der Spitze. Erst wird's nass, zum Nachmittag hin lockert's auf. Samstag Mix aus Sonne und Wolken, maximal 20 Grad und vereinzelt ist auch da nochmal Regen dabei.
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3: 4 nach 7, Antenne Thüringen, der schnellste Verkehrsservice A9 Richtung München zwischen Triptis und Dittersdorf. Ungesicherte Unfallstelle auf der mittleren Spur. A71 Richtung Schweinfurt zwischen Sömmerder Süd und Erfurt Nord. Zwei kaputte Fahrzeuge. Dann die B88 Richtung Ilmenau zwischen der Überfahrt der A4, Jena-Göschwitz und im Steinfeld in Mauer. Vorsicht, Gegenstände auf der Fahrbahn. Okay. Und B281 zwischen Krölper und Rockendorf. Behinderung durch zwei kaputte LKW. Da staut es sich. Am Ortseingang Krawinkel, da steht der erste Blitzer, wenn man aus Richtung Ortruf kommt, in Höhe vom Reiterhof. Das war's. Habt ihr noch was gesehen? Eine Nummer für alles, WhatsApp-Verkehr und mehr. 0800 3x5 2550.
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3: Schönen guten Morgen, heute 1. Oktober. Es greift also ab heute der Tankrabatt, haben wir ja eben bei Hannes gehört. Und jetzt wollen wir doch mal gucken, merkt man denn schon was? Also bei Helmut in Jena schon.
4: Weil ihr gerade das Nachrichten durchgegeben habt mit dem Tankrabatt. Hier in Jena, in der Helmtankstelle, kostet der Liter Super E5 2,11 €. Es geht doch.
3: Toll. Immer noch teuer, aber schon besser. Wie sieht's denn bei euch aus? Ist es vielleicht bei irgendjemandem unter 2 Euro? Gerne mal rumbeamen, 0800 3x5 2550. Ansonsten verraten wir euch gleich noch, wo die restlichen Schlösser unserer 10.000 Euro Schatzsuche hängen. Das 10.000 Euro Schloss wurde zwar gestern gefunden, aber es warten noch ganz, ganz viele Gutscheine, Tickets und Bargeld auf euch, die gefunden werden wollen. Wo die hängen, gibt's gleich nach Freya Ridings und hier ist Taylor Swift an der Mundharmonika.

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0: Weekends. Naja, fast. Heute und morgen noch, und dann ist ja schon wieder Wochenende. Freya Riding ist für euch auf Antenne Thüringen, 7:12. Und vielleicht möchte ja der ein oder andere sich am Wochenende noch auf die Suche machen nach kleinen schwarzen Schatzkästchen.
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0: Die 10.000 Euro sind gefunden, aber es hängen immer noch ganz, ganz viele Schlüsselboxen in ganz Thüringen, die ihr bisher noch nicht entdeckt habt, die aber entdeckt werden wollen. Und da sind wirklich ganz tolle Sachen drin. Also Tickets für Shows, Konzerte. Es gibt Gutscheine für die Thermen oder Freizeitparktickets. Auch Bargeld ist noch mit dabei. Also auf jeden Fall in einem sind noch 100 Euro. Alles mit dabei. Ich würde sagen, ihr macht euch ran an den Speck und findet die restlichen Schatzkistchen. Und damit das ein bisschen, naja, einfacher geht, sagen wir mal, würde ich euch mal verraten, wo ihr zum Beispiel welche findet. Also, in Bad Langensalza am Schlösschenpark, an einem Baum, hinter einer Bank, in Meuselwitz am Baderdamm, in Bilzingsleben am Kriegerdenkmal, in Altenburg am Skatbrunnen, in Unterschönau, Napoleonbrücke, in Grossenelster am Bahnhof an einem Baum, in Neuhaus am Rennweg, Nähe Festplatz. So, das sind nur ein paar. Alle Orte in Ruhe zum Nachlesen gibt's auch nochmal in einer Liste. Auf Insta und Facebook findet ihr eine. Anrufen 0800 3x5 2550, dann gibt's von uns den Code zum Aufmachen. Und vielleicht ist da ja nochmal was Nettes drin, womit man sich nochmal eine schöne Zeit machen kann. Morgen, da gibt's dann übrigens nochmal Orte, an denen welche hängen, denn es sind wirklich noch einige, die da drauf gewarten, gefunden zu werden. Also macht euch auf die Suche und findet unsere restlichen Schatzkistchen.

0: Something in the Water. Brooke Fraser für euren Donnerstagmorgen, 20 Minuten nach 7. Hier ist die Antenne Thüringen Morning Show mit Anna ohne Alex. Der hat frei, dafür aber mit weiblicher Unterstützung. Und das ist jetzt jemand, der ist besonders was für alle Eltern unter euch. Jeder kennt, also gerade halt Eltern. Es gibt so Tage, da weiß man einfach nicht mehr, wie man die Kiddies beschäftigen soll. Alles ist langweilig. Zunächst haben sie Lust. Da braucht's irgendwie Inspiration. Die geht einem ja selber manchmal aus. Und da kommt diese Frau ins Spiel. Franzi Reichenbach aus Sömmerdar. Franzi ist Mama-Influencerin. Unter ihrem Instagram-Handle Franzi Said What gibt's ganz viele Rezepte, Ideen für Meal Prep. Sie hat Bastelideen und. Heute gibt sie uns quasi mal so ein paar kleine Einblicke. Wann hast du denn mit dem ganzen Social Media und so angefangen?
1: Angefangen habe ich tatsächlich so vor 9 Jahren ungefähr. Da war ich schwanger mit meinem zweiten Kind und dann war er das totale Schlafbaby und ich hatte ja noch eine 2,5-Jährige, die ich irgendwie beschäftigen musste und habe dann mich so ein bisschen in Montessori eingelesen, habe mit ihr gespielt und habe irgendwann gemerkt, so ach, andere Eltern haben genau die gleichen Probleme wie ich und habe das auf Instagram angefangen zu teilen und dann wuchs daraus so eine kleine Community über die Jahre. Und dann musste ich irgendwann eigentlich wieder in meinen alten Beruf. Ich bin Reiseverkehrskauffrau und wollte wieder im Reisebüro starten. Aber da hatte sich das alles schon so mit immer meine Kooperation und ne, dann hat man schon mal so ein bisschen Geld damit verdient. Und dann dachte ich mir so, okay, vielleicht versuche ich das mal mit einer Selbstständigkeit. Und genau, und dann wurde das Ganze immer größer. Ich hatte Zeit, ganz viele Ideen zu filmen, die uns schon immer begeistert haben und die mit anderen Eltern zu teilen. Und das mache ich bis heute.
0: Cool. Und jetzt für alle, die jetzt nicht wissen, was du so machst, was finde ich denn auf deinem Account?
1: Bei mir findest du vor allem Beschäftigungsideen, alles zum Thema Basteln, Kochen mit Kindern, aber auch alles zu unserem Alltag, was es uns leichter macht, was uns begeistert, wo wir gerne Urlaub machen. Und ja, einfach das volle Familienleben mit 4 Kinder.
0: Wow, 4 Kinder. Ich gebe ehrlich zu, ich bin manchmal schon mit 2 überfordert und da ist das eine ja quasi nur Bonus und nicht die ganze Zeit da. Also Respekt. Franzi hat aus ihren Ideen auch ein Buch gemacht. Lecker, lustig, liebevoll heißt es und da reden wir heute noch drüber. Und wie sie das alles unter einen Hut bekommt, Vollzeit-Content-Creator und 4-fach Mama, das gibt's heute Morgen noch in der Antenne Thüringen Morning Show und natürlich auch einfach die beste Musik, gleich ein bisschen Beat für alle, die noch kleine Augen haben heute Morgen. Bakermat mit One Day und dann nach halb. Da hat Nico Santos Bock, euch in den Tag reinzubringen mit Why Don't You Stay?
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0: Schönen guten Morgen, es ist 7:30.
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2: Guten Morgen. Bei der Anhörung über ein mögliches AfD-Verbot im Thüringer Landtag gestern hat sich Entertainer H.P. Kerkeling am Abend für ein Verbotsverfahren ausgesprochen. Er warf der AfD vor, den Nationalsozialismus zu verharmlosen. Er spreche dabei nicht als Experte, sondern als Enkel eines ehemaligen Häftlings des KZ Buchenwald. Zuvor hatten viele andere Experten gesprochen. Die AfD schickte einen ihrer Anwälte in die Anhörung. Der erklärte, die Einleitung eines Verbotsverfahrens gegen eine Partei, die nicht verfassungswidrig sei selbst verfassungsfeindlich. Seit Mitternacht greift in Deutschland der neue Tankrabatt. Die Preise für Benzin oder Diesel sollen so um insgesamt rund 17 Cent je Liter fallen. Dazu senkt der Staat die Energiesteuer. Ob der Tankrabatt vollständig an die Verbraucher weitergegeben wird, muss sich aber erst noch zeigen. Es gibt keine direkte Verpflichtung der Tankstellen, die Preise auch zu senken. Der Bundesgerichtshof beschäftigt sich am Vormittag mit der Frage, ob eine Preiserhöhung bei Amazon Prime aus dem Jahr 2022 rechtens war. Geklagt hatte die Verbraucherzentrale NRW. Sie kritisiert, dass der Online-Händler Millionen Abokunden nicht ausdrücklich auf die Preisanpassung hingewiesen hatte. Es geht um 21 Euro pro Jahr. Zwei Gerichte hatten die Erhöhung bereits für unwirksam erklärt. Dagegen will Amazon nun in Karlsruhe vorgehen.
0: Danke, Hannes. Blick aufs Wetter am Donnerstagmorgen. Die Sonne geht auf, blauer Himmel, ein paar lockere Schleierwolken, dazu gerade in Apolda 9 Grad, Schwalungen 10 Grad, Ebeleben 12 Grad. Bis zu 26 Grad sind heute tatsächlich nochmal drin. Bis zum Abend bleibt es auch schön, dann ziehen mehr Wolken rein, in der Nacht kann auch Regen kommen. Morgen dann erst nass, zum Nachmittag wird es trocken, kommt auch nochmal die Sonne raus bei bis zu 20 Grad. Und am Samstag ist auch alles mit dabei, Wolken, Sonne, bisschen Regen vereinzelt und auch nochmal um die 20 Grad. 7:58, Antenne Thüringen, der schnellste Verkehrsservice. A4 Richtung Frankfurt, zwischen Gera-Leumnitz und Gera defekter Bus in der Abfahrt, da staut es sich. A9 Richtung München, zwischen Triptis und Dittersdorf gesperrt nach Unfall. A71 Richtung Schweinfurt, zwischen Sömmerda Süd und Erfurt Nord, zwei kaputte Fahrzeuge. A71 Richtung Schweinfurt, Bernbrücke, Groningen, da ist gerade eine Baustelle, linke Spur ist blockiert. A73 Richtung Nürnberg, zwischen Ebersdorf bei Coburg und Untersimau Fahrzeugteile. Blitzer, Ortseingang Krawinkel aus Richtung Ortruf in Höhe vom Reiterhof und Erfurt, Heinrichstraße kurz hinter dem Binderslebener Knie statt auswärts. Ihr habt auch was entdeckt, bei uns gibt's eine Nummer für alles, WhatsApp, Verkehr und mehr, 0800 3x5 2550, gute Fahrt.
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0: Guten Morgen, ja, der Alex, der darf jetzt die nächsten zwei Tage noch mal ein bisschen ausschlafen. Gestern bei den Backstreet Boys gewesen, heute macht er sich dann wieder in seinen Garten noch ein bisschen die Sonne genießen. Macht er ja richtig und bis dahin halte ich hier einfach hier die Stellung, weil Niklas ist auch krank. Also heute One-Woman-Show, aber ihr seid ja zum Glück da. Und ich habe hier dicke, fette Lego-Pakete, die auf euch warten. Letzte Stunde haben sich Daniel und seine Tochter Flora aus Kala das Lego-Paket gesichert von Lego Duplo. Und Flora weiß auch genau, wofür sie das braucht.
3: Man kann damit ja sehr viel bauen. Mhm. Ich baue immer Häuser.
0: Sie baut immer Häuser. Was bauen denn eure Kinder so mit Lego? Schlösser, Fantasiewelten? Ich sag mal so, ihr könnt es rausfinden. Wenn ihr die Bausteine im Programm fallen hört, dann gibt es wieder Lego Duplo Pakete 0800 3x5 2550. Wenn ich ihr wäre, ich würde jetzt mal nicht vom Telefon weggehen.
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0: Kiss all night.
1: Miles Smith und Nice to Meet You auf Antenne Thüringen. Hier ist die Morning Show mit Anna ohne Alex. Der ist ja im Urlaub, aber mit euch. Und Leute, das geht hier wie's Brezelbacken.
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1: Na, schönen guten Morgen, Franzi aus Gotha.
4: Ja, guten Morgen, hallo.
1: Ja, guten Morgen. Du möchtest gerne Lego Duplo haben.
4: Ja, ganz genau. Ich arbeite als Ergotherapeutin in Gotha und wir können die Lego-Bausteine einfach super im Therapiealltag mit einbeziehen und da würden sich die Kinder sicherlich riesig freuen.
1: Ach toll, was kann man denn damit machen? Erzähl mal.
4: Ja, also da gibt es ganz, ganz viele Fördermöglichkeiten von der Feinmotorik, Auge-Hand-Koordination. Wenn man die ganzen mit einbaut, mit in irgendwelche Bewegungsparcours oder die nutzt als Fahrzeuge. Ja, also gibt ganz viele verschiedene Möglichkeiten.
1: Toll, also nicht nur um seine Kreativität auszuleben, sondern man kann das auch nutzen für die Motorik. Das ist doch toll.
4: Ganz genau.
1: Ja, na Franzi, dann würde ich sagen, räumst du eine Ecke frei bei dir. Das Lego Duplo Paket kommt zu euch. Herzlichen Glückwunsch.
4: Sehr schön. Oh, ich freue mich riesig. Vielen lieben Dank.
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0: guten Morgen. 7.53 Uhr haben wir es.
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0: Alex ist nicht da, also können wir hier heute in aller Ruhe mit Franzi aus Sömmerda quatschen. Und da geht's halt um Kinder, Familie und Co. Ist jetzt nicht Alex sein Lieblingsthema. Franzi ist nämlich Mama-Influencerin. Bei Insta hat sie als Franzi Said What über 400.000 Follower. Heute ist sie bei uns und ganz ehrlich, wenn ich mir so dein Profil durchgucke, das ist ja schon krass. Woher kommt diese ganze Kreativität bei dir?
2: Also ich lasse mich natürlich überall inspirieren, aber ganz ehrlich, meine Mama war schon genauso. Also ich hatte Radieschen, Mäuse und kleine Sterne in der Brotdose. So war meine Kindheit und ganz viele Sachen zum Beispiel, die ich jetzt auch mit meinen Kindern umsetze, die hat meine Mama schon mit mir gemacht. Also sowas wie eine Malstraße, da hat sie immer, das ist leider nicht im Buch, aber man findet es zum Beispiel auf meinem Account, da hat sie einfach eine alte Tapetenrolle einmal durch den ganzen Flur. Wir hatten so einen langen Flur, hat Stifte, Wachsmalstifte, alle möglichen Farben auf dieser Tapetenrolle verteilt und dann war ich da 3 Stunden beschäftigt, weil ich die ganze Rolle von vorne vom Flur bis hinten zum Flur angemalt habe. Also das war meine Kindheit und das setze ich jetzt einfach mit meinen auch um.
0: Geile Idee. Aber als Influencer oder sogar als Content Creator ist man ja selbstständig. Und da ist ja wirklich der Name Programm, also selbst und ständig. Ist das nicht manchmal ein Struggle, wenn man dann auch noch 4 eigene Kinder hat?
2: Das ist schon nicht immer ganz einfach. Das Schöne an der Content Creation ist ja, dass man sich das auch ein bisschen so legen kann, wenn die Kinder in Kita und Schule sind, dann vor allem viel zu arbeiten. Aber ich arbeite auch jeden Abend, lade dann meine Stories hoch, damit ich das nicht tagsüber machen muss, wenn die Kinder da sind. Wir haben aber auch ganz viel Unterstützung. Mein Mann ist 100%ig mit da. Wir haben zusammen einen Online-Shop für Kinderspielzeug. Also können wir uns da eigentlich ganz gut reinteilen, wer wann arbeitet. Wir haben die Großeltern jeden Tag da. Die wohnen eine Straße weiter und selbst die Uroma ist mit 82 noch total fit und geht mit den Kids auf den Spielplatz oder nimmt die mal einen Weg ab.
0: Ja, Support ist halt alles. Ich glaube, das fühlen ganz, ganz, ganz viele. Und Franzi supportet euch ja auch mit ihrem Account Franzi Said What. Da gibt es tolle Ideen zum Meal Prep, Basteln und Co. Und sie hat natürlich auch Tipps mitgebracht. Da ist garantiert was dabei für die kommenden grauen Herbsttage, an denen es regnet. Die gibt's dann hier nächste Stunde.

0: Ronan Keating hier. Schönen guten Morgen. Im Thüringer Landtag ist bis in den Abend hinein über ein mögliches AfD-Verbot gesprochen worden. Das war auch gut so, sagte uns Innenminister Georg Mayer.
1: Naja, dass die Menschen auch drüber diskutieren. Man wird natürlich in den Medien, man wird bei Antenne Thüringen was dazu hören, man wird es in der Zeitung lesen, es wird drüber gesprochen. Und die Menschen befassen sich dann vielleicht noch mal intensiver mit der Materie.
0: Und das machen wir jetzt in den News mit Hannes Ebert. Es ist kurz nach 8.
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3: Guten Morgen. Sollte ein Parteiverbotsverfahren gegen die AfD angestoßen werden? Dazu hat der Thüringer Landtag als erstes Länderparlament überhaupt in Deutschland eine Anhörung durchgeführt. Viele Juristen und Experten kamen zu Wort, darunter auch der ehemalige Chef des Verfassungsschutzes, Hans-Georg Maaßen. Er hält ein AfD-Verbotsverfahren für schwer möglich, denn dazu müsste nachgewiesen werden, dass die Partei ganz andere Ziele verfolgt, als in ihren Wahlprogrammen niedergeschrieben.
4: Wenn ich die Stellungnahmen, das Parteiprogramm, Äußerungen der Partei und von Parteiführungspersonal lese und zur Kenntnis nehme, muss ich davon ausgehen, dass sie

0: vollen Geschichte keinen Platz.
1: Kerkeling war eingeladen worden, weil sein Großvater jahrelang im KZ Buchenwald eingesperrt war. Er hatte Flugblätter verteilt. Die meisten Autos in Thüringen fahren derzeit wohl nur noch im roten Bereich der Tankanzeige herum. Alle warten auf den heutigen Tag. Der Tankrabatt ist um Mitternacht in Kraft getreten. Durch eine Senkung der Energiesteuer sollen wir alle an den Tankstellen entlastet werden. 17 Cent je Liter sollen Diesel und Benzin günstiger werden. Und die Mineralölkonzerne versprechen, sie geben alles weiter. Teilweise sind die Preise auch schon gesunken. In Israel haben Passagiere über den dramatischen Vorfall an Bord einer Fly-Dubai-Maschine berichtet. Einer sagte, er habe gesehen, wie ein Pilot mit einem Messer auf den anderen eingestochen habe. Daraufhin sei er mit anderen ins Cockpit gestürmt, um den Angreifer zu überwältigen und die Steuerung zu übernehmen. Crewmitglieder von Fly-Dubai hätten die Maschine dann gelandet. Israels Regierungschef Netanyahu nannte die Passagiere Helden. Ganz ähnlich sah es auch Außenminister Wadepfuhl.
2: Durch mindestens zwei Wunder konnte dort ein Absturz der Maschine und eine größere Katastrophe verhindert werden. Wir sind alle das tiefste erschrocken, dass ein derartig schrecklicher Anschlag auf eine mit israelisch besetzte Maschine versucht wurde.
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1: Riesenerfolg für die Handballerinnen des Thüringer HC. Sie haben am Abend im Pokal zu Hause den deutschen Meister HSG Blomberg-Lippe mit 34:31 besiegt. Damit stehen die Thüringer Handballerinnen im Viertelfinale des DHB-Pokals.
4: Na mega, herzlichen Glückwunsch, danke Hannes. Dann gucken wir doch mal aufs Wetter. Das macht auch gute Laune. Sonne scheint, ein paar lockere Wolken. Noch ist es recht frisch in Artern, 12 Grad, Rastenbergkammer 14 Grad, Remda sind es schon 15 und es geht hier auch noch hoch auf bis zu 26 Grad heute. Teilweise. Bis zum Abend bleibt es ganz gut, dann kommen mehr Wolken, in der Nacht ist Regen mit dabei. Das ist dann schon mal so der Vorbote auf das, was der Oktober uns jetzt sicherlich öfter bringen wird. Morgen, da gibt es dann erstmal Regen und Wolken, zum Nachmittag lockert es auf, kommt die Sonne raus, nochmal 20 Grad. Und am Samstag, da machen wir dann ja ähnlich, also Mix aus Sonne und Wolken, vereinzelt bisschen Regen und nochmal 20 Grad in der Spitze.
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4: 5 nach 8, Antenne Thüringen, der schnellste Verkehrsservice A4 Richtung Frankfurt in der Abfahrt Gera. Kaputter Bus, da staut sich's auf dem Verzögerungsstreifen. A9 Richtung München, zwischen Triptis und Dittersdorf ist die Autobahn gesperrt nach Unfall. A70 Richtung Schweinfurt, zwischen Haßfurt und Schonungen Reifenteile. Und A71 Richtung Schweinfurt, zwischen Sömmerda Süd und Erfurt Nord, zwei kaputte Fahrzeuge. Geblitzt wird Erfurt Heinrichstraße, kurz hinterm Bindersleben der Kniestadt auswärts. Udo hat eingesehen in Gera Straße des Bergmanns statt einwärts 30er Zone und am Ortseingang Krawinkel aus Richtung Ortruf Höhe Reiterhof hat uns Emily nochmal bestätigt. Dankeschön dafür. Habt ihr auch was gesehen? Dann gibt es bei uns eine Nummer für alles, WhatsApp-Verkehr und mehr. 0800 3x5 2550. Gute Fahrt.
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4: Guten Morgen.
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4: Schönen 1. Oktober und einige von euch, die sind sicher heute ganz gespannt an der Tankstelle vorbeigefahren, denn ab heute greift der Tankrabatt. Aber wie viel macht das denn bei euch an der Tanke ums Eck aus? Caroline aus Unterwellenborn.
6: Tankstelle Kaufland Unterwellenborn, derzeit E10 1,95 €.
4: Unter 2 Euro, sehr gut. Und wie ist es bei euch?
7: Guten Morgen, liebes Antenne Thüringen-Team. Hier ist die Melanie aus Gräfenthal und ich wollte mich mal mit den aktuellen Spritpreisen von unserer Total Energy Tankstelle melden. Der Diesel ist bei uns 2,15 Euro, der Super E10 bei 1,96 €, der Super bei 2,02 Euro und der Super Plus bei 2,90 €.
4: Na guck mal, so unterschiedlich kann es sein. Wie ist es bei euch? Meldet euch gerne 0800 3x5 2550.

0: Guten Morgen, hier ist die Antenne Thüringen Morning Show mit Anna ohne Alex. Der hat frei, 13 Minuten nach 8 haben wir's. Aber dafür gibt's heute weibliche und auch mütterliche Unterstützung mal für mich an diesem Morgen. Denn Franzi aus Sömmerda ist Content Creator und macht alles, was wir Eltern manchmal brauchen, wenn wir nicht mehr weiter wissen. Wenn wir Tipps brauchen fürs Basteln, wenn wir Tipps brauchen gegen Langeweile, Rezepte, Meal Prep und ganz einfach irgendwie Familienleben, ne? Franzi Said What, das ist ihr Name bei Insta. Sie hat über 400.000 Follower. Und da wollen wir natürlich jetzt auch mal ein bisschen was an Wissen und Tipps weitergeben. Die grauen, regenden Tage stehen ja an. Also die werden irgendwann kommen, wenn mal wieder Langeweile ausbricht. Was ist denn so ein Tipp? Was kann ich mit meinem Kind da vielleicht Kreatives machen?
1: Also erstmal ist Langeweile ja ganz toll und prinzipiell der Ursprung der Kreativität. Ich sag dann auch, wie alle Eltern, wie wär's, wenn du dein Zimmer heute aufräumst? Oder aber wenn man vielleicht zum Beispiel ein Besuchskind da hat oder man hat schon, das Zimmer ist wirklich total sauber, man weiß jetzt wirklich nicht, was man mit seiner Zeit anfangen kann, dann gibt's so viele Möglichkeiten, irgendwie schnell was zusammenzusuchen. Mein Lieblingsrezept, was man auch im Buch findet, ist Dino-Schleim. Man kann auch Feenschleim draus machen, aber wir haben daraus Dino-Schleim gemacht. Man nimmt zum Beispiel eine halbe Tasse Chiasamen, 2 Tassen Wasser und 3 Tassen Speisestärke. Hat man im besten Fall vielleicht auch leicht in der Küche. Ich glaube, das haben viele auch zu Hause. Und wenn man will, noch ein bisschen Lebensmittelfarbe und das Ganze zusammen gibt so eine ganz wundervolle Schleimkonsistenz. Finde ich cool, weil gerade die Großen, die können alle mitmachen, die können das zusammen machen. Und die Kleinen wiederum, die können da drin rummanschen, da landet vielleicht mal noch was im Mund. Man ist ja sowieso immer dabei und so viel Chia sollten sie jetzt nicht unbedingt essen, wenn sie noch ganz klein sind. Aber das ist so eine sensorische Aktivität, wo die Kinder sich ewig mit beschäftigen können, ohne dass ja, man irgendwas besorgen muss oder ohne dass das viel Vorbereitungszeit.
0: Ja, viel Vorbereitungszeit hat man ja auch oft nicht, ne? Also es klingt wirklich mega cool. Ich glaube, das gefällt nicht nur den Kindern. Franzi hat noch mehr Tipps mitgebracht, wie ihr den Herbst rumkriegt, drin und draußen. Und über ihr neues Buch reden wir auch noch. Lecker, lustig, liebevoll, alles noch heute Morgen. Jetzt gibt's aber erstmal Chris, The Serendi und die Good Old Days.

0: Sunrise Avenue und Lifesaver hier auf Antenne Thüringen. Toll, dass ihr da seid. Eben haben wir ja mit Mama-Influencerin Franzi Said What aus Sömmer da gesprochen. Das heißt, während die Mamas jetzt nachgoogeln und auf Insta nachgucken, wie man den Dino-Schleim selber macht, werden andere schon wieder in Gedanken, naja, heute Abend irgendwie sich befinden beim nächsten Spiel der deutschen Fußballnationalmannschaft. Im dritten Anlauf will Neubundestrainer Jürgen Klopp jetzt endlich den ersten Sieg einfahren. Die Jungs treffen heute Abend in München auf Serbien. Gelingt wieder kein Sieg, wäre Klopp der erste DFB-Cheftrainer, der keine seiner ersten drei Partien gewinnen konnte. Unangenehm. Thomas Bremser aus der Antenne Thüringen-Redaktion. Wie sehr steht denn unser neuer Bundestrainer unter Druck nach den ersten beiden Spielen ohne Sieg?
1: Also natürlich, wenn Deutschland wieder nicht gewinnt, dann ist es normal, dass die Kritik größer wird. Aktuell ist das im Team zumindest kein Thema, denn alle wissen, so ein Umbruch braucht Zeit, sagt Klopp.
2: Wenn man ein Ballett zusammenstellt, und nicht, dass wir ein Ballett wären, aber wenn man eins zusammenstellt, nach 4 Tagen sollen die auftreten, dann rennen die sich über den Haufen. Ja, das haben wir nicht getan, muss man klarzustellen. Ne?
1: Serbien hat seine ersten beiden Spiele verloren in der Nations League, aber das Team ist eingespielt und hat viel Routine. Das könnte ein Vorteil sein.
0: Na, da sind wir mal gespannt und drücken natürlich die Daumen. Deutschland gegen Serbien, das dritte Spiel unter Jürgen Klopp, 20.45 Uhr live dann im ZDF. Und nicht erst 20.45 Uhr, sondern gleich gibt's Loy mit Get Lucky. Und Udo Lindenberg gemeinsam mit Apache 207 und Komet.
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0: Schönen guten Morgen, es ist 8:30.
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2: Guten Morgen. Bei einer Anhörung im Landtag zu einem möglichen AfD-Verbot haben prominente Gäste kontroverse Positionen vertreten. Während Entertainer HP Kerkeling ein Verbot fordert, hält der frühere Verfassungsschutzpräsident Hans-Georg Maaßen die bisherigen Aussagen der AfD dafür nicht für ausreichend. Auch mehrere Verfassungsrechtler vertraten unterschiedliche Ansichten über die Erfolgsaussichten eines AfD-Verbotsverfahrens. Beantragt hatte die Anhörung Die Linke. Aufatmen für alle Bahnpendler, die in den letzten Wochen in Erfurt ausgebremst worden sind. Die Brücke am Schmidtstädter Knoten ist soweit fertig. Seit heute rollen die Züge wieder über alle Gleise. Eine schlechte Nachricht hat die Deutsche Bahn allerdings für die Autofahrer. Die Straße unter der Brücke ist erst ab dem 20. November wieder frei und damit rund 3 Wochen später als bisher geplant. Da gab es wohl Lieferverzögerungen für Teile, die in der Unterführung eingebaut werden sollen. In Eisenberg hat ein Brand den Dachstuhl eines Mehrfamilienhauses zerstört. Das Feuer war gegen 16 Uhr gestern Nachmittag aus ungeklärter Ursache in einer Dachgeschosswohnung ausgebrochen. 2 Hausbewohner erlitten leichte Rauchgasvergiftung. Sie wurden ambulant behandelt. 2 weitere Bewohner konnten sich selbst in Sicherheit bringen. Den Schaden schätzt die Polizei auf rund 200.000 Euro.
0: Danke, Hannes. Werfen wir doch mal einen Blick auf dieses wunderschöne Altweiber-Sommerwetter, auch wenn es jetzt noch ein bisschen frisch ist hier und da. In Gehren 13 Grad, Worbis 16 Grad schon, Magdala 14 Grad und das geht hier heute noch weiter nach oben. Höchstwerte zwischen 23 und 26 Grad sind drin. Das ist ganz schön warm für so einen 1. Oktober. Es bleibt erstmal sonnig, zum Abend hin mehr Wolken, in der Nacht gibt es dann auch Regen. Morgen ist es erst wolkig und nass. Zum Nachmittag lockert es dann aber auf, kommt auch nochmal die Sonne raus. Wir kriegen maximal 20 Grad morgen in der Spitze. Am Samstag gibt es einen Mix aus Sonne, Wolken, vereinzelt Regen und auch nochmal bis zu 20 Grad. Also wird ganz schön. 8:53, Antenne Thüringen, der schnellste Verkehrsservice. Muss ich mal kurz hochscrollen. So, jetzt aber. A4 Richtung Frankfurt in der Abfahrt Gera, kaputter Bus, da staut sich's auf dem Verzögerungsstreifen. A4 Richtung Frankfurt weiter zwischen Nora und Erfurt-Fieselbach, Gegenstände auf der Fahrbahn. Weiter Richtung Frankfurt zwischen Friedewald und Bad Hersfeld, da liegt ein LKW-Kotflügel auf der linken Spur. Und A70 Richtung Schweinfurt zwischen Haßfurt und Schonungen, Reifenteile auf der Fahrbahn. Geblitzt wird in Erfurt Heinrichstraße kurz hinter dem Bindeslebener Kniestadt auswärts, in Gera Johannes R. Becherstraße statt einwärts und am Ortseingang Krawinkel aus Richtung Ordruf. Alle Meldungen gibt's aufs Handy, einfach nur WhatsApp mit Hashtag Verkehr an die 0800 3x5 2550.
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0: Guten Morgen, na, wenn mich hier die beiden Männer im Stich lassen. Alex, der ist ja momentan sich noch am Erholen. Er war gestern bei den Backstreet Boys und Niklas ist auch am Erholen dran, denn der hat leider eine kleine Männergrippe. An dieser Stelle also gutes Ausschlafen an Alex und gute Besserung an Niklas. Da muss ich mir halt weibliche Unterstützung holen und das habe ich gemacht in Form von einer Mama-Content-Creatorin. Franzi aus Sömmerda hat bei Insta über 400.000 Follower und macht wirklich Content, der ist für Families bestens geeignet. Tipps zum Basteln, Tipps gegen Langeweile, Meal-Prep-Ideen, Rezepte. Sie hat ein Buch darüber geschrieben. Es heißt Lecker, lustig, liebevoll. Da reden wir auf jeden Fall noch drüber. Und ihr findet es auch ganz toll. Da hat sich jetzt die Franzi für die Franzi gemeldet.
3: Einen wunderschönen guten Morgen. Könntet ihr mir nochmal sagen, wie die Franzi auf Instagram heißt? Das wäre ganz lieb.
0: Na klar, gar kein Problem. Franzi said what? Das ist der Instagram-Handle von Franzi aus Sömmerda, unserer Content-Creatorin. Und sie hat noch mehr Tipps. Die gibt's dann gleich.

0: Pink für euren Donnerstagmorgen. Ganz emotional. Und das, obwohl das Wetter eigentlich gute Laune macht mit diesem Altweiber-Sommer. 8.41 Uhr Hammers. Aber wir wissen doch, der Regen im Oktober, der wird kommen. Und dann wollen wir als Elternteil vorbereitet sein. Ihr hört die Antenne Thüringen Morning Show mit Anna ohne Alex. Der hat ja frei. Aber ich habe mir Support gesucht. Und dieser Support wird uns vorbereiten auf den Lieblingssatz aller Eltern. Im Herbst ist der ja noch öfter da. Nämlich Mama. Mir ist langweilig. Mama, ich weiß nicht, was ich machen soll. Mama, spielst du mit mir? Ja, das sind ja Sätze, die hören wir alle sehr gerne und sehr oft. Manchmal gehen uns aber auch die Ideen aus. Gut, dass wir heute Franzi aus Sömmer da haben, denn Franzi ist als Franzi Said What bei Insta Content Creatorin. Und da dreht sich ihr Content rund um Family, Meal Prep und vor allem auch um Tipps gegen Langeweile. Vorhin haben wir ja schon gehört, man kann Dino-Schleim selber machen. Und jetzt hast du noch was für schlechtes Wetter dabei, auch für jemanden wie mich, der jetzt kein Talent zum Basteln hat.
1: Wenn du sagst, du bist keine Bastelmaus, dann machst du auf jeden Fall mal Dip-Dye-Kerzen mit den Kindern, weil das machst du nur einmal. Also, und kannst es, hast es dann vorbereitet. Du brauchst so Schraubgläser und da packst du Bienenwachspastillen rein. Gibt's beim Imker, gibt's im Kaufhaus. Ne? Und dann hast du vielleicht noch irgendwo ein paar Wachsmalstifte rumfliegen, mit denen das Kind nicht mehr spielt. Bestimmt haben wir alle, ne?
0: So Reste, ja.
1: Ja, genau. Und das schnippelst du ein bisschen klein und machst es da rein. Und dann machst du verschiedene Farben, Rot, Blau, Grün, was du halt da hast. In den Ofen, 100 Grad. Und dann dauert das so eine halbe Stunde, immer mal mit einem kleinen Holzlöffel umrühren. Dann hast du prinzipiell hast du Kerzenwachs flüssig. Und wenn du dann irgendwelche entweder leer, also weiße Kerzen hast, nehmen wir mal so 15, 20 Zentimeter, dann kriegt man die in das Schraubglas gut rein und bedeckt. Dann kann man die da eintunken, kurz raus, 1, 2, trocknen lassen, wieder rein. Und dann je nachdem, wie intensiv man die Farbe will oder man will einen Farbverlauf oder man tut sie mal von beiden Seiten reintunken. Man muss natürlich ein bisschen aufpassen, heiß, ne? Aber das ist so eine Bastelei, die ich liebe, weil jetzt gerade für Herbst, Winter ist es wirklich einfach und man kann sie verschenken. Die Kinder haben ein mega Erfolgserlebnis und wenn dann mal fertig ist, einfach nur das Ganze wieder erkalten lassen, Deckel drauf und in den Schrank. Und nächstes Mal, wenn Langeweile aufkommt, raus in den Ofen, in 30 Minuten kannst du wieder tauchen.
0: Mega Idee, gute Geschenkidee auch ehrlich gesagt. Jetzt hatten wir ja zwei Tipps so für drinnen. Hast du denn auch eine Idee, wie wir unsere Kinder vielleicht mehr nach draußen kriegen und da auch irgendwie was Nettes machen können?
1: So eine alte Eierschachtel haben wir doch alle zu Hause. Und da zum Beispiel mache ich gerne Nature Hunt. Das heißt, ihr nehmt irgendwelche Regenbogenfarben. Ich habe Wachsmalstifte genommen und habe dann Rot, Blau, Grün, Braun und immer die Eierauskohlung ein bisschen bunt gemacht. Und dem Kind dann diese Eierschachtel in die Hand gedrückt und gesagt, wir machen jetzt einen großen Spaziergang und du sammelst. Weil Spaziergang kennst du ja, ich will nicht laufen, kann ich Fahrrad fahren. Nee, nimm mal die Eierschachtel, wir laufen zusammen und dann sucht das Kind aus den Farben der Natur alles zusammen, was es findet, zum Beispiel in Braun, eine braune Eichel, ein braunes Stöckchen, einen grauen Stein, eine Butterblume in Gelb und immer so weiter.
0: Toll.
1: Das beschäftigt ihn wirklich lange.
0: Das ist gut. Ich habe das jetzt alles notiert. Das klingt so, als würde das auch alles jemand hinkriegen wie ich mit zwei linken Bastelhänden. Also guckt mal rein bei Franzi Said What auf Insta, über 400.000 Follower. Und wir sind natürlich noch nicht fertig. Wir wollen natürlich auch noch übers Buch sprechen heute Morgen.
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0: 7 Minuten vor 9. Es ist schön, dass ihr da seid. Mensch, heute ist schon der 1. Oktober. Das heißt, ab heute greift der Tankrabatt. Und da wollten wir von euch mal wissen, wie sieht es denn an der Tankstelle bei euch um die Ecke aus? Merkt ihr davon schon was oder ist es noch nicht wirklich billiger? Meldet euch gerne mal mit euren Tankständen an der 0800 3x5 2550. Also was kostet es denn bei euch?
1: Und ich wollte durchgeben, dass bei uns heute in 30 Acker das Benzin 2,06 Euro gekostet hat. Tschüss!
2: Laut meiner Tank-App ist in Erfurt Super E10 für 1,99 erhältlich.
3: In Gera habe ich heute früh Super für 1,93 Euro getan.
0: Wow, also ganz unterschiedlich. Teilweise noch über 2 Euro, teilweise schon unter 2 Euro. Her mit euren Preisen. Was kostet bei euch jetzt tanken? 0800 3x5 2550. Der Tankrabatt gilt ab heute hoffentlich. Oh, können wir

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6: Schönen guten Morgen. Bei der Anhörung im Thüringer Landtag zu einem möglichen AfD-Verbot haben die geladenen Gäste sehr unterschiedliche Positionen vertreten. Jetzt alle News, die heute Morgen wichtig sind mit Hannes Ebert. Es ist um 9.
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8: Guten Morgen. Im Thüringer Landtag ist bis in den späten Abend hinein kontrovers über ein mögliches AfD-Verbotsverfahren diskutiert worden. Dabei hat sich kein einheitliches Bild ergeben bei der Frage, ob die AfD nun verboten werden sollte oder nicht.
9: Eindeutig für ein AfD-Verbotsverfahren war am Abend Entertainer Happe Kerkeling. Er warf der Partei vor, die NS-Zeit zu verharmlosen. Ein Verbotsverfahren reiche aber nicht aus, so Kerkeling. Es gehe darum, dass jedem Einzelnen im Land bewusst werde, dass die Demokratie verteidigt werden müsse. Juristen hatten die Erfolgsaussichten zuvor unterschiedlich bewertet. Der ehemalige Verfassungsschutzpräsident Hans-Georg Maaßen erklärte, es gebe keine Chance für ein AfD-Verbot. Maaßen forderte stattdessen zunächst über ein Verbot der Linken zu diskutieren. Die Linkspartei selbst hatte zur Anhörung eingeladen. Maren Brandt, Antenne Thüringen, Nachrichtenredaktion.
8: Wer fast nur noch Luft im Tank hat, der sollte schnell mal bei der Tankstelle vorbeischauen, bevor um 12 Uhr die Preise wieder nach oben gehen. In Deutschland ist um Mitternacht der neue Tankrabatt in Kraft getreten. Er gilt bis Jahresende. Die Bundesregierung senkt dabei die Steuern, was die Preise um 17 Cent je Liter senken soll. An den meisten Tankstellen haben die Preise auch schon nachgegeben, melden die Spritpreisportale, meist um die 10 Cent je Liter. Thüringen ist der Hotspot für rechtsextreme Musikveranstaltungen. Im ersten Halbjahr fanden bei uns 51 der bundesweit erfassten 79 gemeldeten Konzerte und Liederabende statt. Das geht aus einer Antwort der Bundesregierung auf eine Anfrage der Linken hervor. Ein Schwerpunkt liegt in Brattendorf im Kreis Hildburghausen.

0: 10, darunter der wichtige Manteltarifvertrag. Als Grund nennt der Konzern den enormen Kostendruck, unter anderem durch günstige chinesische Konkurrenz.
1: Durch die fristgerechte Kündigung zum Jahreswechsel will VW verschiedene Regelungen in den Tarifverträgen nachverhandeln. Oder, wie VW sagt, mit Blick auf den Kostendruck anpassen. Erste Auswirkungen könnten Beschäftigte ab Januar spüren. Da kann es um Arbeitsbedingungen gehen, Arbeitszeit oder Zulagen. Nicht betroffen ist aber die vereinbarte Beschäftigungssicherung bis 2030. Gewerkschaft und Betriebsrat kündigen heftigen Widerstand an. IG Metall-Chef Gröger spricht von einem üblen Foul an der Belegschaft. Morten Krüger, Hannover.
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3: Dann wollen wir doch mal auf dieses Wetter gucken am 1. Oktober. Das ist sehr spätsommerlich, könnte man sagen. Auch wenn es sich temperaturmäßig noch nicht ganz danach anfühlt. In Krölpat 12 Grad, Meiningen 11 Grad, Sondershausen 13 Grad. Aber es geht heute noch hoch auf bis zu 26 Grad. Viel Sonne, erst zum Abend hin mehr Wolken. In der Nacht kann es dann auch Regen geben. Und morgen, da ist es dann erst nass und wolkig. Im Laufe des Nachmittags lockert es auf. Dann kommt auch nochmal die Sonne raus bei bis zu 20 Grad. Und Samstag dann Mix aus Sonne, Wolken und ganz vereinzelt bisschen Regen. Nochmal bis zu 20 Grad.
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3: Es ist 9:04, Antenne Thüringen, der schnellste Verkehrsservice, hat sich ein bisschen gelichtet. A4 Richtung Frankfurt in der Abfahrt Gera immer noch der kaputte Bus, da staut es sich auf dem Verzögerungsstreifen. Blitzer, Erfurt-Heinrichstraße, kurz hinter dem Bindesleben in Kniestadt auswärts, am Ortseingang Krawinkel aus Richtung Ortruf, Höhe Reiterhof und Gera, Johannes-Erbecher-Straße, 30er-Zone. Habt ihr auch was gesehen? Dann eine Nummer für alles, WhatsApp-Verkehr und mehr, 0800 3x5 2550.
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3: Hallo zusammen, ihr habt es eben bei Hannes in den Nachrichten gehört, der Tankrabatt, der greift ab heute. Deswegen gucken wir natürlich auch mal auf eure Tankstellen bei euch ums Eck. Wie günstig ist es da schon heute Morgen? Wir hatten heute Morgen schon 2,06 Euro, wir hatten schon 1,97 Euro, 1,95 Euro. Aber viel tiefer war es bisher noch nicht. Naja. Bis jetzt.
5: Guten Morgen, hier ist die Manu aus Arnstadt. Ihr wolltet wissen, wo der Liter Super unter 2 Euro ist? An der Star in der Ichtershäuserstraße, 1,89,9. Ich bin begeistert.
3: Also Manu, da bin ich auch begeistert. 1,89. Schade, dass ich noch getankt habe am Montag. Da war es noch 2,25 Euro. Naja, gucken wir mal, wie es ist heute nach 12. Aber wir suchen natürlich weiter nach den günstigsten Tankpunkten.

0: bisschen Beat für alle, die es heute Morgen brauchen. Schaus und Love Tonight auf Antenne Thüringen, 9.15 Uhr haben wir es genau. Und Alex ist die Tage ja nicht da. Er war ja erst bei Westlife ohne mich. Und gestern war er ohne mich bei diesen Herren. Die Backstreet Boys, die machen es ja wie Adele, Celine Dion und Shakira. Die touren nicht mehr durch die Gegend. Nein, sie mieten sich einfach an einem Ort ein und spielen da ganz viele Konzerte. Und da haben wir ja in Deutschland ein kleines bisschen Glück, dass sie sich für uns entschieden haben, für Düsseldorf. Und nicht nur Alex ist dabei, nee, ihr auch.
1: Guten Morgen, liebes Antenne Thüringen Team. Hier ist die Sabine. Ich bin noch ziemlich müde. Ich habe gestern ganz, ganz viel im Garten gemacht. Und fahre am Samstag zu den Backstreet Boys. Ich bin gespannt. Man sieht schon unheimlich viele Videos. Die Show scheint mega zu sein. Ich freue mich. Habt einen schönen Tag.
0: Ja, du auch und dann ganz viel Spaß, ne, am Samstag. Sabine aus Fürth ist also mit dabei bei den Backstreet Boys. Und Nicole aus Meiningen war schon da. Wie war's?
2: Hi, hier ist die Nicole aus Meiningen und ich habe mir mit einem Air-Lounge-Ticket am Samstag einen großen Wunsch erfüllt und bin mit meiner besten Freundin auf dem Konzert gewesen, der Backstreet Boys. Und ich muss sagen, es war ein einmaliges Erlebnis, was wir so schnell nicht vergessen werden. Sie waren zum Greifen nah, haben eine Bombenshow abgeliefert und alle Beschwerden, die es vorneweg schon gab, kann ich nicht bestätigen. Es war einfach ein grandioser Abend.
0: Also das klingt doch so. Die Stimme ist auch noch ein bisschen heiser, ne? Man gönnt sich doch sonst nicht. Also, an alle, die noch dabei sein werden, viel Spaß. Unser Neid ist euch sicher und deswegen spielen wir sie jetzt. Hier sind die Backstreet Boys auf Antenne Thüringen.

0: jetzt noch im Radio. Nächste Woche Samstag ist er dann auf der Antenne Thüringen Bühne beim Zwiebelmarkt am Goetheplatz. Da könnt ihr ihn live sehen, Anna und Alex, also wir beiden, also Alex ist ja nicht da, aber wir sind auch da. Die Antenne Thüringen Allstars sind da, das wird ein schöner Abend, kommt also alle vorbei. Und bis dahin machen wir es uns auch schön mit Alle Farben, Wanna Dance und, oh, das ist hier, Leute. Da will ich euch alle tanzen sehen, im Büro, auf Arbeit, wo ihr seid. Britney Spears, Toxic.
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0: Britney Spears hier für euch am Donnerstag, fast schon Vormittag. Da hebt die die gute Laune ist ja eh schon da wegen dem Wetter, aber Britney Spears, ich finde, die macht die Laune nochmal so einen Ticken mehr nach oben. Gucken wir doch mal auf die Temperaturen momentan in Eisenberg 13 Grad, Hitburghausen 12 Grad, Kleinfura 14 Grad. Das wird heute nochmal schön, bis zu 26 Grad sind drinne. Es bleibt erstmal sonnig, sind ein paar Wolken unterwegs, aber bis zum Abend passiert da eigentlich nichts. Erst in der Nacht kann es Regen geben, dann morgen erst nass, zum Nachmittag lockert es auf, Sonne kommt raus, nochmal bis zu 20 Grad und so ähnlich wird es dann auch am Samstag. Da gibt es einen Mix aus Sonne und Wolken, nur vereinzelt wird es mal nass und auch nochmal bis zu 20 Grad. 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Und da ist wieder ein bisschen was dazugekommen. A4 Richtung Frankfurt in der Abfahrt Gera immer noch der kaputte Bus, deswegen staut sich's auf dem Verzögerungsstreifen. A70 Richtung Bayreuth zwischen Stadelhofen und Schierdorf liegen gebliebenes Fahrzeug. A71 Richtung Sangerhausen zwischen Ilmener Ost und Stadt Ilm kaputtes Auto. Blitzer A4 Richtung Berlin A9 Richtung Berlin zwischen Eisenberg und Treusig 120er Zone in Erfurt Heinrichstraße kurz hinterm Bindeslebener Kniestadt auswärts in Gera Johannes R. Becher Straße 30er Zone Jena Stadt Roda Straße Stadt einwärts kurz hinter der Autobahnabfahrt hat Olaf gemeldet. Dankeschön. Und am Ortseingang Krawinkel aus Richtung Ortruf stehen sie immer noch in Höhe vom Reiterhof. Alle Meldungen gibt's aufs Handy, einfach eine WhatsApp mit Hashtag Verkehr an die 0800 3x5 2550. Gute Fahrt.
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0: Na, da kommen wir doch schon Richtung Vormittag. Toll, dass ihr da seid. Antenne Thüringen. Hattet ihr heute schon das erste Mal, also die erste Tasse Kaffee? Ohne Kaffee kommen ja ganz viele nicht so richtig in den Tag. Also mein Thermobecher ist auch schon fast leer. Und erst recht nicht heute, denn heute ist Tag des Kaffees. Wir haben mal gefragt, ein Tag ohne Kaffee, ginge das für euch überhaupt oder ist das Lebenselixier?
1: Ein Tag ohne Kaffee ist für mich ein schwerer Tag, weil dann komme ich müde in den Tag und nicht so richtig in Schwung.
2: Ein Tag ohne Kaffee ist für mich ein schlechter Tag.
3: Ein Tag ist für mich unglaublich langweilig ohne Kaffee.
4: Ich krieg Kopfschmerzen.
5: Ein Tag ohne Kaffee für mich ist aushaltbar, würde ich sagen, weil ich nicht so viel Kaffee trinke, weil das nicht gut für den Herzkreislauf ist.
6: Tag ohne Kaffee ist für mich ein guter Tag, aber mit Kaffee ist er deutlich besser.
0: Ja, also ich muss auch sagen, der Kaffee am Morgen, der vertreibt wirklich manchmal Kummer und Sorgen.
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0: Na guten Morgen, ihr hört die Antenne Thüringen Morning Show. Toll, dass ihr da seid. Alex hat frei und deswegen habe ich mir weiblichen Support gesucht. Franzi aus Samada, sie ist Content Creatorin. Ihr Account ist Franzi Said What und da machst du ja ganz, ganz viel für Familien. Also Basteltipps, du zeigst Alltag, leckere Rezepte und Meal Prep und Co. Du bist selber vierfach Mama. Inwiefern sind denn deine Kinder in deinen Account involviert?
1: Also meine Große ist ja, ich sage immer, wenn ich heute umkippe, dann macht die ab morgen den Account. Die ist ein total kreatives Kind. Die ist eher noch so, kannst du das mal bitte erst machen, wenn ich von der Schule komme? Und ich sage, eigentlich nicht. Ich mache das ja extra, damit ich arbeite, während du nicht da bist. Die Kleineren, die springen mal rein, mal raus. Also es ist halt, wenn ich irgendwas mache und es umsetze und filme, man sieht das auch. Mal hast du drei Kinderhände drin, mal hast du nur ein Kind, was wirklich Bock hat auf die Idee und dann ist das halt auch so. Also ich würde sie jetzt niemals so, würdest du für das Video bitte mal was basteln? Das mache ich nicht. Zur Not meist alleine und das ist auch egal, weil dann sieht man ja trotzdem, wie es gemacht wird und das finde ich wichtig.
0: Ja, ist richtig. Wer jetzt kein Insta oder kein TikTok hat, der kann sich ja aber deine Tipps jetzt trotzdem angucken und für sich nutzen, denn du hast es in ein Buch gepackt. Lecker, lustig, liebevoll heißt es. Was gibt's denn da so drin?
1: Also einmal habe ich meine absoluten Lieblingsrezepte und Spielideen da drin zusammengefasst, aber auch über 30 neue Rezepte, die wir für uns als Familie ausprobiert haben und gesagt haben, das muss da rein, das ist super lecker, das ist einfach zu machen, das wird viele Familien auch begeistern. So wie ein Teil vorher, wo es darum geht, was sind zum Beispiel meine Essentials in der Küche, was habe ich immer zum Basteln zu Hause, was ziehe ich aus der Schublade, wenn nichts mehr geht. Und wie Meal preppen wir zum Beispiel unsere Mahlzeiten, was machen wir in die Brotdosen und ja, so ein paar kleine magische Tricks für die Familie.
0: Klingt toll. Also ich habe mir schon mal den Pressetext und sowas angeguckt und da steht halt drinne der Satz, Schluss mit dem Pinterest-Perfektionismus, mehr Quality-Time. Wenn man sich jetzt allerdings natürlich dein Insta-Account anguckt, da durchklickt, das sieht schon alles wirklich irgendwie einfach und perfekt aus. Ist das dann nicht eigentlich ein Gegensatz?
1: Weiß ich nicht. Finde ich persönlich nicht, nein. Also man muss ja immer sagen, ich mache das ja beruflich. Ich mache ja nichts anderes den ganzen Tag. Und klar, wenn ich dann eine Bastelidee umsetze, dann muss sie am Ende funktionieren. Dann darf sie immer noch von den Kindern gemacht sein und muss nicht perfekt aussehen. Aber das schöne Foto dazu möchte ich dann schon. Das ist dann schon so ein bisschen der Anspruch an meine Arbeit. Ja,
0: gut, aber das ist ja dann auch quasi der Arbeitsnachweis für dich. Das ist ja dann nochmal was anderes.
1: Ne? Korrekt, das sage ich auch immer. Ich sage auch immer, dass es um eine schöne Zeit geht und nicht darum, dass man da jetzt das machen Eltern ja nicht beruflich wie ich.
0: Ja. Gut, das eine ist halt der Job, ne? Das muss einen gewissen Anspruch und Stil haben. Das andere ist der Spaß, den man dann halt mit der Familie beim Ausprobieren haben soll. Das Buch und Insta sind jeweils es wert, es auszuchecken. Das Buch Lecker, lustig, liebevoll, das kommt am 23. Oktober. Also wenn ihr da Bock drauf habt, dann checkt das doch mal aus.

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5: Wenn bei euch die Tankanzeige auch auf Reserve steht, dann aber los an die Tankstelle. Der Tankrabatt, der hat die ersten Preise schon purzeln lassen. Jetzt alle News, die heute Vormittag wichtig sind. Es ist jetzt um 10.
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7: Guten Tag. Seit Mitternacht gibt's wieder den Tankrabatt und die Preise für Benzin und Diesel sind an vielen Zapfsäulen auch deutlich gefallen. Laut dem Portal Tankerkönig war der Liter Sprit bundesweit im Durchschnitt um etwa 10 Cent billiger.
8: Positive Überraschung an der Zapfsäule in München, Leipzig oder Stuttgart kostet der Liter Super E10 sogar unter 2 Euro. Aber nicht alle ziehen damit. Regional gibt's große Unterschiede, sagt der ADAC. Heißt also auch, nicht überall wird im Moment der Tankrabatt von knapp 17 Cent pro Liter komplett an die Autofahrer weitergegeben. Und genau das ist auch ein Punkt, warum Kritiker den Rabatt für wenig sinnvoll halten. Claudia Wächter, Antenne Thüringen, Nachrichtenredaktion.
7: Bei der Anhörung im Thüringer Landtag haben HP Kerkeling und Hans-Georg Maaßen unterschiedliche Positionen zu einem möglichen AfD-Verbot vertreten. Kerkeling sprach sich für ein Verbot aus. Maaßen hält die bisherigen Aussagen der AfD dafür nicht für ausreichend. Auch die geladenen Verfassungsrechtler bewerteten die Erfolgsaussichten eines Verbotsverfahrens unterschiedlich. Die Linke hatte die Anhörung beantragt. Sie will, dass sich die Landesregierung auf Bundesebene für ein AfD-Verbot einsetzt. In Erfurt ist am Abend ein Fußgänger bei einem Unfall mit einer Straßenbahn schwer verletzt worden. Der 63-Jährige hatte auf dem Anger in Höhe Luther-Denkmal die herannahende Tram der Linie 5 wohl übersehen. Rettungskräfte brachten ihn ins Krankenhaus. Während der Unfallaufnahme kam es etwa eine Stunde lang zu Verkehrsbeeinträchtigungen. Bei der ersten geplanten Hinrichtung einer Frau in Tennessee seit mehr als 200 Jahren ist es zu Schwierigkeiten gekommen. Die 50-jährige Krista Pike hat 2 Giftspritzen überlebt, erklärten ihre Anwälte. Der Vollstreckung war bis zuletzt ein erbitterter Rechtsstreit vorangegangen, bis hin zum obersten US-Gericht.
9: Nach dem Machtwort aus dem Supreme Court gingen die Vollstrecker schnell ans Werk. Aber die Hinrichtung verlief nicht glatt. Nach der Verabreichung von 2 tödlichen Spritzen sei Krista Pike noch am Leben gewesen, erklärten ihre Anwälte. Die Mordtat liegt mehr als 30 Jahre zurück. Als 18-Jährige hatte die Frau gemeinsam mit 2 anderen Teenagern eine Bekannte gefoltert und getötet. Ein Berufungsgericht hatte das Todesurteil zuvor außer Kraft gesetzt und die Rechtmäßigkeit des Verfahrens in Frage gestellt. Tina Eck, USA.
5: Schönes Wetter auch heute. Ein bisschen weniger Sonne, merkt man schon so. Der Himmel ist nicht ganz blau, so ein bisschen leichtes Hellblau. Bei 25 Grad heute, es gibt dann heute Nacht

0: Statt 4:10, Antenne Thüringen, der schnellste Verkehrsservice. Auf der A4 Richtung Frankfurt in der Abfahrt Gera, kaputter Bus, es staut sich da auf dem Verzögerungsstreifen. Dann A4 in Richtung Dresden zwischen Eisenach-Ost und Sättelstedt, Vorsicht, eine ungesicherte Unfallstelle, ein kaputtes Auto. A38 Richtung Göttingen zwischen Roßla und Berger, Behinderung nach einem Unfall. Und A71 in Richtung Sangerhausen zwischen Ilmenau-Ost und Stadt-Ilm, kaputtes Auto. Blitzerhammer, A4 in Richtung Berlin zwischen Eisenberg und Dreußig. Dann A71 in Richtung Sangerhausen zwischen Rentwertshausen und Meiningen Süd, das ist vor dem Eichelberg-Tunnel, in Erfurt in der Heinrichstraße, kurz hinter dem Windersleben der Knie, statt auswärts. Gera, Johannes-Erbecher-Straße, statt einwärts, 30 erlaubt. Jena statt Rodaer-Straße, statt einwärts, kurz hinter der Autobahnabfahrt und Ortsdurchfahrt Utenbach in Richtung Wormstedt. Wir wünschen eine gute Fahrt.
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0: Einen schönen Donnerstagvormittag jetzt mit Loi und

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0: Ihr habt es auch gerade gehört. Anrufen 0800 3x5 2550. Eure tolle Geschichte erzählen rund um Lego. Eure Erfahrung, vielleicht ja eure eigenen oder die mit den Kids. Ja, und dann gibt's von uns ein Riesenpaket Lego Duplo. Niklas will Lego. Wo bist du denn gerade?
3: Ich bin gerade auf der Arbeit. Ich arbeite in Sonneberg im Rettungsdienst.
0: Da müssen wir uns beeilen, nicht, dass es gleich wieder hupt und du musst los.
3: Genau. Ich habe eine ziemlich verrückte Geschichte aus der Kindheit.
0: Jetzt will ich es aber wissen.
3: Und zwar, ich bin ein Lego-Kind schon von klein auf und habe dann ziemlich früh mit Lego angefangen und da hat mir mein Papa so ein großes Lego-Set mal gezeigt von ihm und da wollte ich immer spielen, durfte aber nicht. Und habe ich mich mal früh, als er auf Arbeit war, rangesetzt, habe gespielt und auf einmal ist so ein Legostein in meinen Mund gewandert und auf einmal war er weg.
0: Oh.
3: Ja. Da sind wir ins Krankenhaus und sie wusste natürlich auch nicht, was da jetzt zu machen ist. Und da hat mein Papa damals, ich glaube es war per Post oder gab es noch keine E-Mails, zu Lego geschrieben, wie das jetzt da abläuft hin und her. Und die haben einfach nur gesagt, keine Sorge, der kommt schon wieder raus. Und da gab es damals ein großes Lego-Paket als Wiedergutmachung quasi.
0: Ah, Mensch, toll. Jetzt will ich mal wissen, ist das Lego-Dupla-Paket jetzt für dich oder für wen ist es?
3: Das ist für meinen kleinen Sohn. Der Finn ist 2 Jahre geworden, letzte Woche.
0: Der kriegt der Finn das jetzt noch nachträglich zum Geburtstag.
3: Vielen, vielen, vielen, vielen Dank.
0: Eine Frage nur noch. Ist er wieder rausgekommen?
3: Ich weiß es nicht mehr.
0: Okay, vielen Dank für deine tolle Geschichte und liebe Grüße nach Sonneberg.
3: Vielen, vielen Dank.
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0: eigene Mechanics auf Antenne Thüringen. 10:30 haben wir es jetzt und jetzt Zeit für die Thüringen-Reporter aus eurer Region.
1: Für Mittelthüringen, Leonie Straßburger.
2: Guten Tag. Viele von euch kennen es gar nicht ohne Baugerüst, das Stadtschloss in Weimar. Nach 8 Jahren Sanierung ist es jetzt endlich fertig. Ab morgen wird die Eröffnung das ganze Wochenende über gefeiert werden. Dafür ist der Eintritt ins Schlossforum auch kostenlos. Außerdem gibt es ein buntes Programm, unter anderem mit Konzerten, Ausstellungen, Tanzperformance, Schlossquiz, Chorkaraoke und Kinderdisco. 140 Millionen Euro haben die Arbeiten am Ostflügel gekostet. Bis 2032 sollen noch weitere Arbeiten am Schloss in Bauabschnitten gemacht werden. Heute findet ab 18 Uhr der Festakt zur Wiedereröffnung des Ostflügels statt. Morgen ist dann die offizielle feierliche Eröffnung um 16 Uhr. In Erfurt wurde ein Mann von einer Straßenbahn erfasst und schwer verletzt. Er war gestern Nachmittag gegen 5:30 auf dem Anger aus Richtung Hauptpost unterwegs. Beim Luther-Denkmal wollte er dann die Gleise überqueren und hat dabei eine Straßenbahn der Linie 5 übersehen. Die konnte nicht mehr rechtzeitig bremsen, wodurch es zu einem Zusammenstoß gekommen ist. Der 63-jährige Fußgänger wurde dabei schwer verletzt und musste ins Krankenhaus gebracht werden. Der Straßenbahnfahrer wurde nicht verletzt. Durch den Unfall ist es etwa eine Stunde lang zu Verkehrsbeeinträchtigungen gekommen.
0: Schönes Wetter heute. Kleiner Wolkenfilm, der nicht ganz 100% Sonne zu uns bringt, aber wurscht. 25 Grad heute. Gibt ein paar Schauer dann heute Nacht und auch morgen Vormittag. Aber Nachmittag dann morgen vielleicht wieder ein paar Sonnenstrahlen. Ansonsten dick bewölkt morgen bei nur noch 20 Grad. 11:30 Antenne Thüringen, der schnellste Verkehrsservice. A4 Richtung Frankfurt zwischen Nora und Erfurt-Fieselbach. Vorsicht, Spanngurte auf der Fahrbahn. Dann A4 in Richtung Dresden zwischen Eisenach-Ost und Sättelstedt. Behinderung nach einem Unfall in mittlerer Runde, rechte Spur gesperrt. A38 in Richtung Göttingen zwischen Roßlau und Berger. Behinderung nach einem Unfall. Und A71 in Richtung Sangerhausen zwischen Ilmenau-Ost und Stadtilm, kaputtes Auto. Blitzer. A4 Richtung Berlin zwischen Eisenberg und Treußig. Dann A71 in Richtung Sangerhausen zwischen Rentwertshausen und Meiningen-Süd vor dem Eichelberg-Tunnel. Dann Gera, Johannes Erbecher, Straße stadteinwärts. Jena, Stadtroda, Straße stadteinwärts. Und Ortsdurchfahrt Utenbach Richtung Wormstedt. Wir wünschen eine gute Fahrt. Jetzt mit Taylor Swift und The Fate of Ophelia. Das ist einfach die beste Musik. Und hier ist Björn bei der Arbeit. Einen schönen Donnerstag.

0: E-Scooter, die E-Roller. Die Zahl steigt, vor allem auch der Unfälle. Das sind ja die Dinger, die überall rumstehen. Bisher war oft unklar, wer am Ende für diese Schäden bezahlen muss. Doch jetzt sollen strenge Haftungsregeln kommen.
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0: Ron, was ändert sich denn jetzt konkret für Fahrer und auch Halter von E-Scootern?
2: Ja, die Verantwortung wird deutlich ausgeweitet. Das kommt im nächsten Frühjahr, also März 2027. Künftig gilt die sogenannte Haftung für vermutetes Verschulden. Das ist ähnlich wie beim Auto. Das heißt, wenn ein Unfall passiert, muss der Fahrer im Zweifel nachweisen, dass er keine Schuld hat. Auch der Halter eines E-Scooters kann haften, selbst wenn er gar nicht gefahren ist, wenn der Roller beispielsweise umkippt und jemanden verletzt hat. Das betrifft jetzt vor allem diese ganzen Leihscooter-Anbieter. Neu produzierte E-Scooter müssen übrigens mit Blinkern ausgestattet sein. Und diese E-Roller dürfen künftig auch Gehwege und Fußgängerzonen, die mit dem Zusatzschild Radverkehr frei gekennzeichnet sind, befahren. Und das Verwarngeld steigt auf 25 Euro für alle, die unerlaubt auf einem Gehweg fahren oder zu zweit auf einem Roller unterwegs sind.
0: So, und Ron, wenn ich mal so ein Ding nutze, worauf sollte ich da jetzt achten?
2: Also, eine Versicherung ist Pflicht, ohne geht gar nichts und die private Haftpflicht, die hilft hier nicht weiter. Es muss eine Kfz-Haftpflichtversicherung für E-Scooter sein. Dann ist wichtig, dass E-Scooter rechtlich wie Kraftfahrzeuge behandelt werden. Also auch beim Thema Alkohol gelten die gleichen Promillegrenzen wie beim Auto. Ja, und wenn durch die neuen Regeln das Risiko für Anbieter steigt, dann könnten langfristig auch die Mietpreise für diese Leihscooter oder Versicherung anziehen. Also mein Tipp bei Leihscootern, immer vorab mal ins Kleingedruckte schauen, weil man bei bestimmten Verstößen sehr schnell sehr viel selbst zahlen muss.
0: Wieder was dazugelernt. Dankeschön, Ron.
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0: Ja, da musste man sich ja heute Morgen erstmal den Schlaf so ein bisschen aus den Augen reiben. Was ist denn da los? An der Tanksäule, der Preis. Habt euch auch gefreut und seid gleich mal abgebogen, obwohl ihr vielleicht gar nicht so tanken müsstet. Ganz schön günstige Preise und ihr habt unterboten eins nach dem anderen heute Morgen in der Morningshow.
1: Laut meiner Tank-App ist in Erfurt Super E10 für 1,99 erhältlich.
2: Tankstelle Kaufland Unterwellenborn, derzeit E10 1,95
3: Euro. In Gera habe ich heute früh Super für 1,93 Euro getankt.
4: Guten Morgen, hier ist die Manu aus Arnstadt. Ihr wolltet wissen, wo der Liter Super unter 2 Euro ist? An der Star in der Ichtershäuserstraße 1,89,9.
0: Ich meine, da hätten wir vor Jahren schon gesagt, das ist viel zu hoch, aber jetzt freuen wir uns darüber. Also vielen Dank und wenn ihr noch günstige Preise entdeckt habt, teilt doch gerne mit uns und schickt uns gerne per WhatsApp Sprachnachricht. Tankrabatt ist er bei euch an der Tankstelle schon angekommen? Wenn ja, also 0800 3x5 2.

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1: Na, dann nehme ich das, wenn du das nicht brauchst.
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1: So, ich habe letztens einen Podcast gehört. Es gibt 7 Arten der Erholung. 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Nein, nein, nein, nein. Wenn du zum Beispiel auf ein Konzert gehst, ist das auch Entspannung. Weil das ist dann spirituelle Erholung, weil du mit ganz vielen Menschen das Gleiche erlebst.
0: Wird das jetzt hier ein Podcast oder kommst du noch zum Punkt? Was sind die anderen 6?
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4: Der Staat verplempert unser Steuergeld. Das findet der Bund der Steuerzahler. Und welches Projekt da in Thüringen besonders in der Kritik steht, das steht im neuen Schwarzbuch. Jetzt an den News, die heute Vormittag wichtig sind. Es ist jetzt um 11.
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5: Guten Tag. Wo verschwendet der Staat unser Geld? Der Bund der Steuerzahler hat sein aktuelles Schwarzbuch vorgelegt. Drin stehen 100 Fälle, in denen Bund, Länder und Kommunen aus seiner Sicht sorglos mit Steuergeldern umgehen. In Thüringen wird der Bau der linken Brücke am Hohen Wartestausee kritisiert.
6: Das Problem, die Brücke wird als Rad- und Fußgängerbrücke gebaut. Nur Anwohner dürfen mit dem Auto rüber, außerdem Busse und Rettungsfahrzeuge. Gleichzeitig soll die Autofähre eingestellt werden. Touristen und Pendler müssen dann 35 Kilometer fahren, um ans 200 Meter entfernte andere Ufer zu kommen. Über 12 Millionen Euro. Das ist aus Sicht des Steuerzahlerbundes nicht okay, wenn am Ende nur wenige profitieren. Zumal hier ursprünglich mal eine Straßenbrücke für alle geplant war, aber zu teuer, auch weil es dafür keine Fördermittel gab. Petra Kühling, Antenne Thüringen Nachrichtenredaktion.
5: Zum Start des neuen Tankrabatts haben die Spritpreise auch bei uns in Thüringen deutlich nachgegeben. Preisportale zeigen, dass Diesel in Thüringen und seinen Nachbarbundesländern derzeit bundesweit am günstigsten ist. Im Schnitt kostet der Liter hier rund 2,15 Euro. Bei E10 werden etwa 2 Euro fällig. Mit dem Tankrabatt wurden die Steuern auf Benzin und Diesel bis Ende Dezember um jeweils rund 17 Cent pro Liter gesenkt. Zum Oktober kehrt aber nicht nur der Tankrabatt zurück, es gibt auch einige Änderungen. Für bestimmte PFAS etwa, sogenannte Ewigkeitschemikalien, da werden neue EU-Regeln in Kraft gesetzt zum Schutz der Verbraucher. Und dann gibt's aber noch weitere Neuerungen.
7: Kein Bier auf dem Bahnsteig und auch keins in der Bahnhofshalle. Das Alkoholverbot soll mehr Sicherheit bringen. Und sauberer wird es ohne die ganzen leeren Flaschen auch, hofft die Deutsche Bahn. Wer sicher gehen will, dass Ärzte in kritischen Fällen schnell wissen, wie die Behandlung aussehen soll, kann Patientenverfügung und Vorsorgevollmacht nun auch voll lesbar digital hinterlegen. Und wie immer im Oktober, Heckenschneiden ist wieder erlaubt und wir stellen die Uhr um. Lea Matschulat, Antenne Thüringen, Nachrichtenredaktion.
5: Für Fußballfans ist das der Hammer. Cristiano Ronaldo hat das Trainingscamp der portugiesischen Nationalmannschaft verlassen. Über seine Gründe will er zu gegebener Zeit informieren. Er habe sich immer für die Nationalmannschaft aufgeopfert, jammert Ronaldo selbst auf Instagram. Ob er damit auch zurücktritt aus dem Nationalteam, blieb offen.

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1: 4:11 Antenne Thüringen, der schnellste Verkehrsservice. Auf der A4 in Richtung Frankfurt zwischen Sättelstedt und Eisenach Ost ein Plastikteil. Dann A4 in Richtung Dresden zwischen Eisenach Ost und Sättelstedt. Auch da Behinderung nach einem Unfall, mittlere und rechte Spur gesperrt. A71 in Richtung Sangerhausen zwischen Ilmenau Ost und Stadt Ilm, kaputtes Auto. Und wir haben Blitzer. A4 Richtung Berlin zwischen Eisenberg und Dreußig. Dann A71 in Richtung Sangerhausen zwischen Rentwertshausen und Meiningen Süd vor dem Eichelbergtunnel. Dann Jena Stadt Rodaer Straße Stadt Einwärts kurz hinter der Autobahnabfahrt. Und im Ortsdurchfahrt Utenbach Richtung Wormstedt. Das 30 erlaubt.
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1: Und gleich wieder Lego Duplo für alle. 0800 3x die 52555. 0, wenn ihr es auch hört. Bis gleich.

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1: Also erstmal danke fürs Melden hier unter 0800 3x5250. Ihr habt ja gerade den Aufruf für Lego gehört.
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1: Ja, und wenn ihr den hört, ruft ihr ja an unter 0800 3x5250. Aber nicht einfach nur anrufen, ich will Lego, sondern wir wollen eure Geschichte hören, die rund um Lego, die mit Lego zu tun hat. Vielleicht habt ihr tolle Storys mit euren Kids, wo euch was einfällt, wo wir vielleicht so ein kleines Schmunzeln haben. Oder vielleicht eine tolle Geschichte, die ihr mit Lego in Verbindung bringt. Gerne her damit an die 0800 3x5 2550 und nicht einfach nur sagen, ich will Lego. Wir wollen tolle Geschichten von euch. 0800 3x5 2550. Jetzt anrufen und ein riesen dickes Lego Duplo Set abstauben. Vielleicht ja jetzt gleich nach One Republic.

0: Es ist Antenne Thüringen hier. Kurz vor 11:30. Björn Köbis im Studio und gleich David Guetta. Ja, mit Forever Young. Und jetzt packen wir mal Lego aus.
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0: Eure Geschichte gegen ein Riesenpaket Lego. Und zwar Lego Duplo. 0800 3x die 52550, wenn ihr den Aufruf hört. Und dann gibt's von uns jeden Tag mehrmals Lego. Hallo Maria.
3: Hallo.
0: Ich bin auf deine Lego-Geschichte gespannt.
3: Von meiner Tochter, der hat damals, weil ich ganz, ganz toll diese Lego Duplo Eisenbahn fand, habe ich gesagt, das ist doch ein tolles Geschenk für sie zu Weihnachten. Und habe meine Schwester gebeten, ihr das zu besorgen. Und es kam zum Weihnachtsabend. Ja, alles war schön und sie hat diese Lego Duplo-Bahn ausgepackt und wir haben uns total gefreut, weil wir alle so aufgeregt waren, ob es ihr auch gefällt. Ja, aber am Ende hatte sie erstmal total Angst davor und es hat ganz lange gedauert, bis sie irgendwie damit spielen wollte. Aber es war so in meinem Kinderherz so, als würde ich damit am liebsten spielen, weil ich war so getaucht hatte. Und sie hat gesagt, oh nee, also sie war anderthalb.
0: Ja.
3: Ja, und irgendwie kam das Geschenk gar nicht so gut an, wie ich es mir vorgestellt habe. Aber mittlerweile liebt sie sie und die kleine Schwester guckt jetzt auch hinterher und freut sich auch, wenn sie durch die Gegend fährt.
0: Dann wollen wir jetzt mal hoffen, dass sie jetzt keine Angst vor dem Geschenk auspacken haben, gell? Dann, ja. Maria, gibt's jetzt von mir ein dickes, dickes Paket mit Lego Duplo.
3: Oh, okay.
0: Ja.
3: Cool.
0: So einfach ist es. Danke für deine Geschichte. Ja, das ist so. Einfach mal schnell so zwischen A und B hin und her fahren und nebenbei Lego abstauben. Warum nicht? Mit Antenne Thüringen ist es möglich.
3: Schön, ich freue mich. Vielen Dank.
0: Dann viel Spaß.
3: Dankeschön.
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0: David Guetta mit Alpha Will und Ava Max. Und jetzt die Thüringen-Reporter aus eurer Region.
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2: Guten Tag. In Erfurt hat gestern die erste öffentliche Anhörung in einem deutschen Parlament zu einem AfD-Verbotsverfahren stattgefunden. Verschiedene Experten, Juristen und Prominente haben dazu in Erfurt diskutiert, unter anderem auch Entertainer Harpe Kerkeling. Er spreche nicht als Experte für Verfassungsrecht, sondern als Nachfahre eines Opfers des Nationalsozialismus, betont er.
3: Eine Partei, die ihre Existenz aus der Schürung von Hass gegen Minderheiten speist, hat in unserem Land mit seiner grauenvollen Geschichte keinen Platz. Wer die Verbrechen von 1933 bis 1945 relativiert, verharmlost oder bagatellisiert, verlässt den Boden des Grundgesetzes.
2: Auch der Jurist Henrik Krämer vom Deutschen Institut für Menschenrechte und Kyrill Alexander Schwarz, Professor für öffentliches Recht an der Universität Würzburg, haben die Notwendigkeit eines AfD-Verbotsverfahrens zum Schutz der Demokratie betont. Hans-Georg Maaßen und AfD-Rechtsanwalt Christian Konrad haben sich bei der Anhörung dagegen ausgesprochen. Es sei missbräuchlich und verfassungsfeindlich.
4: Ja, es ist zwar hell, aber mittlerweile der Himmel verdeckt mit so einem Wolkenfilm. Es bleibt aber heute zumindest trocken. Es kann heute Abend passieren, dass hier und da schon mal ein paar Tröpfeleien kommen, aber meistens dann heute Nacht und morgen Vormittag. Die Temperaturen heute bei 25, morgen dann nur noch bei 20 Grad. Gleich 2 Minuten nach 11:30, Antenne Thüringen, der schnellste Verkehrsservice. A4 Richtung Dresden zwischen Eisenach Ost und Sättelstedt. Behinderung nach einem Unfall, dort die mittlere und rechte Spur gesperrt. A71 in Richtung Sangerhausen zwischen Ilmenau Ost und Stadt Ilm, kaputtes Auto. Und Blitzer haben wir. A9 Richtung Berlin zwischen Eisenberg und Reußig. Dann A71 in Richtung Sangerhausen zwischen Rentwertshausen und Meiningen Süd, kurz vor dem Eichelbergtunnel. Dann Jena Stadt Rodaer Straße statt einwärts, kurz hinter der Autobahnabfahrt. Und an der Ortsdurchfahrt Utenbach Richtung Wormstedt. Wir wünschen eine gute Fahrt, jetzt mit Gentleman und Wildfire. 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

0: So, mal ganz kurz nochmal, bevor ich es hier vergesse, wenn wir jetzt über das Thema reden. Der Kaffee ist alle. So, kurz aufgeschrieben. So, ich weiß ja nicht, ob ihr hier noch ganz klassisch Kaffee kocht. Filterkaffee schmeckt mir tatsächlich ab und zu auch nochmal richtig gut. Oder schon automatenmäßig unterwegs seid, wahrscheinlich gerade im Büro sowieso. Ja, tolles Geräusch, allein schon, wenn das unten raus blubbert. Der Kaffee. Heute ist Tag des Kaffees. Wollen wir das ein bisschen feiern, indem wir jetzt einfach mal vielleicht alle gemeinsam ein bisschen genüsslicher am Kaffee nuckeln? Was würde denn die eigentlich machen, wenn es keinen Kaffee gäbe?
1: Ein Tag ohne Kaffee ist für mich ein schwerer Tag, weil dann komme ich müde in den Tag und nicht so richtig in Schwung.
2: Ein Tag ohne Kaffee ist für mich ein schlechter Tag.
3: Ein Tag ist für mich unglaublich langweilig ohne Kaffee.
4: Ich krieg Kopfschmerzen.
5: Ein Tag ohne Kaffee für mich ist aushaltbar, würde ich sagen, weil ich nicht so viel Kaffee trinke, weil das nicht gut für den Herzkreislauf ist.
6: Tag ohne Kaffee ist für mich ein guter Tag, aber mit Kaffee ist er deutlich besser.
0: Ja, das unterschreibe ich auch. Tag des Kaffees ist heute. Also genießen wir nochmal extra ein Stückchen. Und wer hat heute schon Kaffee drin? Suchten wir ihn alle. Daumen hoch, gerne per WhatsApp hier ins Antenne Thüringen Studio.
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Alle Farben, Bad Ideas, es ist Antenne Thüringen hier, ist schon irre, der Tankrabatt ja vielleicht bei euch an der Tankstelle schon angekommen. Die Manu aus Arnstadt hat uns 1,89 Euro gemeldet, der Liter E10, schon toll. Vielleicht habt ihr auch so einen extrem tollen Preis und macht das Auto gleich voll. Bis um 12 habt ihr noch ein paar Sekündchen Zeit. Ich spiele so lange Stella und Lefty und Boston.

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10: Ach, wäre das nicht schön, wenn man die Diesel einfach zu Hause selbst machen könnte, aber geht leider nicht. Die gute Nachricht ist aber, Deutschland produziert deutlich mehr Diesel als zuletzt. Jetzt alle News, die heute Mittag wichtig sind. Es ist jetzt gleich um 12.
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11: Guten Tag. Mit dem neuen Tankrabatt, der seit Mitternacht in Kraft ist, sind die Rufe nach mehr Unabhängigkeit bei Kraftstoffen lauter geworden. Diesem Ziel ist Deutschland ein Stück näher gekommen, meldet das Statistische Bundesamt. Denn heimische Raffinerien haben im ersten Halbjahr mehr Benzin und Diesel hergestellt und damit die Abhängigkeit von Importen verringert.
12: 11 Millionen Tonnen Motoren- und Flugbenzin und knapp 16 Millionen Tonnen Diesel wurden in den ersten 6 Monaten hierzulande produziert. Das war ein Plus von knapp 2 bzw. gut 9% im Vergleich zum Vorjahr. Gleichzeitig wurde auch mehr exportiert. Die Einfuhr von Kraftstoff ging parallel um jeweils mehr als 20% zurück. Allerdings hielt sich die Ersparnis dadurch in Grenzen, denn wegen der gestiegenen Weltmarktpreise für Rohöl durch den Iran-Krieg produzieren auch Raffinerien hier in Deutschland aktuell zu höheren Preisen. Diana Kramer, Antenne Thüringen, Nachrichtenredaktion.
11: Der Bund der Steuerzahler hat sein aktuelles Schwarzbuch vorgelegt. In Thüringen kritisieren die Steuerprofis den Bau der Brücke am Hohen Wartestausee für mehr als 12 Millionen Euro. Denn die Brücke ist nur für Fußgänger und Radfahrer geplant. Mit dem Auto dürfen nur Anwohner drüber fahren, auch Busse und Rettungsfahrzeuge. Problem, die reguläre Autofähre wird eingestellt und so müssen Touristen oder Pendler 35 Kilometer fahren, um das 200 Meter entfernte andere Ufer zu erreichen. So der Steuerzahlerbund. Die Kosten des täglichen Lebens machen den Menschen in Deutschland weiterhin am meisten Sorgen. Das zeigt die aktuelle Langzeitstudie, die Ängste der Deutschen der R&V-Versicherung.
13: Damit landet die Sorge um den eigenen Geldbeutel schon zum 16. Mal seit Beginn der Befragung 1992 auf Platz 1. Dahinter folgt die Angst vor Steuererhöhungen und Leistungskürzungen. Diese Themen beschäftigen gut jeden Zweiten. Fast genauso viele fürchten eine Überforderung des Staats durch Geflüchtete. Auffällig ist also, finanzielle Belastungen stehen zwar klar im Vordergrund, politische und gesellschaftliche Sorgen folgen aber knapp dahinter. Thomas Bleskin, Antenne Thüringen, Nachrichtenredaktion.
11: In Weimar wird nach 8 Jahren Sanierung das Stadtschloss wieder eröffnet. Heute findet ab 18 Uhr schon mal der Festakt dazu statt. Ab morgen wird dann das ganze Wochenende lang gefeiert. Bei freiem Eintritt und mit einem bunten Programm. Darunter Konzerte, Tanzperformance, Schlossquiz und Kinderdisco. Die Arbeiten am Ostflügel haben insgesamt rund 140 Millionen Euro gekostet.
10: Also ist jetzt ein bisschen ein Wolkenfilm da bei Temperaturen um die 25 Grad heute. Es gibt dann heute Nacht und auch morgen Vormittag noch ein paar Schauer. Also morgen eher so ein grauer, regnerischer Tag mit ein bisschen Sonne zwischendurch, aber auch nur sehr selten.
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10: 2:02, Antenne Thüringen, der schnellste Verkehrsservice. A71 in Richtung Sangerhausen zwischen Ilmenau Ost und Stadt Ilm, kaputtes Auto. Und Blitze haben wir auch. A9 in Richtung Berlin zwischen Eisenberg und Dreußig, ist 120 erlaubt. Dann A71 in Richtung Sangerhausen zwischen Rentwertshausen und Meiningen Süd vor dem Eichelbergtunnel. Dann Jena, Stadt Rodaer Straße, Stadt Einwärts, kurz hinter der Autobahnabfahrt. Und Ortsdurchfahrt Utenbach Richtung Wormstedt. Wir wünschen eine gute Fahrt.
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10: Und das hier ist die Mittagspause. Viel Spaß damit.

auf der Suche nach Mittagessen. Antenne Thürings mit dabei, schön. Hier in der Mittagspause am Donnerstag mit Lola Young und Messi. Und übrigens könnt ihr auch jetzt schon mal reinklicken auf antennethüringen.de oder in unserer App. Oder per WhatsApp einfach das Hashtag Wochenende benutzen und könnt ihr schon mal updaten, was geht denn eigentlich am Wochenende alles Schönes hier in Thüringen. Und ich mache so lange Musik laut. Lola Young, Messi. 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
3: Eine Mittagspause hier, wollen wir Angel Eyes laut machen und es gibt Kelly Clarkson. Ah, auch das. Einfach die beste Musik auf Antenne Thüringen. Gleich geht's los.
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16: Herzlichen Glückwunsch! 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

0: Kelly Clarkson in der Mittagspause und jetzt die Thüringen-Reporter aus eurer Region.
1: Für Mittelthüringen, Leonie Straßburger.
2: Guten Tag. Viele von euch kennen es gar nicht ohne Baugerüst, das Stadtschloss in Weimar. Nach 8 Jahren Sanierung ist es jetzt endlich fertig. Ab morgen wird die Eröffnung das ganze Wochenende über gefeiert werden. Dafür ist der Eintritt ins Schlossforum auch kostenlos. Außerdem gibt es ein buntes Programm, unter anderem mit Konzerten, Ausstellungen, Tanzperformance, Schlossquiz, Chor, Karaoke und Kinderdisco. 140 Millionen Euro haben die Arbeiten am Ostflügel gekostet. Bis 2032 sollen noch weitere Arbeiten am Schloss in Bauabschnitten gemacht werden. Heute findet ab 18 Uhr der Festakt zur Wiedereröffnung des Ostflügels statt. Morgen ist dann die offizielle feierliche Eröffnung um 16 Uhr. In Erfurt wurde ein Mann von einer Straßenbahn erfasst und schwer verletzt. Er war gestern Nachmittag gegen 5:30 auf dem Anger aus Richtung Hauptpost unterwegs. Beim Luther-Denkmal wollte er dann die Gleise überqueren und hat dabei eine Straßenbahn der Linie 5 übersehen. Die konnte nicht mehr rechtzeitig bremsen, wodurch es zu einem Zusammenstoß gekommen ist. Der 63-jährige Fußgänger wurde dabei schwer verletzt und musste ins Krankenhaus gebracht werden. Der Straßenbahnfahrer wurde nicht verletzt. Durch den Unfall ist es etwa eine Stunde lang zu Verkehrsbeeinträchtigungen gekommen.
0: Ja, wir haben jetzt wieder Sonne, Wolkenwechsel heute, wobei die Wolken überwiegen bei Temperaturen bis 25 Grad. Braut sich dann ein bisschen was zusammen, gibt dann heute Nacht und auch morgen Vormittag Schauer, mal mehr, mal weniger, teilweise auch ergiebig. Temperaturen liegen dann morgen dann nur noch bei 20 Grad. Eine Minute nach 12:30, Antenne Thüringen, der schnellste Verkehrsservice. A71 in Richtung Sangerhausen zwischen Ilmenau Ost und Stadt Ilm, kaputtes Auto. Und A71 in Richtung Sangerhausen zwischen Rentwertshausen und Meiningen Süd, kurz vor dem Eichelbergtunnel, steht ein Blitzer. Dann haben wir noch einen Blitzer B176 Gräfentonne aus Richtung Bad Langsalza. Höhe Justizvollzugsanstalt, hatte Rainer gesehen. Und Ortsdurchfahrt Utenbach Richtung Wormstedt. Wir wünschen eine gute Fahrt.
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0: Hier ist Björn bei der Arbeit und Harry Styles mit Aperture. Ja, und Mittagspause.

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1: Schokolade im Angebot, habe ich vor ein paar Tagen im Supermarkt gesehen und mich gefreut, denn bestimmt haben Sie auch schon bemerkt, wie in letzter Zeit die Preise für Schokolade gestiegen sind. Das ist auch auf die Missernten der letzten Jahre zurückzuführen, sagt Wilfried Wunden von Miserior.
2: Kakao ist eigentlich eine Schattenpflanze, also eigentlich sollte es in einem Schatten und in einem waldähnlichen System aufbauen, aber es wird, ich weiß nicht, als ob man Blechbüchsen herstellt, irgendwie in Reihe und Glied aufgestellt. Der Boden wird leider dadurch ausgelaugt und die Pflanzen bekommen Schädlinge, Wetterveränderungen schaffen die nicht. Also es wird halt nicht angepasst gedacht, es wird auf Masse und kurzfristigen Ertrag geguckt. Und das ist natürlich der Kakao, der keine Zukunft haben wird.
1: Denn auch der Regenwald muss für die Kakaoplantagen dran glauben. Das Fairunternehmen GEPA guckt mit den Bauern vor Ort, wie Kakao nachhaltig angebaut werden kann. Es gibt aber auch noch einen anderen Aspekt, der Menschen dazu bringt, zur fairen Schokolade zu greifen.
2: Wenn man Kundinnen und Kunden in Deutschland fragt, warum kaufen sie fair, sagen sie auch, das ist die größte Motivation. Hier guckt einer drauf, dass es keine Kinderarbeit gibt. Ich muss allerdings wohl sagen, dass viele Bäuerinnen und Bauern ihre Kinder auch als Nachfolge sehen. Und es ist übrigens nicht verboten, dass Kinder mithelfen auf dem Hof. Allerdings nur unter elterlicher Aufsicht, allerdings nur, wenn sie nur kurz altersgemäß hier und da mithelfen. Auch nur dann, wenn sie zur Schule gehen können, wenn sie Freizeit haben, wenn sie Zeit haben zu spielen.
1: Bei der Schokolade ohne Fairtrade-Siegel sieht die Realität für Kinder in Ländern wie der Elfenbeinküste noch mal ganz anders aus.
2: Dass 40.000 Kinder in der Elfenbeinküste unter Zwangsarbeit teilweise verschleppt in der kakaoverarbeitenden Industrie arbeiten. 40.000. Die Masse der Kinder, die in der Elfenbeinküste arbeiten, arbeiten auch nicht unter guten und fairen Bedingungen. Wir reden insgesamt über etwa 1 Million Kinder allein in diesem Land, die für unseren Kakao dort arbeiten.
1: Marie-Louise Eberhardt, Antenne Thüringen, katholische Redaktion.
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11: Wir wetten, seine Songs kennt ihr einfach alle.

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Imagine Dragons, it's time auf Antenne Thüringen. Björn Köbis hier im Studio. Und jetzt mal ganz kurz einen Daumen hergeschickt per WhatsApp. Wer von euch hat einen Tank heute Morgen voll gemacht bei den Preisen? Oh, Dankeschön nochmal für eure ganz, ganz vielen Preise, die ihr uns durchgegeben habt. Spitzenreiter war heute Morgen Arnstadt mit 1,89 € pro Liter E10. Also toll. Also Daumen hoch, gerne per WhatsApp jetzt Antenne Thüringen Studio, wenn der Tank wieder voll ist. Rivers, spiel nicht so lange, hier ist Ray Garvey mit Imran. 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

0: Das gab's heute Morgen bei Anna und Alex.
1: Wir hatten Mama-Influencerin Franzi Reichenbach aus Sömmer da in der Sendung. Franzi said what? Heißt sie auf Insta, hat über 400.000 Follower und liefert Tipps für Eltern von Kinderbespaßung bis zu geilen Rezepten, damit die Kids vielleicht das Gemüse doch wieder essen. Aber die Frage ist, gibt's dann bei ihr eigentlich auch mal Zeit ohne Kinder? Mal nur mit dem Partner?
2: Deinen Partner hast du im besten Falle bis zum Ende deines Lebens. Die Kinder sind furchtbar wichtig und ich liebe sie über alles, aber es ist so wichtig, deine Beziehung auch zu pflegen, um den Kindern ja auch ein stabiles Zuhause zu geben.
1: Oh, also Mamas und Papas, wenn ihr könnt, gönnt euch Auszeit. Ihr habt's verdient.
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7: Die Zuckersteuer, die sorgt für neuen Koalitionsstreit. Die Pläne liegen erstmal auf Eis. Jetzt alle News, die heute Vormittag wichtig sind. Mittag wichtig sind. Das ist um eins.
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9: Guten Tag. Das Kanzleramt stoppt den Entwurf von Finanzminister Lars Klingbeil zur Einführung einer Zuckersteuer. Der Vorschlag sei in dieser Form nicht mehrheitsfähig, erfuhr die Deutsche Presseagentur aus Regierungskreisen. Klingbeil will, dass alle Getränke mit mehr als 5 Gramm Zucker pro 100 Milliliter besteuert werden und erhofft sich Einnahmen von rund 1 Milliarde Euro pro Jahr.
10: Dass die Steuer auf Cola, Fanta, Sprite und Co. trotzdem im nächsten Jahr kommt, ist durchaus wahrscheinlich. Klingbeil dürfte den Entwurf jetzt nachjustieren. Hat er immerhin schon mal gemacht, als es darum ging, die Zuckersteuer auch auf Leitprodukte auszudehnen, obwohl diese überhaupt keinen Zucker enthalten. Für Verbraucher wird die neue Abgabe, wenn sie denn irgendwann kommt, im Portemonnaie durchaus spürbar. Die Bild-Zeitung hat ausgerechnet, dass 1 Liter klassische Coca-Cola Stand heute um 45 Cent teurer werden würde. Thomas Bleskin, Antenne Thüringen, Nachrichtenredaktion.
9: Wo werden öffentliche Gelder verschwendet? Der Bund der Steuerzahler hat sein neues Schwarzbuch vorgestellt. 100 Fälle stehen drin, einer aus Thüringen. Der Verein kritisiert den Bau der Linkenmühlenbrücke am Hohen Wartestausee, spricht hier von drohender Verschwendung. Das Problem, die Brücke wird als Rad- und Fußgängerbrücke gebaut. Nur Anwohner dürfen mit dem Auto rüber, außerdem Busse und Rettungsfahrzeuge. Damit werden 12,4 Millionen Euro investiert, aber nur wenige profitieren, so die Kritik. Ursprünglich sollte mal eine Straßenbrücke für alle gebaut werden. Fördermittel gab es aber nur aus einem speziellen Radwegeprogramm. Rund 390 Haushalte mussten in Greiz tagelang ohne Gas auskommen. Nach und nach werden sie jetzt wieder ans Netz angeschlossen. Die ersten werden schon wieder versorgt, teilte der Energieversorger mit.
11: Seit gestern Nachmittag schließt die Energieversorgung Greiz ihre Kunden Stück für Stück wieder ans Gasnetz an. Zuvor wird alles sicherheitstechnisch geprüft. Wann die vollständige Versorgung wiederhergestellt werden kann, ist noch nicht klar. Wegen des Lecks war das Wohngebiet am vergangenen Donnerstag weiträumig abgesperrt worden. 50 Anwohner mussten sogar ihre Häuser verlassen, wegen Explosionsgefahr. Sie konnten dann wieder zurück. Ursache war eine undichte Leitung aus dem Jahr 1973. Vermutet wird da Materialermüdung. Hannes Ebert, Antenne Thüringen, Nachrichtenredaktion.
9: In Erfurt sind Westernstiefel im Wert von fast 50.000 Euro gestohlen worden. Von einem Parkplatz in der Gothaer Straße haben Diebe einen Anhänger mitgenommen. Auf dem befanden sich rund 100 Paar Stiefel. Die Polizei hat Spuren gesichert und fahndet jetzt nach dem Anhänger und der Ladung.
7: Wir haben jetzt wieder ein bisschen Sonne. Es gibt aber so einen Wolkenfilm, der so ein bisschen die Sonne verdeckt, aber nur leicht. 25 Grad heute. Es gibt dann auch ein bisschen Schauer heute Nacht, dann teilweise auch ziemlich ergiebig. Bei morgen dann nur noch 20 Grad und es geht dann ähnlich am Wochenende weiter. So ein wechselhaftes Wetter mit ganz wenig Schauern bei Temperaturen um die 20 Grad.
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7: 1:04, es ist Antenne Thüringen hier, der schnellste Verkehrsservice, im Moment nicht viel los, gibt einen Blitzer auf der B176 Gräfentonner aus Richtung Bad Langensalza, Höhe JVA. Wir wünschen eine gute Fahrt.
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7: Ray Dalton ist auch da. Go That High. Viel Spaß.

0: das ist so ein gut gelaunter Song, der wahrscheinlich nach einer Tasse Kaffee geschrieben wurde. Ja, und das ist dann erstmal vollkommen egal, wie ihr den Kaffee macht. Macht ihr mit dem Automaten. Ja. Ganz klassisch, auch vielleicht damit Filter. Ja. Vollkommen wurscht. Nicht vergessen, heute ist Tag des Kaffees. Was hat der uns schon gerettet? Ah, wunderbar. We Belong, Pat Benatar gibt's gleich. Und Leonie mit By Your Side. Auch das gibt's gleich. Vielleicht auch mit einem extra leckeren Genussschluck Kaffee. Heute am Tag des Kaffees. Hier auf Antenne Thüringen. Schön, dass ihr dabei seid.
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0: Pat Benatar mit We Belong auf Antenne Thüringen. 13:30 haben wir es jetzt und es ist Zeit für die Thüringen-Reporter aus eurer Region.
1: Für Mittelthüringen, Leonie Straßburger.
2: Guten Tag. In Erfurt hat gestern die erste öffentliche Anhörung in einem deutschen Parlament zu einem AfD-Verbotsverfahren stattgefunden. Verschiedene Experten, Juristen und Prominente haben dazu in Erfurt diskutiert, unter anderem auch Entertainer Harpe Kerkeling. Er spreche nicht als Experte für Verfassungsrecht, sondern als Nachfahre eines Opfers des Nationalsozialismus, betont er.
3: Eine Partei, die ihre Existenz aus der Schürung von Hass gegen Minderheiten speist, hat in unserem Land mit seiner grauenvollen Geschichte keinen Platz. Wer die Verbrechen von 1933 bis 1945 relativiert, verharmlost oder bagatellisiert, verlässt den Boden des Grundgesetzes.
2: Auch der Jurist Henrik Krämer vom Deutschen Institut für Menschenrechte und Kyrill Alexander Schwarz, Professor für öffentliches Recht an der Universität Würzburg, haben die Notwendigkeit eines AfD-Verbotsverfahrens zum Schutz der Demokratie betont. Hans-Georg Maaßen und AfD-Rechtsanwalt Christian Konrad haben sich bei der Anhörung dagegen ausgesprochen. Es sei missbräuchlich und verfassungsfeindlich.
0: Also es ist jetzt Wolke und Sonne heute im Wechsel bei Temperaturen um 25 Grad. Heute Abend und auch heute Nacht und auch morgen Vormittag nochmal teilweise ergiebiger Regen. Temperaturen haben wir dann morgen nur noch so um die 20 Grad und so ähnlich pegelt sich dann auch übers Wochenende ein. 13:58, Antenne Thüringen, der schnellste Verkehrsservice. Im Moment nicht viel los, aber Blitzer gibt's auf der B176 Gräfentonner aus Richtung Bad Langsalza Höhe Justizvollzugsanstalt. Ansonsten haben wir auch viele Panzerblitzer, die ruft euch ganz einfach ab per Hashtag Verkehr oder Hashtag Blitzer. Gerne per WhatsApp zu uns, hier ins Antenne Thüringen Studio. Hier ist Björn bei der Arbeit.

0: So viele tolle Geschichten heute schon dabei gewesen. Ah, herrlich. Es geht um dicke, fette Pakete. Die wollen von uns zu euch.
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0: Genau, da müsst ihr einfach nur drauf achten, wenn hier der Aufruf kommt bei uns. Ja, dann ruft ihr an 0800 3x die 5 2 5 5 0 und erzählt euch und uns tolle Geschichten über Lego, die ihr vielleicht erlebt habt oder die ihr vielleicht noch kommen, was ihr vielleicht noch vorhabt. Grundsätzlich tolle emotionale Geschichten, die wollen wir hören. Und die sagt ihr uns, wenn demnächst wieder dieser Aufruf kommt, anrufen. Und dann freut ihr euch genauso wie die Flora aus Kala heute Morgen.
3: Man kann damit ja sehr viel bauen. Ich baue immer Häuser.
0: Na, und so viel, viel mehr. Geht alles. Also eure Geschichte dann nachher hier am Nachmittag mit Elena und Ivo an die 0800 3x die 5 2 5 5 0.
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1: James Blunt auf Antenne Thüringen. Und was ist denn da los? Hat sie uns einfach nicht erzählt. So ganz heimlich hat sie ihr Baby bekommen. Namen weiß man nicht. Man weiß generell nicht viel. Viele Medien haben jetzt berichtet, Lady Gaga, Mama. Also erstmal können wir sagen, Glückwunsch. Hier ist Abracadabra, Lady Gaga.
2: Hey.

0: Donna Lewis, I Love You Always Forever für euren Nachmittag mit Antenne Thüringen. Schön, dass ihr bei uns seid. Eine organisierte Bande soll Menschen illegal nach Deutschland geholt haben, um sie hier billig für sich arbeiten zu lassen. Auch in Thüringen gab es deshalb Durchsuchungen. Und jetzt alle News, die heute Nachmittag wichtig sind, ist es jetzt kurz nach zwei.
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2: Guten Tag. Es geht um Schwarzarbeit und Menschenhandel und viel Geld. Nach bundesweiten Durchsuchungen in Hotels und Reinigungsfirmen sitzen 10 Verdächtige in Untersuchungshaft. Kopf der Bande ist aus Sicht der Berliner Staatsanwaltschaft ein 50-Jähriger. Er wurde gestern in Hamburg festgenommen.
3: Mit 22 Komplizen soll er ein komplexes Firmengeflecht aufgebaut haben. Menschen wurden hier gezielt eingeschleust, um dann im Reinigungsgewerbe zu arbeiten. Mehr als 1 Million Euro Bargeld wurden bei den bundesweiten Durchsuchungen sichergestellt. Ein Teil auch im südthüringischen Masserberg. Außerdem wurden Gold, Autos, Motorräder und andere Luxusgüter, aber auch illegale Waffen beschlagnahmt. Und Beweise, wie Handys und Laptops. 1,5 Jahre hatten die Behörden verdeckt ermittelt, gestern dann die Großrazzia mit rund 2200 Polizisten. Cornelia Schiedloh, Antenne Thüringen, Nachrichtenredaktion.
2: Die geplante Zuckersteuer liegt offenbar auf Eis. Der von Finanzminister Lars Klingbeil vorgelegte Entwurf ist vom Kanzleramt gestoppt worden, heißt es aus Regierungskreisen. Die Vorschläge wichen von den bisherigen Plänen ab und seien nicht mehrheitsfähig. Klingbeil hatte seinen Entwurf gestern an die Ministerien geschickt. Dem Plan zufolge sollen alle Getränke mit mehr als 5 Gramm Zucker pro 100 Milliliter besteuert werden. Erwartet werden Einnahmen von rund 1 Milliarde Euro pro Jahr. Thüringen bleibt das Land mit den meisten offen angekündigten rechtsextremen Konzerten. Bundesweit fanden im ersten Halbjahr 79 solcher Musikveranstaltungen statt, 51 davon in Thüringen, sagt die Bundesregierung. Schwerpunkt war ein Gasthof in Brattendorf im Kreis Hildburghausen, aber auch Konzerte in Fretterode, Eisenach oder auch Zollenroda-Tribis werden aufgelistet. Dazu kommen noch Musikveranstaltungen, die zwar nicht öffentlich angekündigt wurden, den Behörden aber trotzdem bekannt wurden.
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2: Seit Mitternacht ist der neue Tankrabatt in Kraft und er hat bis heute Mittag auch in Thüringen Wirkung gezeigt. An den Tankstellen lagen die Preise für E10 zum Teil bei knapp unter 2 Euro, für Diesel bei 2,09 Euro. Um 12 sind die Preise dann aber um teils über 20 Cent pro Liter wieder hochgeschnellt. Produziert wird auch immer mehr in Deutschland, um unabhängiger von Importen zu werden.
4: 11 Millionen Tonnen Motoren- und Flugbenzin und knapp 16 Millionen Tonnen Diesel wurden in den ersten 6 Monaten hierzulande produziert. Das war ein Plus von knapp 2 bzw. gut 9% im Vergleich zum Vorjahr. Gleichzeitig wurde auch mehr exportiert. Die Einfuhr von Kraftstoff ging parallel um jeweils mehr als 20% zurück. Allerdings hielt sich die Ersparnis dadurch in Grenzen, denn wegen der gestiegenen Weltmarktpreise für Rohöl durch den Iran-Krieg produzieren auch Raffinerien hier in Deutschland aktuell zu höheren Preisen. Diana Kramer, Antenne Thüringen, Nachrichtenredaktion.
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5: Hallo Sonne, ich bin Regen. Schön, dich kennenzulernen. So ungefähr hört sich's heute auch beim Wetter an. In Weida haben wir 23 Grad, Sömmerda 21 Grad und Bad Salzungen 22 Grad. Und ja, nachmittags wird's jetzt stärker bewölkt und dann bis in die Nacht Schauer und kräftige Regen. Der Freitag, der startet auch ähnlich bedeckt und im Laufe des Tages lockert's dann bei 21 Grad etwa auf. Der Samstag wird zumindest mild.
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0: Gleich ist es 2:05, Antenne Thüringen. Der schnellste Verkehrsservice geht auch sehr, sehr fix, versprochen, weil wir haben aktuell keine Verkehrsmeldung von den Straßen. Hoffentlich bleibt es dabei. Aber wir haben einen Blitzer zu melden. Und zwar von der B176 Gräfentonner. Aus Richtung Bad Langensalz, da wird geblitzt. Und das Ganze steht ungefähr auf Höhe von der Justizvollzugsanstalt. Und wer noch mehr hat für uns, dann gerne melden. Staus, Verkehrsmeldung, Blitzer an die 0800 3x die 5 2550. Danke euch und eine gute und sichere Fahrt.
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0: Hallo, für die, die es nicht bemerkt haben. Es ist der

0: Erstmal müssen wir jetzt darüber reden, was sich denn alles im neuen Monat ändert. Stimmt. Wir haben natürlich den Tankrabatt. Gärtner kriegen jetzt grünes Licht fürs Hecke abhacken und lecker, lecker Bierchen. Am Bahnhof geht schon mal gar nicht mehr. Gleich dazu mehr in 6 Minuten.
1: Ja gut, so machen wir es. Okay, also wir hören uns gleich nach Lena und dann Ed Sheeran und Martin Garrix jetzt sofort für euch mit Repeated auf Antenne Thüringen. Schön, dass ihr bei uns seid.

0: Das ist die Lena und das hat die Namensvetterin gut gemacht. Loyal to myself ist das. Euch einen schönen Donnerstag. Hier ist Antenne Thüringen mit Elena und Ivo.
1: Hi.
0: Ich hoffe, ihr seid gut in den neuen Monat gestartet, ne? Und ihr wisst ja, wir wären nicht in Deutschland, wenn es nicht Neuerungen zum ersten direkt geben würde. Deshalb, Ivo, was ist neu?
1: Ja, die lang ersehnteste Neuerung ist natürlich der Tankrabatt.
0: Oh.
1: Endlich, dankeschön. 17 Cent weniger kostet der Liter jetzt und das 3 Monate lang bis Jahresende.
0: Besser ist.
1: Dann haben wir im September schon gestartet das Thema. Die Deutsche Bahn, die weitet weiter das Alkoholverbot an Bahnhöfen aus. Geht jetzt weiter bis zum 15. Oktober soll das so an 5.500 Bahnhöfen etwa gelten. Also guckt da mal, wenn ihr per Zug unterwegs seid. Und ganz wichtig ist, in so Bahnhofsrestaurants oder so, da darf noch weiter Bierchen oder Alkohol getrunken werden und man darf es auch verschlossen transportieren, aber halt einfach nicht geöffnet trinken.
0: Mhm.
1: Dann an alle mit dem grünen Daumen, das radikale Gärtnern ist wieder erlaubt.
0: Klingt so falsch, was?
1: Wahnsinnsname ist aber so. Zwischen dem 1. März und dem 30. September gibt es eigentlich ein Gesetz, wo es heißt, Hecken, lebende Zäune, Gebüsche und Gehölze, die dürfen jetzt nicht radikal runterrasiert werden, da darf nicht geschnitten werden. Jetzt ab der Herbstzeit, ab 1. Oktober geht das Ganze wieder. Und zur Info, die Sommerzeit endet in der Nacht vom 25. zum 26. Oktober. Da werden die Uhren wieder zurückgestellt und wir gewinnen eine Stunde.
0: Und dann wieder ewige Dunkelheit. Yay.
1: Oh, wow.
0: Nein, alles gut. Das kriegen wir schon irgendwie wieder hin. Wir begleiten euch da ja auch durch, ne? Dankeschön, Ivo, dafür. Also der Oktober bringt Tankrabatt, kein Alkohol an Bahnhöfen, kürze Büsche und eine Stunde mehr. Also, alles klar. Hier ist Antenne Thüringen. Mit uns kommt er gut durch. Und auch noch mit dem Teddy Swims genauso. Mr. Know-It-All ist das.

0: Pink hat hier einfach gekocht, anders kannst du es nicht nennen. Fucking perfect. Holt euch aus der Mittagspause rein in den Nachmittag. Ihr hört hier Antenne Thüringen mit Elena und Ivo.
1: Hallöle.
0: Hallo zusammen. 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

0: Dermot Kennedy, packt die entspannte Gitarre raus für euren Weg Richtung Feierabend. Ihr hört hier Antenne Thüringen. Schön, dass ihr bei uns seid.
1: Ja, und im Himmel ist heute wirklich viel hin und her. Einiges los in der Wetterfabrik. Wir gucken mal auf die Temperaturen. Körner 23 Grad, Pößneck 24 Grad und Eisfeld meldet 21 Grad. Und jetzt am Nachmittag startet es gleich und zieht sich dann bis in die frühen Morgenstunden. Viele Wolken und kräftige Regenschauer kommen auf uns zu. Im Laufe des morgigen Tages lockert es dann auch noch ein bisschen auf hin zu einem milden Wochenende.
0: Es ist 14:30, Antenne Thüringen hier, der schnellste Verkehrsservice. Das ist jetzt eher irgendwie so ein Run, weil aktuell haben wir wieder keine Verkehrsmeldung bei uns im Freistaat, immerhin, sehr gut. Wir haben aber zwei Blitzer da. Aufpassen auf der B176 Gräfentonner aus Richtung Bad Langensalza wird da geblitzt. Und noch einer dazugekommen, der steht in Erfurt-Stotternheim in der Straße oder Stotternheimer Straße so rum und blitzt statt einwärts. Und wenn ihr noch was habt, irgendeine Meldung von der Straße, gerne durchgeben an die 0800 3x5 2550. Danke euch und eine gute Fahrt.
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0: 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Hi, na, ich sehe das, was ihr nicht seht, obwohl ich nicht bei euch bin. Keine Sorge, müsst euch nicht umgucken. Aber ich weiß, dass viele gerade ganz, ganz, ganz gespannt am Radio dran sitzen, mit dem Handy in der Hand und schon auf die Lego-Duplo-Bauzeit warten, damit ihr hier die Duplo-Sets für euch abstauben könnt.
1: Das Gute ist ja, lang müsst ihr nicht mehr warten. Vor 3 werden wir schon jemanden versorgt haben. Also Ohren auf und anrufen. Und Nico Santos, der leistet euch jetzt dabei Gesellschaft. Why don't you stay auf Antenne Thüringen?
0: Euch einen schönen Donnerstag. Und wie gesagt, bleibt wachsam. Ja. Bleibt wachsam. Vielleicht jetzt?
1: Lego-Duplo.
0: Na, mal gucken.

0: was zum Mitgrooven von den Black Eyed Peas. Shut Up ist das, läuft um 14.37 Uhr. Es ist der Donnerstag, ihr verbringt ihn mit Elena und Ivo von Antenne Thüringen.
1: Hallo, Jelle.
0: Was steht eigentlich bei euch so an? Ist ja jetzt kurz vor Wochenende, da wird ja schon fleißig geplant. Also, wenn bei euch im Ort noch irgendwas steigen sollte, so spontan, und ihr braucht noch einen kleinen Ankurbler, sag ich mal, dann sagt Bescheid, wir geben's durch. 0800 3x die 52550, WhatsApp an Antenne Thüringen, am besten eine Sprachmemo.
1: Ja, und ich weiß auch schon, was die meisten so morgen machen werden, nämlich einkaufen.
0: Oh, ja,
1: am Samstag
0: stimmt.
1: Ist ja Feiertag.
0: Ja.
1: Also denkt auf jeden Fall dran, die Läden haben zu. Plant das Einkaufen am besten schon davor ein.
0: Ja, boah, aber ich finde immer so Feiertage an einem Samstag, das bringt so den Rhythmus durcheinander.
1: Ja.
0: Aber was willst du machen, ne? Euch einen schönen Donnerstag und viel Spaß beim Einkaufen. Hier ist Antenne Thüringen. 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

0: John Farnham, you're the voice. Ach, so geht's doch richtig schön durch den Nachmittag und Richtung Feierabend hier mit Antenne Thüringen. Elena und Ivo sind hier für euch.
1: Hallöchen. Und jetzt bitte alle Baumeister an ihre Startplätze. Und auf die Plätze. Fertig, Lego Duplo.
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0: Die Lego Duplo Bauzeit macht, ist wirklich, das ist toll, das macht Spaß für klein und groß, denn wer wirklich den Eimer mit den Bausteinen da vor sich hat und im Radio auskippt, das ist da wirklich das Signal für euch anzurufen und wir haben hier gerade jemanden dran.
3: Hallo, hier ist die Angie.
0: Hi Angie, wo kommst du her?
3: Aus Bad Salzung.
0: Aus Bad Salzung, okay, cool. Und du hast jetzt sofort die Bauzeit gehört und dachtest, Mensch, die ruft nach mir. Für wen ist denn das Lego-Set?
3: Genau, für mich selber.
0: Für dich selber? Cool.
1: Aha.
0: Warum? Bist du noch so ein Spielkind?
3: Oh, aber sowas von. Also ich liebe Lego, ja. Ich baue so gerne Lego. Ich habe eine Vitrine und stelle das da rein dann, ja.
1: Jetzt haben wir ja von Lego Duplo 3 Sets, die dich da erwarten.
0: Wow.
1: Und was wünschten du dir da am allermeisten? Mit was baust du am liebsten? Hast du da irgendwie so ein Lieblingsset, eine bestimmte Lieblingslandschaft oder so?
3: Nee, tatsächlich gar nicht. Also, dass ich irgendwie was Bestimmtes da habe, das ist sowas von egal. Hauptsache Lego.
0: Ich fühle das aber sowas von, ohne Mist, bei mir auch. Ich habe auch 2 Regale voll mit Lego. Also das ist so schön. Du kannst da so viel machen, auch kreativ werden, übelst. Dementsprechend, ja. Aber ich meine, du bist jetzt wie alt, wenn ich fragen darf?
3: Ich bin 33.
0: 33 und warst immer schon Lego-Spielkind sozusagen, 33 Jahre lang?
3: Immer, immer. Also ja.
0: Ach, wie cool, ja. Ey. Das ist so schön.
3: Letztens habe ich erst eine Lego-Rose wieder geschenkt gekriegt. Ach, das ist so schön.
0: Ach, okay. Also wenn das die Bekannten und Freunde von Angie hören, falls was mit Lego, könnt ihr es nie falsch machen als Geschenk.
1: Ja, oder? Angie bringt das mal mit zur Arbeit und ihr könnt irgendwie das Büro zusammen nachbauen oder sowas.
3: Ja, das wäre auch lustig.
0: Ey, Angie, na dann, ich meine, für so ein Spielkind-Herz, da müssen wir natürlich jetzt das Lego Duplo-Set raushauen.
1: Spielkind-Erwachsene.
0: Ja, ja, ist so. Deshalb, Angie, Glückwunsch, du hast das Set!
3: Danke, danke, das ist richtig cool.
0: Ach, wie cool. Dankeschön. Na klar,
3: ich
0: sehr, sehr schön.
3: Richtig. Vielen Dank.
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7: Euch einen schönen Nachmittag. Lange Schlangen an den Tankstellen heute Vormittag, auch hier in Weimar. Heute Mittag war der Tankrabatt, dann aber schon wieder futsch. Und jetzt alle News, die heute Nachmittag wichtig sind. Wir haben es schon gleich, 15 Uhr.
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8: Guten Tag. Der neue Tankrabatt macht sich an den Zapfsäulen bemerkbar, allerdings nicht so stark wie erhofft. Super E10 und Diesel kosteten heute Morgen bundesweit im Schnitt zwar gut 14 bzw. 15 Cent weniger als gestern, inzwischen sind die Preise aber wieder hochgegangen.
9: Die tägliche 12-Uhr-Erhöhung ließ Autofahrer kurz aufschrecken, inzwischen haben sich die Preise wieder eingependelt. Super E10 bei 2,20 Euro und Diesel bei 2,34 Euro, Stand 14 Uhr. Viel ist damit vom Tankrabatt nicht geblieben. Im Vergleich zu gestern sind die Unterschiede minimal. Genau das hatten Kritiker vorhergesagt. Sie werfen der Bundesregierung nun vor, nichts aus der ersten Mineralölsteuersenkung im Sommer gelernt zu haben. Etliche Experten schlagen vor, lieber gezielt einkommensschwache Haushalte zu entlasten, anstatt große und teure Autos, die viel verbrauchen, mit zu subventionieren. Thomas Bleskin, Antenne Thüringen, Nachrichtenredaktion.
8: Nach der Großrazzia wegen Schwarzarbeit und Menschenhandel sitzen 10 Verdächtige in Untersuchungshaft, darunter der mutmaßliche Kopf der Bande, ein 50-Jähriger aus Hamburg. Mit 22 Komplizen hat er aus Sicht der Berliner Staatsanwaltschaft ein komplexes Firmengeflecht aufgebaut. Menschen wurden gezielt nach Deutschland eingeschleust, um dann im Reinigungsgewerbe zu arbeiten. Mehr als 1 Million Euro Bargeld wurden bei den bundesweiten Durchsuchungen gestern sichergestellt, ein Teil auch im südthüringischen Masserberg. Außerdem wurden Gold, Autos, Motorräder und andere Luxusgüter, aber auch illegale Waffen beschlagnahmt und Beweise wie Handys und Laptops, die werden jetzt ausgewertet. Rund 390 Haushalte mussten in Greiz tagelang ohne Gas auskommen. Nach und nach werden sie jetzt wieder ans Netz angeschlossen. Die ersten sind schon wieder versorgt, teilte der Energieversorger mit. Jeder einzelne Anschluss muss erst überprüft werden. Deshalb kann nicht genau gesagt werden, wann alle wieder Gas haben. Letzten Donnerstag war das Wohngebiet wegen des Lecks abgesperrt worden. 50 Anwohner mussten vorübergehend auch ihre Häuser verlassen. Ursache war laut Versorger eine undichte Leitung. Vermutet wird Materialermüdung. Die Leitung ist über 50 Jahre alt.
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8: Aus CR7 wird RL7. Das geht schnell beim portugiesischen Nationalteam. Wenige Stunden nachdem Cristiano Ronaldo das Teamquartier verlassen hat, ist die legendäre Trikotnummer neu vergeben. Beim Nations League Spiel heute Abend in Dänemark spielt Rafael Leao mit der 7 auf Rücken und Brust. Das geht aus den offiziellen Kaderlisten für das Spiel in Kopenhagen hervor. Ronaldo hatte die Trikotnummer vor 18 Jahren von Luis Figo übernommen, weil er das zweite Spiel in Folge nicht in der Startelf stehen sollte, hatte der Rekordnationalspieler das Teamquartier gestern Abend verlassen.
7: Schade, schade. Das war's mit CR7.
11: Ja.
7: Aber gut, Dankeschön Petra für die News.
11: Ja, und wenn das Wetter ein Küchengerät wäre, dann wäre es echt ein Hochleistungsmixer, wenn wir darauf gucken. Wahnsinnige Temperaturen gerade. In Apolda sind es 24 Grad, Ruhla hat 22 Grad und Kaulsdorf 23 Grad. Und nach ein paar sonnigen Tagen wird es jetzt Richtung Feierabend wirklich bewölkter und regnerischer. Das kommt dann auch in der Nacht bis in den Morgen wirklich deutlich durch. Da kommt viel runter und am Freitag lockert es dann mit maximal 21 Grad wieder ein bisschen auf, hin zu einem milden Wochenende.
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7: Gleich 3 nach 3, Antenne Thüringen, der schnellste Verkehrsservice für euch. Mittlerweile 3 Meldungen von den Straßen. Aufpassen auf der A4 Richtung Frankfurt. Zwischen Gotha Boxberg und Waltershausen. Es liegen Reifenteile auf der Fahrbahn und ein kaputter LKW steht hier auf dem Standstreifen. Auch aufpassen auf der A38 Richtung Göttingen. Zwischen Nordhausen West und Großwechsung, hier liegen Gegenstände auf dem Verzögerungsstreifen. Und auch noch Gegenstände auf der Fahrbahn, und zwar auf der A71 Richtung Sangerhausen, zwischen Ilmenau West und Ilmenau Ost, da auf der linken Spur aufpassen. Bei den Blitzern weiterhin die zwei, die schon bekannt sind. B176 Gräfentonner aus Richtung Bad Langensalza kommt. Und dann noch in Erfurt, Stotternheimer Straße, wird stadteinwärts geblitzt. Und wer noch mehr hat für uns, kann auch jederzeit gerne weiterhin Bescheid geben. Unter der 0800 3x die 5 2550. Danke euch dafür und eine gute und sichere Fahrt.
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7: Hallo zusammen, schön, dass ihr bei uns seid. Erinnert ihr euch noch an die Zuckersteuer, über die so diskutiert wurde? Die eine für Limo und Co., ne, die eingeführt werden sollte. Die News ist erstmal ausgebremst.
11: Genau, so ist es. Die haben nämlich vorhin beschlossen, im Kanzleramt, der Entwurf, der jetzt steht, sei so nicht mehrheitsfähig. Das bedeutet, es gibt zu viel Streit und auch Nachverhandlungen ums Thema.
7: Ja, also unterm Strich für euch heißt es heute erstmal nur, da wird noch ordentlich dran rumgeschraubt, ja, bevor irgendwas wirklich teurer wird. So, aber wir halten euch da natürlich auf dem Laufenden und gleich in 6 Minuten zu dem, was am Wochenende in Thüringen so steigt. Also bleibt dran, hier ist Antenne Thüringen.

0: 15 und 10 haben wir es am Donnerstagnachmittag. Elena und Ivo machen mit euch die letzten Meter Richtung Wochenende. Hallo. Auf Antenne Thüringen. Der Song gerade, Shut Your Eyes, das passt so ein bisschen zu dem, was kommt, ne? Etwas so düstere, aber trotzdem schöne Herbststimmung im Oktober. Und die könnt ihr am besten am Wochenende komplett genießen mit unseren Tipps.
1: Genau so ist es. Oktober, das ist ein toller Monat und er startet mit einem wirklich ehrgeizigen Wochenende. Denn Thüringen ist in so einer Art Wettbewerbsfieber. Am Samstag im Eisenberger Mühltal, da findet der sogenannte Kraftgipfel statt.
0: Ui.
1: Da sind die stärksten Kraftsportler Deutschlands zu Gast und die treten gegeneinander an. Da müssen sie dieses Jahr unter anderem 115 Kilo schwere Koffer tragen und Sandsäcke und natürlich auch noch Baumstämme werfen. Natürlich. Und ja, drumherum gibt es auch Familienangebote und Verpflegung. Und wem das noch nicht genug ist, nicht genug Nervenkitzel, der fährt nach Braunsroda in Kyffhäuserkreis zur Shell Challenge.
0: Mhm.
1: Was soll das jetzt sein? Da wird endlich die Frage geklärt, wer schneidet die längste Apfelschale am Stück?
0: Wow.
1: Und zwar beim Apfel- und Kartoffelmarkt. Über 40 Stände sind dort, ganz viel Spaß euch.
0: Also, Ivo, wo siehst du dich eher? Schwere Koffer, Sandsäcke, Baumstämme werfen oder Apfel schälen?
1: Na, ich würde vielleicht ein paar Meter die Äpfel tragen und dann die Koffer und die Sandsäcke aufschneiden. Ich würde es andersrum machen.
0: Disqualifiziert.
1: Hoppala.
0: Ivo ist nicht eingeladen. Ihr schon. Also guckt vorbei und für mehr Tipps antennethüringen.de auschecken.

0: Ivo läuft um 15.20 Uhr. Habt einen schönen Donnerstag mit Elena und Ivo auf Antenne Thüringen.
1: Hallöle.
0: Gönnt euch einen kleinen Nachmittagssnack, wer noch durchhalten muss auf Arbeit. Aber nicht, wirklich bitte nicht den hier. Das ist jetzt wirklich der berühmteste Döner Deutschlands, aber niemand darf da reinbeißen.
1: Es ist so wild. Der Döner bekommt jetzt offiziell einen Platz im Madame Tussauds in Berlin, ja? Der wird in einer Woche am 8. Oktober dort präsentiert und es handelt sich um eine detailgetreue, wächserne Nachbildung des Döners von Mustafas Gemüsekebab am Mehringdamm in Kreuzberg.
0: Der ist sehr berühmt, oder? Also das ist, glaube ich, auch so ein Kultding aus Berlin.
1: Vielleicht der berühmteste Döner, den wir dort in der Stadt und in Deutschland haben. Und es wird auch ein Nachbau von diesem Dönerstand dort vor Ort geben.
0: Wie gemein, ey. Weil kennt ihr das, dieses Gefühl, wenn ihr irgendwie was nicht Essbares anguckt und ihr wollt aber trotzdem reinbeißen? Oh. Kennt ihr zum Beispiel diese Videos, wo so mit einem Cuttermesser Seifenblöcke geschnitten werden? So, da mal reinzubeißen oder in diesen Wachsdöner.
1: Okay.
0: Ich hoffe, nein.
1: Ich renn mal schnell ins Bad.
0: Ich hoffe, das beißt niemand von euch da mal rein. Und wenn, dann wäre das also, wow.
1: Krass. Schickt uns das Video.
0: Nein, wir fordern euch nicht dazu auf. Nein, auf gar keinen Fall. Nur angucken, nicht abbeißen.
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0: Ace of Base. The Sign ist das für euren Nachmittag mit Antenne Thüringen. Wir haben es jetzt 3:30.
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2: Guten Tag. Die geplante Zuckersteuer liegt offenbar auf Eis. Der von Finanzminister Klingbeil vorgelegte Entwurf ist vom Kanzleramt gestoppt worden, heißt es aus Regierungskreisen. Die Vorschläge wichen von den bisherigen Plänen ab und seien nicht mehrheitsfähig. Klingbeil will, dass alle Getränke mit mehr als 5 Gramm Zucker pro 100 Milliliter besteuert werden. Erwartet werden Einnahmen von rund 1 Milliarde Euro pro Jahr. Thüringen bleibt das Land mit den meisten offen angekündigten rechtsextremen Konzerten. Bundesweit fanden im ersten Halbjahr 79 solcher Veranstaltungen statt, 51 davon in Thüringen, sagt die Bundesregierung. Schwerpunkt war ein Gasthof in Brattendorf im Kreis Hildburghausen, aber auch Konzerte in Fretterode-Eisenach oder auch Zollenroda-Tribis werden aufgelistet. Der Tankrabatt sorgt für fallende Spritpreise. Bis heute Mittag sanken die Preise für Benzin und Diesel bundesweit um im Schnitt rund 15 Cent pro Liter im Vergleich zu gestern. Der ADAC sieht die Steuersenkung in den Preisen weitgehend abgebildet, obwohl wegen der 12-Uhr-Regel die Preise heute Mittag auch schon wieder spürbar erhöht wurden. Und jetzt die Thüringen-Reporter aus eurer Region.
1: Für Mittelthüringen, Leonie Straßburger.
3: Guten Tag. Granaten, Bomben und andere Munition. Ab heute geht bei Erfurt die Kampfmittelberäumung los am Alacher See. Das Naturschutzgebiet sollte schon vor Jahren entschlampt werden. Dann hat man aber die vielen Munitionsreste, die Ende des Zweiten Weltkriegs in dem See entsorgt worden sind, entdeckt. Eine große Gefahr für Menschen, Tiere und Pflanzen vor Ort. Die soll jetzt bis 2023 beseitigt werden, um das Brut-, Sammel- und Rastgebiet für zahlreiche Vogelarten und den Lebensraum für verschiedene Tier- und Pflanzenarten zu schützen. Dafür wird erstmal nur ein kleiner Teil von Kampfmitteln beräumt, damit da ein Ersatzlebensraum angelegt werden kann. Wenn die Pflanzen und Tiere dorthin kurzzeitig umgesiedelt wurden, wird das ganze Gebiet von der Munition bis 2030 befreit. Dann geht es an die eigentlich geplante Entschlammung und an die Wiederherstellungsmaßnahmen im Naturschutzgebiet. Während der Kampfmittelberäumung herrscht ein Betretungsverbot um den Alacher See. In Erfurt wurden Westernstiefel im Wert von 50.000 Euro gestohlen. Gestern Nacht haben Unbekannte einen Anhänger in der Gothaer Straße gestohlen, in dem 500 Paar Westernstiefel gelagert wurden, im Gesamtwert von 50.000 Euro. Die Polizei hat am Tatort Spuren gesichert und ermittelt jetzt.
4: Kleines Wetterupdate. In Treffurt haben wir 22 Grad, Jena 24 Grad und Meura 23 Grad. Und Richtung Feierabend bleibt der Donnerstag weiter bewölkt und wird auch regnerischer. Das zieht sich durch die Nacht bis in den Freitag. Der lockert dann ein bisschen auf und läutet ein mildes Wochenende ein.
0: 3:30 haben wir es. Hier ist Antenne Thüringen, der schnellste Verkehrsservice mit 2 Meldungen von den Straßen. Einmal die A4 Richtung Frankfurt. Zwischen Gotha und Gotha-Boxberg aufpassen, es liegen Reifenteile auf der Fahrbahn. Und auf der A9 Richtung München, zwischen Gefrees und Markt Schorgast, auch hier aufpassen, Fahrzeugteile liegen hier auf der Fahrbahn, die linke Spur dadurch blockiert. Bei den Blitzern gerade nur ein einziger da, Erfurt, Stadtanheimer Straße, hier wird stadteinwärts geblitzt. Wenn ihr aber noch was gesehen habt, sagt uns Bescheid unter der Nummer für alles. 0800 3x die 5 25 50. Danke euch fürs Melden und eine gute und sichere Fahrt.
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0: Hi, na, wir haben ja schon gesagt, ne? Samstag haben die Läden zu, ist Feiertag angesagt. Einkaufen müsst ihr auf heute oder morgen verschieben, gell?
4: Aber eine Sache müsst ihr wirklich jetzt ganz, ganz dringend schon erledigen. Versorgt eure Kids nochmal mit einer ordentlichen Portion Lego Duplo vorm Wochenende. Wenn ihr die Lego Duplo Bauzeit hört, hier bei uns im Radio, dann ruft da an, klingelt euch durch bis ins Studio und dann habt ihr eure Duplo-Pakete.
0: Ivo?
4: Ja?
0: Ich glaube, es ist Bauzeit.
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0: Ganz neu bei Antenne Thüringen, Tiffany Harris, Find Me, läuft um 15.43 Uhr hier bei Antenne Thüringen. Elena und Ivo sind hier für euch.
1: Hi.
0: Aber ist eigentlich wurscht, wie viel Uhr es jetzt ist. Es gibt nur eine wichtige Uhrzeit.
1: Und das ist die Lego Duplo Bauzeit.
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0: Jeden Tag gibt's unsere Lego Duplo Bauzeit. Das klingt so ungefähr wie, wenn eure Kids eine Kiste Lego ausschütten ungefähr. Wenn ihr die hört, dann wählt ihr unsere Nummer, kommt ins Studio durch und ja, genauso hat's auch die Tina gemacht.
3: Hallo.
0: Tina, wo kommst du genau her? Kommst du aus Pößneck oder woher?
3: Ja, genau. Nee, ich bin aus Pößneck.
0: Ach, schön, okay. Und jetzt nochmal genauer, konkret. Wieso möchtest du dass die Lego Duplo Sets haben?
3: Ja, ich weiß nicht, gerade so in Kindergärten, da kann das ja immer mal aufgestockt werden. Und in der Gruppe von meiner kleinen Tochter, da gibt es so einen großen Bauraum. Die haben da richtig auch so Vorrichtungen an die Wand geschraubt und dass sie da in verschiedenen Etagen auch bauen können. Und da dachte ich, ja, vielleicht klappt es.
0: Wow.
1: Wunderschöne Idee.
0: Ohne Mist. Also deine Tochter, ich wünschte, ich wäre damals in dem Kindergarten gewesen. Ein eigener Bauraum mit verschiedenen Etagen. Wir mussten uns vorstellen, dass es Etagen gibt. Also, wow, nicht schlecht.
1: Fantastisch. Der könnt ja so machen, wenn ihr die Duplo-Sets dann bekommt, dann könnt ihr ja quasi so ein bisschen vorspielen und sie mal testen, ob die auch alle funktionieren mit den Kids.
3: Genau.
1: Und dann bringt ihr sie in den Kindergarten.
3: Genau. Ach, wir sind Vortester.
0: Ja, aber das ist ja so cool. Also vor allem auch, dass du das halt einfach so jetzt für den Kindergarten deiner Kinder machst. Also das ist mega lieb von dir, dass du dich da sorgst, dass alle Kinder was zum Spielen haben, weil das ist ja das. Duplo, also kann ja nie genug davon geben.
3: Ja, es ist ein integrativer Kindergarten. Da sind jetzt auch nicht alle, also das sind eben auch Kinder dabei, die vielleicht nicht aus den stabilsten Elternhäusern kommen.
0: Oh, ja, wie schön, aber das ist da eben.
1: Also richtig schöner Gedanke, dass du es gewinnst, aber nicht nur für euch und die Kids, sondern für alle und auch sich ein bisschen mehr Leute in Pößneck drüber freuen.
3: Genau.
0: Och, Tina, ach Mann, du machst uns fast Pippi in die Augen, ey. Deshalb, Tina, weißt du was, wir müssen uns kurz mal sammeln. Herzlichen Glückwunsch, du kriegst das Set für den Kindergarten.
3: Ach super, das ist aber lieb, da freue ich mich.
0: Ach, und ich glaube, die ganzen Kids in Pößneck dann auch im Kindergarten, dass sie jetzt so die ganz liebe Tina haben, die sich drum kümmert, dass die jetzt mit Lego Duplo versorgt sind.
3: Ja.
0: Ach, wie cool.
1: Tina,
0: sehr, sehr schön.
1: Tina ist die Robin Hood von Pößneck.
3: Genau, die Duplo Robin Hood.
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0: Mr. Bruno sorgt hier für Schmusi-Busi-Romantik-Stimmung um 15.53 Uhr. Hier sind Elena und Ivo auf Antenne Thüringen.
1: Hallöchen. Und morgen sorgt die Frau hier bei uns im Studio, dass ihr gut ins Wochenende kommt. Morgen ab 14 Uhr ist jetzt schon Wochenende. Antenne
0: Thüringen. Du hast eigentlich wirklich für uns alle vorgesorgt und bittest uns alle darum vorzusorgen.
2: Nein, also so kann man das nicht sagen. Ihr habt doch bestimmt schon von dieser Frühstartrente gehört für Kinder, mhm, wo der Staat 10 Euro im Monat bereit ist zu investieren und das 12 Jahre lang so als Teil der zukünftigen Rente. Und weil viele ja noch keine Erfahrung gesammelt haben mit Kapitalanlagen und das ist in Deutschland sowieso sehr...
0: Man redet nicht über Geld.
2: Nicht nur das, sondern auch Kapitalanlagen, total spooky und so weiter, Börse. Och, viel zu gefährlich. Ja. Nein, ist es nicht. Mhm. Und ich habe mit dem Chef von Finanztest, ein gewisser Herr Tenhagen, gesprochen und er macht das schon sein Leben lang. Mhm. Und der hat sich diese Frühstartrente mal etwas genauer angeguckt und wir rechnen mal aus, was dabei rumkommt und was vielleicht dabei rumkommt, wenn die Oma zum Geburtstag auch nochmal 50 Euro oder sowas. Oh. Also sprich, Sparschweine, die Zeit ist vorbei.
0: Es ist
2: ja, genau. Das geht auch anders. Ja. Und darum geht es morgen Nachmittag.
0: Das heißt also, der Finanztipp eigentlich jetzt auch so zum Wochenende.
2: Ja.
0: Wie mache ich das am besten?
2: Ja, na, du nicht, aber für deine Kinder. Doch, du eigentlich auch, aber das ist ein Thema für eine ganz andere Sache.
1: Okay. Wir holen den Rechenschieber, jetzt geht's los.
2: Ja, genau.
0: Also das heißt, morgen wieder ab 14 Uhr, jetzt schon Wochenende mit Sina Peschke.
2: Und mit Annette Luisan danach auch noch. Nur mal so.
0: Wow, wie immer. Wochenende wird gut.
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7: Habt einen schönen Donnerstag. Es ist ein außerordentlicher Rüffel von ganz oben. Das Kanzleramt stoppt Steuerpläne des Vizekanzlers, zumindest vorerst. Jetzt alle News, die heute Nachmittag wichtig sind. Wir haben es 16 Uhr.
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9: Guten Tag. Die Pläne für eine Zuckersteuer liegen erstmal auf Eis. Das Kanzleramt hält den Entwurf von Finanzminister Lars Klingbeil in seiner jetzigen Form für nicht mehrheitsfähig. Klingbeil will, dass alle Getränke mit mehr als 5 Gramm Zucker pro 100 Milliliter besteuert werden.
10: 26 bis 38 Cent Steuer pro Liter, je nach Zuckergehalt. Das ist der Plan von Bundesfinanzminister Klingbeil. Zum einen soll das die Haushaltskasse des Bundes füllen, zum anderen die Hersteller dazu bringen, ihre Getränke weniger zu zuckern, sprich gesünder zu machen. Dass so ein Anreiz funktionieren kann, zeigt Großbritannien. Dort gibt es seit 2018 eine Zuckersteuer. Inzwischen ist der durchschnittliche Zuckergehalt von Softdrinks dort um knapp die Hälfte gesunken. Lea Matschulat, Antenne Thüringen, Nachrichtenredaktion.
9: Thüringen bleibt das Land mit den meisten offen angekündigten rechtsextremen Konzerten. Innenminister Georg Mayer sieht im Kampf gegen solche Veranstaltungen auch die Gesellschaft in der Pflicht. Wir schöpfen alles, was rechtsstaatlich möglich ist, aus, sagte der SPD-Politiker. Das allein genüge aber nicht.
11: Konkret wirbt Mayer für ein Demokratiefördergesetz. So könnten Initiativen unterstützt werden, die vor Ort Widerstand leisten. Hintergrund sind aktuelle Zahlen der Bundesregierung. Nach denen ist Thüringen bundesweiter Hotspot für rechtsextreme Konzerte. Regionaler Schwerpunkt ist Brattendorf im Kreis Hildburghausen, wo ein bekannter Rechtsextremist einen Gasthof betreibt. Die Bude ist voll mit Biedermännern von um die Ecke, so Mayer. Solange die regionale Bevölkerung das Lokal regelmäßig besuche und dort Familienfeiern abhalte, bleibe es schwierig. Cornelia Schiedloh, Antenne Thüringen, Nachrichtenredaktion.
9: Thüringen will seine Kompetenzen in der Luft- und Raumfahrt stärker bündeln und für neue wirtschaftliche Chancen nutzen. In Jena hat heute der erste Thüringer Luft- und Raumfahrttag stattgefunden. Das Motto Thüringen hebt ab. Rund 300 Vertreter aus Unternehmen, Forschung und Politik waren dabei. Thüringen muss mehr internationales Gewicht in der Branche bekommen, sagte Wirtschaftsministerin Colette Bussion. Das Land verfüge über viele Technologien und Kompetenzen, ohne die die moderne Luft- und Raumfahrt heute nicht denkbar wäre. Rund 11.000 Arbeitsplätze im Land seien unmittelbar oder teilweise mit diesen Technologien verbunden. Die Innenminister der EU-Länder haben abschließend den verschärften Migrationsregeln zugestimmt. Damit können auch Abschiebezentren in Drittstaaten eingerichtet werden. Nach einem Ministertreffen in Luxemburg hieß es, die neuen Vorschriften sollten eine wirksame Abschiebung von Menschen ohne rechtmäßige Aufenthaltserlaubnis ermöglichen. Bundesinnenminister Alexander Dobrindt geht davon aus, dass bis Ende des Jahres über ein Abschiebezentrum in einem Land außerhalb der EU entschieden wird.
12: Und wir kommen zum Wetter. In Kalla sind es 24 Grad, Torna 23 Grad und Katzhütte hat 22 Grad. Und wenn ihr aus dem Fenster schaut, ihr merkt, die Sonne verschwindet und es wird immer mehr grau in grau. Immer mehr Wolken und auch Regenschauer heute im Nachmittag. Das zieht sich bis in den Abend und auch in den morgigen Freitag. Da lockert es hinten raus auf und läutet so ein mildes Wochenende ein. Also macht's euch schön.
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7: 3:04 haben wir es. Antenne Thüringen, der schnellste Verkehrsservice. Jetzt Richtung Feierabend wieder viel los auf den Straßen. Ein bisschen mehr Geduld brauchte ich hier auf jeden Fall. Zum Beispiel auf der A4 Richtung Dresden. Zwischen Jena Zentrum und Stadtroda. Hier steht ein kaputtes Auto auf der rechten Spur in einer Baustelle. Dementsprechend kommt es zu 5 Kilometer Stau. Der aktuelle Zeitverlust liegt bei ungefähr 20 Minuten. In die Gegenrichtung A4 Richtung Frankfurt. Zwischen Gotha und Gotha Boxberg. Hier liegen immer noch Reifenteile auf der Fahrbahn. Vorsicht. Auch aufpassen auf der A9 Richtung München. Zwischen Münchberg Süd und Gefrees Fahrzeugteile auf der Fahrbahn. Die linke Spur dadurch blockiert. Wir haben auf der A71 Richtung Sangerhausen. Zwischen Heldrung und Artern ein kaputtes Auto, das in einer Baustelle steht. Und auch wichtig für den Saale-Holzland-Kreis. Zwischen Bad Klosterlausnitz und dem Abzweig nach Hermsdorf. Hier ist eine Störung am Bahnübergang. Zu den Blitzern gucken wir natürlich auch. Hier weiterhin nur der eine, der uns bekannt ist. Der steht in Erfurt in der Stotternheimer Straße und blitzt stadteinwärts. Und wenn ihr noch was habt für uns, jederzeit gerne melden. Unter der Nummer für alles, für WhatsApp-Verkehr und für mehr. 0800 3x die 5 2550. Danke euch und eine gute Fahrt.
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7: Hi, moin! Wir müssen mit euch über euer mögliches Abendprogramm für heute Abend reden. Heute Abend 8:45 Deutschland gegen Serbien in der Nations League. Und wisst ihr noch, vor genau einer Woche war der Hype riesig. Ist Klopp der Fußball-Jesus? Bringt er Deutschland wieder zurück nach vorn? Und heute aber irgendwie ist alles schon wieder vorbei. Wird Klopp der schlechteste Deutschland-Trainer aller Zeiten?
12: Boah, ich würde die Worte am liebsten verbieten so. Aber das klingt einer harten Schlagzeile, die heute Abend wahrscheinlich fast real werden kann. Wie er das Ganze verhindern will, da reden wir gleich darüber in 7 Minuten. Bis dahin, dobro veče, brate moj.
7: Bitte was?
12: Na, das, so kannst du in Serbien sagen, guten Abend, Kumpel. Das könnt ihr dann später in der Kneipe verwenden.
7: Oh, Außenminister Ivo hat besprochen, Mr. Worldwide hier mit dem Serbischen. Vielen Dank für die Lektion. Wir reden gleich über Fußball hier, gell? Also bis in 7 Minuten. Hier ist mein One Republic. 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

0: Fred Roberts, Runaway, läuft um 16.12 Uhr. Hier sind Elena und Ivo auf Antenne Thüringen.
1: Hallöchen.
0: Am Tag des großen Zitterns hier. Deutschland spielt heute mal wieder. Ja, und unser Bundestrainer kommt mal wieder ins Schwitzen.
1: Ja, hast du gut gesagt. Ja. Heute Abend nächstes Spiel für Kloppo und seine Jungs. Das ist sein drittes Spiel und er kämpft um den ersten Sieg mit Deutschland. Das bedeutet, wenn er das nicht schafft, dann wäre er sieglos in den ersten drei Partien. Oh. Und es wäre noch nie ein Bundestrainer schlechter in seine Amtszeit reingestartet.
0: Und aber mit so hohen Erwartungen.
1: Tatsächlich, ja.
0: Aua. Also hatte da irgendwie einen Plan, wie er es besser machen kann, soll, muss, wie auch immer?
1: Wir können es nur hoffen. Also das wäre richtig gut, weil für zwei Spiele, jetzt gegen Serbien und in Griechenland, da kommt der zweite Teil dieses großen 44-Mann-Kaders zum Zug. Das ist ja Kader 2. Und das ist alles im Rahmen der Nations League. Wir stehen in der Gruppe da schon wirklich schlecht da mit einer Unentschieden und einer Niederlage. Und jetzt müssen wir auch mal einen Sieg holen.
0: Wenn du so hier schon, du bist ja, ne, Ivo, halb Mensch, halb Fußball, wir wissen das.
1: Ja.
0: Was sagst du, hast du so eine Einschätzung irgendwie?
1: Also ich würde sagen, der zweite Kader ist jetzt schon auch jünger und unerfahrener. Das klingt nicht gut, aber wenn die erste Nervosität abschütteln können, dann sind die unbekümmerter und vielleicht auch ein bisschen spielfreudiger. Und das Griechenland-Spiel, das wird kein einfaches, aber heute Abend gegen Serbien, sage ich jetzt hier, der Knoten platzt aber mal komplett.
0: Boah, das klingt
1: eklig. Tippe auf...
0: Entschuldigung. Aber ja, aber mach.
1: Ich tippe auf ein 5:1 für Jürgens Jungs.
0: Okay, also das ist eine Ansage. Gut, aber wo und wann können wir es sehen? Erzähl.
1: Der Knotenplatz, ja. 20:45 Uhr ist Anpfiff in der Allianz Arena in München. Entschuldigung, das läuft auf jeden Fall alles im ZDF oder im Livestream in der ZDF-Mediathek. Könnt ihr alle schauen.
0: Gut, und gehört hat das hier auf Antenne Thüringen. Ja, wenn Knoten platzen, ist es nicht so gut.

0: Lagoon, Break My Stride. Da sehe ich euch schon, wie ihr aus der Arbeit fröhlich dazu raustappt und die letzten paar Sonnenstrahlen mitnimmt, die vielleicht noch mal irgendwo da sind. Hier ist Antenne Thüringen, Elena und Ivo hier.
1: Hi.
0: Und gleich für euch. James Blunt, Tastes Like Summer. Schmeckt nach Sommer, sagt er, aber... Was in Sondershausen machen, das schmeckt hart nach Herbst. Ganz toll.
1: Ja, die rüsten für den Herbst auf und die hängen jetzt überall so Säcke an den Bäumen. Das sind Big Bags. Da passt quasi Kleinwagen rein, könnte man sagen, gefühlt. Und da sollen die Einwohner halt ihr Laub drin entsorgen. Also ihr merkt es schon, es geht schon wieder los mit dem Herbst.
0: Oh, so ist es. Deshalb gleich eigentlich nur ein Nachgeschmack von James Blunt. Tastes Like Summer, ganz neu auf uns in Thüringen.
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0: Tate McRae mit Greedy hier bei Antenne Thüringen für den Weg Richtung Feierabend. Wir haben es jetzt 16:30.
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2: Guten Tag. In Eisenach ist ein mutmaßliches Mitglied der Terrorgruppe Islamischer Staat festgenommen worden. Beamte des Bundeskriminalamts haben ihn in Gewahrsam genommen, teilte die Bundesanwaltschaft heute Nachmittag mit. Der in Kuwait geborene Mann wird verdächtigt, sich als Jugendlicher 2016 im Irak dem Islamischen Staat angeschlossen zu haben. Dort soll er als bewaffneter Militärpolizist die Gruppe unterstützt haben. Die Regierung streitet offenbar über die konkrete Umsetzung der Zuckersteuer. Das Kanzleramt hat den Entwurf von Finanzminister Klingbeil gestoppt. Er sei in dieser Form in der Regierung nicht mehrheitsfähig, heißt es aus Regierungskreisen. Die Koalition hatte sich auf eine Steuer auf zuckerhaltige Getränke ab Mitte nächsten Jahres geeinigt. Der Tankrabatt ist weitgehend an die Kunden weitergegeben worden, sagen ADAC und auch das Bundeskartellamt. Letzte Nacht seien die Preise abrupt um 18 Cent pro Liter gesunken. Heute Mittag um 12 ging es dann wieder rauf. Das Ganze endgültig zu bewerten sei aber noch viel zu früh. Und jetzt die Thüringen-Reporter aus eurer Region.
1: Für Mittelthüringen, Leonie Straßburger.
3: Guten Tag. In Erfurt hat ein Mann ein Taxi und den Fahrer angegriffen. Heute kurz nach Mitternacht musste die Polizei zum Hauptbahnhof ausrücken. Ein Mann hatte dort erst bei einem Taxi den Spiegel abgerissen und sich dann vor dem Fahrer aufgebaut und ihn bedroht. Als er versucht hat, ihn zu schlagen, hat er aber zum Glück das Gesicht verfehlt. Die Polizisten konnten vor Ort die Situation schlichten. Bei der Anzeigeaufnahme haben sie dann festgestellt, dass nach dem Angreifer auch gesucht wird, weil schon ein Verfahren wegen Beleidigung gegen ihn läuft. Dazu sind jetzt noch Anzeigen wegen Sachbeschädigung, Bedrohung und der versuchten Körperverletzung gekommen. Danach wurde er des Bahnhofsvorplatzes verwiesen. Gute Nachrichten für Pendler zwischen Umfahrstedt und Apolda. Die B87 ist schon ab heute wieder freigegeben. Damit ist die Straße etwa 3 Wochen früher fertig als geplant, dank der schnellen Arbeit der Bauarbeiterinnen und Bauarbeiter. Im letzten halben Jahr wurde die B87 hier grundlegend saniert. Die komplette Asphaltdecke und auch teilweise die Tragschicht und die Fahrbahnmarkierungen mussten erneuert werden. Insgesamt haben die Bauarbeiten 2,4 Millionen Euro gekostet. Die Straße soll jetzt circa für die nächsten 15 Jahre halten.
4: Und es ist ganz schön viel los beim Wetter. Auch in Schmalkalden 21 Grad, Eisenberg 23 Grad und Greußen 22 Grad. Letzten Tage war ein goldener Herbst, jetzt ist es eher so ein bisschen Kuddelmuddel, Schmuddelmuddel. Da ist ganz schön viel los. Wir haben viele Wolken und es werden immer mehr Regenschauer, auch in der Nacht und dann rübergetragen in den Freitag. Da müssen wir uns auch drauf einstellen, dass es erst hinten raus auflockert. Das Wochenende, das wird dann ein bisschen milder. Also jetzt müssen wir da durch.
0: 16:30 haben wir es. Antenne Thüringen, der schnellste Verkehrsservice. Geht leider aber nicht so schnell auf der A4 Richtung Dresden aktuell. Zwischen Jena-Göschwitz und Jena-Zentrum aktuell 2 Kilometer Stau vor der Baustelle. Die Staulänge hier zunehmend. Weiterhin die A4 Richtung Frankfurt zwischen Gotha und Gotha-Boxberg. Es liegen Reifenteile auf der Fahrbahn. Vorsicht! A9 Richtung München, zwischen Münchberg Süd und Gefrees auch hier aufpassen. Es kommt zu Behinderungen durch ein kaputtes Auto. Die rechte Spur dadurch blockiert. Die A71 Richtung Sangerhausen, zwischen Heldrung und Atern. Ein kaputtes Fahrzeug steht hier in einer Baustelle. Und auch vorsichtig machen im Saale-Holzland-Kreis, zwischen Bad Klosterlausnitz und dem Abzweig nach Hermsdorf. Hier gibt es eine Störung am Bahnübergang. Zu den Blitzern gucken wir natürlich auch. 2 Stück mittlerweile uns bekannt. Einmal auf der B85. Zwischen Groß-Obring und Schöndorf wird beidseitig geblitzt, wo 70 erlaubt sind. Und dann noch auf der A71 Richtung Schweinfurt zwischen Arnstadt Süd und Stadt Ilm. Und wer noch mehr hat für uns, gerne Bescheid geben unter der Nummer für alles. WhatsApp-Verkehr und mehr. 0800 3x5 2550. Danke euch fürs Melden und eine gute Fahrt.
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0: Hallo zusammen, schönen Donnerstag, den 1. Oktober. Damit sind es eigentlich nur noch 30 Tage bis Halloween.
4: Ja, also wenn es nach euren Kindern ginge oder nach Elena hier, dann wäre jetzt schon Halloween. Also ja. Der Countdown startet.
0: Ja, und natürlich geht es am besten hier mit Tame Impala und Jenny Dracula auf Antenne Thüringen. Schön, dass ihr bei uns seid und kommt gut durch.

0: 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Und ihr habt hoffentlich einen schönen Feierabend oder Weg dahin mit Antenne Thüringen. Elena und Ivo sind hier für euch. Gleich bei Antenne Thüringen. Kamrad mit Love Sober. Und in einer Woche kommt er dann vielleicht mit dem Hennen-Remix? Hey, das ist nur eine kleine Preview, okay? So ähnlich wird es dann laufen. Aber er kommt auf jeden Fall zu uns nach Thüringen, der Kamrad. Nächstes Wochenende ist der Zwiebelmarkt in Weimar. Er ist mit dabei, wir sind mit dabei mit unserer Antenne-Henne.
1: Oh, das wird richtig gut. Und ihr seid ja sowieso da und habt einen wunderschönen Tag mit uns. Und wie gesagt, vielleicht erleben wir ja Kamrad featuring Antenne-Henne. Also da müsst ihr dabei sein. 10. und 11. Oktober, kommt gerne rum.
0: Ja, und gleich ist er hier bei Antenne Thüringen.
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0: Hoffentlich ist euer Feierabend genauso entspannt wie White Flag von Ditto. Hier sind die 2 bis 3, Elena und Ivo auf Antenne Thüringen.
1: Hallöchen.
0: Ist jetzt kurz vor 5, Kopf ist schon halb im Wochenende bei euch, verstehen wir. Kennt ihr aber diese Kollegen? Die haben eigentlich nur eine einzige Aufgabe. Irgendwas ganz Einfaches. Und selbst das kriegen sie nicht hin. Folgendes passiert. Gestern genau um die Uhrzeit her erzählt. USA lässt die KI oder AI, wie die das nennen, umbenennen in Super Intelligence als Rebranding, weil das ja besser klingt als Artificial Intelligence. Und jetzt schreiben sich die Witze aber von selbst. Denen ist dabei ein Tippfehler passiert.
1: Ja, da gab es ein veröffentlichtes Dokument und es geht eben um die Umbenennung von der KI, unterschrieben von Präsident Trump und mehreren Tech-Chefs, und ausgerechnet unter der Präsidentenunterschrift steht ein Wort falsch. Statt United States of America steht da United States. Also das Weiße Haus hat sein eigenes Land falsch geschrieben.
0: Oh, das ist so schlecht. Das ist so schlecht. Ey, das ist ja wie wenn der Bundestag Deutschland mit OI schreiben würde. Ey, ai, ai, ai, peinlich.

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1: Schulprojekt. Das Wort klingt im ersten Moment vielleicht etwas staubig. Was aber, wenn das Projekt eine Alpenüberquerung ist? Genau das haben Schüler einer 10. Klasse aus Bad Lobenstein gemacht, mit Planung, Organisation und allem drum und dran.
2: Also wir sind alle zusammen losgelaufen und zwischendrin ist dann immer jemand mal ausgesetzt, weil er nicht mehr konnte, weil es ihm nicht gut geht, weil es Probleme gab mit den Füßen, Blasen oder so.
1: Warum sich die Klasse ausgerechnet das als Schulprojekt ausgesucht hat und warum es um ein Haar gar nicht stattgefunden hätte, morgen früh 5.
3: Einen schönen Feierabend euch. Schlange stehen an der Zapfsäule haben viele heute Vormittag erlebt. Tag 1 des Tankrabatts, bevor um 12 wieder erhöht wurde. Und mehr dazu jetzt in den Nachrichten, ist es 17 Uhr.
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4: Guten Tag. Der neue Tankrabatt macht sich an den Zapfsäulen bemerkbar, allerdings nicht so stark wie erhofft. Super E10 und Diesel kosteten heute Morgen bundesweit im Schnitt zwar gut 14 bzw. 15 Cent weniger als gestern, heute Mittag sind die Preise aber wieder hochgegangen.
5: Die tägliche 12-Uhr-Erhöhung ließ Autofahrer kurz aufschrecken, inzwischen haben sich die Preise wieder eingependelt. Super E10 bei 2,20 € und Diesel bei 2,34 €, Stand 14 Uhr. Viel ist damit vom Tankrabatt nicht geblieben. Im Vergleich zu gestern sind die Unterschiede minimal. Genau das hatten Kritiker vorhergesagt. Sie werfen der Bundesregierung nun vor, nichts aus der ersten Mineralölsteuersenkung im Sommer gelernt zu haben. Etliche Experten schlagen vor, lieber gezielt einkommensschwache Haushalte zu entlasten, anstatt große und teure Autos, die viel verbrauchen, mit zu subventionieren. Thomas Bleskin, Antenne Thüringen, Nachrichtenredaktion.
4: In Eisenach ist ein mutmaßliches Mitglied der Terrorgruppe Islamischer Staat festgenommen worden. Er sitzt inzwischen in Untersuchungshaft, teilte die Bundesanwaltschaft mit. Der Mann wurde in Kuwait geboren und wird verdächtigt, sich als Jugendlicher 2016 im Irak dem IS angeschlossen zu haben. Dort soll er die Terrorgruppe als bewaffneter Militärpolizist unterstützt haben. Wo verschwendet der Staat unser Geld? Der Bund der Steuerzahler hat sein aktuelles Schwarzbuch vorgelegt. Drin stehen 100 Fälle, in denen Bund, Länder und Kommunen aus seiner Sicht sorglos mit unserem Geld umgehen. In Thüringen wird der Bau der linken Brücke am Hohen Wartestausee kritisiert.
6: Das Problem, die Brücke wird als Rad- und Fußgängerbrücke gebaut. Nur Anwohner dürfen mit dem Auto rüber, außer Busse und Rettungsfahrzeuge. Gleichzeitig soll die Autofähre eingestellt werden. Touristen und Pendler müssen dann 35 Kilometer fahren, um ans 200 Meter entfernte andere Ufer zu kommen. Über 12 Millionen Euro, das sind aus Sicht des Steuerzahlerbundes nicht okay, wenn am Ende nur wenige profitieren. Zumal hier ursprünglich mal eine Autobrücke für alle geplant war, aber zu teuer, auch weil es dafür keine Fördermittel gab. Leonie Straßburger, Antenne Thüringen, Nachrichtenredaktion.
4: Thüringen will beim Luft- und Raumfahrtboom mitmischen. Wirtschaftsministerin Colette Bouzion setzt dafür auf Kooperation. Das sagte sie heute beim ersten Thüringer Luft- und Raumfahrttag. Rund 300 Vertreter aus Unternehmen, Forschung und Politik haben sich in Jena getroffen. Wir müssen keine ganzen Flugzeuge oder Satelliten bauen, sagte Bouzion. Es gäbe aber viele Unternehmen, die ihre Expertise einbringen können, etwa in der Elektronik und Optik oder auch bei Beschichtung von Materialien. Rund 100 Unternehmen oder Einrichtungen im Land arbeiten im Bereich Luft- und Raumfahrt. Etwa 11.000 Jobs hängen ganz oder teilweise an der Branche, sagt das Ministerium.
7: In Erfurt sind es 23 Grad, Kühlstedt hat 21 Grad und Schleiz 22 Grad. Und Richtung Feierabend bleibt der Donnerstag jetzt eher bewölkt und wird auch noch regnerischer. Das zieht sich dann wirklich durch die Nacht bis in den Freitag rein. Der lockert dann hinten raus auf und läutet ein mildes Wochenende ein.
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3: Wir haben es 4:05, hier ist Antenne Thüringen, der schnellste Verkehrsservice für euch. A4 Richtung Dresden. Hier immer noch zwischen Jena-Göschwitz und Jena-Zentrum 2 Kilometer Stau vor der Baustelle, die Staulänge aktuell zunehmend. A4 Richtung Frankfurt, zwischen Jena-Göschwitz und Bucher, Vorsicht, weiterhin hier ein kaputtes Auto, was für Verkehrsbehinderung sorgt, die rechte Spur gerade gesperrt. A9 Richtung München, zwischen Münchberg Süd und Gefrees, auch hier ein kaputtes Auto, die rechte Spur und der Standstreifen blockiert. Kaputtes Auto auch genauso auf der A71 Richtung Sangerhausen. Zwischen Heldrungen und Artern, Vorsicht, in einer Baustelle das Ganze, das kaputte Auto. Und immer noch die Probleme am Bahnübergang, konkret im Saale-Holzland-Kreis zwischen Bad Klosterlausnitz und dem Abzweig nach Hermsdorf. Da unbedingt aufpassen. Die Blitzer für euch. Da haben wir drei Stück, die uns bekannt sind. Einmal von der A73 einer Richtung Suhl. Zwischen Schleusingen und Suhl-Friedberg wird geblitzt. Dann noch auf der A71 Richtung Schweinfurt. Zwischen Arnstadt Süd und Stadt Ilm sind sie aufgestellt. Und noch einer auf der B85 zwischen Groß-Obringen und Schöndorf. Beidseitiger Blitzer. Und wer noch mehr hat für uns, für den haben wir die Nummer für alles. WhatsApp-Verkehr und mehr. 0800 3x die 5 25 50. Danke euch fürs Melden und eine gute und sichere Fahrt.
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3: Hallo, hi zusammen. Vor einer Stunde hatten wir es ja erst, ne? Heute Abend werden wieder eine Menge Fernseher angebrüllt, weil Deutschland spielt.
7: Ja, es wird wirklich spannend. Drittes Spiel mit Jürgen Klopp als Trainer. 8:45 geht's los, da ist Anpfiff gegen Serbien in der Nations League.
3: Ja, aber wer jetzt nicht gern seinen Fernseher anbrüllt oder einfach Fußball nicht mag, haben wir auch noch einen Tipp. Donnerstag kommt wie immer was Neues in die Kinos, so wie auch heute. Mhm. Deshalb in 5 Minuten der Antenne Thüringen Kinotipp sogar mit Thüringer Beteiligung in dem Film. Aha. Also, das gleich nach Two Colors und Alex Warren.

0: Jawollo, das ist Heavy Metal Love von Two Colors, läuft hier bei Antenne Thüringen. Elena und Io sind für euch am Start.
1: Hallöle, und ganz kurze Warnung, wenn ihr fürs Wochenende einen Kinobesuch mit euren Freunden plant und die Antwort nur mit Ja, Digga, dann meinen die nicht, dass ihr fett geworden seid oder dass sie nur noch in Jugendsprache mit euch quatschen wollen. Nee, das ist einfach nur der Film, den ihr euch unbedingt anschauen solltet. Lukas aus der Antenne Thüringen Redaktion weiß mehr.
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3: Normalerweise kennst du Tom Cruise als durchtrainierten Typen, der einen krassen Action-Stunt nach dem anderen hinlegt. Jetzt erlebst du ihn als übergewichtigen, faltigen Ölmilliardär.
4: Alles verändert sich. Du weißt schon, an einem Tag bist du eine Katze oder ein König. Am nächsten Tag bist du bloß noch Asche in der Dose.
3: Sein Name? Digger. Und der hat auf einmal ein kleines Problem am Hals.
5: Mr. Rockwell, mein Name ist Sandy Clarkson.
6: Ja, Sandy, alles klar. Der Mann mit der 1,5-Meter-Spalte. Der Gletscher da in Grönland verschiebt sich 1,5 Meter. Also der Tisch hier vor mir ist breiter als 1,5 Meter.
5: Mr. Rockwell.
6: Mein Sch** hat ein Zehntel von der Größe. Soll ich eine milliardenteure Plattform dicht machen? Wegen was? Das 10-mal größer ist als mein Sch**.
3: Lieber ja, denn auf einmal droht eine Umweltkatastrophe, die ganze Menschheit zu vernichten. Eine Nachricht, die sich schnell rumspricht.
7: Mr. President, wir sind einer Katastrophe dieses Ausmaßes völlig schutzlos ausgeliefert.
8: Was ist unser Worst-Case-Szenario?
7: $18 Billionen.
8: Sind das alle verdammten schlechten Nachrichten?
3: Ja, schauen wir mal. Viele Kritiker sagen, allein für Tom Cruise lohnt sich der Kinobesuch schon. Ansonsten wird's lustig, hin und wieder weird, vor allem aber auch echt abgedreht. Unsere Thüringerin Sandra Hüller ist dabei übrigens auch am Start. Und einen schlechten Film mit ihr habe ich ehrlich gesagt noch nicht gesehen. Digga, kriegst du ab sofort im Kino.
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0: Iggy Kelly ist das mit Break My Heart auf Antenne Thüringen für euren Feierabend. Wir haben es gleich 17 und 22. Schön, dass ihr bei uns seid.
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0: BTS mit Swim auf Antenne Thüringen. Wir haben es 17:30.
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2: Guten Tag. Gute Nachrichten für Amazon Prime-Kunden, die einen schon länger laufenden Vertrag haben. Der Bundesgerichtshof hat eine Preiserhöhung des Online-Händlers gekippt, nämlich den Sprung vor 4 Jahren. Die Kunden wurden nicht aufgefordert zuzustimmen. Das verstößt gegen das Transparenzgebot, so der BGH. Für die betroffenen Kunden gelten vorläufig wieder die alten Preise, sagt das Unternehmen. In Eisenach ist ein mutmaßliches Mitglied der Terrormiliz Islamischer Staat festgenommen worden. Der Mann sitzt inzwischen in Untersuchungshaft, teilte die Bundesanwaltschaft heute Nachmittag mit. Der Mann wurde in Kuwait geboren und wird verdächtigt, sich als Jugendlicher 2016 im Irak dem IS angeschlossen zu haben. Dort soll er die Terrorgruppe als bewaffneter Militärpolizist unterstützt haben. Thüringen hat bundesweit die drittälteste Bevölkerung. Das Durchschnittsalter lag im vergangenen Jahr bei 48,2 Jahren, sagt das Statistische Bundesamt. Noch älter waren die Menschen im Schnitt nur in Sachsen-Anhalt und Mecklenburg-Vorpommern. Die jüngste Bevölkerung bundesweit lebt in der Hansestadt Hamburg. Und jetzt die Thüringen-Reporter aus eurer Region.
1: Für Mittelthüringen, Leonie Straßburger.
3: Guten Tag. Granaten, Bomben und andere Munition. Ab heute geht bei Erfurt die Kampfmittelberäumung los am Alacher See. Das Naturschutzgebiet sollte schon vor Jahren entschlampt werden. Dann hat man aber die vielen Munitionsreste, die Ende des Zweiten Weltkriegs in dem See entsorgt worden sind, entdeckt. Eine große Gefahr für Menschen, Tiere und Pflanzen vor Ort. Die soll jetzt bis 2023 beseitigt werden, um das Brut-, Sammel- und Rastgebiet für zahlreiche Vogelarten und den Lebensraum für verschiedene Tier- und Pflanzenarten zu schützen. Dafür wird erstmal nur ein kleiner Teil von Kampfmitteln beräumt, damit da ein Ersatzlebensraum angelegt werden kann. Wenn die Pflanzen und Tiere dorthin kurzzeitig umgesiedelt wurden, wird das ganze Gebiet von der Munition bis 2030 befreit. Dann geht es an die eigentlich geplante Entschlammung und an die Wiederherstellungsmaßnahmen im Naturschutzgebiet. Während der Kampfmittelberäumung herrscht ein Betretungsverbot um den Alacher See. In Erfurt wurden Westernstiefel im Wert von 50.000 Euro gestohlen. Gestern Nacht haben Unbekannte einen Anhänger in der Gothaer Straße gestohlen, in dem 500 Paar Westernstiefel gelagert wurden, im Gesamtwert von 50.000 Euro. Die Polizei hat am Tatort Spuren gesichert und ermittelt jetzt.
4: Und alle Sommerfreunde, die letzten Tage so genossen haben, die sagen bei diesem Wetter jetzt nur noch, uff, das ist echt zu doll, ey. Oberhof 19 Grad, Kraftsdorf 23 Grad, Sonnenstein 21 Grad. Und nach diesen tollen Tagen ist es jetzt Richtung Feierabend wirklich bewölkter und regnerischer. Das zieht sich durch die Nacht auch in den Freitagmorgen rein. Da lockert es erst spät wieder auf und läutet so ein mildes Wochenende ein.
0: 17:35 haben wir es. Antenne Thüringen, der schnellste Verkehrsservice für euch mit einer Menge Meldungen, leider Gottes gerade. Weiterhin die A4 Richtung Dresden, zwischen Jena-Göschwitz und Jena-Zentrum staut es sich. A4 Richtung Frankfurt, zwischen Jena-Göschwitz und Bucha. Aufpassen, ein kaputtes Auto blockiert hier gerade aktuell den rechten Fahrstreifen, der ist auch gesperrt. A9 Richtung München, zwischen Münchberg Süd und Gefrees, ein kaputtes Auto, auch hier die rechte Spur und der Standstreifen dadurch blockiert. Kaputtes Auto in einer Baustelle, das haben wir auf der A71 Richtung Sangerhausen, zwischen Heldrung und Atern, da aufpassen. Und gerade dazugekommen, B247 Kathleenburg Richtung Gotha, zwischen Großen Gottern und Bad Langensalza, ein kaputtes Auto auf der linken Spur. Zu den Blitzern, 3 Stück Kämmer. A73 Richtung Suhl, zwischen Schleusingen und Suhl-Friedberg wird geblitzt. Dann auf der B85 zwischen Groß-Obring und Schöndorf beidseitig einer. Und dann noch auf der A71 Richtung Schweinfurt. Da steht er zwischen Arnstadt Süd und Stadt Ilm, wo 120 erlaubt sind. Und wer noch mehr hat für uns, für den haben wir eine Nummer für alles. WhatsApp-Verkehr und mehr. 0800 3x die 5 25 50. Danke euch fürs Melden und eine gute Fahrt.
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0: Euch einen schönen Feierabend. Jetzt mit Katy Perry.
4: Juhu.

0: We Are The People. Empire of the Sun passt den Feierabend-Blues perfekt rein. Elena und Ivo sind auch mit dabei auf Antenne Thüringen.
1: Hi, hi.
0: Und bei unserer Lego-Duplo-Bauzeit, da geht's nicht nur um die typischen Sets wie Baustelle, Kindergarten oder Familienhaus nachbauen. Nein, da geht es um euch und das alles, was ihr zaubern könnt.
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0: Lego Duplo ist wirklich für alle da, weil heute Nachmittag ging's Set auch raus an Angie aus Bad Salzungen. Die ist ja schon richtig, richtig erwachsen, sagt sich aber, ey, ich hab auch Bock darauf.
3: Ich bin 33.
0: 33 und warst immer schon Lego-Spielkind sozusagen, 33 Jahre lang.
3: Immer. Letztens habe ich erst eine Lego-Rose wieder geschenkt gekriegt. Ach, das ist so schön.
1: Oh, das wirklich? Ist wirklich richtig schön. Aber so ein fettes Lego-Duplo-Paket, das muss man ja nicht nur für sich selbst behalten, sondern man kann den Gewinn auch gemeinsam nutzen, um noch viel mehr Menschen eine Freude schenken zu können. Wie Tina zum Beispiel, die das Lego-Duplo in Kindergarten ihrer Tochter gibt.
4: Gerade so in Kindergärten, da kann es ja immer mal aufgestockt werden. Also in der Gruppe von meiner kleinen Tochter, da gibt es so einen großen Bauraum. Die haben da richtig auch so Vorrichtungen an die Wand geschraubt und es ist ein integrativer Kindergarten. Da sind jetzt auch nicht alle, also das sind eben auch Kinder dabei, die vielleicht nicht aus den stabilsten Elternhäusern kommen.
1: Ach, toll. Hm. Also wir freuen uns nicht nur für euch, wir sind auch ein bisschen stolz auf euch, muss man sagen, weil Lego Duplo für alle haben wir das genannt und Thüringen liefert ab. Mit ganz viel Herz.
0: Und morgen früh geht's natürlich weiter. Wenn ihr unsere Lego Duplo einmal im Radio rumrascheln hört, dann ruft ihr an. Und dann seid ihr auch ganz bald im Baumodus. Viel Glück!
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0: 9 vor 6 haben wir es. Ihr hört Antenne Thüringen auf dem Weg in Feierabend oder schon mittendrin. Elena und Ivo schicken euch nach Hause.
1: Hallöchen. Und nur noch ein Tag, dann ist endlich wieder Wochenende. Und es ist so viel los im Freistaat, da sollte man am besten planen. Und ihr seid richtig fleißig. Ihr schickt uns immer richtig tolle Veranstaltungstipps aus eurer Region. Mirko zum Beispiel, der macht auch schon ein bisschen Werbung.
2: Bei uns in Ader startet morgen Nachmittag der 55. Zwiebelmarkt. Einfach alle kommen. Und neu ist auch bei uns jetzt, wir haben ein Riesenrad. Also kommt.
1: Okay, Mirko.
0: Ach, wie cool.
1: Bei ein paar Stücken Zwiebelkuchen und Riesenrad, wer kann da schon Nein sagen?
0: Ja, auf jeden Fall. Und genau so einen leckeren Tipp, der kommt auch von unserer Hörerin Nadine.
3: Bei uns in Hetschbach ist am Samstag wieder unser alljährliches Backhausfest. Da wird es lecker Zwiebelkuchen, grüner Kuchen, Pizza und jede Menge leckeren süßen Kuchen geben in den verschiedensten Varianten. Also, wer Lust hat, darf uns gerne besuchen kommen. Samstag, 3. Oktober ab 13 Uhr in Hetschbach.
1: Boah, das klingt so fantastisch.
0: Warte, Ivo, sie hat auch noch was gesagt, Folgendes.
3: Und für alle, die nicht wissen, wo Hetschbach ist, Falstorf Richtung Bad Rodach. Wir freuen uns auf euch.
0: Aha, okay. So, da haben wir das auch geklärt, ne? Danke fürs Einschicken, macht fleißig weiter. Alle Tipps landen bei unserer Veranstaltungs-Queen Elke Schröder und natürlich auch unter dem Hashtag Wochenende an der 0800 3x die 52550 oder antennethüringen.de. Euch dann schon bald ein schönes Wochenende.

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8: Guten Abend. Der Bundesgerichtshof hat eine Preiserhöhung des Online-Händlers Amazon für unwirksam erklärt. Es geht um die Prime-Abos, die vor 4 Jahren teurer geworden sind. Die Kunden wurden aber nicht um Zustimmung gebeten. Das verstößt gegen das Transparenzgebot, sagt der BGH. Betroffen sind Millionen Verbraucherinnen und Verbraucher.
9: Vor 4 Jahren hatte Amazon den Preis für sein Prime-Abonnement deutlich erhöht, bei jährlicher Abrechnung zum Beispiel von 69 auf 89,90 Euro. Allerdings bat Amazon nicht ausdrücklich um Zustimmung. Die Verbraucherzentrale NRW klagte, bekam in Vorinstanzen Recht und Amazon scheiterte nun mit seinem Einspruch am BGH. Für Altkunden gelten damit bis auf Weiteres wieder die alten Preise. Amazon will sie vor dem nächsten Zahlungstermin informieren. Schon gezahlte Mehrgebühren können Verbraucher entweder individuell zurückfordern oder sich einer Sammelklage der Verbraucherzentrale NRW anschließen. Ronny Tochau, Antenne Thüringen, Nachrichtenredaktion.
8: Für den Kampf mit unbemannten Systemen stellt die Bundeswehr ein eigenes Drohnenregiment auf. Der Verband soll aus bis zu 600 Männern und Frauen bestehen und Reichweiten bis zu 500 Kilometer abdecken. Das sagte Verteidigungsminister Boris Pistorius heute Nachmittag auf dem niedersächsischen Truppenübungsplatz Bergen. Die Bundeswehr reagiert damit auf die wachsende Bedeutung unbemannter Systeme in modernen Kriegen, wie dem russischen Angriffskrieg gegen die Ukraine. Drohnen spielen dort auf beiden Seiten eine wichtige Rolle. Sie werden unter anderem zur Aufklärung und zur Bekämpfung militärischer Ziele eingesetzt. Thüringen bleibt das Land mit den meisten offen angekündigten rechtsextremen Konzerten. Innenminister Georg Mayer sieht im Kampf gegen solche Veranstaltungen auch die Gesellschaft in der Pflicht. Wir schöpfen alles, was rechtsstaatlich möglich ist, aus, sagte der SPD-Politiker. Das allein genüge aber nicht.
10: Konkret wirbt Mayer für ein Demokratiefördergesetz. So könnten Initiativen unterstützt werden, die vor Ort Widerstand leisten. Hintergrund sind aktuelle Zahlen der Bundesregierung. Nach denen ist Thüringen bundesweiter Hotspot für rechtsextreme Konzerte. Regionaler Schwerpunkt ist Brattendorf im Kreis Hildburghausen, wo ein bekannter Rechtsextremist einen Gasthof betreibt. Die Bude ist voll mit Biedermännern von um die Ecke, so Mayer. Solange die regionale Bevölkerung das Lokal regelmäßig besuche und dort Familienfeiern abhalte, bleibe es schwierig. Cornelia Schiedloh, Antenne Thüringen, Nachrichtenredaktion.
8: Der neue Tankrabatt ist da und drückt die Preise an den Zapfsäulen. Heute Nachmittag kosteten E10 und Diesel pro Liter rund 10 Cent weniger als gestern um diese Zeit. Aus Sicht des Bundeskartellamts wurde der Rabatt am ersten Tag weitgehend an die Kunden weitergegeben. Heute Vormittag gab es zum Teil lange Schlangen an den Zapfsäulen. Da lag der Preis für E10 pro Liter auch bei uns in Thüringen zum Teil unter 2 Euro. Diesel kostete 2,09 Euro.
11: Das Wetter auf Antenne Thüringen, jetzt noch angenehm mild. Wir haben noch ein paar Wolken am Himmel und die bleiben uns auch über Nacht noch behalten. Später mit Regen, der vom Westen her einmal komplett über Thüringen zieht. Dazu 11 Grad. Und der Freitag startet neblig. Die Wolken bleiben hängen, vereinzelt wird's nass und das bei 18 bis 20 Grad.
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11: 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A4 Richtung Dresden zwischen Apolda und Magdala, bitte Vorsicht. Hier liegt ein Plastikteil auf der linken Spur. A4 Richtung Frankfurt zwischen Jena-Göschwitz und Bucha. Da steht ein kaputtes Auto, der rechte Fahrstreifen ist komplett gesperrt. A9 Richtung München zwischen Münchberg Süd und Gefrees, bitte Vorsicht. Ein kaputtes Auto, rechte Spur und Standstreifen blockiert. Und A73 in Richtung Suhl zwischen Eisfeld Nord und Schleusingen. Hier liegen Reifenteile auf der rechten Spur und da steht ein kaputter LKW auf dem Standstreifen. Blitze habe ich noch für euch auf der A71 Richtung Schweinfurt zwischen Arnstadt Süd und Stadt Ilm, A73 in Richtung Suhl zwischen Schleusingen und Suhl-Friedberg und B85 zwischen Groß-Obringen und Schöndorf, da wird beidseitig geblitzt. Habt ihr noch was gesehen? Hier ist eine Nummer für alles, WhatsApp, Verkehr und mehr, 0800 3x5 2550. Gute Fahrt euch!
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11: Und ich wünsche euch einen schönen Donnerstag. Da starten wir rein in den Feierabend mit einem Power-Song. Go That High von Ray Dalton.
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0: 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Von den 10.000 Schritten, die uns Erwachsenen empfohlen werden, habe ich heute vielleicht so um die 2.000 geschafft. Julia hier auf Antenne Thüringen. Ich wünsche euch einen schönen Abend. Das ist nicht gut, ne? Also 2.000 Schritte von 10? Ja. Vor allem, nachdem ich heute diese Studie gesehen habe. 3- bis 4-Jährige laufen circa 18.000 Schritte am Tag. Manche sogar 30.000. Also ja, sie sind klein und sie haben super viel Energie, ich verstehe das. Aber so viele Schritte, wer von euch schafft denn das auch? Jetzt ist Abend, ihr checkt jetzt mal eure Smartwatch oder das Handy, das zählt auch mit. Ich suche heute Abend den Schrittekönig oder die Schrittekönigin hier in Thüringen. Also Start ist mein Stand, 2.000 ist echt nicht viel. Und wie sieht's bei euch aus? 0800 3x die 5, 25. 550, schickt er mir eine WhatsApp durch mit euren Schritten.
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1: Schokolade im Angebot, habe ich vor ein paar Tagen im Supermarkt gesehen und mich gefreut, denn bestimmt haben Sie auch schon bemerkt, wie in letzter Zeit die Preise für Schokolade gestiegen sind. Das ist auch auf die Missernten der letzten Jahre zurückzuführen, sagt Wilfried Wunden von Miserior.
2: Kakao ist eigentlich eine Schattenpflanze, also eigentlich sollte es in einem Schatten und in einem waldähnlichen System aufbauen, aber es wird, ich weiß nicht, als ob man Blechbüchsen herstellt, irgendwie in Reihe und Glied aufgestellt. Der Boden wird leider dadurch ausgelaugt und die Pflanzen bekommen Schädlinge, Wetterveränderungen schaffen die nicht. Also es wird halt nicht angepasst gedacht, es wird auf Masse und kurzfristigen Ertrag geguckt. Und das ist natürlich der Kakao, der keine Zukunft haben wird.
1: Denn auch der Regenwald muss für die Kakaoplantagen dran glauben. Das Fairunternehmen GEPA guckt mit den Bauern vor Ort, wie Kakao nachhaltig angebaut werden kann. Es gibt aber auch noch einen anderen Aspekt, der Menschen dazu bringt, zur fairen Schokolade zu greifen.
2: Wenn man Kundinnen und Kunden in Deutschland fragt, warum kaufen sie fair, sagen sie auch, das ist die größte Motivation. Hier guckt einer drauf, dass es keine Kinderarbeit gibt. Ich muss allerdings wohl sagen, dass viele Bäuerinnen und Bauern ihre Kinder auch als Nachfolge sehen. Und es ist übrigens nicht verboten, dass Kinder mithelfen auf dem Hof. Allerdings nur unter elterlicher Aufsicht, allerdings nur, wenn sie nur kurz altersgemäß hier und da mithelfen. Auch nur dann, wenn sie zur Schule gehen können, wenn sie Freizeit haben, wenn sie Zeit haben zu spielen.
1: Bei der Schokolade ohne Fairtrade-Siegel sieht die Realität für Kinder in Ländern wie der Elfenbeinküste noch mal ganz anders aus.
2: Dass 40.000 Kinder in der Elfenbeinküste unter Zwangsarbeit, teilweise verschleppt in der kakaoverarbeitenden Industrie arbeiten. 40.000. Die Masse der Kinder, die in der Elfenbeinküste arbeiten, arbeiten auch nicht unter guten und fairen Bedingungen. Wir reden insgesamt über etwa 1 Million Kinder allein in diesem Land, die für unseren Kakao dort arbeiten.
1: Marie-Luise Eberhardt, Antenne Thüringen, katholische Redaktion.
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2: Guten Abend. Der neue Tankrabatt ist da und drückt die Preise an den Zapfsäulen. Heute Nachmittag kostet E10 und Diesel pro Liter rund 10 Cent weniger als gestern. Aus Sicht des Bundeskartellamts wurde der Rabatt am ersten Tag weitgehend an die Kunden weitergegeben. Heute Vormittag gab es auch in Thüringen zum Teil lange Schlangen an den Zapfsäulen, bevor die Preise um 12 dann wieder hochgingen. Die Bundeswehr bekommt ein eigenes Drohnenregiment. Bis zu 600 Männer und Frauen sollen künftig für den Kampf mit unbemannten Systemen eingesetzt werden. Das kündigte Verteidigungsminister Pistorius auf dem niedersächsischen Truppenübungsplatz Bergen an. Die Einheit soll Drohnen mit Reichweiten von bis zu 500 Kilometern einsetzen. Der Bundesgerichtshof hat eine Preiserhöhung des Online-Händlers Amazon gekippt. Es geht um die Prime-Abos, die vor 4 Jahren teurer geworden sind. Die Kunden wurden aber nicht aktiv um Zustimmung gebeten. Das verstößt gegen das Transparenzgebot, sagt der BGH. Betroffen sind Millionen Verbraucherinnen und Verbraucher. Für sie werden die Prime-Abo-Preise jetzt vorübergehend wieder gesenkt. Und jetzt die Thüringen-Reporter aus eurer Region.
1: Für Mittelthüringen, Leonie Straßburger.
3: Guten Tag. In Erfurt hat ein Mann ein Taxi und den Fahrer angegriffen. Heute kurz nach Mitternacht musste die Polizei zum Hauptbahnhof ausrücken. Ein Mann hatte dort erst bei einem Taxi den Spiegel abgerissen und sich dann vor dem Fahrer aufgebaut und ihn bedroht. Als er versucht hat, ihn zu schlagen, hat er aber zum Glück das Gesicht verfehlt. Die Polizisten konnten vor Ort die Situation schlichten. Bei der Anzeigeaufnahme haben sie dann festgestellt, dass nach dem Angreifer auch gesucht wird, weil schon ein Verfahren wegen Beleidigung gegen ihn läuft. Dazu sind jetzt noch Anzeigen wegen Sachbeschädigung, Bedrohung und der Versuch, Körperverletzung gekommen. Danach wurde er des Bahnhofsvorplatzes verwiesen. Gute Nachrichten für Pendler zwischen Umfahrstedt und Apolda. Die B87 ist schon ab heute wieder freigegeben. Damit ist die Straße etwa 3 Wochen früher fertig als geplant, dank der schnellen Arbeit der Bauarbeiterinnen und Bauarbeiter. Im letzten halben Jahr wurde die B87 hier grundlegend saniert. Die komplette Asphaltdecke und auch teilweise die Tragschicht und die Fahrbahnmarkierungen mussten erneuert werden. Insgesamt haben die Bauarbeiten 2,4 Millionen Euro gekostet. Die Straße soll jetzt circa für die nächsten 15 Jahre halten.
2: Antenne Thüringen, das Wetter, und aktuell ist es noch trocken. Heute Nacht braucht ihr aber einen Schirm, wenn ihr nicht nass werden wollt. Dicke Regenwolken ziehen vom Westen einmal quer durch bis nach Ostthüringen und dazu 14 bis 11 Grad. Der Freitagmorgen beginnt mit Nebel und da bleibt's weiter wolkig. Vereinzelt ist Regen dabei und dazu 18 bis 20 Grad. 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A4 Richtung Dresden zwischen Apolda und Magdala, bitte aufpassen. Hier hat jemand ein Plastikteil verloren auf der linken Spur. A9 Richtung Berlin zwischen Bad Lobenstein und Schleiz, da steht ein kaputtes Auto auf dem Standstreifen. A9 Richtung Berlin zwischen Naumburg und Weißenfels, kaputter LKW auf der Beschleunigungsspur. Und A73 in Richtung Suhl zwischen Eisfeld Nord und Schleusingen, auch ein kaputter LKW blockiert den Standstreifen. Die Blitzer, A73 Richtung Suhl, hier wird zwischen Schleusingen und Suhl-Friedberg geblitzt. Außerdem auf der B85 zwischen Groß-Obringen und Schöndorf, gleich beidseitig. Ihr habt noch mehr gesehen, hier ist eine Nummer für alles. WhatsApp, Verkehr und mehr bekommt ihr über die 0800 3x5 2550. Und euch wünsche ich eine gute und sichere Fahrt. Bekommt ihr jetzt mit Wildfire, Gentlemen, hier auf Antenne Thüringen.

0: Erst seit 4 Jahren ist sie auch mit ihrer Stimme in den Charts, davor aber schon Teil von großen Erfolgen. Das war Tiffany Harris mit Vertigo. Julia hier für euch. Und es ist ja oft so, dass Songwriter erst nicht so Bock haben, selbst im Rampenlicht zu stehen. Und ja, irgendwann machen sie es halt doch. Und Tiffany Harris hat zuletzt auch am neuen Song Same Old Sky von Alle Farben mitgeschrieben. Das hat er mir im Interview erzählt.
1: Ich hatte ein Songwriting-Camp, da waren sehr, sehr viele andere tolle Artists. Unter anderem Tiffany Harris, mit der arbeite ich auch schon öfters zusammen. Und sie war mit in dieser Session. Und wir hatten den Song davor schon geschrieben. Und dann war aber irgendwie der erste Song schon fertig. Und wir hatten noch so 2-3 Stunden Zeit. Und dann ist dieser Song entstanden, wirklich in absoluter Kürze. Ich kann das gar nicht beschreiben, aber es lag so eine Magie im Raum und irgendwie alle waren so hyped. Und das halt, obwohl alle schon müde waren. Aber abends noch so, ja okay, lass uns doch noch irgendwas anfangen. Wir probieren mal rum. Und dann ist der wirklich für mich auch einer der geilsten Songs dieser Woche entstanden. Und das auf den letzten Minuten.
0: So schnell kann man Hits schreiben. Und noch mehr Hits gibt's auch gleich. Birdie! The People und Sommer-Flashback gibt's mit Hügel, Topic und Co. I adore you gleich hier auf Antenne Thüringen.
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18:52 Uhr, Update von unseren Straßen. Bitte Vorsicht, A38, Halle Richtung Göttingen, zwischen Leinefelde, Worbis und Ahrenshausen in beiden Richtungen. Aufpassen, ein Falschfahrer kommt euch entgegen. Nicht überholen. Und ich sag's noch gern ein zweites Mal, A38 Richtung Göttingen zwischen Leinefelde, Worbis und Ahrenshausen. Da ist ein Falschfahrer unterwegs. Passt bitte in beiden Richtungen auf. Wenn es Entwarnung gibt, sag ich euch Bescheid.

0: Wir machen den Schritte-Check hier bei Antenne Thüringen am Abend mit Julia und bei mir hat sich jetzt nicht so viel getan. 2420 habe ich. Ja, und damit deutlich unter dem, was wir Erwachsenen eigentlich am Tag schaffen sollen. Das sind 10.000. Ja, das heißt, ich glaube, ich muss dann doch noch eine Runde joggen gehen nach Feierabend. Und mir ein Beispiel an Kleinkindern nehmen. 3- bis 4-Jährige laufen im Schnitt 18.000 Schritte am Tag. Packt ihr die auch? Das ist die Frage des Abends. Wer ist Thüringens Schrittekönig oder Königin? Und da kommt ein Anwärter. Hier ist Julia von Antenne Thüringen.
1: Ja, hier ist Thomas Schneider. Ja.
0: Thomas, jetzt hast du mir eben geschrieben, über 19.000 Schritte an diesem Tag. Ja. Wie schaffst du das? Der Tag hat doch nur 24 Stunden.
1: Ja, ich fange ziemlich zeitig an und ich bin in der Metallbranche und ich habe eine große Plasmamaschine und da muss ich riesengroße Platten schneiden und da muss ich mich sehr viel bewegen. Da bin ich nur permanent Platten aufleben, schneiden, wieder ablesen, alles was geschnitten wurde, wieder neu auflegen und ja, und so über den ganzen Tag hinweg.
0: Und das hast du jeden Tag so viele Schritte?
1: Ja, nicht immer. Es kommt immer drauf an, was man vor Programm hat, ob das kleinere Platten sind oder größere Platten, was da für Sachen rauskommen. Ja. Aber ansonsten, ja, ich sage immer so zwischen 12 und 16 bin ich immer gut unterwegs.
0: Boah, okay. Also Thomas, du hast da einen guten Job gewählt, um gleichzeitig dich noch fit zu halten. Richtig cool. Und am Wochenende geht's dann mal ein bisschen runter oder bist du dann auch noch wandern?
1: Ja, wir gehen wandern, aber das sind eher so 5 mal 10 Kilometer, ja.
0: Ach ja, aber reicht auch aus, ne?
1: Ja, meine Frau lacht gerade, ja. Das reicht auch, ja, ist in Ordnung.
0: Thomas, du bist aktuell mein Schrittkönig hier in Thüringen.
1: Okay.
0: Und ich glaube auch nicht, dass dieser Posten dir jetzt so schnell weggenommen wird. Ich bin gespannt, ob da noch was kommt, aber das ist jetzt aktuell mal der absolute Höchststand hier. Wow. Vielen lieben Dank, lieber Thomas. Dann ruh dich gut aus. Nach 19.500 Schritten kann man das auch ruhig mal machen, ne, am Abend.
1: Na klar. Mach ich gerne.
0: Alles klar, vielen lieben Dank dir. Bis dann. Ciao.
1: Ja, tschüss.
0: 19.400 Schritte. Wer bietet mehr? 0800 3x die 5 2550. Und bevor es hier mit Fastball weitergeht, nochmal die Meldung von der A38 in Richtung Göttingen zwischen Leinefelde-Worbis und Ahrenshausen. Bitte aufpassen in beiden Richtungen. Ein Falschfahrer ist hier unterwegs. Also da bitte vorsichtig fahren.
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0: Das gab's heute Morgen bei Anna und Alex.
1: Wir hatten Mama-Influencerin Franzi Reichenbach aus Sömmer da in der Sendung. Franzi said what? Heißt sie auf Insta, hat über 400.000 Follower und liefert Tipps für Eltern von Kinderbespaßung bis zu geilen Rezepten, damit die Kids vielleicht das Gemüse doch wieder essen. Aber die Frage ist, gibt's dann bei ihr eigentlich auch mal Zeit ohne Kinder? Mal nur mit dem Partner?
2: Deinen Partner hast du im besten Falle bis zum Ende deines Lebens. Die Kinder sind furchtbar wichtig und ich liebe sie über alles, aber es ist so wichtig, deine Beziehung auch zu pflegen, um den Kindern ja auch ein stabiles Zuhause zu geben.
1: Oh, also Mamas und Papas, wenn ihr könnt, gönnt euch Auszeit. Ihr habt's verdient.
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3: Guten Abend. Der neue Tankrabatt ist da und drückt die Preise an den Zapfsäulen. Heute Nachmittag kosteten E10 und Diesel pro Liter rund 10 Cent weniger als gestern.
4: Für Autofahrer lohnt sich trotz Tankrabatt der Blick auf die Uhr. Kurz vor Mittag kostete E10 bundesweit im Schnitt nämlich 2,05 Euro und Diesel knapp 2,20 Euro. An einigen Tankstellen lag E10 sogar zeitweise unter 2 Euro. Dann kam der übliche Preissprung um 12 Uhr. ADAC und ACE raten zur Nutzung von Vergleichs-Apps oder einfach Google Maps. Auch dort werden die Spritpreise angezeigt. Bei der Auswahl der Tankstelle braucht man demnach nicht wählerisch sein. Kraftstoffe sind genormt, sagen die Autoclubs, also könne man bedenkenlos auch Discount-Tankstellen ansteuern. Thomas Pleskin, Antenne Thüringen, Nachrichtenredaktion.
3: Thüringen will den Strukturwandel der Wirtschaft unterstützen. Es soll eine Art Hilfsfonds geben mit einem Gesamtvolumen von 80 Millionen Euro. So sollen Industriestandorte gesichert werden. Das Geld ist für Firmenbeteiligung und damit als Kapitalspritze beispielsweise für Investitionen in neue Produkte oder Märkte gedacht. Das sagte Wirtschaftsministerin Colette Bousion bei einem Treffen des Thüringer Paktes für Wachstum und Beschäftigung in Gera. Die linke Fraktion hatte bei den Verhandlungen zum Doppelhaushalt 2026-27 auf einen Transformationsfonds bestanden, um Arbeitsplätze zu retten. Die Pläne für eine Zuckersteuer liegen erstmal auf Eis. Das Kanzleramt hält den Entwurf von Finanzminister Lars Klingbeil in seiner jetzigen Form für nicht mehrheitsfähig. Klingbeil will, dass alle Getränke mit mehr als 5 Gramm Zucker pro 100 Milliliter besteuert werden.
5: 26 bis 38 Cent Steuer pro Liter, je nach Zuckergehalt. Das ist der Plan von Bundesfinanzminister Klingbeil. Zum einen soll das die Haushaltskasse des Bundes füllen, zum anderen die Hersteller dazu bringen, ihre Getränke weniger zu zuckern, sprich gesünder zu machen. Dass so ein Anreiz funktionieren kann, zeigt Großbritannien. Dort gibt es seit 2018 eine Zuckersteuer. Inzwischen ist der durchschnittliche Zuckergehalt von Softdrinks dort um knapp die Hälfte gesunken. Lea Matschulat, Antenne Thüringen, Nachrichtenredaktion.
3: Gute Nachrichten für Amazon Prime-Kunden, die einen schon länger laufenden Vertrag haben. Der Bundesgerichtshof hat eine Preiserhöhung des Online-Händlers gekippt. Vor 4 Jahren hatte Amazon die Kosten für das Prime-Abo erhöht, ohne die Kunden ausdrücklich um Zustimmung zu bitten. Laut BGH verstießen die entsprechenden Klauseln in den AGB gegen das Transparenzgebot. Das Unternehmen kündigte an, den Prime-Beitrag bei betroffenen Kunden vorübergehend auf den alten Preis anzupassen.
1: Das Wetter hier bei Antenne Thüringen, und da haben wir auf jeden Fall wunderschön einen Wolkenhimmel in den nächsten Tagen. Regen ist auch dabei. Mensch, jetzt hört er mich. Was ist denn hier los? Also, das Wetter hier auf Antenne Thüringen, und da gibt's Regenwolken heute über Nacht. Die bleiben ein bisschen bei uns auch morgen. Ja, so 18 bis 20 Grad sind noch drin, aber das mit dem schönen Wetter ist jetzt erstmal rum.
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1: Antenne Thüringen, der schnellste Verkehrsservice. Erstmal mit der guten Nachricht. Der Falschfahrer auf der A38 in Richtung Göttingen zwischen Leinefelde-Worbis und Ahrenshausen, der ist weg. Da ist jetzt also alles wieder entspannt. Wir schauen auf die A9 Richtung Berlin zwischen Bad Lobenstein und Schleiz. Da steht ein kaputtes Auto auf dem Standstreifen. Außerdem A9 Richtung Berlin zwischen Naumburg und Weißenfels ein kaputter LKW, und der steht direkt auf dem Beschleunigungsstreifen. Vorsicht! A72 Richtung Chemnitz zwischen Penich und dem Rastplatz am Mühlbachtal. Ein Unfall auf dem Standstreifen. Und A73 in Richtung Suhl zwischen Eisfeld Nord und Schleusingen. Da steht ein kaputter LKW auf dem Standstreifen. Blitzer habe ich noch einen aktiven auf der B85 zwischen Groß-Obringen und Schöndorf. Wenn ihr auch noch was habt, dann sagt gern Bescheid. Hier ist eine Nummer für alles, WhatsApp, Verkehr und mehr. 0800 3x5 2550. Danke euch und eine gute Fahrt.
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kurz nach 7:30. 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Wir checken das Wetter. Ja, und da geht's mit dicken Wolken und Regen rein in die Nacht. Los geht's in Westthüringen, da wird's zuerst nass und das zieht später einmal komplett rüber bei 14 bis 11 Grad. Zum Start morgen wird's dann neblig. Die dicken Wolken werden wir auch nicht los. Vereinzelt gibt's Regen und dazu 18 bis 20 Grad. Antenne Thüringen, der schnellste Verkehrsservice. Es geht rauf auf die A9 Richtung Berlin zwischen Naumburg und Weißenfels. Da steht ein kaputter LKW auf dem Beschleunigungsstreifen. Außerdem A72 in Richtung Chemnitz zwischen Penich und dem Rastplatz am Mühlbachtal. Unfall auf dem Standstreifen. Und auf der A73 Richtung Suhl zwischen Eisfeld Nord und Schleusingen steht ein kaputter LKW auf dem Standstreifen. Blitzer habe ich keine aktiven für euch. Panzerblitzer und alles mehr von den Straßen gibt's einfach mit dem Hashtag Verkehr an 0800 3x5 2550. Euch eine gute Fahrt mit Harry Styles, American Girls. Ich bin Julia. Hi.

0: Kevin Harrison, Rag & Bone Man Lovers in a Past Life und das ist euer Donnerstagabend und ihr checkt eure Smartwatch oder das Handy, denn ich suche den Schrittekönig oder die Schrittekönigin 0800 3x die 5 2550. Hallo, hier ist Julia von der Antenne Thüringen, hi.
1: Ja, hallo.
0: Wen habe ich denn jetzt hier an der Leitung?
1: Ich bin der Norman.
0: Norman, du rufst an, weil du dich bewirbst quasi auf den Thron des Schrittekönigs?
1: Ja, vielleicht, wenn ich das hinkriege.
0: So, ich bin gespannt. Also Höchststand aktuell ist ja 19.400 von Thomas und das fand ich schon krass. Was hast du denn zu bieten?
1: Ich habe 23.000 gerade.
0: Hä?
1: Ja, ich habe im Durchschnitt die letzten 5 Tage 20.000 gehabt.
0: Was machst du denn? Das ist ja Wahnsinn. Du bist ja da nur am Laufen.
1: Ja, ich arbeite im Kindergarten und ich laufe aber auch direkt auf Arbeit. Also ich fahre nicht mehr mit dem Auto, das ist mir zu teuer. Sozusagen auch gesund.
0: Und
1: ich arbeite im Kindergarten und da ist halt auch nochmal richtig Bewegung drin.
0: Na pass mal auf, jetzt bin ich ja gespannt. Wie alt sind denn die Kids, mit denen du arbeitest?
1: Zwischen 3 und 6 Jahren.
0: Aha, aha. Hast du nämlich gehört, diese Studie, die sagt, dass 3- bis 4-Jährige 18.000 Schritte am Tag laufen?
1: Ja, das ist nachvollziehbar.
0: Norman, dann ist das ja gar kein Wunder. Dann rennst du ja immer noch hinterher und wahrscheinlich allen Kindern einzeln, dann kommt man schnell auf diese Schritte, oder?
1: Ich glaube, ich bin ja Kindergartenleiter. Ich habe tatsächlich auch noch einen Bürojob, dass meine Kollegen da tatsächlich noch mal mehr laufen.
0: Oh, wow. Das ist echt krass. Und wie weit hast du es zur Arbeit?
1: Circa 5,6 Kilometer.
0: Und die läufst du?
1: Ja.
0: Respekt. Ich kann.
1: Aber es ist gesund. Es ist sehr gesund.
0: Es ist super gesund. Es ist mega cool. Aber wie lange bist du denn da unterwegs? 5,6 Kilometer? Brauchst du dann doch ein Stück, oder?
1: Nur 3/4 Stunde bis 50 Minuten.
0: Ah. Und das bei Wind und Wetter, egal?
1: Ja.
0: Krass. Norman, aktuell gehört auf jeden Fall dieses Krönchen des Schrittekönigs dir.
1: Ja, da bin ich gespannt, wie lange.
0: Ich aber auch. Ich lasse mich gern überraschen.
1: Ich dich auch.
0: So, vielen lieben Dank für deinen Anruf.
1: Gerne. Tschüss.
0: Tschüss, das wünsche ich dir auch. Und wer hat denn jetzt mehr als Norman? Kann das irgendjemand überbieten? 23.000 Schritte. 0800 3x die 5 2550. Ihr schickt mir einfach eine WhatsApp durch.
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3: Guten Abend. Der Bundesgerichtshof hat eine Preiserhöhung des Online-Händlers Amazon für unwirksam erklärt. Es geht um die Prime-Abos, die vor 4 Jahren teurer geworden sind. Die Kunden wurden aber nicht um Zustimmung gebeten und das verstößt gegen das Transparenzgebot, sagt der BGH. Betroffen sind Millionen Verbraucherinnen und Verbraucher.
4: Vor 4 Jahren hatte Amazon den Preis für sein Prime-Abonnement deutlich erhöht, bei jährlicher Abrechnung zum Beispiel von 69 auf 89,90 Euro. Allerdings bat Amazon nicht ausdrücklich um Zustimmung. Die Verbraucherzentrale NRW klagte, bekam in Vorinstanzen Recht und Amazon scheiterte nun mit seinem Einspruch am BGH. Für Altkunden gelten damit bis auf Weiteres wieder die alten Preise. Amazon will sie vor dem nächsten Zahlungstermin informieren. Schon gezahlte Mehrgebühren können Verbraucher entweder individuell zurückfordern oder sich einer Sammelklage der Verbraucherzentrale NRW anschließen. Ronny Tochau, Antenne Thüringen, Nachrichtenredaktion.
3: Die Bundeswehr bekommt ein eigenes Drohnenregiment. Bis zu 600 Männer und Frauen sollen künftig für den Kampf mit unbemannten Systemen eingesetzt werden. Das kündigte Verteidigungsminister Boris Pistorius auf dem niedersächsischen Truppenübungsplatz Bergen an. Die Einheit soll Drohnen mit Reichweiten von bis zu 500 Kilometern einsetzen und es sollen auch ferngesteuerte Fahrzeuge und Roboter bekämpft werden können. Aufgebaut werden soll das erste Drohnenregiment im Laufe des nächsten Jahres. Es ist eine Konsequenz aus dem Ukraine-Krieg. In Eisenach ist ein mutmaßliches Mitglied der Terrorgruppe Islamischer Staat festgenommen worden. Der Mann sitzt inzwischen auch in Untersuchungshaft, teilte die Bundesanwaltschaft heute mit. Er wurde in Kuwait geboren und wird verdächtigt, sich als Jugendlicher 2016 im Irak dem IS angeschlossen zu haben. Dort soll er die Terrorgruppe als bewaffneter Militärpolizist unterstützt haben. Wo verschwendet der Staat unser Geld? Der Bund der Steuerzahler hat heute sein aktuelles Schwarzbuch vorgelegt. Drin stehen 100 Fälle, in denen Bund, Länder und Kommunen aus seiner Sicht sorglos mit Steuergeldern umgehen. In Thüringen wird der Bau der linken Brücke am Hohen Wartestausee kritisiert.
5: Das Problem, die Brücke wird als Rad- und Fußgängerbrücke gebaut. Nur Anwohner dürfen mit dem Auto rüber, außer Busse und Rettungsfahrzeuge. Gleichzeitig soll die Autofähre eingestellt werden. Touristen und Pendler müssen dann 35 Kilometer fahren, um ans 200 Meter entfernte andere Ufer zu kommen. Über 12 Millionen Euro sind aus Sicht des Steuerzahlerbundes nicht okay, wenn am Ende nur wenige profitieren. Zumal hier ursprünglich mal eine Autobrücke für alle geplant war, aber zu teuer, auch weil es dafür keine Fördermittel gab. Leonie Straßburger, Antenne Thüringen, Nachrichtenredaktion.
1: Dankeschön, Petra. Wir schauen aufs Wetter. Das ist aktuell noch trocken, aber heute Nacht braucht ihr schon mal einen Schirm, wenn ihr nicht nass werden wollt. Dicke Regenwolken ziehen vom Westen einmal quer durch bis nach Ostthüringen und dazu gibt's 14 bis 11 Grad. Der Freitagmorgen beginnt mit Nebel. Es bleibt weiter wolkig. Vereinzelt ist auch Regen dabei und dazu 18 bis 20 Grad.
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1: Antenne Thüringen, der schnellste Verkehrsservice. Mit der A9 Richtung Berlin zwischen Naumburg und Weißenfels. Da steht ein kaputter LKW auf dem Beschleunigungsstreifen. A72 Richtung Chemnitz zwischen Penich und dem Rastplatz am Mühlbachtal. Ein Unfall auf dem Standstreifen. Und auf der A73 Richtung Suhl zwischen Eisfeld Nord und Schleusingen. Da steht auch ein kaputter LKW auf dem Standstreifen. Blitze habe ich keine für euch. Wenn ihr noch was seht, sagt gern Bescheid. Hier ist eine Nummer für alles, WhatsApp-Verkehr und mehr. 0800 3x5 2550. Danke euch und eine gute Fahrt.
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0: Ed Sheeran und Camera hier auf Antenne Thüringen mit Julia. Und es muss doch jetzt endlich mal klingeln bei Jürgen Klopp und seinen Jungs in der deutschen Fußballnationalmannschaft. Die ersten beiden Spiele waren ja nichts. In einer halben Stunde trifft die Nationalelf auf Serbien. Und bei mir ist Antenne Thüringen Sportchef Kim Wenzel. Wie sieht's denn aus, Kim? Steht der Kloppo langsam unter Druck nach den ersten beiden Niederlagen?
1: Nee, also das sehe ich mal überhaupt nicht so. Erstens hat Kloppo von Anfang an gesagt, dass es ihnen nicht von heute auf morgen geht und alles wieder schön ist und Deutschland gleich mal wieder ein Team hat, das morgen Weltmeister wird. Also so ein Neuaufbau, das dauert schon ein bisschen. Und dass das auch bei einem Jürgen Klopp nicht von heute auf morgen alles super läuft, hat man auch beispielsweise beim FC Liverpool.

0: Wohl gesehen. Da brauchte der Kloppo als neuer Trainer damals auch an der Anfield Road ein paar Spiele, um reinzukommen und seine Mannschaft zu finden. Ja, und dann war plötzlich alles schön. Also immer schön sachte und gemach.
1: Ja, man muss ihm halt auch ein bisschen Zeit geben. Ne?
0: Ja, genau.
1: Mit welcher Mannschaft will Klopp denn heute seinen ersten Sieg einfahren?
0: Naja, gut, also wie erwartet wieder mal erneut mit relativ neuem Personal. Es wird wohl Serge Gnabry laut Bild zumindest als Kapitän auflaufen. Joshua Kimmich, der ist eh schon abgereist, war alles aber so geplant von Klopp. Er testet halt durch und baut so peu à peu sein Team für die Zukunft auf. Neuling, Felix Kreidel, der wurde erstmal aus dem Kader gestrichen, aber ganz ehrlich, das ist aktuell auch ziemlich wurscht. Wer sich wirklich hier den Allerwertesten in der zweiten Länderspielwoche aufreißt, das wird man sehen. Und nach dem Ausfall von Nico Schlotterbeck sind es ja noch insgesamt 24 Spieler, die dabei sind.
1: Ja.
0: Ja, und die können sich alle zeigen und wärmstens empfehlen. Gelegenheit dazu bietet sich dann ja auch nach dem heutigen Serbien-Spiel noch zum Abschluss dieser Länderspielphase. Dann am kommenden Sonntag in Thessaloniki erneut gegen die Griechen, gegen Herakles, Zeus und Co. Da hatten wir ja 0-1 vor ein paar Tagen noch verloren.
1: Ja.
0: Und da gibt's dann bestimmt die Revanche.
1: Ja, sind ja eigentlich auch alles Profis, ne? Müssen sie ja alle wuppen.
0: Irgendwie. Genau, sollen sich mal zusammenreißen.
1: Ja, reißt euch zusammen. Nee, das schafft der Jungs. Also, wir beobachten das Ganze. Deutschland gegen Serbien, das dritte Spiel unter Jürgen Klopp, gibt's heute auch ab 20.45 Uhr bei euch im Fernsehen. Und wir halten es hier auch natürlich mit auf dem Schirm.

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0: Die Black Eyed Peas, I got a feeling that tonight's gonna be a good night. Ja, bei uns wird's auch eine schöne Nacht, aber nicht ohne Regen, leider nicht. Der zieht rein vom Westen und macht sich dann einmal bis zum Osten durch breit. Und dazu gibt es 11 Grad im Schnitt. Der Freitagmorgen, der beginnt mit Nebel. Es bleibt weiter wolkig und vereinzelt ist auch da wieder Regen dabei. Das Ganze bei 18 bis 20 Grad. Antenne Thüringen, der schnellste Verkehrsservice mit der A9 Richtung Berlin zwischen Naumburg und Weißenfels. Da steht ein kaputter LKW auf dem Beschleunigungsstreifen. Und Vorsicht auch auf der A73 in Richtung Suhl zwischen Eisfeld Nord und Schleusingen. Auch hier ein kaputter LKW auf dem Standstreifen. Blitzer habe ich keine aktuellen für euch. Wenn ihr doch noch was gesehen habt, lasst es mich wissen. Hier ist eine Nummer für alles, WhatsApp-Verkehr und mehr. 0800 3x5 2550. Danke euch.
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0: Jana und Julia für euch hier im Studio. Auf dem Regenradar kündigen sich schon so ein paar nasse Tage an und ihr müsst gar nicht überlegen, wie ihr die Kids daheim beschäftigen könnt, denn wir schenken euch was, womit ihr alle zusammen Spaß habt.
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0: Ja, ist man eigentlich je raus aus dem Lego-Fieber? Ich glaube ja nicht. Das macht einfach Spaß und ihr schnappt euch 3 dicke Lego Duplo-Sets jeden Tag hier auf Antenne Thüringen. Wenn ihr diesen Sound hört, dann macht euch ran ans Telefon 0800 3x5 2550 wählen und wenn er hier durchkommt, dann regnet's Lego-Bausteine für euch. Angie hat's heute vorgemacht. Für wen hast du dir das Set geschnappt?
3: Für mich selber. Ich liebe Lego, ja. Okay. Ich baue so gerne Lego. Ich habe eine Vitrine und stell das da rein, dann Hauptsache Lego.
0: Boah, richtiger Lego-Fan. Und Franzi aus Gotha hat heute auch noch ein Set bekommen.
4: Ich arbeite als Ergotherapeutin in Gotha und wir können die Lego-Bausteine einfach super im Therapiealltag mit einbeziehen und da würden sich die Kinder sicherlich riesig freuen.
0: Voll. Lego geht immer und deshalb morgen früh gleich wieder aufpassen. Sobald ihr das Signal hört, dann anrufen und einfach losspielen.
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0: 15.000 Schritte. So viel schaffen unsere Kids im Alter von 3 bis 4 täglich im Durchschnitt. Ich bin Julia und ich habe heute noch keine 3.000 geschafft. Naja, aber ihr seid krass und jetzt wird's Zeit herauszufinden, wer Schrittekönig und Königin des Tages geworden ist bei den Frauen.
1: Ja, hallo. Also mein Name ist Beate und meine durchschnittlichen Schritte sind eigentlich immer so zwischen 17.000 und 19.000. Und je nachdem, wie das Wetter ist, gehe ich abends dann meistens noch laufen. Heute war ich noch beim Fanfarenzug. Dort üben wir natürlich dann auch Marschieren. Deswegen waren das heute so extrem viele Schritte. Bin in der Reinigung an einer Schule, die hat 2 Stockwerke und da ist man halt viel unterwegs.
0: Und mit viele Schritte meint sie 20.472. Jawohl, und damit ist Beate heute die Schritte-Königin. Und bei den Männern?
2: Ich bin der Norman. Ich habe 23.000 gerade. Ich habe im Durchschnitt die letzten 5 Tage 20.000 gehabt.
0: Das ist wirklich krass. Und Norman arbeitet im Kindergarten. Der läuft auch noch jeden Tag eine Dreiviertelstunde zur Arbeit und zurück. Und damit ist Normit offiziell der Schrittekönig. Also Hut ab, Hut ab. Ich hole jetzt auch noch ein paar Schritte nach. Ich mache mich jetzt auf den Heimweg. Ich bin Julia und wünsche euch noch einen schönen Abend. Wir hören uns morgen wieder.
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1: Na, dann nehme ich das, wenn du das nicht brauchst.
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0: Wird das jetzt hier ein Podcast oder kommst du noch zum Punkt? Was sind die anderen 6?
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4: Guten Abend. Der neue Tankrabatt ist da und drückt die Preise an den Zapfsäulen. Heute Nachmittag kosteten E10 und Diesel pro Liter rund 10 Cent weniger als gestern.
5: Für Autofahrer lohnt sich trotz Tankrabatt der Blick auf die Uhr. Kurz vor Mittag kostete E10 bundesweit im Schnitt nämlich 2,05 Euro und Diesel knapp 2,20 Euro. An einigen Tankstellen lag E10 sogar zeitweise unter 2 Euro. Dann kam der übliche Preissprung um 12 Uhr. ADAC und ACE raten zur Nutzung von Vergleichs-Apps oder einfach Google Maps. Auch dort werden die Spritpreise angezeigt. Bei der Auswahl der Tankstelle braucht man demnach nicht wählerisch sein. Kraftstoffe sind genormt, sagen die Autoclubs, also könne man bedenkenlos auch Discount-Tankstellen ansteuern. Thomas Bleskin, Antenne Thüringen, Nachrichtenredaktion.
4: Thüringen will den Strukturwandel der Wirtschaft unterstützen. Es soll eine Art Hilfsfonds geben mit einem Gesamtvolumen von 80 Millionen Euro. So sollen Industriestandorte gesichert werden. Das Geld ist für Firmenbeteiligung und damit als Kapitalspritze beispielsweise für Investitionen in neue Produkte oder Märkte gedacht. Das sagte Wirtschaftsministerin Colette Bousillon bei einem Treffen des Thüringer Paktes für Wachstum und Beschäftigung in Gera. Die linke Fraktion hatte bei den Verhandlungen zum Doppelhaushalt 2026-27 auf einen Transformationsfonds bestanden, um Arbeitsplätze zu retten. Die Pläne für eine Zuckersteuer liegen erstmal auf Eis. Das Kanzleramt hält den Entwurf von Finanzminister Lars Klingbeil in seiner jetzigen Form für nicht mehrheitsfähig. Klingbeil will, dass alle Getränke mit mehr als 5 Gramm Zucker pro 100 Milliliter besteuert werden.
6: 26 bis 38 Cent Steuer pro Liter, je nach Zuckergehalt. Das ist der Plan von Bundesfinanzminister Klingbeil. Zum einen soll das die Haushaltskasse des Bundes füllen, zum anderen die Hersteller dazu bringen, ihre Getränke weniger zu zuckern, sprich gesünder zu machen. Dass so ein Anreiz funktionieren kann, zeigt Großbritannien. Dort gibt es seit 2018 eine Zuckersteuer. Inzwischen ist der durchschnittliche Zuckergehalt von Softdrinks dort um knapp die Hälfte gesunken. Lea Matschulat, Antenne Thüringen, Nachrichtenredaktion.
4: Gute Nachrichten für Amazon Prime-Kunden, die einen schon länger laufenden Vertrag haben. Der Bundesgerichtshof hat eine Preiserhöhung des Online-Händlers gekippt. Vor 4 Jahren hatte Amazon die Kosten für das Prime-Abo erhöht, ohne die Kunden ausdrücklich um Zustimmung zu bitten. Laut BGH verstießen die entsprechenden Klauseln in den AGB gegen das Transparenzgebot. Das Unternehmen kündigte an, den Prime-Beitrag bei betroffenen Kunden vorübergehend auf den alten Preis anzupassen.
7: Über Nacht zieht sich der Himmel immer weiter zusammen, später auch mit Regen, der vom Westen her einmal komplett über Thüringen zieht, dazu 14 bis 11 Grad. Und der Freitag startet neblig, die Wolken bleiben hängen, vereinzelt wird's nass mit 18 bis 20 Grad.
8: Antenne Thüringen, der schnellste Verkehrsservice mit KI. Aktuell liegen uns keine Verkehrsstörungen vor. Wir wünschen eine gute Fahrt.
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0: Mit dicken Wolken und Regen geht's durch die Nacht. Los geht's in Westthüringen und das zieht später einmal komplett drüber bei 11 bis 14 Grad. Zum Start morgen wird's neblig. Die dicken Wolken werden wir auch nicht los. Vereinzelt mit Regen und dazu 18 bis 20 Grad.
1: Antenne Thüringen, der schnellste Verkehrsservice mit KI. Auf der B180 von Lutherstadt Eisleben Richtung Wandsleben ist zwischen Pohlleben und Klostermoofeld ein totes Reh gemeldet. Wir wünschen eine gute Fahrt.
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0: Das gab's heute Morgen bei Anna und Alex.
1: Wir hatten Mama-Influencerin Franzi Reichenbach aus Sömmer da in der Sendung. Franzi said what? Heißt sie auf Insta, hat über 400.000 Follower und liefert Tipps für Eltern von Kinderbespaßung bis zu geilen Rezepten, damit die Kids vielleicht das Gemüse doch wieder essen. Aber die Frage ist, gibt's dann bei ihr eigentlich auch mal Zeit ohne Kinder? Mal nur mit dem Partner?
2: Deinen Partner hast du im besten Falle bis zum Ende deines Lebens. Die Kinder sind furchtbar wichtig und ich liebe sie über alles, aber es ist so wichtig, deine Beziehung auch zu pflegen, um den Kindern ja auch ein stabiles Zuhause zu geben.
1: Oh, also Mamas und Papas, wenn ihr könnt, gönnt euch Auszeit. Ihr habt's verdient.
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3: Ich bin Uli Reitinger. Der Tankrabatt hat schnell für sinkende Preise und gut besuchte Tankstellen gesorgt. Schon um Mitternacht hatten die Preise schlagartig nachgegeben. Bis zum Vormittag stieg der Preisunterschied im Vergleich zu den jeweils gleichen Zeitpunkten des Mittwochs weiter an und lag nur noch wenige Cent unter der Höhe des Steuerrabatts von 16,7 Cent. Kurz vor dem üblichen Preissprung zur Mittagszeit waren die Tankstellen oft gut besucht. An außergewöhnlich günstigen bildeten sich sogar Schlangen. Bundeskanzler Merz hat in einer außenpolitischen Grundsatzrede eindringlich vor nachlassender Hilfe für den Abwehrkampf der Ukraine gegen Russland gewarnt. Wanken wir in Deutschland, dann wankt Europa und wankt Europa, dann wankt auch die Ukraine, sagte Merz bei der Verleihung des Westfälischen Friedenspreises an die NATO in Münster.
4: Gelingt es nicht, Moskau Einhalt zu gebieten, dann wird sich die russische Kriegsmaschinerie früher oder später auch gegen uns, gegen die NATO selbst richten. Drei Generationen nach 1945 käme der Krieg zurück in unseren Teil Europas.
3: Ohne deutsche Hilfe werde der Krieg in einen diktierten Frieden münden, sagte Merz weiter. Dann drohten Massenmigration Richtung Westen und die Destabilisierung des ukrainischen Staates. Für den Kampf mit unbemannten Systemen stellt die Bundeswehr ein eigenes Drohnenregiment auf. Der Verband soll aus bis zu 600 Männern und Frauen bestehen und Reichweiten bis zu 500 Kilometer abdecken, sagt Verteidigungsminister Boris Pistorius.
5: Wer sich zu Land durchsetzen will, der muss eben den Kampf mit unbemannten Systemen beherrschen, sagt der SPD-Politiker. Das Drohnenregiment soll Fähigkeiten bündeln und Tempo aufnehmen. Außerdem soll das Regiment mit neuen Kamikaze-Drohnen ausgerüstet werden. Für Pistorius ergänzen Drohnen das Spektrum der Waffensysteme, können aber etwa Panzer und Kampfflugzeuge nicht gänzlich ersetzen. Aus Berlin, Dirk Zeitler.
3: Amazon hatte den Preis für sein Prime-Abo in Deutschland im September 2022 erhöht, ohne die Kundinnen und Kunden ausdrücklich um Zustimmung zu bitten. Der Bundesgerichtshof hat jetzt geurteilt, diese Preiserhöhung war unwirksam. Sie verstieß gegen das Transparenzgebot. Das Unternehmen kündigte an, den Prime-Betrag für betroffene Kunden vorübergehend wieder zu senken. Schon gezahlte Gelder werden erstmal nicht zurückerstattet. Sie seien Gegenstand eines gesonderten Verfahrens, heißt es.
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6: Ich bin Kim Wenzel, guten Abend. Nicht nur Fußball wird gespielt, heute auch. Die Handballer des TSV Eisenach waren im Einsatz, allerdings nicht erfolgreich. Der TSV unterlag zu Hause TBV Stuttgart mit 28:33. Noch zur Halbzeit lag das Team von Trainer Sebastian Hinze mit nur einem Tor hinten. Doch mit Beginn der zweiten Hälfte lief nicht mehr viel zusammen bei den Eisenachern und so ging am Ende auch die 5-Tore-Niederlage in dieser Höhe in Ordnung. Nächsten Donnerstag geht's zu den Rhein-Neckar-Löwen. Das wird nicht einfacher.
1: Heute Nacht braucht ihr einen Schirm, wenn ihr nicht nass werden wollt. Dicke Regenwolken ziehen vom Westen einmal quer durch bis nach Ostthüringen und dazu 14 bis 11 Grad. Der Freitagmorgen beginnt mit Nebel, es bleibt weiter wolkig, vereinzelt ist Regen dabei und dazu 18 bis 20 Grad.
7: Antenne Thüringen, der schnellste Verkehrsservice mit KI. Aktuell liegen uns keine Verkehrsstörungen vor. Wir wünschen eine gute Fahrt.
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0: Über Nacht zieht sich der Himmel immer weiter zusammen, später auch mit Regen, der vom Westen her einmal komplett über Thüringen zieht, dazu 14 bis 11 Grad. Und der Freitag startet neblig, die Wolken bleiben hängen, vereinzelt wird's nass mit 18 bis 20 Grad.
1: Antenne Thüringen, der schnellste Verkehrsservice mit KI. Auf der A73 Richtung Nürnberg zwischen Ebensfeld und Zapfendorf. Ein kaputtes Auto, Fahrzeugteile und eine Ölspur befinden sich auf der Fahrbahn. Seid vorsichtig. Wir wünschen eine gute Fahrt.
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3: Ich bin Uli Reitinger. Der neue Tankrabatt ist da und drückt direkt die Preise an den Zapfsäulen. Am Nachmittag lagen die Literpreise von E10 und Diesel rund 10 Cent unter den gestrigen Werten.
4: Für Autofahrer lohnt sich trotz Tankrabatt der Blick auf die Uhr. Kurz vor Mittag kostete E10 bundesweit im Schnitt nämlich 2,05 Euro und Diesel knapp 2,20 Euro. An einigen Tankstellen lag E10 sogar zeitweise unter 2 Euro. Dann kam der übliche Preissprung um 12 Uhr. ADAC und ACE raten zur Nutzung von Vergleichs-Apps oder einfach Google Maps. Auch dort werden die Spritpreise angezeigt. Bei der Auswahl der Tankstelle braucht man demnach nicht wählerisch sein. Kraftstoffe sind genormt, sagen die Autoclubs, also könne man bedenkenlos auch Discount-Tankstellen ansteuern. Thomas Bleskin, Nachrichtenredaktion.
3: Das Bundeskanzleramt stoppt vorerst den Entwurf von Finanzminister Klingbeil zur Einführung einer Steuer auf zuckerhaltige Getränke. Klingbeil hatte seine Pläne erst am Mittwoch zur Abstimmung an die Ministerien geschickt. In Regierungskreisen heißt es nun, sein Entwurf weiche vom Vorschlag der Finanzkommission Gesundheit ab und sei in dieser Form in der Regierung nicht mehrheitsfähig. Geplante Einnahmen rund 1 Milliarde Euro. Eine Preiserhöhung des Online-Händlers Amazon für Prime-Abos von 2022 ist laut einem Urteil des Bundesgerichtshofs unwirksam. Die Klauseln in den allgemeinen Geschäftsbedingungen verstoßen demzufolge gegen das Transparenzgebot. Betroffen sind Millionen Abonnenten.
5: Vor 4 Jahren hatte Amazon den Preis für sein Prime-Abonnement deutlich erhöht, bei jährlicher Abrechnung zum Beispiel von 69 auf 89,90 Euro. Allerdings bat Amazon nicht ausdrücklich um Zustimmung. Die Verbraucherzentrale NRW klagte, bekam in Vorinstanzen Recht und Amazon scheiterte nun mit seinem Einspruch am BGH. Für Altkunden gelten damit bis auf Weiteres wieder die alten Preise. Amazon will sie vor dem nächsten Zahlungstermin informieren. Schon gezahlte Mehrgebühren können Verbraucher entweder individuell zurückfordern oder sich einer Sammelklage der Verbraucherzentrale NRW anschließen. Ronny Thorau, Nachrichtenredaktion.
3: Zum Sport. Die deutsche Fußballnationalmannschaft hat den ersten Sieg unter Bundestrainer Jürgen Klopp eingefahren. Das Team setzte sich in der Nations League zu Hause gegen Serbien mit 2:0 durch. Die Tore in München schossen Tom Bischoff in der 39. Minute und Florian Wirtz nach einer Stunde. Eine Partie gibt es noch in dieser Länderspielphase, am Sonntag in Griechenland.
1: Mit dicken Wolken und Regen geht's durch die Nacht. Los geht's in Westthüringen und das zieht später einmal komplett drüber bei 11 bis 14 Grad. Zum Start morgen wird's neblig. Die dicken Wolken werden wir auch nicht los. Vereinzelt mit Regen und dazu 18 bis 20 Grad.
6: Antenne Thüringen, der schnellste Verkehrsservice mit KI. Auf der A4 Richtung Frankfurt liegen zwischen Bucha und Magdala in einer Baustelle Reifenteile auf der Fahrbahn. Ein LKW ist kaputt. Aktuell liegen uns keine Verkehrsstörungen vor. Auf der A73 Richtung Nürnberg ist zwischen Ebensfeld und Zapfendorf ein Auto kaputt. Außerdem liegen Fahrzeugteile auf der Fahrbahn und es gibt eine Ölspur. Wir wünschen eine gute Fahrt.
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0: Heute Nacht braucht ihr einen Schirm, wenn ihr nicht nass werden wollt. Dicke Regenwolken ziehen vom Westen einmal quer durch bis nach Ostthüringen und dazu 14 bis 11 Grad. Der Freitagmorgen beginnt mit Nebel, es bleibt weiter wolkig, vereinzelt ist Regen dabei und dazu 18 bis 20 Grad.
1: Antenne Thüringen, der schnellste Verkehrsservice mit KI. Aktuell liegen uns keine Verkehrsstörungen vor. Wir wünschen eine gute Fahrt.
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5: Ich bin Uli Reitinger. Der Tankrabatt hat an den Tankstellen direkt für deutlich niedrigere Preise gesorgt. Am Mittag um 12 stiegen sie zwischenzeitlich zwar wieder leicht an, pendelten sich dann aber doch wieder auf einem Niveau ein, das viele Menschen vollgetankt haben. An manchen Tankstellen bildeten sich Schlangen. Grünen-Fraktionschefin Katharina Dröge hält den Tankrabatt bei NTV nicht für eine sinnvolle Maßnahme.
6: Ich kann total verstehen, dass man momentan Autofahrer beim Pendeln mit den hohen Benzinpreisen nicht alleine lassen will. Es gibt einen viel schlaueren Weg zu helfen und das wäre, wenn man pauschal ein Energiegeld auszahlen würde. Es würde allen Menschen Unterstützung geben und es würde nicht zu einem relevanten Einteil am Ende doch bei den Mineralölkonzernen landen, die eh in dieser Krise krasse Übergewinne machen.
5: Die grüne Fraktionschefin Katharina Dröge. Die Pläne für eine Zuckersteuer sind vorerst gestoppt. Das Bundeskanzleramt hält den Entwurf von Finanzminister Klingbeil in seiner jetzigen Form für nicht mehrheitsfähig.
7: 26 bis 38 Cent Steuer pro Liter, je nach Zuckergehalt, das ist der Plan von Bundesfinanzminister Klingbeil. Zum einen soll das die Haushaltskasse des Bundes füllen, zum anderen die Hersteller dazu bringen, ihre Getränke weniger zu zuckern, sprich gesünder zu machen. Dass so ein Anreiz funktionieren kann, zeigt Großbritannien. Dort gibt es seit 2018 eine Zuckersteuer. Inzwischen ist der durchschnittliche Zuckergehalt von Softdrinks dort um knapp die Hälfte gesunken. Lea Matschulat, Nachrichtenredaktion.
5: Bei den Schulprotesten in Frankreich sind knapp 2000 Menschen festgenommen worden. Den meisten werde Gewalt etwa gegen Einsatzkräfte vorgeworfen, heißt es aus dem Innenministerium. Gut 300 Polizisten wurden verletzt. An diesem Freitag sollen wegen des Protests gut 400 Schulen geschlossen bleiben und nur Fernunterricht anbieten. Laut Bildungsministerium wurden seit Beginn der Proteste 235 Schüler und Lehrer verletzt. Seit Ende vergangener Woche demonstrieren Schülerinnen und Schüler gegen marode Schulgebäude, überfüllte Schulklassen und zu wenig Lehrkräfte. Und noch zum Fußball, der erste Sieg im dritten Spiel für Bundestrainer Jürgen Klopp. Die deutsche Nationalmannschaft setzte sich in der Nations League in München mit 2:0 gegen Serbien durch. Die Tore schossen Bischoff in der 39. und Wirtz in der 61. Minute. In der letzten Partie dieser Länderspielphase trifft die deutsche Mannschaft am Sonntag in Thessaloniki auf Griechenland.
8: Es geht rein in einen nassen und nebligen Freitagmorgen. Dicke Wolken begleiten uns heute durch den Tag und auch bis zum Abend ist immer wieder Regen mit dabei. Dazu 18 bis 20 Grad. Das Wochenende wird wechselhaft. Samstag noch trocken mit bis zu 18 Grad. Ab Sonntagnachmittag wieder mit Regen und teils Gewittern bei bis zu 20 Grad.
9: Antenne Thüringen, der schnellste Verkehrsservice mit KI. Aktuell liegen uns keine Verkehrsstörungen vor. Wir wünschen eine gute Fahrt.
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0: Mit Nebel und Regen geht's rein in den Freitag. Die Wolken machen heute kaum Platz für die Sonne. Und bis zum Abend kann's auch immer mal wieder nass werden. Dazu 18 bis 20 Grad. Morgen könnt ihr euch wieder auf mehr Sonne freuen. 18 Grad sind drin. Erst am Sonntagnachmittag kommt der Regen wieder dazu. Teils auch Gewitter und das bei bis zu 20 Grad.
1: Antenne Thüringen, der schnellste Verkehrsservice mit KI. Auf der A4 Richtung Frankfurt liegt zwischen Rüdersdorf und Hermsdorf Ost ein totes Tier auf dem rechten Fahrstreifen. Seid vorsichtig. Wir wünschen eine gute Fahrt.
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4: Ich bin Uli Reitinger. Der Tankrabatt hat direkt für sinkende Preise und gut besuchte Tankstellen gesorgt. Bis zum Vormittag stieg der Preisunterschied im Vergleich zu den jeweils gleichen Zeitpunkten des Vortages immer weiter an und lag nur noch wenige Cent unter der Höhe des Steuerrabatts von 16,7 Cent. Das lockte offenbar viele Autofahrer an die Zapfsäulen. An außergewöhnlich günstigen Tankstellen bildeten sich sogar Schlangen. Wo werden öffentliche Gelder verschwendet? Der Bund der Steuerzahler hat 100 Beispiele in seinem neuen Schwarzbuch aufgelistet. Im Fokus hat der Lobbyverband dieses Mal vergiftete Geschenke.
5: Diese Geschenke sind staatliche Förderprogramme, die zum Beispiel Kommunen beantragen, nur weil es dann Geld gibt, ohne wirklichen Nutzen, sagt der Lobbyverband und fordert mehr Transparenz bei solchen Verfahren. Und dann wären da noch die Projekte, wo viele nur sagen, der Hammer. Designermöbel im Jobcenter, einen einzigen Fahrradstellplatz für 16.000 Euro oder Dienstlaptops, die nie eingeschaltet werden. Claudia Wächter, Nachrichtenredaktion.
4: Für den Kampf mit unbemannten Systemen stellt die Bundeswehr ein eigenes Drohnenregiment auf. Der Verband soll aus bis zu 600 Männern und Frauen bestehen und Reichweiten bis zu 500 Kilometer abdecken. Dabei gehe es nicht nur um fliegende Systeme, sondern auch um unbemannte Landsysteme, sagte Verteidigungsminister Boris Pistorius. Zum Fußball. Im dritten Spiel unter Bundestrainer Jürgen Klopp hat die Nationalmannschaft in der Nations League den ersten Sieg eingefahren. In München schlug die DFB-Elf Serbien mit 2:0 durch Tore von Tom Bischoff und Florian Wirtz. Klopp war nach dem Spiel im ZDF komplett zufrieden.
6: Wir wollen jetzt nicht durchdrehen und so weiter. Wir haben eine sehr gute Anfangsphase gehabt. Wir werden ja auch mehr Tore schießen können. Zu Beginn gleich aus Ballgewinn heraus. Also gegen den Ball war es herausragend und mit Ball haben wir einfach wundervollen Fußball gespielt. Die Jungs sind dran geblieben. Wenn man das macht und Spaß daran findet, dann kann das so aussehen.
7: Es ist ein Traum, mit vorm Spiel reinzukommen und, ja, und Schwarz-Rot-Gold zu sehen. Das Herz aufgegangen. Atmosphäre während dem Spiel. Ich bin echt happy. Als die Dauer losging, dachte ich erst, wäre irgendwas passiert auf der Tribüne.
4: Eine Partie gibt's noch in dieser Länderspielphase. Am Sonntag in Thessaloniki gegen Griechenland.
8: Den Schirm habt ihr hoffentlich dabei. Es bleibt nass, vor allem am Morgen und dazu noch Nebel. Über den Tag hinweg bleibt's wolkig und Regen gibt's vereinzelt auch bei bis zu 20 Grad. Morgen hat die Sonne wieder bessere Chancen bei 18 Grad. Der Sonntag startet zumindest freundlich. Erst ab dem Nachmittag mischen sich dann Regen und Gewitter dazu.
9: Antenne Thüringen, der schnellste Verkehrsservice mit KI. Aktuell liegen uns keine Verkehrsstörungen vor. Wir wünschen eine gute Fahrt.

0: Dr. Sewards Tagebuch. Auf den Phonographen gesprochen.
1: 20. September 1893. Nach 9 Uhr früh hatte ich Professor van Helsing mit einer Droschke an seinem Hotel abgeholt. Er sah müde aus. Ich vermutete, dass er wenig geschlafen und weite Teile der Nacht über seine Bücher gebeugt verbracht hatte, um Licht in das Dunkel zu bringen, das die merkwürdige Erkrankung von Miss Lucy Westenra umgab. Auf Hillingham angekommen, läuteten wir an der Eingangstür. Seltsam. Warum öffnet denn keiner?
2: Das gefällt mir nicht. Komm, Jack, wir wollen einmal um das Haus gehen. Vielleicht können wir uns auf der Rückseite Einlass verschaffen.
1: Ja, du hast recht.
2: Dort. Ein Fenster ist zerbrochen.
1: Das ist das Fenster von Miss Lucys Schlafzimmer.
2: Guter Gott. So beeil dich doch.
1: Ich komme ja schon.
2: Vorsicht, dass du dich nicht an den Scherben schneidest.
1: Ja. Ja, ich passe auf.
2: Himmel. Was ist denn nur passiert? Sieh nur, Mrs. Westenra.
1: Mein Gott, ist sie...
2: Ja, für sie kommen wir zu spät. Sie ist tot. Und zwar schon länger. Aber wo ist unsere Patientin?
1: Tja, Lucy, dort im Sessel.
2: Alles voller Blut. Miss Lucy, Miss Lucy, um sie zu sich. Bitte.
1: Sie wird doch nicht etwa auch...
2: Nein, noch schlägt ihr Herz, aber ich fürchte, wir werden nicht mehr viel für sie tun können.
1: Schau dir ihren Hals an, Abraham.
2: Die Bisswunden sind verschwunden.
1: Ja.
2: Das gefällt mir nicht. Das gefällt mir ganz und gar nicht.
1: Was tust du?
2: Sieh nur, ihre Eckzähne.
1: Ja, sie scheinen größer und spitzer.
2: Ja. Das werden Mr. Homewood und Mr. Morris sein. Lass sie allein, Jack.
1: Ja.
2: Ich werde Miss Lucy derweil in das Zimmer ihrer Mutter hinübertragen.
1: Ich versuchte, meine Freunde, so gut es mir möglich war, auf das vorzubereiten, was sie hier vorfinden würden.
3: Professor!
2: Mr. Homewood, Mr. Morris, gut, dass Sie da sind, meine Herren.
4: Wie konnte das alles nur geschehen, Professor?
2: Wir haben es mit einem Gegner zu tun, der über eine teuflische Intelligenz verfügt. Darüber wird noch zu sprechen sein, aber nicht jetzt. Nun sollte unsere ungeteilte Aufmerksamkeit Miss Lucy gehören, denn sie hat nicht mehr viel Zeit.
3: Wird sie? Ich meine, sie wird doch nicht etwa...
2: Doch, Mr. Homewood. Es schmerzt mich, es Ihnen sagen zu müssen. Miss Lucy liegt im Sterben.
3: Mein Gott. Mein Gott.
2: Arthur... Fassen Sie sich. Sie ist jetzt wach. Bitte, kommen Sie. Nehmen Sie Abschied.
3: Lucy.
5: Arthur, Liebster. Wie schön, dass du gekommen bist.
2: Nein. Bitte nicht so nah, Mr. Homewood. Kein Kuss. Bitte.
3: Aber Professor, wie viel Zeit bleibt uns denn schon noch?
2: Vertrauen Sie mir, junger Freund.
5: So ängstlich, Van Helsing. Oder sind Sie etwa eifersüchtig? Komm, Arthur, gib mir einen Kuss. Mich verlangt schon so lange danach. Arthur, lieber, lieber Arthur, komm.
3: Lucy.
5: Ich sehne mich nach dir, Arthur, nach deinen Küssen, deinen Umarmungen.
2: Um euer Seelenwillen, nein, zurück.
5: Oh. Oh.
3: Lucy, was ist nur mit dir?
5: Sie sind ein treuer Freund, Professor. Beschützen Sie Arthur und schenken Sie mir Frieden, wenn es soweit sein wird.
2: Das werde ich, Miss Lucy. Ich schwöre es bei allem, was mir heilig ist. Ich werde Ihnen Frieden geben.
5: Das macht es mir leichter, die Schwelle des Todes zu überschreiten. Dr. Seward, Mr. Morris, Sie waren mir gute Freunde. Unterstützen Sie Arthur und den Professor bei allem, was nun kommen wird.
4: Verlassen Sie sich darauf, Miss Lucy. Seien Sie ganz ohne Sorge.
5: Arthur.
3: Lucy. Lass mich nicht allein.
5: Arthur.
3: Lucy. Lucy.
4: Es ist vorbei.
3: Nicht. Geht nicht, Lucy. Nein.
4: Friede in ihrer warmen Seele.
2: Mr. Morris, bitte kümmern Sie sich um Mr. Homewood.
4: Natürlich. Komm, Arthur, lass uns hinausgehen. Komm.
3: Sie war meine Ein und Alles und nun liegt sie da. Blass und tot.
4: Komm. Komm. Wir haben den Kampf verloren. Möge das arme Mädchen nun Ruhe finden. Für sie ist es vorbei.
2: Nein, durchaus nicht. Das ist erst der Anfang, Jack. Unser Kampf hat gerade erst begonnen.
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6: Exeter, den 18. September 1893. Meine liebste Lucy. Heimgekehrt ereilte uns ein schwerer Schicksalsschlag. Mr. Hawkins, Jonathans Dienstherr, ist überraschend verstorben. Wie es scheint, hat er alles, was er besaß, sein Haus und auch die Kanzlei, Jonathan vererbt. Übermorgen findet die Beerdigung statt. Nach dem Wunsch des Verstorbenen wird er in London beigesetzt, da dort das Familiengrab der Hawkins ist. Wenn du möchtest, dass wir dir bei dieser Gelegenheit einen kurzen Besuch abstatten, telegrafiere mir bitte. Ich hoffe, es geht dir gut, Liebste. Mit den besten Wünschen, deine treue Mina Harker.
7: Nun ist alles überstanden, Mina. Möge Mr. Hawkins in Frieden ruhen. War es nicht eine bewegende Trauerfeier?
6: Ja, das war es. Seltsam, dass Lucy sich gar nicht auf meinen Brief gemeldet hat.
7: Möchtest du ihr einen Überraschungsbesuch abstatten? Es ist nicht weit bis nach Hillingham raus.
6: Nein, es ist bereits spät und dämmert schon. Wir kämen heute nicht mehr nach Exeter zurück.
7: Wie du möchtest. Mein Gott. Er ist es. Er ist hier. Tatsächlich hier. In London.
6: Liebster, was hast du denn?
7: Der Mann dort. In der Kutsche.
6: Ja, was ist mit ihm?
7: Das ist er. Der Graf. Graf Dracula.
6: Dracula? Bist du dir ganz sicher?
7: Ja, er sieht zwar jünger aus, aber ich bin mir vollkommen sicher. Nun fällt mir alles wieder ein. Gott stehe uns bei. Er ist hier. Ist in England. Mina, weißt du, was das bedeutet?
6: Niemals zuvor hatte ich Jonathan so in Panik gesehen.

0: beerdigt wurden.
1: Brief von Professor Van Helsing an Mrs. Harker.
2: London, den 24. September 1893. Liebe gnädige Frau, verzeihen Sie, dass ich, ein Ihnen vollkommen fremder Mann, mich erneut an Sie wende. Mr. Homewood hat mir freundlicherweise erlaubt, die nachgelassenen Papiere der verstorbenen Miss Westenra zu sichten, um eine Erklärung für ihren Tod zu finden. Dabei stieß ich auch auf Briefe von Ihrer Hand. Somit weiß ich um die innige Freundschaft, die Sie mit der Verstorbenen verband. Ihre Erinnerungen an gewisse Geschehnisse in Whitby könnten Licht in die bisher äußerst mysteriöse Angelegenheit bringen. Darf ich Sie in Exeter aufsuchen? Zu meiner Legitimation möchte ich anführen, dass ich mit den Herren Homewood, Morris und Dr. Seward sehr gut bekannt bin und Miss Westenra bis zu ihrer Todesstunde medizinisch betreut habe. Hochachtungsvoll, Ihr Abraham Van Helsing. Ich danke Ihnen von Herzen, dass Sie bereit waren, mich so bald schon zu empfangen, Mrs. Harker.
0: Wenn ich etwas zur Aufklärung der Umstände beitragen kann, die zum Tod der armen Lucy geführt haben, werde ich dies selbstverständlich tun. Im Gegenzug hoffe ich mir jedoch von Ihnen einen Bericht über den Verlauf von Lucys merkwürdiger Krankheit, ab dem Zeitpunkt, da ich sie verlassen musste.
2: Selbstverständlich werde ich Ihnen mitteilen, was sich in dieser Zeit zugetragen hat.
0: Gut. Hier sind Lucys Briefe an mich, sowie meine Tagebuchaufzeichnungen aus Whitby.
2: Ich sehe, Sie haben sich auf unser Treffen vorbereitet.
0: Ich habe auf der Schreibmaschine Abschriften von allem angefertigt, was für Ihre Belange von Interesse sein könnte, Professor.
2: Ich danke Ihnen.
0: Da ist noch etwas anderes, was mir Sorgen macht.
2: Sprechen Sie nur, mein Kind. Wenn es in meiner Macht steht, soll es mir eine Ehre sein, Ihnen helfen zu dürfen.
0: Es geht um meinen Mann. Er hatte geschäftlich in Transsilvanien zu tun und erlebte dort Dinge, die so unglaublich sind, dass ich, nachdem ich nun sein Reisetagebuch studiert habe, sie für die Fantasien eines Wahnsinnigen halten würde, wenn ich nicht wüsste, wie aufrichtig Jonathan ist. Ich vertraue Ihnen dies nur an, da ich glaube, in seinem Bericht einen Zusammenhang mit den Vorfällen in Whitby entdeckt zu haben.
2: Interessant.
0: Mein Mann beschreibt in seinem Tagebuch den Abtransport von 50 großen Kisten voller Erde vom Schloss des Grafen Dracula. Eine ebenso große Anzahl solcher Kisten hatte ein russischer Schoner an Bord, der in Whitby strandete. Das war in der Nacht, bevor ich Lucy damals auf dem East Cliff im Mondlicht sitzen sah. Die Nacht, die den Beginn ihrer Krankheit markiert.
2: Das macht mich äußerst neugierig.
0: Obwohl wir uns erst kurz kennen, habe ich bereits großes Vertrauen zu Ihnen gefasst, Professor. Mein Mann ist damit einverstanden, dass ich Ihnen eine maschinengeschriebene Abschrift seines Reisetagebuches zur Durchsicht aushändige. Bitte.
2: Darf ich sagen, dass ich in der jungen Dame, die mir gegenüber sitzt, einen noch edleren und aufrichtigeren Menschen gefunden habe, als es Ihre Briefe, die ich die Ehre hatte, lesen zu dürfen, nahelegten?
0: Professor.
2: Sie brauchen nicht zu erröten. Männer in meinem Alter dürfen dies einer Frau ihres Alters ganz ungeniert sagen. Wissen Sie, mein Leben ist öde, leer und seit vielen Jahrzehnten nur von Arbeit erfüllt. Es blieb mir nie viel Zeit, Freundschaften zu pflegen. Seit ich jedoch von meinem Freund John Seward zu Miss Lucy konsultiert wurde, habe ich binnen kürzester Zeit so viele liebenswerte Menschen kennenlernen dürfen, dass ich die Einsamkeit, die mich beinahe mein ganzes Leben umgab, nun umso mehr erkenne. Ich werde diese Papiere in meinem Hotel durchsehen. Darf ich hoffen, dass Sie mich morgen erneut empfangen werden?
0: Sehr gern. Mein Mann freut sich sicherlich, ebenfalls Ihre Bekanntschaft machen zu dürfen. Kommen Sie doch zum Frühstück zu uns.
2: Einverstanden. Bis morgen also, Mrs. Harker.
0: Professor.
1: Mina Harkers Tagebuch.
0: Exeter, den 26. September 1893. Voller Ungeduld erwartete ich Professor Van Helsing am nächsten Morgen. Ich erhoffte mir erhellende Worte von ihm, was Jonathans unheimliche Erlebnisse betraf.
2: Ich kann Ihnen gar nicht genug danken, dass Sie mir Ihre Aufzeichnungen zur Durchsicht überlassen haben. Beide Berichte haben sich als von geradezu unschätzbarem Wert für die Sache erwiesen. Alles passt mit dem, was ich aus der Literatur und aus meinen eigenen Forschungen weiß, bestens zusammen.
3: Es beruhigt mich, dass Sie das, was ich während meiner Reise zu Papier brachte,

0: Nicht für die Wahnvorstellungen eines Geisteskranken halten, Professor.
1: Sie sind ein sehr tapferer und umsichtiger Mann, Mr. Harker, und haben, mit Verlaub, eine ebenso schöne wie mit einem ausgesprochen wachen Verstand gesegnete Frau an Ihrer Seite.
2: Ach, Professor.
1: Sie können sich glücklich schätzen.
0: Das tue ich. Jeden Tag aufs Neue. Ohne Mina wäre es mir nicht gelungen, die Schatten dessen, was ich in den Karpaten erlebt habe, weitestgehend abzuschütteln.
2: Was werden Sie nun unternehmen, Professor?
1: Ich werde zunächst nach London zurückkehren. Es wäre gut, wenn Sie beide so bald wie möglich auch dorthin kommen könnten. Dann sollten wir die Dinge im großen Kreis besprechen und das weitere Vorgehen planen. Es bleibt zu hoffen, dass es uns schnell gelingen wird, den Schlupfwinkel dieses Ungeheuers ausfindig zu machen. Ihre Wiederbegegnung mit Dracula neulich in London ist in jedem Fall höchst alarmierend.

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1: 26. September 1893. Van Helsing ist aus Exeter zurückgekehrt. Er betrat aufgebracht mein Büro und legte mir eine Zeitungsseite der Westminster Gazette vom heutigen Tage vor.
2: Was hältst du hiervon, Jack?
1: Was ist das?
2: Bitte lies.
1: Der Schrecken von Hampstead. Wieder ein Kind verschwunden. Soeben erhalten wir die Nachricht, dass gestern Abend ein weiteres Kind vermisst wurde. Es konnte heute Morgen am Shooter's Hill aufgefunden werden. Das Kind war sehr geschwächt und erinnerte sich nur an wenig von dem, was passiert war. Es erzählte von einer schönen jungen Frau, die es fortgelockt hatte. Diese Geschichte stimmt mit derjenigen der bisherigen Opfer überein. Wie bereits in den vorangegangenen Fällen wies auch dieses Kind winzige Wunden an der Kehle auf.
2: Nun?
1: Seltsam. Die gleichen Symptome wie bei Lucy. Große Schwächung und Wunden an der Kehle.
2: Und was schließt du daraus, Jack?
1: Es muss eine gemeinsame Ursache vorliegen. Das, was Lucy verletzt und schließlich auch getötet hat, muss auch diese Kinder verletzt haben.
2: Das ist indirekt richtig, ja. Aber es ist nicht die ganze Wahrheit und diese ist schlimmer. Viel schlimmer. Es wird ein Schock für dich sein und dir viel abverlangen, ihr ins Gesicht zu sehen, Jack. Denn du hast Lucy geliebt.
1: In Gottes Namen, Abraham, sag mir schon die Wahrheit über die ganze Sache. Lange genug hast du dich bereits in Schweigen gehüllt.
2: Die Wunden dieser Kinder wurden ihnen von Miss Lucy beigebracht.
1: Was?
2: Liegt nicht der Friedhof, auf dem sich die Familiengruft der Westenras befindet, in Hampstead?
1: Ja.
2: Begannen nicht vor wenigen Tagen erst die Vorfälle, von denen die Zeitung berichtet?
1: Ja.
2: Erst nachdem Miss Lucy beerdigt wurde?
1: Du musst vollkommen den Verstand verloren haben. Lucy ist tot. Das kann ich beschwören.
2: Das ist sie nur scheinbar. Sie ist eine Untote. Daran besteht für mich keinerlei Zweifel mehr. Derjenige, der ihren Tod verschuldet hat, hat sie letztlich zu dem gemacht, was auch er ist. Ein Geschöpf der Nacht, ein Vampir.
1: Nein, Abraham, ich kann es nicht glauben.
2: Das hatte ich auch nicht erwartet. Dennoch wirst du dich der Sprache, die die Tatsachen sprechen, nicht verschließen, wenn du den Schrecken von Hampstead erst mit eigenen Augen gesehen hast.
1: Wie? Du willst etwas?
2: Es gibt keine andere Möglichkeit. Wir müssen heute Nacht den Friedhof aufsuchen und Miss Lucys Sarg in der Gruft öffnen. Mr. Homewood und Mr. Morris sollten uns begleiten. Ihre Anwesenheit ist nötig, um Repressalien zu vermeiden, die für dich und mich entstehen könnten, wenn das, was wir heute Nacht tun müssen, entdeckt würde.
1: Und das wäre?
2: Ich bitte dich, ein Sezierbesteck mitzubringen, Jack.
1: Du willst Miss Lucy obduzieren?
2: Wo denkst du hin? Nein, ich will ihr bloß den Kopf abtrennen, nachdem wir ihr ein Pfahl durchs Herz getrieben haben.
1: Gott.
2: Dies wird ihrer nächtlichen Existenz ein Ende bereiten und ihre Seele erlösen. Benachrichtige unsere Freunde und bestell sie für 10 Uhr heute Abend an die Friedhofspforte. Leider ist es mir unmöglich, ihnen den Schock, den sie erleben werden, zu ersparen. Ach ja, Mr. Homewood soll nicht vergessen, den Schlüssel zu Miss Lucys Gruft mitzubringen. Ich hole dich um 9:30 mit einer Droschke ab. Bis später, Jack.

0: Hier ist es. Bitte, Mr. Homewood, öffnen Sie die Gruft.
1: Wir sind bisher ohne Fragen zu stellen mit Ihnen gegangen, Professor. Haben uns buchstäblich bei Nacht und Nebel auf den Friedhof geschlichen, indem wir eine Mauer überkletterten und
2: die Frage, die Arthur und mich quält, ist, was wir hier überhaupt wollen. Das Ganze scheint mir mehr als pietätlos. Haben wir nicht alle bereits über Gebühr darunter gelitten, dass die arme Miss Lucy nicht mehr unter uns weilt?
0: Genau da liegt das Problem, Mr. Morris. Weilt denn Miss Lucy wirklich nicht mehr unter uns?
1: Was soll das heißen?
2: Wollen Sie etwas sagen, sie sei nicht tot gewesen?
1: Also, das ist doch...
2: Bitte, vertraut dem Professor. Er weiß, was er tut.
0: Öffnen Sie bitte die Gruft, Mr. Homewood.
1: Unter Protest. Nur unter Protest.
0: Es wird sich gleich alles von selbst erklären.
2: Es wäre auch besser für Sie, wenn ich das täte, Professor.
0: Keine Sorge, Mr. Morris. Bitte, treten Sie ein, meine Herren.
3: Alles normal zu sein. Nichts Ungewöhnliches ist zu sehen.
1: Ungewöhnliches? Wovon zum Teufel redest du?
0: Kommen Sie, wir müssen Miss Lucys Sarg öffnen.
1: Das geht aber nun wirklich zu weit, Professor.
0: Es ist die einzige Möglichkeit zu überprüfen, ob sie dort ist, wo wir alle es vermuten.
1: Wo soll sie denn sonst sein?
0: Sie lesen wohl keine Zeitungen, was? Mr. Morris, fassen Sie bitte mit an. Wir heben die Grabplatte herunter.
2: Also, ich weiß nicht, Professor.
3: Quincy, bitte. Wir haben keinen Grund, an den Worten des Professors zu zweifeln.
2: Also gut.
0: So. Sehen Sie?
2: Tatsächlich. Der Sarg ist leer.
1: Das kommt mir alles wie ein Albtraum vor.
0: Ja, ja, mein Junge. Es ist einer. Und ich hoffe, ihn bald beenden zu können.
4: Was war das?
0: Sie kommt. Bleiben Sie ruhig, meine Herren, und versuchen Sie nicht, den Verstand zu verlieren.
3: Ein Nebelstreif huscht zu uns herein.
4: Eine Gestalt materialisiert sich.
1: Lucy!
3: Tatsächlich.
4: Nein. Nein.
0: Ja, es ist Lucy. Aber nicht diejenige, die sie alle kannten und liebten.
5: Arthur. Arthur.
1: Lucy, du bist es wirklich. Du lebst.
5: Ich lebe. Komm zu mir, Liebster. Komm in meine Arme.
1: Ja.
5: Ich will dich küssen. Komm. Ja.
0: Nicht. Bleiben Sie standhaft, Mr. Homewood.
5: Komm zu mir, Liebster.
1: Lassen Sie mich.
0: Jack. Mr. Morris, ja. Halten Sie ihn.
5: Schließe mich in deine starken Arme.
1: Lasst mich! Lasst mich!
0: Er ist so stark!
1: Arthur! Lucy! Lucy!
5: Ich will dich küssen.
1: Ja.
0: Zurück!
2: Mein Gott! Mein Gott! Habt ihr das dämonische Feuer in ihren Augen gesehen?
1: Was ist denn nur passiert?
4: Sie wollte dich in den Hals beißen. Und dein Blut trinken. Van Helsings Kruzifix hat dich gerettet. Sie scheute davor zurück.
1: Ich verstehe nicht.
0: Später. Meine Herren, ich hoffe, Sie schenken meinen Worten, dass Miss Lucy eine Untote, ein Vampir ist, nun glauben.
2: Wohin ist sie entschwunden?
4: Hier. Sie ruht wieder in ihrem Sarg. Es scheint kein Leben in ihr zu sein.
1: Wie dämonisch mir nun ihr Lächeln erscheint. Das ist nicht die Lucy, die wir kannten.
0: Nein. Ein schreckliches Schicksal hat sie ereilt. Dies ließ ihre Schönheit zu etwas Teuflischem werden. Wie Sie alle wissen, habe ich ihr auf dem Totenbett geschworen, ihrer Seele Frieden zu schenken. Dieses Versprechen gedenke ich mit Ihrer Hilfe nun zu erfüllen.
2: Was ist zu tun, Professor?
0: Die Therapie mag Ihnen grausam vorkommen, aber es gibt keine andere Möglichkeit.
1: Sprechen Sie!
0: Wir müssen einen Holzpflock durch ihr Herz treiben.
1: Oh, nein.
0: Danach muss der Kopf vom Rumpf getrennt und ihr Mund mit Knoblauch gefüllt werden.
1: Oh, entsetzlich.
0: Ihre Seele soll Frieden finden. Daher sind diese Maßnahmen vonnöten.
1: Ich werde es tun, Professor. Geben Sie mir den Pflock und den Hammer. Ich werde ihr Frieden geben. Das bin ich ihr schuldig.
0: Sie tapferer Junge. Hier. Setzen Sie den Pflock auf Ihre Brust, dort, wo das Herz ist.
1: Lucy, verzeih mir. Verzeih mir.
2: Sei standhaft, Arthur. Sei standhaft.
0: Sie müssen nur einen Moment die Zähne zusammenbeißen und zuschlagen.
1: Ja. Ich... Lucy!
0: Sie haben wohlgetan, mein Junge, und ihr Frieden geschenkt. Sehen Sie nur, wie sich ihre Gesichtszüge entspannen.
4: Tatsächlich.
0: Sie ist nun nicht länger eine Untote des Teufels, sondern eine Tote Gottes.
1: Lucy. Oh, Lucy.
0: Mr. Morris, gehen Sie mit Mr. Homewood an die frische Nachtluft, während Jack und ich das Werk vollenden und danach den Sarg wieder verschließen werden.
2: Ja. Komm, Arthur.
3: Ich assistierte Van Helsing bei seiner furchtbaren Arbeit, die jedoch ihren Zweck, Lucys Seele Frieden zu schenken, zu erfüllen schien.
0: Kommen Sie, meine Herren. Wir wollen nun diesen ungastlichen Ort wieder verlassen. Verschließen Sie bitte die Gruft, Mr. Homewood.
1: Ja. Gott segne Sie dafür, was Sie für Lucy getan haben, Professor.
0: Es war nur der erste Schritt der schweren Arbeit, die vor uns liegt, wenn wir anderen ein Schicksal wie das von Lucy ersparen möchten. Eine gefahrvolle Aufgabe, die aber unbedingt erledigt werden muss. Darf ich auf Ihre Unterstützung zählen, meine Herren?
2: Meine sei Ihnen gewiss, Professor.
1: Es wäre auch mir eine Ehre, bei diesem Kampf an Ihrer Seite zu stehen.
3: Ich bin natürlich ebenfalls dabei, Abraham.
0: Gut. An einem der nächsten Abende wollen wir uns im Haus unseres Freundes Jack Seward treffen und eine erste Lagebesprechung abhalten.
3: Ja.
0: Ich werde noch zwei weitere Helfer hinzuziehen, die mit der Bestie, die es zu stellen gilt, bereits ihre Erfahrungen gemacht haben. Mina und Jonathan Harker.
1: Mina Harker? Lucys beste Freundin?
0: So ist es. Eine reizende und überaus tapfere junge Dame, wie ich feststellen durfte.
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3: 29. September 1893. Mrs. Harker ist heute Morgen aus Exeter eingetroffen. Ich war entzückt, diese reizende junge Dame kennenzulernen. Meine Haushälterin hatte einen Salon und ein Schlafzimmer für sie und ihren Mann, der derzeit noch in Whitby Erkundigungen einholt, vorbereitet. Mrs. Harker überreichte mir eine Abschrift aller Dokumente unseren Fall betreffend, die sie auf ihrer Schreibmaschine angefertigt hatte. Es handelte sich um ihr eigenes Tagebuch, ihre Korrespondenz mit Lucy, Zeitungsberichte aus Whitby über den seltsamen Fall des Schoners Demeter sowie das hochinteressante Reisetagebuch ihres Mannes. Sie bat mich, ihr meine Aufzeichnungen zur Verfügung zu stellen, damit sie auch diese abtippen könne. Ihre Schreibmaschine hatte sie umsichtigerweise mitgebracht. Ich machte sie nach reiflicher Überlegung mit meinem Phonographen vertraut. Während sie unverzüglich an die Arbeit ging, begann ich ihre Aufzeichnungen zu lesen. Am Nachmittag trafen wir uns in meinem Büro wieder. Sie war blass und sah sehr mitgenommen aus. Mrs. Harker.
7: Ich danke Ihnen, dass ich durch Ihre Aufzeichnung nun die Umstände von Lucys Tod erfahren habe, Dr. Seward.
3: Ich sehe, wie tief Sie dadurch erschüttert wurden. Die Wahrheit wäre Ihnen wohl besser verborgen geblieben. Es tut mir leid, dass meine Eintragungen...
7: Nein, Dr. Seward. Wenn wir gegen dieses Ungeheuer, das all diesen Schrecken über die Welt bringt, wirklich etwas ausrichten wollen, müssen wir ehrlich miteinander sein und alle Informationen miteinander teilen.
3: Tja... Ich denke, da haben Sie recht.
7: Vieles scheint mir darauf hinzudeuten, dass das Anwesen auf Ihrem Nachbargrundstück der Schlupfwinkel desjenigen ist, den es zu vernichten gilt.
3: Ja. Ich bin auch gerade in den Aufzeichnungen Ihres Mannes darauf gestoßen, dass Graf Dracula Carfax erworben hat.
7: Jonathan versucht in Whitby herauszufinden, ob die 50 mit Erde gefüllten Kisten sämtlich dorthin geliefert wurden.
3: Wann dürfen wir ihn hier bei uns in London erwarten?
7: Er wird morgen eintreffen.
3: Sehr gut. Denn Professor Van Helsing hat Mr. Morris und Mr. Homewood für morgen Abend hierher gebeten. Sollte Carfax tatsächlich Draculas Schlupfwinkel sein, können wir sogleich tätig werden. Es ist schlichtweg unglaublich. Die merkwürdigen Andeutungen meines Patienten Renfield und seine Fixierung auf das Gebäude nebenan ergeben nun tatsächlich einen Sinn.
7: Ja, ein hochinteressanter Fall, dieser Mr. Renfield.
3: Oh ja.
7: Ihre Schilderungen auf dem Phonographen haben mich neugierig gemacht. Wäre es wohl möglich, ihm vorgestellt zu werden?
3: Aber Mrs. Harker, Renfield ist unberechenbar und daher nicht ungefährlich.
7: Was soll mir denn in Ihrer Gegenwart schon geschehen, Dr. Seward?
3: Es ist unmöglich, Mrs. Harker einen Wunsch abzuschlagen. Sie sah mich so inständig bittend an, dass ich nicht anders konnte, als ihr den Besuch in Renfields Zelle zu gewähren. Selbstverständlich begleitete ich sie. Renfield?
8: Ja, Doktor?
3: Eine Dame möchte Sie gerne kennenlernen.
8: Eine Dame?
3: Ja, Sie haben richtig gehört. Und ich rate Ihnen sehr, sich anständig zu betragen.
8: Was für eine Dame ist es denn?
3: Sie macht einen Rundgang durch das Gebäude und möchte alle Insassen begrüßen.
7: Guten Abend, Mr. Renfield.
8: Sie sind aber nicht die Frau, die unser Doktor heiraten wollte.
3: Was? Was sagen Sie da?
8: Sie können sie auch nicht sein. Denn die ist ja tot.
3: Woher wissen Sie davon, Renfield?
8: Auch wenn ich bloß Ihr Patient bin, bin ich doch gleichwohl in der Lage, in Ihnen, wie in einem offenen Buch zu lesen, Doktor. Ich analysiere Sie gewissermaßen ebenso, wie Sie mich zu analysieren versuchen.
3: Was wissen Sie über Lucy Westenra?
8: Unwichtig. Denn sie ist tot. Aber Sie mit dem Leben. Was machen Sie also an einem Ort wie diesem?
7: Mein Mann und ich sind zu Besuch bei Dr. Seward. Mein Name ist Mina Harker.
8: Reisen Sie wieder ab sofort!
3: Renfield.
7: Und warum das, Mr. Renfield?
8: Warum? Warum? Wissen Sie denn gar nichts? Wollen Sie die Gefahr nicht sehen, die Ihnen hier droht? Gebe Gott, dass ich Ihr hübsches Gesicht nie wieder sehen muss. Reisen Sie ab, ehe es zu spät ist.
3: Renfield.
7: Was könnte mir denn passieren, wenn ich bliebe?
8: Das Leben. Das ewige Leben.
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7: 30. September. Jonathan ist aus Whitby zurückgekehrt und auch Professor Van Helsing traf am Nachmittag ein. Am Abend versammelten wir uns dann alle in Dr. Seward's Salon. Quincy P. Morris und Arthur Homewood lernte ich als zwei äußerst zuvorkommende Gentlemen kennen.
0: Ich halte es für das Beste, Sie alle nun mit den Eigenschaften des Feindes vertraut zu machen, mit dem wir konfrontiert sind. Anschließend sollten wir dann darüber beraten, was zu tun ist. Es kann heute keinerlei Zweifel mehr daran bestehen, dass es Vampire gibt. Selbst wenn dem Skeptiker die eigenen traurigen Erfahrungen um den Tod unserer verehrten Miss Lucy noch nicht überzeugend genug sein sollten, so sind es doch die Berichte und Schriften der Vergangenheit, die ich recherchiert habe, allemal. Ich gebe zu, dass auch ich am Anfang skeptisch war. Über Jahre hinweg bemühte ich mich um Aufgeschlossenheit, bis schließlich die Tatsachen wie Donnerschläge auf mich einhämmerten. Nosferatu stirbt nicht wie eine Biene, wenn sie gestochen hat, im Gegenteil. Er wird immer stärker durch jedes Opfer, dessen Blut er in sich aufnimmt. Er lebt fort und gedeiht so lange, wie er sich durch das Blut lebender Wesen nährt. Mehr noch, er ist sogar imstande, sich zu verjüngen, wenn seine besondere Nahrung im Überfluss vorhanden ist. Dies war beispielsweise auf dem Schoner Demeter der Fall, mit dem Dracula sich in England einschiffte. Der unter uns lebende Vampir ist so stark wie 20 Männer. Davon müssen wir nach allem, was wir wissen, ausgehen. Zudem verfügt er über gefährliche geistige Kräfte, denn sein Verstand ist über Jahrhunderte geschärft worden. Er gebietet über niedere Tiere wie Ratten, Fledermäuse und Wölfe und ganz offensichtlich ist er fähig, seine eigene Gestalt zu verändern. Jonathan Harkers Bericht können wir entnehmen, dass er in der Lage ist, Wolfsgestalt anzunehmen. Mrs. Harker sah ihn als Fledermaus in Whitby am Fenster ihres gemeinsamen Schlafzimmers mit der bedauernswerten Miss Lucy. Außerdem vermag sich Dracula wohl auch im Nebel aufzulösen. Die Nacht ist sein Tag. In ihrer schützenden Finsternis bewegt er sich mit größter Leichtigkeit. Damit ist er uns gegenüber im Vorteil. Jedoch sind auch seiner Macht Grenzen gesetzt. Seine Kraft schwindet mit Anbruch des Tages. Er wirft keinen Schatten und in einem Spiegel kann man ihn nicht sehen. Außerdem vermag er kein Haus zu betreten, wenn er nicht ausdrücklich dazu aufgefordert wurde. Der Vampir muss eingeladen werden. Jemand muss ihn hereinbitten. Erst dann kann er kommen und gehen, wie es ihm beliebt. Fließendes Wasser kann er nicht überqueren. Daher war es so wichtig für ihn, dass der Schoner Demeter in den Hafen von Whitby gelangte. Einige Dinge plagen ihn zudem so, dass er von seiner maßlosen Kraft einbüßt. Der Geruch von Knoblauch hält ihn fern. Und den Anblick des Kruzifixes erträgt er nicht. Auch andere heilige Dinge, wie etwa geweihte Hostien, können den Vampir von einem Ort bannen. Dies wird uns noch von Nutzen sein, wenn es darum gehen wird, die Kisten mit Erde unbrauchbar zu machen, die er aus seiner Heimat mitbrachte. Diese sind für seine Existenz notwendig, da er bei Tagesanbruch seine verfluchte Gestalt auf diese Erde betten muss. Sonst ist er verloren. Daher ist es von entscheidender Wichtigkeit, dass wir diese Kisten finden, und zwar alle, um sie für ihn unbrauchbar zu machen. So wird es uns gelingen, ihn schließlich in seinem letzten Zufluchtsort zu stellen.
9: Ich konnte gestern in Whitby die Unterlagen des Frachtunternehmens einsehen. Es wurden tatsächlich alle Kisten nach Carfax geliefert.
1: Dort versteckt sich die Bestie? Gleich hier nebenan?
0: Ja, Mr. Homewood. Nach allem, was wir wissen, sieht es ganz danach aus.
2: Dann müssen wir uns doch nur dort Zutritt verschaffen und die Kisten, wie Sie sagten, Professor, für den Vampir unbrauchbar machen.
0: Das sieht unser Plan vor, Mr. Morris.
3: Wie einer meiner Mitarbeiter beobachtet hat, wurden jedoch in dieser Woche einige der Kisten wieder abgeholt und woanders hin transportiert.
2: Wäre ja auch zu schön gewesen.
0: Die Spur dieser Kisten zu verfolgen ist von größter Wichtigkeit. Wir müssen alle aufspüren, denn eine einzige würde dem Vampir bereits genügen, um weiterhin in England eine Ruhestätte zu haben.
9: Ich werde morgen früh gleich Nachforschungen anstellen, von wem die Kisten abgeholt und wohin sie gebracht wurden.
0: Gut. Meine Herren, wir sollten nun all unseren Mut zusammennehmen und uns unverzüglich in Carfax Einlass verschaffen.
1: Ja.
7: Ich würde Sie gerne begleiten, Professor.
9: Nein, Mina. Das ist zu gefährlich.
0: Ich muss Ihrem Mann recht geben. Hier in Dr. Sewards Haus werden Sie sicher sein.
7: Aber...
0: Wir werden Ihnen selbstverständlich nach unserer Rückkehr berichten, was wir dort vorgefunden haben.
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10: 1. Oktober 1893. 29 der ursprünglich 50 Kisten konnten wir in Carfax auffinden und unbrauchbar machen, indem wir sie aufbrachen und geweihte Hostien in jede einzelne legten. Abgesehen von einem Schwarm Ratten, der in Richtung der Irrenanstalt vor uns flüchtete, als wir die Tür zur Kapelle aufbrachen, ist nichts Ungewöhnliches vorgefallen. Dracula hat sich offenbar woanders hinbegeben. Nun müssen wir unsere ganze Anstrengung darauf verwenden, die fehlenden 21 Kisten aufzuspüren. Mina lag bereits in tiefem Schlaf, als ich zurückkehrte. Sie war blasser als sonst und schien von den Aufregungen der letzten Tage sehr erschöpft zu sein, denn sie schlief fast bis zum Mittag. Oktober 1893. Es ist uns gelungen, 12 weitere Kisten zu lokalisieren und unbrauchbar zu machen. Sie befanden sich in Häusern in der Chicksand und der Jamaica Street, die Dracula über einen Mittelsmann angemietet hat. Jetzt fehlen noch 9 Kisten. Eine Spur führt zu einer Adresse unweit des Piccadilly Circus. Gebe Gott, dass wir dort morgen seine letzte Zufluchtsstätte ausheben können.
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10: 3. Oktober 1893. Es war bereits spät, nach 11 Uhr. Das Ehepaar Harker hatte sich vor etwas über einer Stunde zurückgezogen, da sich Mrs. Harker nicht wohlfühlte. Der Professor, Quincy, Arthur und ich saßen noch in meinem Büro zusammen. Wir planten unser weiteres Vorgehen.
0: Ja, das hört sich vernünftig an. So könnte es gehen.
9: Was war das?
1: Mein Gott.
9: Renfield.
0: Kommen Sie. Rasch.
9: Hier entlang.
1: So beeil dich doch, Arthur. Das klang ja furchtbar. Schließ die Zellentür auf, Jack.
9: Ja doch, ja doch.
0: Renfield.
1: Mein Gott, der arme Kerl.
9: Renfield.
0: Jemand hat offenbar versucht, ihn zu zerschmettern.
9: Ist er... Er lebt noch. Renfield, kommen Sie doch zu sich.
8: Sie müssen sie retten. Versprechen Sie es mir, Doktor.
9: Wen? Wen müssen wir retten, Renfield?
8: Es ist alles meine Schuld. Ich hätte das nicht tun dürfen, niemals. Ich dachte nur an meinen Vorteil.
1: Wovon zum Teufel spricht er?
9: Was ist denn geschehen? Renfield... Bitte, Sie müssen es uns sagen.
8: Der Meister, er hat sich materialisiert. Draußen, vor meinem vergitterten Fenster neulich Nacht, als Sie alle drüben in Karfax einstiegen. Er versprach mir Ratten im Überfluss. Tausende, Millionen von Ratten und alle sollten mir gehören. Ratten voller Blut. Keine kleinen Fliegen oder Spinnen mehr. Große, fette Ratten. Ich verlangte ein Zeichen auf seinen Wink. Er goss sich ein wimmelndes Meer von Nagern über den Rasen und alle rannten auf unser Haus zu. Er sagte, dass er mir diese Tiere zum Geschenk machen würde und noch viele mehr, wenn ich nun vor ihm hinfallen und ihn anbeten würde. Ich war so überwältigt, dass ich die verhängnisvollen Worte sprach, ehe es mir recht zu Bewusstsein kam, was ich tat.
9: Sie baten ihn herein?
8: Ja. Binnen Sekunden war er in meiner Zelle und verschwand von dort aus im Haus.
9: Was?
1: Das darf doch alles nicht wahr sein.
8: Mrs. Harker? Er besuchte mich bitte erneut, aber sie war nicht mehr dieselbe. Ich sah sofort, was er mit ihr gemacht hatte.
9: Um Himmels Willen, Sie wollen doch nicht etwa andeuten, dass...
8: Er hat begonnen, ihr das Leben auszusaugen.
0: Oh, guter Gott.
8: Als er heute hereinschlüpfte, stellte ich ihn deshalb zur Rede. Er packte mich mit all seiner Kraft und schleuderte mich gegen die Wand. Retten Sie sie. Ich bitte Sie. Und beten Sie für meine mit Schuld beladene Seele.
9: Renfield.
0: Er ist tot. Rasch. Wir müssen zum Schlafzimmer der Harkers.
9: Ja.

0: Dracula!
1: Mrs. Harker!
0: Guter Gott! Nein!
2: Mrs. Harker, nicht!
3: Der Anblick, der sich uns bot, als wir uns Zutritt zum Schlafzimmer unserer Freunde verschafft hatten, hätte schrecklicher nicht sein können. Jonathan Harker lag in tiefem Schlaf. Dracula aber hatte Mrs. Harker gepackt und presste sie mit aller Macht an seine Brust. Ihr Nachthemd war blutbefleckt und auch aus ihrem Mund rann Blut. Blut, das aus der geritzten Brust des Grafen quoll.
4: Armselige Narren! Glaubt ihr, die ihr nicht einmal ein Menschenleben gelebt habt, tatsächlich daran, mich besiegen zu können?
5: Im Namen Christi, lass ab von dieser und hebe dich hinweg!
4: Das werdet ihr büßen. Jeder einzelne von euch wird es noch bereuen, sich mir in den Weg gestellt zu haben. Denn meine Rache hat gerade erst begonnen. Sie ist bereits eine der meinen. Mit ihrer Hilfe werde ich euch und andere gewinnen und ebenfalls zu Kreaturen machen, die allein meinem Befehl gehorchen.
5: Hinweg mit dir! Sieh das Kreuz Christi!
0: Er ist verschwunden. Mrs. Harker!
1: Arme Mrs. Harker, wie konnte uns nur so ein grässlicher Fehler unterlaufen? Der Vampir hat uns an unserer empfindlichsten Stelle getroffen.
6: Jonathan!
3: Mr. Harker liegt in einer tiefen Bewusstlosigkeit, die offenbar der Vampir verursacht hat.
6: Unrein! Ich bin unrein! Ich darf ihn nicht mehr berühren, ihn nie wieder küssen. Denn sein ärgster Feind hat mich gegen meinen Willen zu seiner Verbündeten gemacht.
0: Es ist nicht zu fassen.
1: Bitte, berichten Sie genau, was sich zugetragen hat, Mrs. Harker.
6: Ich erwachte und hatte schreckliche Angst. Es war deutlich zu spüren, dass wir nicht mehr allein im Raum waren. Ein feiner Nebel hing in der Luft, der grün zu leuchten schien. So war es auch bereits in der Nacht zuvor gewesen. Ich versuchte, Jonathan aufzuwecken, aber es gelang mir nicht. Plötzlich verdichtete sich der Nebel zu einem Körper. Ein großer, schlanker, ganz in Schwarz gekleideter Mann fixierte mich mit seinem Blick.
4: Solltest du nur einen einzigen Laut von dir geben, werde ich ihm sein armseliges Leben nehmen, indem ich ihn vor deinen Augen zerquetsche.
6: Nein, bitte nicht.
4: Komm. Es ist dein Blut, das mir auch in dieser Nacht zur Stärkung dienen soll.
7: Ich spürte seine kalten Lippen meinen Hals berühren. Seine Eckzähne durchstießen die Haut und meine Kräfte begannen nachzulassen.
4: Auch du wolltest es diesen Männern gleich tun und meine Pläne vereiteln. Nun erfährst du, was es bedeutet, sich mir in den Weg zu stellen. Blut. Von meinem Blut und Fleisch, von meinem Fleisch sollst du werden. Ich mache dich zu meiner willigen Gehilfin. Hast du zuvor geholfen, meine Vernichtung zu betreiben, so sollst du in Zukunft nur noch einem gehorchen. Wenn erst mein Blut in deinen Adern pulsiert, wirst du auf meinen Befehl hin Länder und Meere überqueren. Daher trinke nun von dem, was ich dir, der Sterblichen, zu kosten gebe. Mein Blut, der Quell des ewigen Lebens.
6: Nein, bitte nicht. Ich will nicht.
4: Trink!
6: Bitte!
4: Ich befehle es dir.
7: Er presste mit aller Macht meinen Mund auf seine Brust, auf der er eine Ader geöffnet hatte, und zwang mich, von seinem Blut zu trinken. Herr im Himmel, was habe ich getan? Sein verfluchtes Blut. Ich trank es, ich konnte nicht anders. Professor, gibt es noch eine Rettung für mich?
1: Ich hoffe es. Seien Sie versichert, dass wir alles daran setzen werden, dieses Ungeheuer zu vernichten. Ich bete zu Gott, dass dann auch der Fluch von Ihnen genommen sein wird.
3: Oktober 1893. Jonathan Harker erlangte erst am folgenden Morgen wieder das Bewusstsein. Abraham brachte ihm behutsam bei, was in der Nacht vorgefallen war. Seine Augen füllten sich mit Tränen. Mrs. Harker trug schwer an dem, was ihr widerfahren war. Bevor wir uns aufmachten, die letzten Kisten in dem Haus am Piccadilly Circus zu finden, suchte sie noch das Gespräch mit Abraham und mir.
7: Mein Entschluss steht fest. Sollte ich nur das leiseste Anzeichen entdecken, dass durch mich denjenigen, die ich liebe, Gefahr droht, dann werde ich den Tod suchen.
3: Mrs. Harker, nein.
1: Sie denken doch nicht etwa daran, sich selbst zu töten.
7: Ich werde es tun müssen, sollte ich keinen Freund finden, der mir diese Verzweiflungstat abnimmt.
1: Es gibt diesen Freund. Seien Sie ganz beruhigt, mein Kind. Was mich betrifft, so werde ich es vor Gott verantworten können. Ihnen sollte es vonnöten sein, den Gnadentod zu geben.
7: Ich danke Ihnen, Professor.
1: Wir werden nun zu unserer schrecklichen Unternehmung aufbrechen. Doch ehe wir gehen, will ich nicht versäumen, Sie, meine Liebe, vor einem neuerlichen Angriff durch den Untoten während unserer Abwesenheit zu schützen. Ich werde diese geweihte Hostie auf Ihre Stirn drücken, im Namen des Vaters, des Sohnes und des Heiligen Geistes.
2: Oh nein! Abraham, was hast du getan?
1: Mrs. Harker, das wollte ich nicht. Herr im Himmel.
6: Es brennt wie Feuer. Selbst der Allmächtige meidet mein Fleisch. Unrein, unrein. Bis zum jüngsten Gericht werde ich das Schandmal auf der Stirn tragen.
3: Lassen Sie mich die Brandnarbe sehen, Mrs. Harker.
6: Nein, nicht. Berühren Sie mich nicht. Gehen Sie. Gehen Sie bitte.
3: Von den 9 verbliebenen Kisten konnten in dem Haus am Piccadilly Circus 8 unbrauchbar gemacht werden. Eine Kiste fehlte und dient dem Grafen somit als einziger Zufluchtsort. Wohlweislich hatte er sie an einen geheimen Ort gebracht, um sie vor unserem Zugriff zu schützen. Wie sollen wir sie nur finden?
8: Jonathan Harkers Tagebuch. 5. Oktober 1893. Heute früh weckte mich Mina und schien sehr aufgebracht zu sein. Sie bat mich, den Professor und auch alle anderen aufzuwecken und noch vor Sonnenaufgang im Salon zu versammeln.
9: Mrs. Harker,
10: was gibt es denn?
9: Ist etwas geschehen?
1: Was kann ich für Sie tun, Mrs. Harker? Denn natürlich haben Sie mich und die anderen zu dieser frühen Stunde sicher aus einem guten Grund hier versammelt.
7: Ich möchte, dass Sie mich hypnotisieren, Professor. Und zwar jetzt. Noch bevor die Sonne aufgeht. Beeilen Sie sich. Ich spüre, dass ich etwas sagen könnte, das uns weiterhilft.
9: Aber Mina, du...
7: Ich weiß genau, was ich tue, Jonathan. Bitte, Professor. Die Zeit ist knapp. Durch die Bluttaufe habe ich Verbindung zu Draculas Gedanken. Dies müssen wir uns zunutze machen.
1: Ich verstehe, also gut. Sehen Sie mir fest in die Augen und unterwerfen Sie sich ganz meinem Willen. Lassen Sie los, Mrs. Harker. Lassen Sie sich treiben. Lösen Sie sich von Ihrem Bewusstsein.
9: Mein Gott, ist sie etwa...
1: Kein Wort jetzt. Mina, sagen Sie uns, wo Sie sich befinden. Wo, Mina? Wo?
6: Ich weiß es nicht. Es ist alles so fremd.
1: Sagen Sie mir, was Sie sehen.
6: Nichts. Es ist alles dunkel. So dunkel.
1: Was hören Sie?
6: Wasser plätschert. Es gluckert. Kleine Wellen schlagen gegen Holz.
1: Sie befinden sich an Bord eines Schiffes.
6: Ja. Ich höre das Trampeln von Männerschritten, die oben hin und her laufen. Das Kreischen einer schweren Kette ertönt.
1: Und was tun Sie?
6: Ich bin still, regungslos. Es ist wieder tot.
9: Sie ist zurück.
7: Und? Was habe ich gesagt, Professor?
1: Dank der Hypnose wissen wir, dass Dracula seine letzte Kiste mit Erde auf ein Schiff gebracht hat, das in diesem Moment den Anker lichtet. Er hat England verlassen.
10: Wir dürfen keine Minute verlieren, ihm nachzuhetzen.
11: Ja, vielleicht ist es noch nicht zu spät.
1: Sachte, meine Herren. Er ist vor uns geflohen, ja. Aber er wird uns nicht entkommen. Wir dürfen jetzt keinen Fehler machen. Die Sonne ist gerade aufgegangen. Der Tag gehört uns. Wir werden ihn zu nutzen wissen, um das Ziel zu erreichen, das wir uns gesetzt haben.
10: Die Vernichtung dieses Ungeheuers.
1: So ist es. Jetzt ist Dracula erst einmal auf dem Wasser. Wir wissen, dass er dieses nicht zu überqueren vermag, solange das Schiff nicht angelegt hat. Er will zurück in die Sicherheit, die die Karpaten ihm bieten. Ich vermute daher, dass er ein Schiff gewählt hat, das Kurs auf das Schwarze Meer nimmt. Es wird uns ein leichtes sein, später bei Lloyds zu erfragen, welcher Segler heute früh mit diesem Ziel ausgelaufen ist.
10: Die Strecke mit dem Schiff zurückzulegen dauert länger, als über Land zu reisen. Diesen Weg sollten wir nehmen. Wir werden dann mit Sicherheit vor ihm das Ziel erreichen.
1: So ist es. Ich hoffe, dass wir bei Tag Zugriff auf die Kiste haben werden. Denn dann ist er wehrlos. Und wir können tun, was wir der Welt schuldig sind.
8: Bei Lloyds teilte man uns mit, dass heute früh ein Segler mit dem Namen Zarin Katharina in Richtung Varna ausgelaufen ist. Am Hafen berichtete man uns, dass gestern am frühen Abend ein hochgewachsener Mann reichlich dafür bezahlt habe, dass noch eine große, schwere Holzkiste an Bord genommen wurde.
1: So? In Varna will er also an Land gehen.
10: Wenn die Zarin Katharina mit größter Geschwindigkeit segelt, wird sie etwa in 3 Wochen den Hafen von Varna erreichen.
11: Wenn wir nach Ostende übersetzen und von dort mit dem Zug reisen, können wir die Strecke in gut 3 Tagen zurücklegen, denke ich.
12: Wir sind also eindeutig im Vorteil.
1: Dracula wird uns nicht mehr entkommen können. Dennoch lauern in der Heimat des Vampirs Gefahren auf uns, die es nicht zu unterschätzen gilt.
6: Die Wölfe?
1: Ja. Und die dem Grafen ergebenen Zigeuner.
10: Ich werde uns mit entsprechenden Waffen zu unserer Verteidigung ausrüsten.
1: Sehr gut, Mr. Morris.
11: Ich reserviere morgen Kabinen für uns für die Schiffspassage nach Ostende.
10: Gottlob können wir uns etwas Zeit lassen, da unser Weg der schnellere sein wird. Ja.
8: Varna, den 15. Oktober 1893. Am 12. Oktober brachen wir morgens vom Bahnhof Charing Cross auf, fuhren mit dem Zug bis zur Küste, mit dem Schiff durch den Ärmelkanal und dann von Ostende mit dem Zug nach Paris. Dort stiegen wir am Abend in den Orient-Express ein, der uns nach 2 Tagen an unser Ziel brachte. Van Helsing hypnotisierte Mina jeden Morgen. Ihr Bericht lautete immer gleich. Der Graf befindet sich also weiterhin an Bord der Zarin Katharina. Wir können uns beruhigt auf die Lauer legen und die Ankunft des Seglers im Hafen von Varna erwarten. Varna, den 24. Oktober 1893. Noch immer keine Nachricht, die das baldige Einlaufen des Schiffes meldet. Wir werden langsam unruhig.

0: Galatz, den 28. Oktober 1893. Eine schreckliche Nachricht erreichte uns heute. Die Zarin Katharina ist heute um 1 Uhr im Hafen von Galatz eingelaufen, während wir weiterhin in Varna warteten. Offenbar wurde die Route geändert. Wir machten uns sofort auf die Reise nach Galatz. Dort erfuhren wir, dass Draculas Kiste bereits von einem Frachtunternehmer abgeholt wurde. Van Helsing erhoffte sich Erhellendes davon, Mina bei Sonnenuntergang zu hypnotisieren.
1: Was hören Sie? Sagen Sie mir genau, was Sie vernehmen, Mrs. Harker.
2: Ich spüre Wind, der durch die Ritzen der Kiste pfeift. Männer sprechen in fremden Sprachen. Unruhige Fahrt. Viel herabstürzendes Wasser. Wolfsgeheul in der Ferne. Und Professor?
1: Dieser Teufel hat sich offenbar in Galatz von seinen ihm treu ergebenen Freunden abholen lassen und ist nun auf einem Floß auf einem der Flüsse unterwegs. Ich vermute, dass er dadurch schneller sein Schloss erreichen wird, als uns lieb sein kann.
3: Verdammt!
1: Zwar hat er nun einen Vorsprung, aber es wird ihm nicht gelingen, seine Fahrt weiter zu beschleunigen. Denn er kann seine Kiste nun nicht mehr verlassen. Sonst würden die, die ihn transportieren, ja sofort Verdacht schöpfen.
3: Ich werde ein schnelles Dampfboot mieten und ihm folgen.
1: Sehr gut. Mr. Harker, Sie sollten Mr. Homewood begleiten.
4: In Ordnung.
5: Ich besorge Pferde. Er soll uns nicht über das Ufer entkommen.
4: Da bin ich dabei, Quincy.
1: Und ich werde Mrs. Harker und mir eine Droschke besorgen. Wir werden uns darin auf direktem Weg zum Schloss begeben. Denn dort gibt es noch eine grässliche Aufgabe zu erfüllen.
2: Die Vampirfrauen von ihrem Fluch zu erlösen.
1: Ja, genau das. Dadurch, dass wir uns aufteilen, wird es uns doch noch gelingen, den Sieg über die Mächte der Dunkelheit davonzutragen, Freunde.

Am nächsten Tag konnten wir alles erwerben, was für die Durchführung unserer Unternehmungen notwendig war. Ich schreibe dies im Feuerschein, der aus der offenen Dampfkesseltür unseres Bootes dringt. Während wir durch die Dunkelheit jagen, steigt große Kälte vom Fluss auf und legt sich über uns.